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0: Millennium Kids und Schmetterling.
1: Es ist 6 Uhr, das bedeutet, Jakob Vogel ist jetzt dran und bringt uns auf den aktuellen Stand. Guten Morgen.
2: Guten Morgen.
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4: Die USA und der Iran haben sich auf ein Rahmenabkommen für ein Ende des Krieges geeinigt. Das haben beide Seiten bestätigt. US-Präsident Donald Trump hat gesagt, dass die USA nach der Unterschrift unter dem Vertrag nicht mehr länger iranische Häfen blockieren wollen. Außerdem soll die Sperrung der Straße von Hormuz aufgehoben werden. Die pakistanische Regierung, die das Abkommen mitvermittelt hat, sagt, dass es am Freitag in der Schweiz unterzeichnet werden soll. Die iranische Regierung hat das geplante Ende des Kriegs bestätigt. Allerdings will Iran, dass das auch für die Kämpfe im Libanon gelten soll. Aktuell ist noch nicht klar, ob sich Israel und die vom Iran unterstützte Hisbollah-Miliz im Libanon auch an die Vereinbarung gebunden fühlen. Deutschland, Frankreich, Großbritannien und Italien haben das geplante Rahmenabkommen zwischen den USA und Iran begrüßt. Die Staats- und Regierungschefs der vier Länder haben dazu eine gemeinsame Erklärung rausgegeben. Sie schreiben, dass Iran niemals in den Besitz einer Atomwaffe kommen darf und dass sie bereit sind, Sanktionen gegen das Land aufzuheben, wenn es Fortschritte bei der Atomfrage gibt. Bundeskanzler Friedrich Merz hat außerdem in einer eigenen Erklärung gefordert, dass es keine weiteren Angriffe mehr vom Iran auf Israel oder andere Nachbarn in der Region geben darf. Merz äußerte auch die Hoffnung, dass das Abkommen eine Erholung der Weltwirtschaft und Stabilität im Nahen Osten bringen könnte. Die Europäische Union startet heute die Beitrittsverhandlungen mit der Ukraine und dem Nachbarland Moldau. Formal waren die Gespräche zwar schon vor 2 Jahren eröffnet worden, aber Ungarn hatte die Verhandlungen lange blockiert. Erst nach dem Regierungswechsel dort haben alle EU-Länder den Verhandlungen zugestimmt. Konkret starten die Gespräche heute am Rande eines EU-Außenministertreffens. In der ersten Phase geht es um das Rechtssystem, die öffentliche Verwaltung und den Grenzschutz in beiden Ländern. Dass die beiden Länder am Ende auch in die EU aufgenommen werden, ist aber nicht garantiert. Wichtig dafür sind weitere Reformen sowohl in der Ukraine als auch in Moldau. Deutschland hat bei der Fußball-Weltmeisterschaft in Nordamerika einen erfolgreichen Start hingelegt. Das Team von Trainer Julian Nagelsmann gewann das erste Spiel gegen Curaçao mit 7:1. Deutschland führt damit jetzt die Tabelle in der Gruppe E an. Mit einem Sieg am Samstag gegen die Elfenbeinküste könnte die Mannschaft schon den Gruppensieg klar machen. Im zweiten Spiel gestern spielten Niederlande Japan 2:2 unentschieden.
3: Das Wetter.
4: In der Nordhälfte viele Wolken, im Nordosten kann es auch nass werden. In der Südhälfte dagegen länger Sonnenschein und meist trocken. Am Oberrhein bis 25, sonst 16 bis 22 Grad.
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2: Schönen Montagmorgen zusammen.
1: Good morning.
2: Der Sommer kommt wieder zurück, Leute. Das ist vielleicht auch die Nachricht des Morgens. Ende der Woche, richtig Dampf wieder drin. Mit richtig schöner Sonne.
1: Das finde ich gut, dass du mir das direkt am Montag sagst. Ich hatte schon schlechte Laune und dachte so, boah, geht das jetzt so weiter? Ist das jetzt wieder so dieses verregnete Dings und dann auch noch überall Fußball die ganze Zeit? Also richtig, einfach richtig mies.
2: Ja, habt ihr den Unterton, habt ihr rausgehört, ne? Ja, das wird ja eine tolle Sendung heute.
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0: Whistler MC mit Wait For It, Wait For You. Deutschlandfunk Nova hier. Wir haben 6:08. Das ist gerade wichtig.
1: Also ist schon so ein bisschen die News des Morgens heute. Es gibt ein Rahmenabkommen für ein Ende des Kriegs zwischen den USA und dem Iran. Pakistan hat ja vermittelt. Wochenlang hat man gesprochen. Und der Vize von US-Präsident Donald Trump, J.D. Vance, bedankt sich erstmal bei allen am Telefon, die jetzt beteiligt waren.
2: Well, first of all, I think it's a big moment for the United States of America. Thanks, of course, to the president's leadership and the hard work of the entire team.
1: Naja, eigentlich lobt er nur die USA, was das angeht. Was dieses Abkommen genau vorsieht, das schauen wir uns in gut 6 Minuten an mit unserer Korrespondentin in Washington, die auch ein bisschen überrascht ist, warum Donald Trump nicht eher ganz laut verkündet, was er denn jetzt geschafft hat.
0: Abkommen in diesem Fall soll ja dann in der Schweiz unterzeichnet werden. Und in die Schweiz schauen wir heute Morgen auch schon. Es geht um ein ganz anderes Thema, um eine Volksabstimmung. Vielleicht habt ihr es mitbekommen, die hat es so noch nie gegeben. Die Frage dieser Volksabstimmung: Wollen wir unsere Bevölkerungszahl begrenzen, ja oder nein? Vorschlag kam von der rechtspopulistischen Schweizerischen Volkspartei, SVP. Unter anderem haben die beworben das Ganze mit dem Slogan "Die Schweiz schützen". Ergebnis: Schweizerinnen und Schweizer haben sich dagegen entschieden, rund 55%. Wir fragen aber heute Morgen in der Sendung, was sendet so eine Initiative eigentlich für ein Signal? Und das machen wir um 7:45.
1: Erstmal schönen Montagmorgen, 6:09.

0: Morgenstern und Kids. Damit geht's rein in den Montag. 14 nach 6. Hier ist Deutschlandfunk Nova.
1: Wochenlang wurde verhandelt und jetzt steht was. Die USA und der Iran haben sich auf ein Friedensabkommen geeinigt. Das hat das Vermittlerland Pakistan bestätigt und die Regierung der USA und des Irans.
0: Waffenruhe, Öffnung der Straße von Hormuz, Atomabkommen. Was jetzt genau feststeht, das hören wir nach in den USA, wo Donald Trump gestern seinen 80. Geburtstag gefeiert hat. Anne Reit ist unsere Korrespondentin in Washington. Anne, wie sieht dieser Deal zwischen den USA und dem Iran konkret aus?
2: Die Rahmenvereinbarung sieht vor, dass die Straße von Hormuz geöffnet wird. Zunächst hieß es sofort, etwas später betonten dann beide Seiten erst einmal nach tatsächlicher Unterzeichnung. Das wird voraussichtlich am Freitag soweit sein. Die abgabenfreie Öffnung, also ohne Gebühren, das war der US-amerikanischen Seite wichtig. Und die hat dann das Ende der Seeblockade der iranischen Häfen angekündigt. Und das ist jetzt erstmal der Rahmen, das ist das, was wir wissen. Und in diesem Rahmen sollen die Verhandlungen dann über ein ja sehr viel weiterreichendes Abkommen beginnen.
0: Was ist denn mit so strittigen Punkten wie zum Beispiel, dass der Iran keine Atomanlagen mehr haben darf, laut den USA?
2: Ja, das ist, solange wir den Text nicht kennen und er liegt immer noch nicht vor, nicht mit Gewissheit zu sagen, weil es einerseits heißt, von iranischer Seite gerade, dass das Rahmenabkommen erst einmal ein Startpunkt ist überhaupt für die Verhandlungen über das iranische Atomprogramm. Andererseits hat der Vizepräsident der USA in einem Interview schon gesagt, dass das Abkommen sicherstellt, dass Iran nie Atomwaffen haben wird und es entsprechende Kontrollmöglichkeiten dafür geben müsse. Diese Atomwaffenfrage, das war ja das erklärte Ziel des US-Präsidenten, seit Beginn der Angriffe auf den Iran in Schattierungen immer wieder vorgetragen. Aber solche strittigen Punkte sind noch gar nicht auf dem Tisch. Ebenso müssen in den Folgeverhandlungen noch geklärt werden, zum Beispiel was mit der Lockerung von US-Sanktionen ist, was die Freigabe eingefrorener Vermögenswerte des Irans betrifft. Also da sind noch ganz viele wirklich super strittige Punkte.

0: haben, bis es nach Mitternacht ist, damit sie ihm dieses Geschenk nicht machen. Also insofern würde ich sagen, ist das für ihn schon ein Erfolg. Als solcher soll er zumindest verkauft werden. Er hat jetzt erstmal, also er hat sich heute noch gar nicht geäußert. Er hat Vizepräsident J.D. Vance bei Fox News schon einmal dieses Rahmenabkommen als Erfolg auch für die Amerikanerinnen und Amerikaner verkaufen lassen, ihnen für die Geduld gedankt. Die haben ja sehr unter den Folgen, den finanziellen, wirtschaftlichen Folgen dieses Krieges auch gelitten. Aber er wird sich natürlich daran messen lassen müssen. Also er muss erst einmal, dieses Abkommen muss erst einmal ausreichend Substanz und Bestand haben, als dass man wirklich sagen kann, das ist ein Erfolg für ihn.
1: Ist es nicht ein bisschen merkwürdig, dass sich der US-Präsident jetzt nicht hinstellt mit breiter Brust und sagt, ich hab's jetzt geschafft?
0: Ja, mich hat das sehr gewundert, dass er das nicht getan hat, zumal er die große Bühne und die Chance hatte. Vor dem Weißen Haus hat ja anlässlich seines 80. Geburtstags und des 250. Geburtstages der USA der umstrittene Käfigkampf stattgefunden, also ein Riesenspektakel mit Tausenden, Zehntausenden Besuchern. Da hat er die Menge noch nicht mal persönlich begrüßt. Es gab keine Rede. Ich hatte das ursprünglich so verstanden, als würde er auch da reden. Also hatte ich damit gerechnet, dass da die große Ankündigung kommt. Wir haben heute Frieden mit dem Iran geschlossen. Aber das hat er ausgelassen. Ich habe dann auch keine schlüssige Antwort darauf, warum. Aber wir können diese Woche gespannt sein, weil Donald Trump sich nach der Veranstaltung relativ zügig in die Air Force One setzt und nach Europa fliegt zum G7-Gipfel und da wird das mit Sicherheit großes Thema sein.
2: Tja, wenn er sich dazu äußert, dann werdet ihr es natürlich bei uns erfahren. Die USA und Iran haben sich auf ein Kriegsende verständigt, hat Vermittlerland Pakistan und US-Präsident Donald Trump und eben auch der Iran verkündet. Es gilt ein sofortiger Stopp der Angriffe. Die Straße von Hormuz soll am Freitag geöffnet werden und auch der Vertrag in der Schweiz unterzeichnet. Das war Anne Reit, unsere Korrespondentin in Washington, und das Gespräch haben wir vor der Sendung aufgezeichnet.

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0: Einen schönen Montagmorgen.
1: 6.30 Uhr, Sabrina Loy ist da, frisch geduscht und mit frischen News am Start. Guten Morgen.
2: Guten Morgen.
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2: Nach wochenlangen Verhandlungen haben sich die USA und Iran auf ein vorläufiges Abkommen für ein Ende des Kriegs geeinigt. Das haben sowohl die USA, der Iran als auch der Vermittlerstaat Pakistan bestätigt. Die Vereinbarung soll am Freitag in der Schweiz unterschrieben werden. Ab dann sollen alle Kampfhandlungen eingestellt werden. Pakistans Regierung sagt, dass das für alle Fronten gilt, also auch für den Konflikt zwischen Israel und der pro-iranischen Miliz Hisbollah im Libanon. Außerdem sollen die USA dann die Blockade der iranischen Häfen beenden und der Iran die Straße von Hormuz wieder freigeben. Ob sich die Hisbollah und Israel auch an das Abkommen gebunden sehen, ist noch nicht bekannt. Deutschland, Frankreich, Großbritannien und Italien haben die Einigung begrüßt. Bundeskanzler Friedrich Merz äußerte auch die Hoffnung, dass sich die Weltwirtschaft damit wieder erholen könnte. Im französischen Evian startet heute der G7-Gipfel. Das ist das Treffen der Staats- und Regierungschefs der führenden Industrienationen. Sie wollen in den nächsten 3 Tagen vor allem über das Abkommen zwischen den USA und dem Iran für ein Ende des Kriegs sprechen. Es soll aber auch um den Ukraine-Krieg und Probleme der Weltwirtschaft gehen. Gestern hat es teils gewaltsame Demonstrationen gegen den Gipfel gegeben, einige Kilometer entfernt in Genf in der Schweiz. Die Sicherheitskräfte setzten Wasserwerfer und Tränengas ein. Zu den Protesten hatte ein Bündnis viele Organisationen aufgerufen, darunter feministische, pro-palästinensische, kurdische und Klimaschutzgruppen. Der Gipfelort Evian liegt am französischen Ufer des Genfer Sees. Die Genfer Stadtregierung sagt, dass Frankreich keine Proteste erlaubt hatte. Deutschland hat bei der Fußball-Weltmeisterschaft in Nordamerika einen erfolgreichen Start hingelegt. Das Team von Trainer Julian Nagelsmann gewann das erste Spiel gegen Curaçao mit 7:1. In der Halbzeitpause stand es noch 1:1. Deutschland führt damit jetzt die Tabelle in der Gruppe E an. Mit einem Sieg am Samstag gegen die Elfenbeinküste könnte die Mannschaft schon den Gruppensieg klarmachen.
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2: In der albanischen Hauptstadt Tirana haben wieder tausende Menschen gegen ein Luxusbauprojekt von Trump-Schwiegersohn Jared Kushner protestiert. Das Resort soll in einem Naturschutzgebiet an der Adriaküste gebaut werden, in dem viele Flamingos und Schildkröten nisten. Seit gut 2 Wochen gibt es in ganz Albanien große Proteste dagegen. Die Demonstrierenden fordern den Stopp des Bauvorhabens und den Rücktritt von Ministerpräsident Edi Rama. Rama hält bisher an dem Bauprojekt fest. Er sagt, das bringt wichtiges Tourismusgeld ins Land. Die albanischen Behörden hatten einer Investmentfirma von Jared Kushner einen besonderen Investorenstatus gegeben. Dadurch war das Projekt beschleunigt worden. Inzwischen wird deshalb auch ermittelt durch eine Sonderstaatsanwaltschaft zur Bekämpfung von Korruption und organisierter Kriminalität.
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2: Die Sonne zeigt sich vor allem im Süden und Südwesten, da auch meist trocken. Im Norden dagegen teils stark bewölkt. Im Nordosten sind auch Schauer und Gewitter möglich. Die Temperaturen steigen auf 16 bis 25 Grad.
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0: Monday morning. Good morning.
1: Good morning, auch von mir.
0: 25 Grad heute. Gut. Temperatur passt, oder? Würde ich sagen. Kann man sich so langsam mal ein bisschen einwärmen auf diese warme Woche.
1: Auf diese warme Woche, in der es sich gut Trikots tragen lässt. Du bist heute Morgen mit dem Trikot aufgelaufen.
0: Leute, 5:1 gewinnt Schweden. Nee, kein 7:1, aber 5:1 gegen Tunesien. Ich habe heute Morgen so ein bisschen parallel gehört, weil diese Spiele ja in unserer Nacht sind.
1: Das heißt, du hast wenig geschlafen?
0: Richtig gut. Ja, ich bin einfach um 4 Uhr aufgestanden. Ja. Da wusste ich, sie spielen ab 4. Aber ich bin so vorbereitet hier und habe parallel immer so geguckt. Deswegen ja, freue ich mich natürlich umso mehr, dass Schweden auch erfolgreich startet.
1: Aber schlagen da gerade so 2 Herzen in deiner Brust?
0: Ja, gut.
1: Oder?
0: Ich würde sagen, sobald beide Teams gewinnen, ist es dann okay. Mhm. Und im Finale muss es dann halt dann doch Deutschland sein. Aber wir hören jetzt mal nach, wie es eigentlich in Houston so war. Wir haben nämlich unseren Reporter vor Ort und gestern wurde ja in Texas da das 7:1 gefeiert für Deutschland. Und das haben wir gleich im Programm.
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0: Haben wir es doch, Schweden, zumindest musikalisch hier. Lykke Li, Happy Now, schönen guten Morgen.
1: Ja, das ist vielleicht ein guter Song, aber man muss schon sagen, wenn man so einen Deep Dive macht, Fußballer und Musikgeschmack, bisschen schwierig. Wir wissen jetzt jedenfalls, welche Musik der Bundestrainer Julian Nagelsmann gerne hört. Er meinte gestern nach dem WM-Auftaktspiel:
2: There was a song, The Train Has No Brakes, it's a German song, and we tried to do that.
1: Mhm, ihr wisst, welcher Song das ist.
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0: Einen schönen guten Morgen. Es ist schon wieder Party hier. Eine Torparty war es doch auch. Auftakt der deutschen Fußballnationalmannschaft bei der WM gegen Curaçao. 7:1 entstand Matthias Friebe, unser Reporter, da mit dabei bei der Fußballweltmeisterschaft. Alle im Rausch oder wie ist es?
4: Ja, weiß ich jetzt auch nicht so genau. Der Zug hat keine Bremse. Ich erinnere mich so an die WM 2006. Da hieß es mal, dieser Weg wird kein leichter sein. Ja. Und jetzt hat man keine Bremse mehr. Ich glaube, diese 7 Tore, die haben noch das ein oder andere ausgelöst bei der Mannschaft.
0: Ja, oben gute Laune und unten gute Laune. Was war das für ein Spiel?
4: Das war ein interessantes Spiel. Man hat hier direkt früh ein Tor gemacht. Es ist ja meistens so, dass man so einen Einsteiger braucht für so eine Weltmeisterschaft. Das hat gut geklappt. Und dann gibt es dieses Gegentor und da war die Sorge kurz da, na, werden sie diese Situation denn meistern? Weil daran sind sie in den letzten Jahren häufiger mal gescheitert, wenn es einen Rückschlag gab. Und das haben sie geschafft, haben noch 2 Tore vor der Halbzeit gemacht und spätestens mit dem 4:1, direkt nachdem es wieder losging, in der 46. Minute, war das Ding dann gegessen und dann ging es nur noch um das deutsche Lieblingsergebnis bei einer Weltmeisterschaft. Das kennen wir ja seit dem 7:1 gegen Brasilien und das haben sie heute nochmal hingekriegt.
0: Ah ja, du meinst, dass das bei den nächsten Spielen also auch 7:1 ausgeht oder wie?
4: Da würde ich jetzt nicht sonderlich viel Geld drauf setzen, okay. Aber heute war es möglich und zwar dann am Ende, muss man ja auch sagen, fast ein Trainingsspiel.
0: Ja, man muss schon auch sagen, dass Curaçao jetzt nicht erste Liga ist, aber man hat sich wahrscheinlich schon auch gefreut auf Curaçao, dass man gegen Deutschland ein Tor schießt, oder? Ich meine, da waren ja auch viele Fans im Stadion von denen.
4: Ja, das ist natürlich für die ein historischer Moment gewesen. Zum ersten Mal bei einer WM, dann ein Tor geschossen, auch noch gegen den vierfachen Weltmeister. Dass es dann am Ende 7 Gegentore sind, das hat man, glaube ich, in Kauf genommen. Mhm. Aber dass man mitmachen darf und ein Tor schießen kann, ist, glaube ich, ein besonders großer Erfolg.
0: So, du bist jetzt uns zugeschaltet aus Los Angeles. Du hast jetzt nicht mehr so viel Rest der Woche mit Deutschland zu tun. Die spielen ja auch erst Samstag wieder. Du kümmerst dich um den Iran. Die haben in der Nacht auf morgen ein wichtiges Spiel, ne?
4: Ja, sie starten hier gegen Neuseeland und ich glaube, man kann sagen, das ist so ein bisschen das politisch aufgeladenste Spiel dieses Turniers. Hier dreht sich wirklich alles um die große Politik, auch wenn man das von Seiten der FIFA und der iranischen Mannschaft versucht, irgendwie wegzuschieben.
0: Und gibt es Fans aus dem Iran, die da sind oder wie läuft das?
4: Hier gibt es ohne Ende Fans. Es wird ein iranisches Heimspiel sein. Hier in Kalifornien lebt eine riesige iranische Community. Allein in Los Angeles sind es über 160.000 Menschen, die aus dem Iran kommen oder iranische Wurzeln haben. Deswegen sagen hier einige auch Tehrangeles zu dieser Stadt. Mhm. Und die sind total elektrisiert von dieser Partie. Für die ist das was ganz Besonderes. Man betrachtet den Iran hier so ein bisschen auch als Local Team, also als Heimmannschaft. Und die sind allerdings total zerrissen, wie sie mit dieser Mannschaft umgehen sollen. Die einen sagen, ja, natürlich ist unsere Mannschaft, wir unterstützen die. Und der andere Teil der iranischen Community sagt, das hier ist nicht die Nationalmannschaft, das ist eine handverlesene Mannschaft des Regimes und die dürfen wir auf keinen Fall unterstützen. Und die rufen zu einer sehr großen Demonstration direkt vor dem Stadion auf. Das dürfte morgen noch für sehr, sehr, sehr viel Ärger sorgen.
0: Okay, das heißt, es ist auch aufgeladen. Wie hast du das Gefühl, gehen die Amerikaner mit der Situation um?
4: Die Amerikaner werden sehr hohe Sicherheitsmaßnahmen durchführen. Es geht vor allen Dingen um ein Symbol. Es geht um die Löwen- und Sonnenflagge. Das ist die Flagge des Iran vor der Islamischen Revolution vor knapp 50 Jahren. Und die gilt den Gegnern des Regimes ein bisschen als das Hoffnungszeichen für Freiheit. Und die wollen sie unter jeden Umständen mit ins Stadion bringen. Das hat die FIFA aber verboten. Das ist ein politisches Symbol, was man nicht zeigen darf auf den Rängen. Und jetzt geht es darum, werden sie schaffen, diese Fahne irgendwie reinzukriegen? Werden sie die möglicherweise auf den T-Shirts tragen, unter ihren Pullovern? Gibt es eine andere Aktion? Es läuft auch noch ein juristischer Einspruch dagegen. Der wird morgen früh, Los Angeles Zeit, morgen Nachmittag bei euch, entschieden, wo es möglicherweise darum geht, ob es freigegeben werden muss, dieses Zeichen. Und das ist in dem Sinne auch deswegen spannend, weil der iranische Sportminister sich gemeldet hat und gesagt hat, schreibt, liebe iranische Mannschaft, seht ihr diese Flagge mit dem Löwen und der Sonne drauf, dann verlasst ihr den Platz. Mhm. Also das hat wirklich eine riesen Auswirkung, dieses Zeichen.
1: Also ihr merkt es, die WM immer auch politisch. Für die deutsche Mannschaft geht es am Samstag weiter gegen die Elfenbeinküste. Die haben heute Nacht gegen Ecuador 1-0 gewonnen. Matthias Friebe war das aus dem Sport. Danke mit den Infos.
4: Sehr gerne.
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0: wunderschön von Zartmann.
1: Und jetzt ist Inka Gebauer dran. Es ist 7:15.
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3: Viele Vogelarten finden immer weniger natürliche Nahrung. Deshalb kann es ihnen im Winter helfen, wenn man im Garten oder auf dem Balkon Futter hinstellt. Aber im Sommer sollte man damit wieder aufhören, empfiehlt der NABU Hamburg. Der Grund: durch die Sommerfutterung können sich Krankheiten ausbreiten. Ein NABU-Vogelexperte hat dem evangelischen Pressedienst gesagt, dass in den letzten Jahren immer mehr Vogelkrankheiten an Futterstellen festgestellt wurden. Zum Beispiel bestimmte Parasiten, die für ein Grünfinkensterben sorgen, oder ein Bakterium, das Blaumeisen gefährlich wird. An Futterstellen kommen viele Vögel zusammen und wenn darunter ein infiziertes Tier ist, können sich Erreger im Sommer schnell ausbreiten. Außerdem kann falsches Futter für Unfruchtbarkeit sorgen oder den Vogelküken schaden. Wer den Tieren auch im Sommer was Gutes tun will, sollte ihnen laut NABU besser Wasser hinstellen und naturnahe Gärten anlegen, in denen die Vögel genug Insekten finden. Armut, Ausgrenzung, Chancenlosigkeit. Solche Lebensumstände könnten Menschen schneller altern lassen. Das legt eine Studie im Fachmagazin Nature Human Behavior nahe. Konkret geht es um das biologische Alter von Menschen. Das lässt sich am Epigenom ablesen, an chemischen Markierungen auf der DNA. Zusätzlich spiegeln diese Muster zum Beispiel auch Umweltfaktoren und den Lebensstil wider. Das Team hat 140 Studien zu dem Thema neu analysiert. Dabei zeigte sich eindeutig ein statistischer Zusammenhang zwischen sozialer Ungleichheit und biologischem Alter. Schon bei Kindern aus benachteiligten Familien gab es Anzeichen, dass sie schneller altern. Als Erwachsene tickte die biologische Uhr solcher Kinder dann weiterhin noch schneller.
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0: der Tennis Court von Lord. Schönen guten Morgen. 6:49 haben wir es und das ist gerade in den News.
1: USA und Iran haben sich auf ein Kriegsende verständigt. Das hat das Vermittlerland Pakistan, US-Präsident Donald Trump, aber auch der Iran mittlerweile verkündet. Seitdem gilt ein sofortiger Stopp der Angriffe. Die Straße von Hormuz soll am Freitag geöffnet werden, nachdem da die Minen beseitigt wurden. Und der Friedensvertrag soll dann in der Schweiz unterzeichnet werden.
0: Über Rio de Janeiro und Brasilien sind zwei Hubschrauber kollidiert. Alle vier Insassen und die beiden Piloten sind dabei gestorben. Darunter auch der US-amerikanische Musiker Oliver Tree, der gerade auf Tour war.
1: Das Wetter heute in der Nordhälfte. Viele Wolken, im Nordosten kann es auch nass werden. In der Südhälfte dagegen ganz viel Sonne, meistens trocken, am Oberrhein 25 Grad, ansonsten 16 bis 22.
0: Das ist ein großer Tag heute für die Marmelade. Darf wieder Marmelade ausgesprochen werden? Namen wisst ihr, ist große Identifikationsfläche. Und die Marmelade will sowas hier nicht mehr hören.
2: Das ist mein Lieblingsfruchtaufstrich und ich zeige dir jetzt, wie ich ihn zubereite.
1: Fruchtaufstrich? Nee, also das wird jetzt auf jeden Fall gestrichen. Es ist nicht mehr die Konfitüre, es ist nicht mehr das Gelee, es ist nicht mehr der Fruchtaufstrich. Nein, es ist die Marmelade, auch wenn keine Orange oder Zitrone drin ist. Denn diese zitruslastige Regel, die kam von den Briten.
0: Ihr Argument, sonst wäre es ja Jam. Mit Eintritt in die Europäische Wirtschaftsgemeinschaft 1973, hallo History, hatten die Engländer daher Sitz durchgesetzt, dass nur Marmelade aus Zitrusfrüchten Marmelade heißen dürfte, überall in der EU.
1: Tja, Hashtag Brexit. Seit über 50 Jahren wurde diese Regel jetzt gestern gestrichen.
0: Ach so, wegen gestrichen. Wegen Fruchtaufstrich?
1: Ja,
0: wegen
1: ja.
0: Fruchtaufgestrichen?
1: Nee, wegen der Marmelade.
0: Ach so, gut.
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The Beaches Grow Up Tomorrow. 6:56 bis zu den 7 Uhr Nachrichten hören wir noch Bruno Mars, I Just Might. Guten Morgen.

0: Es ist Montag. Aber dafür haben wir Bruno Mars hier am Start. Der versucht uns hier so ein bisschen einzugrooven.
1: Es federt richtig leicht rein, ne?
0: Also richtig leicht.
1: Schön. Das federt hier. Mal gucken, wie das federt. Jakob Vogel um 7 Uhr mit den News für uns. Guten Morgen.
2: Guten Morgen.
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4: Die USA und der Iran haben sich auf ein Rahmenabkommen für ein Ende des Krieges geeinigt. Das haben beide Seiten bestätigt. US-Präsident Donald Trump hat gesagt, dass die USA nach der Unterschrift unter dem Vertrag nicht mehr länger iranische Häfen blockieren wollen. Außerdem soll die Sperrung der Straße von Hormuz aufgehoben werden. Die pakistanische Regierung, die das Abkommen mitvermittelt hat, sagt, dass es am Freitag in der Schweiz unterzeichnet werden soll. Die iranische Regierung hat das geplante Ende des Kriegs bestätigt. Allerdings will Iran, dass das auch für die Kämpfe im Libanon gelten soll. Aktuell ist noch nicht klar, ob sich Israel oder die vom Iran unterstützte Hisbollah-Miliz im Libanon auch an die Vereinbarung gebunden fühlen. Deutschland, Frankreich, Großbritannien und Italien haben das geplante Rahmenabkommen zwischen den USA und Iran begrüßt. Die Staats- und Regierungschefs der vier Länder haben dazu eine gemeinsame Erklärung rausgegeben. Sie schreiben, dass Iran niemals in den Besitz einer Atomwaffe kommen darf und dass sie bereit sind, Sanktionen gegen das Land aufzuheben, wenn es Fortschritte bei der Atomfrage gibt. Bundeskanzler Friedrich Merz hat außerdem in einer eigenen Erklärung gefordert, dass es keine weiteren Angriffe mehr vom Iran auf Israel oder andere Nachbarn in der Region geben darf. Merz äußerte auch die Hoffnung, dass das Abkommen eine Erholung der Weltwirtschaft und Stabilität im Nahen Osten bringen könnte. Russland hat die Ukraine in der Nacht wieder mit heftigen Angriffen überzogen. Die ukrainischen Behörden sprechen von mindestens 9 Toten und Dutzenden Verletzten. In der Hauptstadt Kiew steht außerdem nach einem direkten Treffer die Kathedrale des Höhlenklosters in Flammen. Das Kloster gehört zum UNESCO-Welterbe. Ministerpräsidentin Julia Sviridenko sprach von einem brutalen Angriff auf das ukrainische Erbe. Wegen der heftigen russischen Angriffswelle sind im Nachbarland Polen Kampfjets aufgestiegen. Das Militär dort sprach von einer Präventivmaßnahme. Es sei um den Schutz des eigenen Luftraums in Grenznähe gegangen. Die Kultusminister der Länder wollen die politische Bildung von Schülerinnen und Schülern stärken. Es geht dabei vor allem um den Blick in und auf die Geschichte. Dafür wurden die Empfehlungen für die historisch-politische Bildung in den Schulen aktualisiert. Das Ziel sei, nicht nur Wissen zu vermitteln, sondern Schülerinnen und Schüler zu stärken, damit die historische Entwicklungen kritisch einordnen können. In der Empfehlung wird die Bedeutung der Erinnerung an die Verbrechen der Nazis betont. Es werden aber auch andere Themen stärker aufgegriffen, wie die Auseinandersetzung mit der SED-Diktatur in der DDR, Antiziganismus und rechtsextreme Gewalt. Einen hohen Stellenwert bekommt auch die Medien- und Quellenkritik im Netz. Deutschland hat bei der Fußball-Weltmeisterschaft in Nordamerika einen erfolgreichen Start hingelegt. Das Team von Trainer Julian Nagelsmann gewann das erste Spiel gegen Curaçao mit 7:1. Deutschland führt damit jetzt die Tabelle in der Gruppe E an.
3: Das Wetter.
4: In der Nordhälfte viele Wolken, im Nordosten kann es auch nass werden, in der Südhälfte dagegen länger Sonnenschein und meist trocken. Am Oberrhein bis 25, sonst 16 bis 22 Grad.
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1: Tor!
0: Trinkpause.
1: Ah, guck, ja, das ist die Verzögerung, ne? die es gibt. Bei dir noch Trinkpause, bei mir schon Tor. Ich habe einen anderen Stream als du. Das ist tricky bei der WM, ne?
0: Total. Diese 3 Sekunden Unterschied, wahrscheinlich sind es nicht mal 3, aber es kommt einem vor, so was, wieso ist es bei denen so? Wieso haben die jetzt schon das Tor gesehen und wir nicht?
1: Ja, wie macht man es dann, wenn man nicht überrascht werden will von anderen, die einen schnelleren Stream haben?
0: Kopfhörer. Ja, so. So richtig, richtig assi abgeschottet. Oft. Neben dir sitzen Leute. So Kopfhörer-Public-Viewing. Weiß ich nicht.
1: Das ist natürlich auch schön, die Gemeinschaft mit Kopfhörern gesprengt.
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0: am Monday. No more regrets. Schönen guten Morgen. Hier ist Deutschlandfunk Nova. 7:10 haben wir's.
1: Hat irgendwie schon eine besondere Symbolik. US-Präsident Donald Trump ist gestern 80 Jahre alt geworden und in der Nacht zu heute hat er verkündet, wir haben ein Friedensabkommen zwischen den USA und dem Iran.
0: Pakistan hat vermittelt, die Verhandlungen gingen über mehrere Wochen. Jetzt ist die Hoffnung groß, dass auch die Blockade der Straße von Hormuz aufgehoben wird. Schauen wir es uns genauer an mit Benjamin Weber, unserem Korrespondenten in Istanbul, der über die Lage rund um den Iran berichtet. Guten Morgen, Benjamin.
2: Guten Morgen.
0: Bringen uns mal bitte auf den letzten Stand. Wie kam es jetzt zu der Einigung?
2: Es war gestern eigentlich relativ überraschend, dass es noch verkündet wurde. Man hat so ein bisschen darauf gewartet am 80. Geburtstag. Aber dann hat Israel gestern eine Rakete oder in Raketen geschossen im Libanon auf Beirut. Und das war klar, dass das für den Iran eine rote Linie ist. Und dann sah es gestern eigentlich so aus, als könnte Iran auch seinerseits wieder Raketen auf Israel schießen. Wir waren also gestern auch kurz davor, dass da wieder eine Eskalation passiert. Ja, und dann auf einmal hat Donald Trump sozusagen verkündet, dass es dieses Abkommen gibt und dass es am Freitag in Genf unterzeichnet werden soll. Und das ist heute Nacht dann auch von iranischer Seite bestätigt worden.
0: Also höre ich so ein bisschen raus, auch Überraschung bei euch Beobachterinnen und Beobachtern dort. Was bedeutet dieses Abkommen denn jetzt konkret?
2: Also das bedeutet jetzt, dass der Krieg erstmal beendet ist, wenn es unterzeichnet wird, beziehungsweise beide Seiten haben sich darauf geeinigt und jetzt soll der Krieg beendet sein. An allen Fronten, auch im Libanon, das ist also quasi ein Erfolg, ein Punktsieg für den Iran, dass man das hat, sich hat mit reinverhandeln lassen.
0: Okay.
2: Wenn es am Freitag unterschrieben wird in Genf, dann wird Iran die Straße von Hormuz öffnen, diese Meerenge, durch die normalerweise sehr viel Öl transportiert wird. Und auch die USA werden ihre Blockade der iranischen Häfen aufheben. Auch Iran konnte ja deswegen kaum noch Öl exportieren. Und dann wird es eine zweite Phase geben von 60 Tagen, die dann beginnt, in denen dann Verhandlungen stattfinden sollen, unter anderem eben über das iranische Atomprogramm.
0: Okay, also Zwischenschritte, die wir da so raushören. Wie wichtig ist denn dieses Abkommen für den Iran, für die Mullahs?
2: Ja, also für den Iran ist das Abkommen, glaube ich, schon relativ wichtig. Man tut zwar so, als wäre man jetzt hier der Verhandlungssieger und hätte also diesen Krieg gewonnen und dadurch, dass man sich jetzt da nicht hat beeindrucken lassen von den Angriffen, von den Drohungen, jetzt da quasi den Verhandlungen viel rausgeholt hat. Aber auch der Iran steht wirtschaftlich total unter Druck und auch diese Blockade gerade, dass der Iran jetzt auch kaum Öl exportieren kann, das ist für den Iran ja ein Problem. Und zum Beispiel Deutschland, Frankreich und Großbritannien haben schon angekündigt, wenn es zu diesem Abkommen kommt, dann könnte man sich vorstellen, Sanktionen aufzuheben gegen Iran. Das ist natürlich für Iran wichtig, dass da wieder mehr Geld reinkommt und das Regime dann sozusagen dadurch gestärkt ist.
0: Und hast du schon irgendwas aus Israel gehört? Denn du hast ja auch den Konflikt zwischen Israel und der Hisbollah-Miliz im Libanon angekündigt oder auch darüber gesprochen, dass da ja noch auch wirklich Kampfhandlungen sind. Gibt es jetzt denn aufgrund dieses Abkommens schon irgendwas aus Israel zu hören?
2: Es gibt noch keine offiziellen Äußerungen aus Israel. Und ich denke, das ist also diese ganze Sache ist auch so ein bisschen noch ein Knackpunkt. Bis Freitag, bis zur Unterzeichnung in Genf sind es noch 5 Tage, das ist noch eine lange Zeit. Und man weiß, dass Israel sozusagen nicht mit am Tisch gesessen hat und dass sie auch eigentlich ein Problem haben mit diesem Abkommen. Nicht nur, dass es das überhaupt gibt, sondern auch, dass das iranische Raketenprogramm gar nicht groß verhandelt werden soll. Also sowohl in der ersten Phase nicht, als auch in der zweiten Phase nicht. Und das sieht man in Israel als Bedrohung, dass der Iran mit seinen Raketen weiterhin dann Israel angreifen könnte oder so. Und von daher ist das noch so ein bisschen so eine offene Frage und es gibt auch durchaus ExpertInnen, die erwarten, dass aus Israel da jetzt nochmal Schritte unternommen werden in diesen 5 Tagen, um das Abkommen vielleicht doch nochmal zu torpedieren.
1: Die USA und Iran haben sich auf ein Rahmenabkommen für ein Ende des Krieges geeinigt. Am Freitag soll es unterzeichnet werden. Was das für den Iran genau bedeutet, hat uns unser Korrespondent Benjamin Weber erklärt.
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0: Olivia Rodrigo. Und Drop Dead, 7:21, hier ist Deutschlandfunk Nova.
1: Amazon Prime, Spotify, Netflix, Disney, Paramount, wow. Und dann noch dieser ganze Kram, um diese Fußballübertragung gucken zu wollen. Also man kann ganz viel Geld ausgeben für ganz viele Abos. Und die Deutschen machen es auch, geben immer mehr Geld dafür aus. Bei den 18- bis 24-Jährigen sind es 87 Euro
0: und
1: im Monat.
0: Das aufs Jahr hochgerechnet, Leute. 1044 Euro, also mehr als eine Monatsmiete für eine WG. In München, wie viel Geld gebt ihr für Audio- und Videostreaming-Dienste aus? Wir wollen es genauer wissen. Und haben nachgefragt, Deutschlandfunk Nova-Reporterin Cornelia Braun in München. Guten Morgen.
2: Guten Morgen.
0: Wie hoch ist denn da das Budget für Online-Abos?
2: Ach ja, da war echt alles dabei. Von 10 Euro fürs Musikabo bis hin zu 50, 60 Euro für die ganzen digitalen Abos. Gut im Mittelfeld dabei waren Corinna und Torben. Die beiden sind ein Paar und wohnen zusammen bei Braunschweig. Sie zahlen so circa 50 Euro, schätzen sie. Und ich habe die gefragt, ob sich das lohnt. Und Corinna sagt, jein.
3: Wenn man es viel nutzt, würde ich sagen, ja, weil wir wenig Fernsehen gucken an sich. Ja, aber an sich ist es schon viel Geld.
2: Und weil es ja auch immer mehr Streaming-Dienste werden auf dem Markt, holen die beiden sich dann eben so auch immer mehr Abos ins Haus. Damit sind sie übrigens auch nicht alleine. 30% der unter 35-Jährigen zahlen sogar mehr als 100 Euro pro Monat. Das kam bei der Umfrage vom Beratungsunternehmen Bearing Point raus.
1: Warum

0: gerade die Menschen in dieser Altersspanne? Warum geben die so viel Geld für Streaming aus?
1: Ja, also einerseits nutzen viele der unter 35-Jährigen Streamingdienste, schauen weniger Kabelfernsehen als jetzt noch unsere Elterngeneration. Und Jessica aus Florida beispielsweise, die lebt seit 2 Jahren hier in Deutschland und zahlt auch circa diese 100 Euro im Monat. Und ihr Grund ist dieser.
2: Because the amount of content has gone up. They're releasing more programs and more movies and higher quality content. So I think it's worth it.
1: Also mehr Content, mehr Filme und das in hoher Qualität. Darum lohnt es sich für Jessica, so viel Geld zu zahlen.
3: Und wenn man nicht so viel Geld für digitale Abos ausgeben will, heißt es verzichten? Oder wie machen es die Leute, zum Beispiel als Studenten oder Azubis?
1: Ja, also früher, wenn ihr euch erinnert, war es ja möglich, sich mit Freunden oder Familienmitgliedern auch außerhalb des eigenen Haushalts Accounts zu teilen. Das ist seit ein paar Jahren bei den meisten Anbietern hier in Deutschland aber verboten. Die ergreifen sogar technische Maßnahmen, um das zu verhindern. Trotzdem steige die Zahl, die es trotzdem macht, so die Umfrage von Bearing Point. Einer der Gründe dafür seien eben die hohen Preise, so erklärt es sich auch Timo aus München.
4: So, du willst eine Serie schauen, jetzt muss ich den Streamingdienst abschließen. Und dann führt das die Leute natürlich auch wieder zu, dass sie halt anfangen, andere Lösungen dafür zu suchen. 50, 60, 100 Euro im Monat auszugeben nur für Streamingdienste, wo man vielleicht eine Serie aktiv schaut, lohnt sich halt nicht.
0: Tja, es ist halt einfach schlicht und ergreifend sehr viel Geld. Aber kann ich irgendwo sparen bei den Abos, also ohne jetzt irgendwas Verbotenes machen zu müssen?
1: Ja, dann musst du in den sauren Apfel beißen und zum Beispiel mit Werbung gucken. Laut der Umfrage kam daraus, dass immer mehr Leute die Werbung akzeptieren. Finde ich auch total nachvollziehbar, wenn man dafür ein paar Euro im Monat sparen kann. Student Niklas nutzt die Zeit zum Beispiel.
5: Die Werbepause nutzt, um mir was zu trinken zu holen in der Küche oder sowas. Oder kurz am Handy zu sein oder sowas, als dann noch mehr zu zahlen.
1: Ja, fühle ich auf jeden Fall sehr. Man ist ja irgendwie eher am Handy. Und ich habe dann nochmal bei der Corinna nachgefragt, aus der Nähe von Braunschweig. Die ist eher davon genervt.
6: Dass man, keine Ahnung, nach 10 Minuten irgendwie gucken, hast du schon eine Werbung drin, guckst wieder 10 Minuten, wieder eine Werbung. Also es ist schon, ja.
1: Was man nicht alles so macht, um Geld zu sparen.
3: Dramaturgie wird ja voll verhackt durch die Werbung, Leute. Ne? Da bist du gerade irgendwie Titanic fast am Untergehen und dann Werbung oder was? Das ist ja irgendwie auch nicht.
0: Du hast jetzt voll gespoilert.
3: Ach so, das.
0: Jetzt wissen alle Leute, dass die Titanic untergeht.
3: Wir halten fest, ihr gebt mehr Geld für digitale Abos aus. Das hat eine Umfrage ergeben. Und Niklas geht ziemlich oft in die Küche, um sich was zum Trinken zu holen. In der Werbepause. Danke, Cornelia.

0: 1993. Makes me wanna dance.
1: Ich will stattdessen lieber Jakob Vogel zuhören. Es ist nämlich 7.30 Uhr und der bringt uns auf den aktuellen Stand. Guten Morgen.
2: Guten Morgen.
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2: Nach wochenlangen Verhandlungen haben sich die USA und Iran auf ein vorläufiges Abkommen für ein Ende des Krieges geeinigt. Das haben sowohl die USA, der Iran als auch der Vermittlerstaat Pakistan bestätigt. Die Vereinbarung soll am Freitag in der Schweiz unterschrieben werden. Ab dann sollen alle Kampfhandlungen eingestellt werden. Pakistans Regierung sagt, dass das auch für alle Fronten gilt, also auch für den Konflikt zwischen Israel und der pro-iranischen Miliz Hisbollah im Libanon. Außerdem sollen die USA dann die Blockade der iranischen Häfen beenden und der Iran die Straße von Hormuz wieder freigeben. Ob sich die Hisbollah und Israel auch an das Abkommen gebunden sehen, ist noch nicht bekannt. Deutschland, Frankreich, Großbritannien und Italien haben die Einigung begrüßt. Bundeskanzler Friedrich Merz äußerte auch die Hoffnung, dass sich die Weltwirtschaft damit wieder erholen könnte. Die Europäische Union startet heute die Beitrittsverhandlungen mit der Ukraine und dem Nachbarland Moldau. Formal waren die Gespräche zwar schon vor 2 Jahren eröffnet worden, aber Ungarn hatte die Verhandlungen lange blockiert. Erst nach dem Regierungswechsel dort haben alle EU-Länder den Verhandlungen zugestimmt. Konkret starten die Gespräche heute am Rande eines EU-Außenministertreffens. In der ersten Phase geht es um das Rechtssystem, die öffentliche Verwaltung und den Grenzschutz in beiden Ländern. Dass die beiden Länder am Ende auch in die EU aufgenommen werden, ist aber nicht garantiert. Wichtig dafür sind weitere Reformen sowohl in der Ukraine als auch in Moldau. Im französischen Evian startet heute der G7-Gipfel. Das ist das Treffen der Staats- und Regierungschefs der führenden Industrienationen. Sie wollen in den nächsten 3 Tagen vor allem über das Abkommen zwischen den USA und dem Iran für ein Ende des Krieges sprechen. Es soll aber auch um den Ukraine-Krieg und Probleme der Weltwirtschaft gehen. Gestern hat es teils gewaltsame Demonstrationen gegen den Gipfel gegeben, einige Kilometer entfernt in Genf in der Schweiz. Die Sicherheitskräfte setzten Wasserwerfer und Tränengas ein. Der Gipfelort Evian liegt am französischen Ufer des Genfer Sees. Die Genfer Stadtregierung sagt, dass Frankreich keine Proteste erlaubt hatte. In der Demokratischen Republik Kongo breitet sich das Ebola-Virus weiter aus. Mittlerweile gibt es über 780 offiziell bestätigte Fälle. Mehr als 180 Menschen sind an der Infektion gestorben. Das hat der kongolesische Gesundheitsminister auf Social Media geschrieben. Die tatsächlichen Infektionszahlen sind aber wahrscheinlich höher. Der Ausbruch wurde vor 1 Monat offiziell bestätigt, war da aber längst in Gang. Für den aktuellen Ausbruch ist eine Virusvariante verantwortlich, für die es weder eine Impfung noch eine Behandlung gibt. Knapp 1/4 der Infizierten stirbt.
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2: Die Sonne zeigt sich vor allem im Süden und Südwesten, da auch meist trocken. Im Norden dagegen teils stark bewölkt. Im Nordosten sind auch Schauer und Gewitter möglich. Die Temperaturen steigen auf 16 bis 25 Grad.
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4: Einen guten Wochenstart wünschen wir euch. Morgen.
1: Ich habe dir gerade ins Gesicht geguckt und dachte, jetzt willst du irgendwas hast du doch vor, oder? Du hast gerade so, ich kenne deinen Blick.
4: No way.
1: Doch,
4: ich bin plain white.
1: Was ist in deinem Kopf gerade gewesen? Das würde mich jetzt wirklich
4: Ich hatte nur überlegt, bei dem Streamingdienst, ne? Wir sprechen ja heute, dass man so viel Geld dafür ausgibt, was man alles für Abos haben muss. Ob man es umgehen kann, indem man zum Beispiel bei Zugfahrten sich einfach hinter Leute setzt, die schon was gucken. Weißt du?
1: Das ist gut, ja. Musst du durch den Schlitz gucken, quasi sitzt.
4: Oder bei Fußball jetzt zum Beispiel. Ne, angenommen, du fährst spät abends Zug und dann guckt vor dir jemand das Spiel Deutschland gegen Curaçao.
1: Du meinst Curaçao?
4: Ja, auch das. Und dann sitzt du dahinter und guckst so schräg rüber und ziehst dir das quasi mit, obwohl du dann kein, gut, das lief jetzt in öffentlich-rechtlich, aber sonst alles läuft ja nicht da irgendwie frei verfügbar.
1: Das ist eine Möglichkeit. Ich weiß nicht, wie ihr das regelt. Also vielleicht habt ihr ja 20.000 Streaming-Abos und sagt, nee, also das ist mir auf jeden Fall wert. Oder ihr denkt euch, nö, also ich male und puzzle. Ich gucke dabei gar nichts. Ja. Ich möchte meine Ruhe haben. Sag's doch mal. 030 8503 8503.
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0: Nogga at a Stuck in Heaven, 7.38 Uhr, Deutschlandfunk Nova hier.
1: In Norwegen, da gibt's heute das Urteil in einem Prozess, den gefühlt das ganze Land verfolgt. Angeklagt ist der Sohn der Frau, die als nächste Königin werden will, dort Marius Borg Høiby, Sohn von Kronprinzessin Mette Marit.
0: Er ist in 40 Punkten angeklagt. Unter anderem soll er Frauen vergewaltigt haben, während sie geschlafen haben. Warum dieser Prozess jetzt gerade so viel macht mit den Norwegerinnen und Norwegern, das schauen wir uns an mit Julian Cooper aus dem Deutschlandfunk Nova Nachrichten. Es ist ja relativ sicher, dass er heute ins Gefängnis muss, oder?
2: Ja, also davon gehen eigentlich alle aus. Die Staatsanwaltschaft fordert 7 Jahre und 7 Monate Haft für ihn. Høibys Verteidiger, die sagen zwar, bei den Vergewaltigungsvorwürfen, da soll er freigesprochen werden. Aber selbst sie plädieren für eine Haftstrafe von so etwa 1,5 Jahren wegen anderer Taten, die Høiby zugegeben hat. Deshalb wäre es echt eine große Überraschung, wenn es ein Urteil ohne Gefängnis geben würde heute.
0: Hängt dieses Urteil an den Vergewaltigungsvorwürfen?
2: Genau so ist es. Also die Staatsanwaltschaft sagt, dass Høiby mehrere Frauen missbraucht haben soll, während die geschlafen haben oder nicht mehr zustimmen konnten. Høiby sagt, stimmt nicht. Allerdings soll er die Taten teilweise gefilmt haben. Und genau deswegen ging es im Prozess lange um diese Videos. Seine Verteidiger haben die Linie gefahren. Auf den Videos, da sei ja nicht zu erkennen, dass die Frauen geschlafen haben und nicht zustimmen konnten. Das heißt, da kommt es jetzt drauf an, was das Gericht letztlich für plausibel hält.
0: Was konnte ihm denn im Prozess nachgewiesen werden?
2: Høiby hat selbst einiges zugegeben von diesen insgesamt 40 Anklagepunkten, zum Beispiel, dass er gewalttätig gegenüber Ex-Freundinnen war, gegen ein Kontaktverbot verstoßen hat. Er hat Drohungen zugegeben, dass er Drogen genommen hat, ohne Führerschein gefahren ist. Das heißt, letztlich entscheiden aber die Vergewaltigungsvorwürfe, ob wir eher über 1 bis 2 Jahre Haft sprechen oder über viele Jahre.
0: Warum beschäftigt dieser Prozess gerade so viele Menschen in Norwegen? Ich meine, Høiby, könnte man ja auch sagen, ist nur der Sohn von...
2: Genau, also Høiby gehört offiziell nicht zum Königshaus. Er ist der Sohn von Kronprinzessin Mette Marit aus einer früheren Beziehung. Aber in Norwegen ist es so, dass ihn eigentlich jeder kennt. Er ist mit Kronprinz Haakon aufgewachsen, seit seiner Kindheit immer in den Medien. Übrigens ein Punkt, den Høiby selbst stark kritisiert. Er wirft den Medien in Norwegen vor, dass sie ihn schon seit Jahren schlecht machen. Aber trotzdem oder gerade deswegen haben viele Menschen in Norwegen das Gefühl, dass hier nicht nur über eine Person verhandelt wird, sondern auch über eine große Frage dahinter. Nämlich, funktioniert der Rechtsstaat für alle gleich, auch wenn jemand so nah an der Königsfamilie dran ist? Und das trifft das Königshaus gerade in einer Zeit, die eh schwierig ist.
0: Wegen Mette Marit selbst und der Epstein-Vorwürfe?
2: Ja, genau. Also seit Februar ist ja bekannt, dass sie relativ engen Kontakt hatte zum Sexualstraftäter Jeffrey Epstein. Sie haben sich viele Mails hin und her geschrieben. Mette Marit ist aber auch schwer krank, wartet auf eine Lungentransplantation. Deshalb sprechen viele in Norwegen eigentlich schon von der größten Krise der Monarchie seit Jahrzehnten.
0: Das Königshaus selber hat ja auch so ein bisschen versucht, da eine klare Grenze zu ziehen und zu sagen, hey, der gehört gar nicht zu uns hier zum Königshaus. Hat das so geklappt?
2: Ja, ein Stück weit schon, würde ich sagen. Also weder Mette Marit noch Haakon waren im Gerichtssaal, wahrscheinlich um zu zeigen, es gibt keine Sonderbehandlung. Und sie haben auch in der Kommunikation immer klar gemacht, Königsfamilie auf der einen Seite und Høiby auf der anderen. Ein Privatmann, der eben nicht zur Institution gehört. Aber natürlich schauen heute trotzdem alle drauf, ob das Urteil gefühlt zu mild ausfällt, was dann möglicherweise wieder diese Sonderbehandlungsgerüchte anheizen könnte.
1: In Norwegen gibt es heute das Urteil gegen Marius Borg Høiby. Warum dieser Prozess weit über diese Person hinausgeht, haben wir gehört von Julian Cooper aus unserer Nachrichtenredaktion. 7.41 Uhr, hier ist Deutschlandfunk Nova. Schönen Montagmorgen euch.

0: Kannst du mal auf die Glock gucken, bitte?
1: 7:45.
0: Ah ja. Musikalische Clocks hier vom Coldplay.
1: Das waren die Schuhe.
0: Ach, die Crocs?
1: Die Clocks.
0: Ach, die Clocks. Stimmt, diese holländischen Holzschuhe. Ja. Ach so, ich dachte, es ging hier immer um irgendwelche
1: so
0: Uhren. Aber ja, so wird ein Schuh draus. Inka Gebauer ist dran.
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3: Wer es mit der Fußball-WM ernst meint, ist wegen der Spiele mitten in der Nacht vermutlich ziemlich gerädert. Dieser Schlafmangel ließe sich sogar in der Spucke der Betroffenen nachweisen. Das hat ein Forschungsteam der Uni Zürich rausgefunden. Es schreibt in einer Studie, dass eine einzige Speichelprobe reicht, um den Schlafmangel nachzuweisen. Gezeigt haben das Schlafexperimente mit 20 Teilnehmenden. In den Proben haben die Forschenden Biomarker für starke Übermüdung identifiziert. Das in Körperflüssigkeiten nachzuweisen, war bis jetzt nicht möglich gewesen. Die Methode könnte in Zukunft dabei helfen, die Sicherheit zum Beispiel im Straßenverkehr und in sicherheitskritischen Berufen zu erhöhen. Dazu wollen die Fachleute weitere Alltagssituationen erforschen. Langfristig könnte daraus ein Schnelltest entstehen, der direkt vor Ort einsetzbar ist, um Übermüdung objektiv nachzuweisen. Gletscher und Meereis in der Arktis schmelzen. Und damit sind im Nordpolarmeer auch mehr Eisberge unterwegs. Das berichtet ein Forschungsteam im Fachmagazin Nature. Einerseits steigt damit die Gefahr zum Beispiel für die Schifffahrt. Andererseits profitiert davon aber offenbar die Artenvielfalt am Meeresboden. Eisberge bestehen nicht nur aus Eis, sondern tragen auch Geröll und Steine in sich. Schmilzt das Eis, sinken die auf den Meeresgrund. Das Team konnte nachweisen, dass sich darauf Tiere, Schwämme und Anemonen niederlassen. Je mehr Eisberge in der Arktis unterwegs sind, desto mehr Steine rieseln herunter und schaffen einen neuen Lebensraum. Die Forschenden schreiben, dass die Zahl der Eisberge seit den Nullerjahren zugenommen hat. Zur selben Zeit, als zwei große Gletscher im Nordosten Grönlands durch den Klimawandel instabiler wurden. Von dort stammen die Eisberge wohl.
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0: Rizzle Kicks, Follow Excitement. Deutschlandfunk Nova hier, 10 Minuten vor 8.
1: Ja, Deutschland hat sein erstes WM-Spiel gemacht und gewonnen.
2: Achtung, Havertz auf die Reise geschickt von Undorf. Havertz im Strafraum. Havertz, yeah! 7:1. Die Nummer 7 macht die siebte Bude für Team Schwarz-Rot-Gold.
1: 7:1 gegen Curaçao. Mal sehen, wie es am Samstag gegen die Elfenbeinküste weitergeht. Ist ja völlig offen.
0: Unser Unboxing-News-Team hat sich auf jeden Fall den Mann hinter der WM angeschaut. FIFA-Präsident Gianni Infantino. Im Podcast erzählt Deutschlandfunk-Sportjournalist Maxi Rieger, wie der Start bei der FIFA eigentlich lief.
3: Die FIFA hatte tatsächlich Anfang der Nullerjahre so ein bisschen finanzielle Probleme. Er hat die Finanzen der FIFA auf sehr, sehr gesunde Beine gestellt. Und das schafft er eben auch dadurch, dass er gar keine Skrupel hat, mit wem er dann Deals eingeht. Also von wo das Geld kommt, ist ihm ziemlich egal.
1: Gianni Infantino hat zum Beispiel im April einen Sponsorendeal mit einem großen Ölkonzern, mit dem größten der Welt, muss man sagen, gemacht. Saudi Aramco aus Saudi-Arabien. Und er hat die WM neben Kanada und Mexiko auch in die USA gebracht und dafür schon vor 10 Jahren einen Deal mit Donald Trump vereinbart.
0: Aber Maxi Rieger hat gesagt, bei dieser Vergabe ging es Gianni Infantino eigentlich gar nicht um Fußball. Denn die USA eigentlich im Gegensatz zu anderen Bewerbern gar keine typische Fußballnation.
3: Also es ist völlig egal, ob du das schönste Stadion hast. Was dabei zählt, ist, welche Kontakte hast du, welche Versprechungen kannst du machen. Oder jetzt, wenn es die ganzen Fußballländer sind, die ganzen 211 Verbände, dann geht es halt darum, kannst du Druck auf diese Länder ausüben, kannst du denen Wirtschaftsdeals versprechen, aber es geht nicht darum, was jetzt am besten für den Fußball ist.
1: Tja, für Infantino scheint ein gutes Verhältnis zu US-Präsident Donald Trump besonders wichtig zu sein, wichtiger als alles andere. Die Verbindungen sind ja so eng, dass Infantino extra für Donald Trump den FIFA-Friedenspreis erfunden und letztes Jahr an ihn verliehen hat. Und das hat natürlich Folgen.
3: Die FIFA sitzt jetzt auch im Friedensrat, im sogenannten von Trump. Und das ist eigentlich schon so eine Parteinahme, so eine politische Parteinahme von Infantino, dass es tatsächlich auch inzwischen eine Ethikbeschwerde gibt, weil eigentlich der FIFA-Präsident politisch neutral sein muss. Und das ist er ganz offensichtlich nicht.
0: Warum viele Verbände und FIFA-Funktionäre Infantino für seine Deals nicht kritisieren und wie er es eigentlich geschafft hat an die Spitze der FIFA, das hört ihr in Unboxing News. 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

0: Tove Lo ist das bei Deutschlandfunk Nova. Wir haben 8:05.
1: Streamingdienst hier, Streamingdienst da. Das hat was mit euch ausgelöst.
0: Konto leer.
1: Ja, Deutschlandfunk-Nova-Hörer Micha aus der Oberlausitz denkt jetzt echt darüber nach, wie er das jetzt macht. Er gibt nämlich fast 100 Euro im Monat für die Streamer aus.
0: Hat er jetzt gerade durchgerechnet, weil das heute Morgen unser Thema ist, oder was?
1: Danke für den Gedankenanstoß. Micha, wir hoffen, wir machen dich jetzt nicht arm.
0: Sorry.
1: Irgendwie zusätzlich. Aber guck nochmal, mach nochmal eine Kalku auf.
0: Oder einfach das, was Josh sagt. Guten Morgen, ich nutze einfach die Öffentlich-Rechtlichen, zum Beispiel Deutschlandfunk-Nova. Da brauche ich gar keine Abos, gute Musik, bin top informiert.
1: Das kam von Herzen.
0: Ja.
1: Deutschlandfunk-Nova-Hörer Johannes aus Dresden hat nochmal was anderes ins Spiel gebracht, nämlich bei den ganzen Streaming-Abos machen sie es so, dass sie im Freundeskreis jeweils einen Streamer haben und dann wird ringsum mit den einzelnen Kumpels was geschaut und das hat dann gleichzeitig noch diese soziale Komponente, weil man nicht allein vor der Glotze hockt, sondern sich eben mit Freunden trifft, um das dann zu schauen. Mensch, Johannes, tolle Idee, danke, Grüße nach Dresden.
0: Ah, das finde ich auch gut. Freunde treffen und zusammen was gucken finde ich auch richtig schön. Ben hat auch so was Ähnliches. Viele Familien, sagt er mit Anführungszeichen, da weiß ich nicht, ob er seine eigene Familie jetzt ausklammern will oder mit reinklammern, regeln das mit dem Streaming so. 22 Euro durch 6 Teilen lohnt sich, wenn man zum Beispiel da so Premium-Abos hat, die man sich teilen kann.
1: Ah, genau. Dann kannst du natürlich schön auch es aufteilen, die Kosten. Dann muss aber auch jeder aus der Familie dann da reinzahlen.
0: Ne? Auf jeden Fall, natürlich. Ansonsten geht das ja gar nicht. Und er findet die Mediatheken gut. Rundfunkbeitrag feiert er, hat er geschrieben. Wirklich zitiere ich hier. Ich feiere den Rundfunkbeitrag.
1: Was ist denn mit euch heute los? Es ist ja unfassbar. So viel Liebe schon Anfang der Woche. So kann es ja weiterlaufen. 8:03, hier ist Deutschlandfunk Nova. Guten Morgen.

0: Toro, Imoa und Channel Dress Aspen.
1: 8 Uhr haben wir. An dieser Stelle ist jetzt Jakob Vogel für euch zu hören. Guten Morgen.
2: Schönen guten Morgen.
1: Bringt euch auf den aktuellen Stand.
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4: Die USA und der Iran haben sich auf ein Rahmenabkommen für ein Ende des Kriegs geeinigt. Das haben beide Seiten bestätigt. US-Präsident Donald Trump hat gesagt, dass die USA nach der Unterschrift unter dem Vertrag nicht mehr länger iranische Häfen blockieren wollen. Außerdem soll die Sperrung der Straße von Hormuz aufgehoben werden. Die pakistanische Regierung, die das Abkommen mitvermittelt hat, sagt, dass es am Freitag in der Schweiz unterzeichnet werden soll. Die iranische Regierung hat das geplante Ende des Kriegs bestätigt. Allerdings will Iran, dass das auch für die Kämpfe im Libanon gelten soll. Aktuell ist noch nicht klar, ob sich Israel oder die vom Iran unterstützte Hisbollah-Miliz im Libanon auch an die Vereinbarung gebunden fühlen. Russland hat die Ukraine in der Nacht wieder mit heftigen Angriffen überzogen. Die ukrainischen Behörden sprechen von mindestens 9 Toten und Dutzenden Verletzten. In der Hauptstadt Kiew steht außerdem nach einem direkten Treffer die Kathedrale des Höhlenklosters in Flammen. Das Kloster gehört zum UNESCO-Welterbe. Ministerpräsidentin Julia Sviridenko sprach von einem brutalen Angriff auf das ukrainische Erbe. Wegen der heftigen russischen Angriffswelle sind im Nachbarland Polen Kampfjets aufgestiegen. Das Militär dort sprach von einer Präventivmaßnahme. Es sei um den Schutz des eigenen Luftraums in Grenznähe gegangen. Russlands Staatschef Wladimir Putin und US-Präsident Donald Trump haben am Telefon über den Ukraine-Krieg und den Iran-Konflikt gesprochen. Die staatliche russische Nachrichtenagentur TASS berichtet, dass Trump dabei für ein Ende des Ukraine-Kriegs eingetreten ist. Außerdem soll es auch um die Beziehungen zwischen Russland und den USA gegangen sein. Besonders viele Details zum Gespräch sind nicht bekannt. Am Rande des Telefonats hat Putin Trump auch zu seinem 80. Geburtstag gratuliert. Die Kultusminister der Länder wollen die politische Bildung von Schülerinnen und Schülern stärken. Es geht dabei vor allem um den Blick in und auf die Geschichte. Dafür wurden die Empfehlungen für die historisch-politische Bildung in den Schulen aktualisiert. Das Ziel sei, nicht nur Wissen zu vermitteln, sondern Schülerinnen und Schüler zu stärken, damit die historische Entwicklungen kritisch einordnen können. In der Empfehlung wird die Bedeutung der Erinnerung an die Verbrechen der Nazis betont. Es werden aber auch andere Themen stärker aufgegriffen, wie die Auseinandersetzung mit der SED-Diktatur in der DDR, Antiziganismus und rechtsextreme Gewalt. Einen hohen Stellenwert bekommt auch die Medien- und Quellenkritik im Netz.
3: Das Wetter.
4: In der Nordhälfte viele Wolken, im Nordosten kann es auch nass werden, in der Südhälfte dagegen länger Sonnenschein und meist trocken, am Oberrhein bis 25, sonst 16 bis 22 Grad.
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2: Schönen Montagmorgen euch.
1: Wir gucken heute Morgen in die Schweiz. Wir wollen wissen, was ist da eigentlich los? Gestern große Volksabstimmung.
2: Ja, das ist ja so der Klassiker in der Schweiz, ne? Dass man alle immer mitnimmt.
1: Das war dann aber trotzdem neu, muss man sagen.
2: Das war es, um was es ging.
1: Und das hat es wirklich, also diese Frage, die wurde so noch nie gestellt. Die Frage war, wollen wir bevölkerungstechnisch eine Obergrenze haben? Also keine 10 Millionen Schweiz, das ist der Titel dieser Volksabstimmung. Wer dahinter steckt und wie es ausgegangen ist, hört ihr gleich.
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0: Ali Neumann vom Anderen Stern. Wir haben 8:10.
1: 55% haben dagegen gestimmt, gegen eine Begrenzung der Schweizer Bevölkerung. Ihr fragt euch sicherlich, was ist denn jetzt hier der Stand, zu dass es überhaupt so weit kommt? Ja, in der Schweiz gab es eine Volksabstimmung gestern.
0: Und genau zu dieser Frage, was du gerade gesagt hast, das gab es so eben noch nie. Und der Vorschlag kam von der rechtspopulistischen Schweizerischen Volkspartei, hat unter anderem mit dem Slogan das Ganze beworben, die Schweiz schützen. Obwohl sich die Schweizerinnen und Schweizer jetzt dagegen ausgesprochen haben, wollen wir uns heute Morgen anschauen, welches Signal sendet so eine Befragung der nach Begrenzung der Bevölkerung auch innerhalb der EU. Unsere Korrespondentin in Genf ist Katrin Hondl. Guten Morgen.
2: Hallo, guten Morgen.
0: Ich gehe mal ganz kurz die Zahlen mit dir durch. Ja? Also diese Initiative wurde mit 55% abgelehnt. Das wiederum heißt, 45% haben gesagt, ja, wir sind für diese Migrationsgrenze. Die SVP ist zwar wählerstärkste Partei, konnte mit 30% Wähler generieren. Das heißt, da sind noch 15%, wo ich mich frage, wer hat sich dieser Initiative angeschlossen?
2: Ja, also du hast richtig gerechnet.
0: Danke.
2: Also dieser Anti-10-Millionen-Schweiz-Initiative haben sich ganz offensichtlich nicht nur SVP-Stammwählerinnen und Wähler angesprochen gefühlt. Also 45,2% genau waren dafür. Und es ist eigentlich ziemlich paradox. Die SVP hat ja für diesen Bevölkerungsdeckel im Wahlkampf oder Abstimmungskampf, wie man hier sagt, vor allem mit Alltagsproblemen Stimmung gemacht. Also verstopfte Straßen, explodierende Mieten, dichte Stress, wie man hier in der Schweiz so sagt, wenn es in der Bahn mal voll ist und so. Aber ausgerechnet da, wo es diese Probleme tatsächlich gibt, nämlich in den Städten, wo auch viele Expats leben und sich normal verdienende Schweizerinnen und Schweizer kaum noch eine Wohnung leisten können, da gab es ganz große Mehrheiten, teils bis zu 70%, gegen diese Initiative. Und auf dem Land dagegen, also in einigen ländlichen Kantonen, wo von dichter Stress eigentlich überhaupt nichts zu spüren ist, da gab es umgekehrt große Zustimmung für diese SVP-Initiative. Also, oder auch beim Thema Kriminalität, das auch eine gewisse Rolle gespielt wird. Man kennt dieses Narrativ, importierte Kriminalität hat die SVP auch befeuert. Auch da ist es so, je weniger Straftaten pro Kopf eine Region verzeichnet, das wurde jetzt analysiert, also und je dünner die Gemeinde besiedelt ist, desto höher war der Ja-Anteil.
0: Bis zum Schluss war der Ausgang ja eigentlich offen. Was hat dann dazu geführt, dass die Mehrheit gesagt hat, so, wir lehnen es jetzt doch ab? Knappe Mehrheit.
2: Ich denke, das ist knappe Mehrheit, aber ich denke, dass es vor allem bei Anhängern, Anhängerinnen von Parteien aus der politischen Mitte-Bewegung gegeben hat in Richtung Ablehnung, also bei der FDP und bei der christdemokratischen Mittepartei. Da haben die Parteispitzen schon sehr intensiv versucht, die Menschen zu überzeugen, weil es sah ja zwischendurch auch mal aus, als ob das durchkommen könnte, ne, vor ein paar Wochen noch vor der Abstimmung. Und also da wurde wirklich ganz, ganz intensiv versucht und offenbar ist es gelungen, die Menschen zu überzeugen, dass eben ein Ja zu dieser Initiative überhaupt keine Probleme löst, sondern eben neue schaffen würde, vor allem im Verhältnis zur EU, weil ja für diesen Bevölkerungsdeckel auch die Personenfreizügigkeit hätte gekündigt werden müssen, also dieser Vertrag mit der EU, was dann alle Verträge zwischen der Schweiz und der EU aufs Spiel gesetzt hätte. Und ja, das ist ja auch das primäre Ziel der SVP.
0: Vielleicht noch mal ganz kurzer Faktencheck. Wie viele Menschen sind denn in die Schweiz eigentlich ausgewandert?
2: Also die Schweiz hat im Moment 9,1 Millionen Einwohner, Einwohnerinnen. Davon sind 28% ungefähr Ausländerinnen und Ausländer. Also es ist schon ein sehr hoher Anteil, was natürlich auch damit zu tun hat, dass es hier relativ schwierig ist, eingebürgert zu werden. Aber also Fakt ist, Bevölkerungswachstum ist ganz klar da. Also die Schweiz hat jetzt gut ein Viertel mehr Einwohner als noch vor 20 Jahren. Und das hängt natürlich essentiell mit dem Freizügigkeitsabkommen, kompliziertes Wort, mit der EU zusammen. Ja, also seit 2002 gilt das und das heißt eben, dass EU-Bürgerinnen, Bürger ganz problemlos, ganz normal eben in die Schweiz ziehen und hier diskriminierungsfrei arbeiten können, wie auch umgekehrt eben Schweizerinnen und Schweizer in alle EU-Länder können, um dort zu arbeiten.
0: Das Ergebnis hätte ja wirklich deutlicher sein können. Und du hast die EU gerade angesprochen. Deswegen würde ich gerne zum Schluss noch kurz von dir wissen, welches Signal geht jetzt von der Schweiz aus, auch wenn diese Abstimmung am Ende gesagt hat, nein, wollen wir so nicht?
2: Naja, es ist erstmal ein in Anführungszeichen gutes Signal an die EU, aber es ist auch ein Warnsignal, weil es eben diese 45% gibt, die es wirklich in Kauf genommen hätten, dass es da zum großen Crash kommt zwischen der Schweiz und der EU. Und Warnsignal vor allem deshalb, weil ja jetzt noch ein paar andere Abstimmungen kommen werden, die diese Thematik irgendwie haben. Es kommt im September schon eine Neutralitätsinitiative auch aus dem rechtspopulistischen Lager zur Abstimmung. Also da soll der Schweiz verboten werden, zum Beispiel Sanktionen wie jetzt gegen Russland zu übernehmen oder mitzumachen mit der EU. Und ganz wichtig, es gibt ein neues Vertragspaket zwischen der Schweiz und der EU. Über das wird demnächst nächstes oder spätestens 2028 abgestimmt. Und dagegen will die SVP ganz, ganz massiv kämpfen. Das nennt sie einen Unterwerfungsvertrag. Mhm. Und das haben die gestern Abend auch gesagt. Also das sei jetzt der große Kampf. Es geht um die Beziehungen zur EU.
1: Wir halten fest, die Schweizerinnen und Schweizer haben sich gestern bei einer Volksabstimmung mehrheitlich gegen die keine 10 Millionen Schweiz-Initiative der rechtskonservativen SVP ausgesprochen. Die Einzelheiten dazu habt ihr gehört von unserer Korrespondentin Katrin Honn.
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Das ist schon spannend, finde ich. Jael Naim. 20 Jahre fast ist dieser Song jetzt alt, New Soul. Und davor war sie super unbekannt. Und dann hat sie einen richtig krassen Werbevertrag

0: abgesahnt. Ich glaube, es war für irgend so ein Apple-Produkt. Und dann ist sie mega durch die Decke gegangen, macht jetzt seit 20 Jahren Musik. Und ich muss sagen, auch die neuen Sachen von Jael Naeem, wundervoll. Klingt ganz anders, sehr erwachsen, auch ein bisschen ruhiger und nicht mehr so na na na na mäßig. Sehr, sehr schön. Ich kann es euch sehr empfehlen. Aber das nur ein kurzer Deep Dive in die Musik, das ist gerade wichtig.
1: That's a really news, die Musik. Ja, hier Politik. Nach wochenlangen Verhandlungen haben sich die USA und der Iran auf dem Rahmenabkommen für ein Ende des Irankriegs geeinigt. Ihr habt es mitbekommen vielleicht. Die USA, auch der Iran bestätigen diese Einigung. Die Sperrung der Straße von Hormuz für die Schifffahrt soll aufgehoben werden und auch die Blockade iranischer Häfen durch die US-Marine.
0: Bis Mittwoch findet der G7-Gipfel im französischen Evian statt. Der kleine Ort am Genfer See ist ja Gipfel erfahren, eignet sich aufgrund der Lage zwischen See und Bergen auch sicherheitstechnisch besonders für so ein großes internationales hochkarätiges Treffen.
1: Und schauen wir noch aufs Wetter. Heute an diesem Montag, Nordhälfte viele Wolken, Nordosten kann es auch mal nass werden, Südhälfte dagegen länger Sonnenschein und es bleibt trocken. Am Oberrhein bis 25, sonst 16 bis 22 Grad.
0: Die deutsche Fußballnationalmannschaft hat gewonnen. Ihr Auftaktspiel gegen Curaçao 7:1 und steht damit quasi schon in dieser ganz besonderen Runde. Wie nennt man das?
1: Sechzehntelfinale. Das muss man sich mal vorstellen. Die aufgeblähte WM spielt jetzt ein Sechzehntelfinale.
0: Ich habe gestern nochmal nachgeguckt. Es sind irgendwie 104 Spiele oder sowas. Total abgefahren. So viele Teams sind am Start und es kommen auch ganz viele weiter, ebenso viele wie noch nie. Bundestrainer Julian Nagelsmann ist happy.
2: Und dann musst du erstmal 7 Tore machen. Klar waren wir Favorit und klar musst du am Ende das Spiel auch gewinnen. Trotzdem waren gute Dinge dabei, aber auch Dinge, die man gut analysieren kann, um weitere Schritte zu gehen. Und ich habe mich einfach gefreut für die Truppe.
1: Ja, 7:1 ist jetzt so das Kanterergebnis. Also nicht nur gegen Brasilien damals so gewonnen, jetzt auch gegen Curaçao. Nico Schlotterbeck hat auch ein Tor geschossen für die Fußballnationalmannschaft. Freut sich, hat es geköpft.
3: Weiter seriös arbeiten, weiter gut arbeiten, weiter gute Trainingseinheiten machen und dann am Samstag hoffentlich nachlegen. Und ich bin auch gute Dinge, dass wir nachlegen werden.
0: Ja, bestimmt. Nächster Gegner ist am Samstag 22 Uhr dann die Elfenbeinküste. Die haben heute Nacht nämlich 1:0 gegen Ecuador gewonnen.
1: Und wenn ihr jetzt gerade wach werdet, das ist ja auch eine In-der-Nacht-WM. Man weiß ja nicht so richtig, was ist hier Phase, stimmt, was ist passiert. Ja. Also Elfenbeinküste gewinnt 1:0 gegen Ecuador. Das ist dann die deutsche Gruppe. Die Niederlande spielen 2:2 unentschieden gegen Japan. Und heute Morgen zu Ende gegangen Schweden gegen Tunesien. Und Schweden gewinnt 5:1.

0: Fritz am Montagmorgen mit Borderline.
1: Sigrid muss jetzt leider die Klappe halten. Jetzt ist Jakob Vogel dran. 8.30 Uhr, guten Morgen.
2: Schönen guten Morgen.
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4: Nach wochenlangen Verhandlungen haben sich die USA und Iran auf ein vorläufiges Abkommen für ein Ende des Kriegs geeinigt. Das haben sowohl die USA, der Iran als auch der Vermittlerstaat Pakistan bestätigt. Die Vereinbarung soll am Freitag in der Schweiz unterschrieben werden. Ab dann sollen alle Kampfhandlungen eingestellt werden. Pakistans Regierung sagt, dass das für alle Fronten gilt, also auch für den Konflikt zwischen Israel und der pro-iranischen Miliz Hisbollah im Libanon. Außerdem sollen die USA dann die Blockade der iranischen Häfen beenden und der Iran die Straße von Hormuz wieder freigeben. Ob sich die Hisbollah und Israel auch an das Abkommen gebunden sehen, ist noch nicht bekannt. Deutschland, Frankreich, Großbritannien und Italien haben die Einigung begrüßt. Bundeskanzler Friedrich Merz äußerte auch die Hoffnung, dass sich die Weltwirtschaft damit wieder erholen könnte. Im französischen Evian startet heute der G7-Gipfel. Das ist das Treffen der Staats- und Regierungschefs der führenden Industrienationen. Sie wollen in den nächsten 3 Tagen vor allem über das Abkommen zwischen den USA und dem Iran für ein Ende des Kriegs sprechen. Es soll aber auch um den Ukraine-Krieg und Probleme der Weltwirtschaft gehen. Gestern hat es teils gewaltsame Demonstrationen gegen den Gipfel gegeben, einige Kilometer entfernt in Genf in der Schweiz. Die Sicherheitskräfte setzten Wasserwerfer und Tränengas ein. Der Gipfelort Evian liegt am französischen Ufer des Genfer Sees. Die Genfer Stadtregierung sagt, dass Frankreich keine Proteste erlaubt hatte. Die Europäische Union startet heute die Beitrittsverhandlungen mit der Ukraine und dem Nachbarland Moldau. Formal waren die Gespräche zwar schon vor 2 Jahren eröffnet worden, aber Ungarn hatte die Verhandlungen lange blockiert. Erst nach dem Regierungswechsel dort haben alle EU-Länder den Verhandlungen zugestimmt. Konkret starten die Gespräche heute am Rande eines EU-Außenministertreffens. In der ersten Phase geht es um das Rechtssystem, die öffentliche Verwaltung und den Grenzschutz in beiden Ländern. Dass die beiden Länder am Ende auch in die EU aufgenommen werden, ist aber nicht garantiert. Wichtig dafür sind weitere Reformen sowohl in der Ukraine als auch in Moldau. Weil die US-Regierung den Zugriff auf neue KI-Modelle der Firma Anthropic für Ausländer gesperrt hat, fordert der deutsche KI-Bundesverband jetzt einen Souveränitätsgipfel. Der Verband sagt, dass künstliche Intelligenz strategische Infrastruktur sei, die man in Europa selbst kontrollieren müsse. Auf dem Treffen sollten Politik, Wirtschaft und Sicherheitsbehörden verbindliche Entscheidungen treffen, um die Abhängigkeit von Drittstaaten drastisch zu verringern. Der Verband fordert, dass die öffentlichen Mittel für die Entwicklung europäischer KI-Modelle verdreifacht werden. Außerdem sollten staatliche Stellen und Betreiber von kritischer Infrastruktur ihre Abhängigkeiten systematisch erfassen und einen verbindlichen Zeitplan vorlegen, wie sie die reduzieren werden.
3: Das Wetter.
4: Die Sonne zeigt sich vor allem im Süden und Südwesten. Da ist es auch meist trocken. Im Norden dagegen teils stark bewölkt. Im Nordosten auch Schauer und Gewitter möglich. Die Temperaturen steigen auf 16 bis 25 Grad.
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1: Wie ist denn das Wetter am Genfer See?
2: Ja, das ist eine gute Frage. Das Wetter am Genfer See? Ist es so, dass du jetzt schon mal guckst für alle Hörerinnen und Hörer, wenn sie da hinfahren wollen? Wie die Wetteraussichten sind?
1: Also ein paar sind ja auch schon da. Also vielleicht habt ihr ja friedlich demonstriert. Haben ja einige gesagt, nee, also G7-Gipfel wollen wir ja gar nicht haben.
2: Meinst du, dass unsere Hörerinnen und Hörer gleich immer demonstrieren? Dass sie gleich, dass sie gleich rausgehen
1: ja
2: und sagen,
1: sein.
2: So geht's nicht, Leute. 18 Grad und keine Wolken sehe ich.
1: Ach so, ja, das ist doch schön. Nee, ich meinte auch so für den Dresscode ist ja auch immer wichtig, ne? Wenn man jetzt, sagen wir mal, man geht auf eine Hochzeit oder so, es wird super heiß und man schwitzt sich da einen ab. Ja. Man muss ja schon auf so einem formellen Gipfeltreffen auch gut gekleidet sein.
2: Evian, G7 startet und nicht nur Wetter und nicht nur Outfit ist gecheckt, sondern wir checken gleich, um was es da geht.
3: Kommt gut in den Tag. 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

0: The Amazons. Night after night. 7:30. 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
1: Man könnte es so formulieren. Für US-Präsident Donald Trump läuft's gerade. Passend zu seinem Geburtstag konnte er den Iran-USA-Deal verkünden. Und dann gibt's auch noch so einen Cagefight vom Weißen Haus. Er ist mittlerweile im Flugzeug, Trip nach Frankreich. Statt schwitzende Kämpfer gibt's da schwitzende Regierungschefs.
0: In Evian, direkt an der Schweizer Grenze, am Genfer See, startet nämlich nachher das G7-Treffen. G7-Länder mit am Start, mit Merz, mit Macron. Und dieser Gipfel, den müssen wir uns anschauen mit Julian Cooper aus unserer Nachrichtenredaktion. Guten Morgen, Julian.
2: Guten Morgen.
0: Los ging es erstmal mit einer Menge Protest gegen G7. Was ist denn da passiert?
2: Ja, da war wirklich so einiges los. Tausende Leute waren gestern auf der Straße, nicht alle friedlich, muss man sagen. Einige Demonstranten haben Schaufenster eingeschlagen, Steine auf Polizisten geworfen. Die wiederum hat dann mit Tränengas reagiert, mit Wasserwerfern. Passiert ist das in Genf, ein paar Kilometer weit weg vom G7-Ort Evian, auf der Schweizer Seite des Genfer Sees. Evian selbst ist quasi Hochsicherheitszone, da wurden keine Proteste erlaubt. Deswegen sind die Demos eben nach Genf umgezogen. Mehrere Gruppen hatten dazu aufgerufen, also feministische, pro-palästinensische, kurdische, auch Klimaschutzgruppen. Eine Kritik war, die man da so hören konnte, die G7-Länder haben zu viel Macht. Über viele Probleme der Welt wird am Ende hinter verschlossenen Türen entschieden, so ja. Der Vorwurf.
0: Ja, Probleme der Welt, da sagst du schon, das große Thema bei diesem Gipfel, korrigiere mich gerne, aber wird er wahrscheinlich der Iran sein, oder?
2: Ja, auf jeden Fall. Also sogar noch viel mehr als vor ein paar Tagen gedacht. Ihr habt ja schon mehrfach drüber gesprochen bei euch in der Sendung. Die USA und der Iran sagen ja, dass es dieses Rahmenabkommen gibt für ein Ende des Irankriegs. Deshalb geht es auf dem G7-Gipfel vor allem um die Frage, wie stabil ist diese Einigung und vor allem, wie schnell ist die wichtige Straße von Hormus wieder frei. Das ist ja diese extrem wichtige Meerenge, durch die ein großer Teil des weltweiten Ölhandels läuft. Während des Kriegs war die Route oft blockiert. Ölpreise sind gestiegen. Das hatte schon starke Folgen für die Wirtschaft weltweit. Deshalb reden die G7 jetzt darüber, wie diese Route dauerhaft gesichert werden kann und wer zum Beispiel hilft, die Minen, die da liegen, wegzuräumen.
0: Ja, also Iran, das große Thema, aber da ist ja sicherlich noch anderes auf dem Zettel, oder?
2: Ja, auf jeden Fall. Die Ukraine wird ein weiteres großes Thema. Präsident Zelensky ist morgen auch dabei, will mit Trump unter vier Augen sprechen. Die Europäer wollen erreichen, dass die USA beim Thema Ukraine wieder stärker mitziehen oder ja, sie wollen zumindest rausfinden, inwieweit die USA noch an Bord sind. Also egal, ob es da um Fragen geht nach militärischer Hilfe oder beim Thema Verhandlungen mit Russland. Außerdem geht es beim G7-Gipfel um China, vor allem um die Frage, wie abhängig die westlichen Staaten bei wichtigen Rohstoffen noch von China sind. Gipfelgastgeber Macron, der sagt, dass das ja allübergreifende Ziel sein sollte, die globale Wirtschaft wieder auf die Spur zu bringen.
3: Our common goal should be clear, it's to put the global economy back on a stronger growth path.
2: Also Wirtschaft, dann gibt es aber noch jede Menge weitere Themen, auch kleinere, größere, KI, Migration, Drogenhandel, Kinderschutz im Netz und auch der Kampf gegen den Krebs.
0: US-Präsident Donald Trump, der kommt ja für die einen als 80-jähriger Mann und für die anderen als Geburtstagskind. Wird es noch ein paar Geschenke geben?
2: Ja, auf jeden Fall. Da lässt sich ja niemand eine Chance entgehen. Trump steht ja auf sowas und vielleicht bekommt man es ja so hin, dass Trump bei den großen Themen mitmacht und nicht wieder querschießt. Kanzler Merz, der hatte schon eine handgeschriebene Grußbotschaft im Weißen Haus abgeben lassen. Heute wird es dann auf jeden Fall noch ein persönliches Geschenk geben. Was genau, hat Merz aber noch nicht verraten. Ich vermute aber mal, er wird von Macron sowieso übertroffen werden, weil der hat für Trump ein prunkvolles Abendessen organisiert im Schloss Versailles. Dafür bleibt Trump dann sogar noch bis Mittwochabend länger als gedacht. Also im besten Fall wird der US-Präsident den Gipfel diesmal nicht sprengen und früher abhauen, so wie in Kanada zuletzt. Aber Mittelpunkt wird er ganz sicher wieder werden.
1: Kommt vielleicht auch aufs Essen an. Wir wissen es nicht, was es da zu essen gibt. In Evian in Frankreich geht heute der G7-Gipfel los. Welche Themen da auf den Tisch kommen und warum Trump mal wieder eine zentrale Rolle spielt, das hat Julian Cooper erklärt aus dem Deutschlandfunk Nova Nachrichten. Merci.
2: De rien.

0: Oh, Deutschlandfunk Nova-Hörer Ben aus Freiburg schickt liebe Grüße, weil wir vorhin ja gesagt haben, er hat dieses Familiending beim Streamingdienst ins Spiel gebracht, also dass man sich als Familie quasi den Account oder einen Account dann teilt und dann untereinander aufgibt. Und da schreibt er dazu, wohlgemerkt, nicht nur die leibliche Familie, sondern auch Freundeskreis, das ist ja auch Familie.
1: Das ist die Wahlfamilie. Liebe Grüße schön an die Wahlfamilie.
0: Danke, Ben.
1: Ja, finde ich gut. Inga Gebauer ist dran.
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3: Es gibt eine gute Nachricht in Sachen Klimaschutz. Bergregionen speichern offenbar mehr CO2 als bisher gedacht. Ein Forschungsteam hat an fast 10.000 Stellen die Böden der US-Gebirgskette Oregon Coast Range untersucht. Es schreibt im Fachjournal Science Advances, unter anderem die Tiefe der Böden wurde bisher unterschätzt. Je tiefer der Boden, desto mehr CO2 kann er speichern. Bisher ging man bei Böden in Bergregionen von einer durchschnittlichen Tiefe von etwa 30 cm aus. Viele der untersuchten Stellen waren aber mehr als 5 Meter tief. Außerdem enthielten die Böden mehr Mineralien aus verwittertem Gestein, als man dachte. Auch dadurch können sie laut den Forschenden mehr CO2 aufnehmen. Das Team sagt, für den Klimaschutz wäre es sinnvoll, die Böden in Bergregionen zu erhalten und gegen Erosion zu schützen. Wann genau eine Geburt startet, können Ärztinnen und Ärzte bis heute nicht gut vorhersagen. Im Fachjournal Science gibt es eine neue Studie, die untersucht, was vor der Geburt auf molekularer Ebene passiert. Es geht dabei um das Coenzym NAD+. Das ist wichtig für den Stoffwechsel, die Energieproduktion und die allgemeine Gesundheit von Zellen. Die Forschenden haben herausgefunden, dass zum Ende der Schwangerschaft weniger NAD+ in der Plazenta ist. Ab einer bestimmten Schwelle starten die Wehen. Das könnte damit zusammenhängen, dass der Körper NAD+ braucht, um die Stoffe abzubauen, die Wehen unterdrücken. Der Beginn einer Geburt ist komplex, auch Hormone und Signalstoffe vom Embryo spielen eine Rolle. Das neue Wissen könnte gegen Frühgeburten helfen. Zusätzliches Vitamin B3 kann der Körper nämlich zu NAD+ umbauen. Das könnte also Frühgeburten verhindern helfen.
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0: Somewhere I Belong. Hier belongt um 10 vor 9 zu Deutschlandfunk Nova. Und das ist heute in den Nachrichten.
1: USA und Iran haben sich auf ein Kriegsende verständigt. Das habt ihr mitbekommen bei uns im Programm. Sofortiger Stopp der Angriffe. Straße von Hormuz soll Freitag geöffnet werden. Und da will man auch alles unterzeichnen. Und wenn ihr einen Deep Dive machen wollt in das Thema, an dieser Stelle die Empfehlung. Kurz und heute heißt der Podcast.
0: Der Sohn vom norwegischen Kronprinzessin von Mette Marit, Marius Borg Høiby, ist laut norwegischen Medien gerade eben zu 4 Jahren Haft verurteilt worden. Er war an 40 Punkten angeklagt. Unter anderem soll er Frauen vergewaltigt haben, während sie geschlafen haben.
1: Das Wetter heute, Nordhälfte, viele Wolken, Nordosten kann es auch nass werden. In der Südhälfte allerdings, da scheint die Sonne, es bleibt meistens trocken, 16 bis 22 Grad.
0: Großer Tag heute für die Marmelade, sie darf nämlich wieder Marmelade angesprochen werden.
1: Liebe Marmelade, wenn ich ihr einen Brief schreiben will.
0: Ja, genau, du bist immer so lecker. Aber das ist Identifikation, Leute, mit der Marmelade und die Marmelade will nicht so genannt werden.
2: Das ist mein Lieblingsfruchtaufstrich und ich zeige dir jetzt, wie ich ihn zubereite.
1: Fruchtaufstrich? Auf gar keinen Fall. Konfitüre, Gelee, Fruchtaufstrich, das musste man ja alles sagen, wenn in der Marmelade nämlich keine Orange oder keine Zitrone drin war. Das war ganz lange jetzt diese zitruslastige Regel und die kam von den Briten.
0: Ja, das Argument, sonst wäre es ja Jam. Mit Eintritt in die Europäische Wirtschaftsgemeinschaft, das war 1973, hatten die Engländer daher durchgesetzt, dass nur Marmelade aus Zitrusfrüchten Marmelade heißen dürfte, überall in der EU.
1: So. Brexit kam dann, ja. Und das ist doch jetzt auch schon eine Weile her. Aber jetzt hat man tatsächlich sich durchgerungen, die Marmelade wie Marmelade zu nennen. Manchmal dauert es halt einfach ein bisschen länger.
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0: Wenn ihr jetzt gerade wieder müde geworden seid, dann liegt es an dem Song, den ihr gerade gehört habt, denn der heißt schließlich Melatonin.
1: Ach so, ja, darauf wird erstmal was Aufputschendes. Die Nachrichten um 9 mit Jakob Vogel.
2: Morgen.
3: Guten Morgen.
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5: Die USA und der Iran haben sich auf ein Rahmenabkommen für ein Ende des Kriegs geeinigt. Das haben beide Seiten bestätigt. US-Präsident Donald Trump hat gesagt, dass die USA nach der Unterschrift unter dem Vertrag nicht mehr länger iranische Häfen blockieren wollen. Außerdem soll die Sperrung der Straße von Hormuz aufgehoben werden. Die pakistanische Regierung, die das Abkommen mitvermittelt hat, sagt, dass es am Freitag in der Schweiz unterzeichnet werden soll. Die iranische Regierung hat das geplante Ende des Kriegs bestätigt. Allerdings will Iran, dass das auch für die Kämpfe im Libanon gelten soll. Aktuell ist noch nicht klar, ob sich Israel oder die vom Iran unterstützte Hisbollah-Miliz im Libanon auch an die Vereinbarung gebunden fühlen. Russland hat die Ukraine in der Nacht wieder mit heftigen Angriffen überzogen. Die ukrainischen Behörden sprechen von mindestens 9 Toten und Dutzenden Verletzten. In der Hauptstadt Kiew steht außerdem nach einem direkten Treffer die Kathedrale des Höhlenklosters in Flammen. Das Kloster gehört zum UNESCO-Welterbe. Ministerpräsidentin Julia Sviridenko sprach von einem brutalen Angriff auf das ukrainische Erbe. Wegen der heftigen russischen Angriffswelle sind im Nachbarland Polen Kampfjets aufgestiegen. Das Militär dort sprach von einer Präventivmaßnahme. Es sei um den Schutz des eigenen Luftraums in Grenznähe gegangen. Die Kultusminister der Länder wollen die politische Bildung von Schülerinnen und Schülern stärken. Es geht dabei vor allem um den Blick in und auf die Geschichte. Dafür wurden die Empfehlungen für die historisch-politische Bildung in den Schulen aktualisiert. Das Ziel sei, nicht nur Wissen zu vermitteln, sondern Schülerinnen und Schüler zu stärken, damit die historische Entwicklungen kritisch einordnen können. In der Empfehlung wird die Bedeutung der Erinnerung an die Verbrechen der Nazis betont. Es werden aber auch andere Themen stärker aufgegriffen, wie die Auseinandersetzung mit der SED-Diktatur in der DDR, Antiziganismus und rechtsextreme Gewalt. Einen hohen Stellenwert bekommt auch die Medien- und Quellenkritik im Netz. Im Saarland starten heute die nationalen Sommerspiele für Menschen mit geistiger Behinderung. Bei den Special Olympics sind mehr als 4000 Sportlerinnen und Sportler dabei. Sie treten in 27 Sportarten gegeneinander an. Die Eröffnungsfeier im Ludwigsparkstadion in Saarbrücken heute Abend wird auch im Fernsehen live übertragen. Für das Saarland ist es die größte Sportveranstaltung der Geschichte. Bis zu 100.000 Besucher werden erwartet. Die Veranstalter sagen, dass es das größte inklusive Multisport-Event in Deutschland ist. Die letzte Ausgabe war vor 4 Jahren in Berlin. Die Special Olympics finden nicht nur im Saarland statt. Einige Wettkämpfe werden auch im benachbarten Frankreich ausgetragen.
4: Das Wetter.
5: In der Nordhälfte viele Wolken, im Nordosten kann es auch nass werden, in der Südhälfte dagegen länger Sonnenschein und meist trocken. Am Oberrhein bis 25, sonst 16 bis 22 Grad.
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2: Einen schönen Montagmorgen wünschen wir euch.
0: Good morning. Vielleicht seid ihr aufgewacht und dachtet euch, hä, was, wie, Abkommen, USA, Iran, was ist da los? Seit Wochen wird verhandelt und dann auf einmal diese News über Nacht.
1: Ja, und vor allem nicht nur eine News von den USA, sondern ja, die Iraner sagen auch, wir haben hier ein Abkommen, wenn auch nur light. Was da drin steht, was da unterzeichnet wurde und wie es weitergeht, hört ihr gleich.
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0: der Bombay Bicycle Club. Mit Luna in Deutschlandfunk Nova, gleich 10 Minuten nach 9.
1: Ich versuch's jetzt mal ganz schnell alles aufzuzählen. Amazon Prime, Spotify, Netflix, shit, direkt schon. Disney, Paramount, was gab es noch alles? Wow zum Beispiel. Es gibt auf jeden Fall unglaublich viele Anbieter. Und wenn ihr jetzt noch die ganzen Anbieter zur Fußballübertragung dazu packt, The Zone und was weiß ich was alles. Ja, und wir Deutschen geben immer mehr Geld aus, genau für diese ganzen Streaming-Sachen. 18- bis 24-Jährige. 87 Euro im Monat.
2: Das ist ordentlich viel. Und wenn man das mal hochrechnet, dann kommt eine ganze Stange an Geld zusammen. Es sind aufs Jahr gerechnet 1044 Euro. Also mehr als eine Monatsmiete in der WG in München. Wir wollten es genauer wissen und haben darüber gesprochen mit Deutschlandfunk Nova-Reporterin Cornelia Braun heute Morgen. Wie seht ihr das? Wie macht ihr das? Sie hat sich umgehört bei euch. Wie hoch ist denn da das Budget für Online-Abos?
3: Ach ja, da war echt alles dabei. Von 10 Euro fürs Musik-Abo bis hin zu 50, 60 Euro für die ganzen digitalen Abos. Gut im Mittelfeld dabei waren Corinna und Torben. Die beiden sind ein Paar und wohnen zusammen bei Braunschweig. Sie zahlen so circa 50 Euro, schätzen sie. Und ich habe sie gefragt, ob sich das lohnt. Und Corinna sagt, jein.
4: Wenn man es viel nutzt, würde ich sagen, ja, weil wir wenig Fernsehen gucken an sich. Ja, aber an sich ist es schon viel Geld.
3: Mhm. Und weil es ja auch immer mehr Streaming-Dienste werden auf dem Markt, holen die beiden sich dann eben so auch immer mehr Abos ins Haus. Damit sind sie übrigens auch nicht alleine. 30% der unter 35-Jährigen zahlen sogar mehr als 100 Euro pro Monat. Das kam bei der Umfrage vom Beratungsunternehmen Bearing Point raus.
1: Warum gerade die Menschen in dieser Altersspanne? Warum geben die so viel Geld für Streaming aus?
3: Ja, also einerseits nutzen viele der unter 35-Jährigen Streamingdienste, schauen weniger Kabelfernsehen als jetzt noch unsere Elterngeneration. Und Jessica aus Florida beispielsweise, die lebt seit 2 Jahren hier in Deutschland und zahlt auch circa diese 100 Euro im Monat. Und ihr Grund ist dieser.
5: Because the amount of content has gone up. They're releasing more programs and more movies and higher quality content. So I think it's worth it.
3: Also mehr Content, mehr Filme und das in hoher Qualität. Darum lohnt es sich für Jessica, so viel Geld zu zahlen.
2: Und wenn man nicht so viel Geld für digitale Abos ausgeben will, heißt es verzichten? Oder wie machen es die Leute, zum Beispiel als Studenten oder Azubis?
3: Ja, also früher, wenn ihr euch erinnert, war es ja möglich, sich mit Freunden oder Familienmitgliedern auch außerhalb des eigenen Haushalts Accounts zu teilen. Mhm. Das ist seit ein paar Jahren bei den meisten Anbietern hier in Deutschland aber verboten. Die ergreifen sogar technische Maßnahmen, um das zu verhindern. Trotzdem steige die Zahl, die es trotzdem macht, so die Umfrage von Bearing Point. Einer der Gründe dafür seien eben die hohen Preise. So erklärt es sich auch Timo aus München.
6: So, du willst eine Serie schauen. Jetzt muss ich den Streamingdienst abschließen, den Streamingdienst abschließen. Und dann führt das die Leute natürlich auch wieder zu, dass sie halt anfangen, andere Lösungen dafür zu suchen. 50, 60, 100 Euro im Monat auszugeben nur für Streamingdienste, wo man vielleicht eine Serie aktiv schaut, lohnt sich halt nicht.
1: Tja, es ist halt einfach schlicht und ergreifend sehr viel Geld. Aber kann ich irgendwo sparen bei den Abos, also ohne jetzt irgendwas Verbotenes machen zu müssen?
3: Ja, dann musst du in den sauren Apfel beißen und zum Beispiel mit Werbung gucken. Laut der Umfrage kam daraus, dass immer mehr Leute die Werbung akzeptieren. Finde ich auch total nachvollziehbar, wenn man dafür ein paar Euro im Monat sparen kann. Student Niklas nutzt die Zeit zum Beispiel.
7: Die Werbepause nutzt, um was zu trinken zu holen in der Küche oder sowas. Oder kurz am Handy zu sein oder sowas. Als dann noch mehr zu zahlen.
3: Ja, fühle ich auf jeden Fall sehr. Man ist ja irgendwie eher am Handy. Und ich habe dann nochmal bei der Corinna nachgefragt, aus der Nähe von Braunschweig. Die ist eher davon genervt.
4: Dass man, keine Ahnung, nach 10 Minuten irgendwie gucken, hast du schon eine Werbung drin, guckst wieder 10 Minuten, wieder eine Werbung. Also es ist schon, ja.
3: Was man nicht alles so macht, um Geld zu sparen.
2: Ja. Ihr gebt einfach Geld für digitale Abos aus. Das ist mehr geworden, hat eine neue Umfrage ergeben. Und wie ihr es genau macht, hat Deutschlandfunk Nova-Reporterin Cornelia Braun uns gesagt.
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1: Das ist spannend. Wochenlang wurde verhandelt und jetzt steht tatsächlich was. Zwischen USA und Iran ein Friedensabkommen, auf das man sich geeinigt hat. Pakistan hatte vermittelt und die beiden Regierungen, also USA und Iran, haben das jetzt auch bestätigt.
0: Waffenruhe, Öffnung der Straße von Hormuz, Atomabkommen, da geht es ja wirklich um viel. Und das auch noch an Donald Trumps 80. Geburtstag, der gestern gefeiert wurde. Da haben wir nachgehört bei Anne Reit, unserer Korrespondentin in Washington, und wollten erstmal wissen, was dieser Deal zwischen den USA und dem Iran jetzt konkret vorsieht.
2: Die Rahmenvereinbarung sieht vor, dass die Straße von Hormuz geöffnet wird. Zunächst hieß es sofort, etwas später betonten dann beide Seiten erst einmal nach tatsächlicher Unterzeichnung. Das wird voraussichtlich am Freitag soweit sein. Die abgabenfreie Öffnung, also ohne Gebühren, das war der US-amerikanischen Seite wichtig. Und die hat dann das Ende der Seeblockade der iranischen Häfen angekündigt. Und das ist jetzt erstmal der Rahmen, das ist das, was wir wissen. Und in diesem Rahmen sollen die Verhandlungen dann über ein ja sehr viel weiterreichendes Abkommen beginnen.
0: Was ist denn mit so strittigen Punkten wie zum Beispiel, dass der Iran keine Atomanlagen mehr haben darf, laut den USA?
2: Ja, das ist, solange wir den Text nicht kennen und er liegt immer noch nicht vor, nicht mit Gewissheit zu sagen, weil es einerseits heißt, von iranischer Seite gerade, dass das Rahmenabkommen erst einmal ein Startpunkt ist überhaupt für die Verhandlungen über das iranische Atomprogramm. Andererseits hat der Vizepräsident der USA in einem Interview schon gesagt, dass das Abkommen sicherstellt, dass Iran nie Atomwaffen haben wird und es entsprechende Kontrollmöglichkeiten dafür geben müsse. Diese Atomwaffenfrage, das war ja das erklärte Ziel des US-Präsidenten, seit Beginn der Angriffe auf den Iran in Schattierung immer wieder vorgetragen. Aber solche strittigen Punkte sind noch gar nicht auf dem Tisch. Ebenso müssen in den Folgeverhandlungen noch geklärt werden, zum Beispiel was mit der Lockerung von US-Sanktionen ist, was die Freigabe eingefrorener Vermögenswerte des Irans betrifft. Also da sind noch ganz viele wirklich super strittige Punkte, die überhaupt erst verhandelt werden künftig.
0: Und man möchte das ja schon diese Woche unterzeichnen. In der Schweiz ist zu hören, jetzt ist der Vorwurf an US-Präsident Donald Trump ja immer gewesen, nicht weit zu kommen in diesem Krieg und auch festgefahren zu sein. Wie wichtig ist jetzt dieses Abkommen Light für ihn?
2: Na, das ist schon ein wichtiger diplomatischer Erfolg für ihn, zumal, wenn man so möchte, an seinem Geburtstag. Donald Trump ist am Sonntag 80 geworden und just zumindest noch in US-Zeitzone konnte er verkünden, dass es zu einem Rahmenabkommen gekommen ist. Es heißt, ist zumindest das Gerücht, dass die Iraner in ihrer Zeitzone extra gewartet haben, bis es nach Mitternacht ist, damit sie ihm dieses Geschenk nicht machen. Also insofern würde ich sagen, ist das für ihn schon ein Erfolg. Als solcher soll er zumindest verkauft werden. Er hat jetzt erstmal, also er hat sich heute noch gar nicht geäußert. Er hat Vizepräsident J.D. Vance bei Fox News schon einmal dieses Rahmenabkommen als Erfolg auch für die Amerikanerinnen und Amerikaner verkaufen lassen, ihnen für die Geduld gedankt. Die haben ja sehr unter den Folgen, den finanziellen, wirtschaftlichen Folgen dieses Krieges auch gelitten. Aber er wird sich natürlich daran messen lassen müssen. Also er muss erst einmal, dieses Abkommen muss erst einmal ausreichend Substanz und Bestand haben, als dass man wirklich sagen kann, das ist ein Erfolg für ihn.
0: Ist es nicht ein bisschen merkwürdig, dass sich der US-Präsident jetzt nicht hinstellt mit breiter Brust und sagt, ich habe es jetzt geschafft?
2: Ja, mich hat das sehr gewundert, dass er das nicht getan hat, zumal er die große Bühne und die Chance hatte. Vor dem Weißen Haus hat ja anlässlich seines 80. Geburtstags und des 250. Geburtstages der USA der umstrittene Käfigkampf stattgefunden, also ein Riesenspektakel mit Tausenden, Zehntausenden Besuchern. Da hat er die Menge noch nicht mal persönlich begrüßt. Es gab keine Rede. Ich hatte das ursprünglich so verstanden, als würde er auch da reden. Also hatte ich damit gerechnet, dass da die große Ankündigung kommt. Wir haben heute Frieden mit dem Iran geschlossen. Aber das hat er ausgelassen. Ich habe dann auch keine schlüssige Antwort darauf, warum. Aber wir können diese Woche gespannt sein, weil Donald Trump sich nach der Veranstaltung relativ zügig in die Air Force One setzt und nach Europa fliegt zum G7-Gipfel und da wird das mit Sicherheit großes Thema sein.
1: Die USA und der Iran haben sich auf ein Kriegsende verständigt. Vermittlerland Pakistan hat das zuerst verkündet. Sofort gibt es einen Stopp der Angriffe. Sofortigen Stopp der Angriffe. Straße von Hormuz soll am Freitag geöffnet werden und der Friedensvertrag in der Schweiz dann unterzeichnet. Infos von Anne Reit, unsere Korrespondentin in Washington.

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0: The Beaches und Kismet.
1: Um 9:30 Uhr, Zeit für Anneke Schäfer. Guten Morgen.
2: Hallo.
1: Die bringt uns nämlich jetzt erstmal auf den aktuellen Stand der Dinge.
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2: Nach wochenlangen Verhandlungen haben sich die USA und Iran auf ein vorläufiges Abkommen für ein Ende des Kriegs geeinigt. Das haben sowohl die USA, der Iran als auch der Vermittlerstaat Pakistan bestätigt. Die Vereinbarung soll am Freitag in der Schweiz unterschrieben werden. Spätestens dann sollen alle Kampfhandlungen eingestellt werden. Pakistans Regierung sagt, dass das für alle Fronten gilt, also auch für den Konflikt zwischen Israel und der pro-iranischen Hisbollah im Libanon. Außerdem sollen die USA dann die Blockade der iranischen Häfen beenden und der Iran die Straße von Hormus wieder freigeben. Ob sich die Hisbollah und Israel auch an das Abkommen gebunden sehen, ist noch nicht bekannt. Heute Morgen gab es Berichte über Angriffe von beiden Seiten. Die Europäische Union startet heute die Beitrittsverhandlungen mit der Ukraine und dem Nachbarland Moldau. Formal wären die Gespräche zwar schon vor 2 Jahren eröffnet worden, aber Ungarn hatte die Verhandlungen lange blockiert. Erst nach dem Regierungswechsel dort haben alle EU-Länder den Verhandlungen zugestimmt. Konkret starten die Gespräche heute am Rande eines EU-Außenministertreffens. In der ersten Phase geht es um das Rechtssystem, die öffentliche Verwaltung und den Grenzschutz in beiden Ländern. Dass die beiden Länder am Ende auch in die EU aufgenommen werden, ist aber nicht garantiert. Wichtig dafür sind weitere Reformen, sowohl in der Ukraine als auch in Moldau. Weil die US-Regierung den Zugriff auf neue KI-Modelle der Firma Anthropic für Ausländer gesperrt hat, fordert der deutsche KI-Bundesverband jetzt einen Souveränitätsgipfel. Der Verband sagt, dass künstliche Intelligenz strategische Infrastruktur sei, die man in Europa selbst kontrollieren müsse. Auf dem Treffen sollten Politik, Wirtschaft und Sicherheitsbehörden verbindliche Entscheidungen treffen, um die Abhängigkeit von Drittstaaten drastisch zu verringern. Der Verband fordert, dass die öffentlichen Mittel für die Entwicklung europäischer KI-Modelle verdreifacht werden. Außerdem sollten staatliche Stellen und Betreiber von kritischer Infrastruktur ihre Abhängigkeiten systematisch erfassen und einen verbindlichen Zeitplan vorlegen, wie sie sie reduzieren können.
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2: Fische und Schildkröten ausgestattet mit Sensoren, um zu spionieren. Vor solchen Aktionen warnt Chinas Regierung öffentlich. Das Sicherheitsministerium schreibt, dass es im Meer Tiere mit, Zitat, Spionageausrüstung entdeckt hat. Die hätten Daten gesammelt, zum Beispiel zu Wassertemperatur, Salzgehalt und Strömungen. Chinas Regierung vermutet fremde Nachrichtendienste hinter den vermeintlichen Spionageaktionen. Sie behauptet, dass damit Unterwasserkarten erstellt werden sollen, um Schwachpunkte in Chinas Küstenverteidigung aufzudecken. Chinas Sicherheitsministerium spricht von einer Bedrohung für die Sicherheit. Besonders im südchinesischen Meer ist die Lage angespannt. Unter anderem China und die Philippinen streiten da um Gebiete. Es geht um Fischereizonen und Öl- und Gasvorkommen. Boote beider Länder drängen sich immer wieder ab.
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2: Die Sonne zeigt sich vor allem im Süden und Südwesten, da auch meist trocken, im Norden dagegen teils stark bewölkt. Im Nordosten sind auch Schauer und Gewitter möglich. Die Temperaturen steigen auf 16 bis 25 Grad.
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4: Guten Montagmorgen euch.
1: Ich mache nochmal Trinkpause.
4: Oh ja, Hydration Break heißt es ja bei der Fußballweltmeisterschaft. Habt ihr sicherlich auch mitbekommen. Da wird zweimal getrunken. Man fragt sich bei 24 Grad, warum man dann eigentlich eine Trinkpause machen muss.
1: Ich habe es mich echt gefragt, weil gestern war es wirklich so, bei dem Deutschlandspiel, oder welches Spiel war es? Ich komme schon durcheinander.
4: Deutschland hat schon auch gespielt gestern, ja.
1: Das weiß ich aber. Hat dieser Mensch, der das kommentierte Spiel, gesagt, hier, Deckel ist drauf auf dem Stadion und das Ganze runtergekühlt auf 20 Grad.
4: Ja, komisch.
1: Warum,
4: ne?
1: Trinkpause?
4: Wahrscheinlich, weil alle das machen. Alle Spiele irgendwie bei dieser aufgeblasenen WM haben es mal eingeführt und jetzt ist es so.
1: Ganz, da gibt es eine Verordnung.
4: Da gibt es eine FIFA-Verordnung, Paragraph 34c Absatz 2, dass jetzt ein Hydration Break da gemacht werden muss. Aber
1: oder weil alle so im Rausch sind, dass man denkt, man muss da zwischendurch die Leute auch mal ein bisschen abkühlen.
4: Ja, auch gut. Ja. Was das für ein Rausch war für das deutsche Team, die haben ja gestern gespielt, das hören wir gleich.
1: Haben die gestern gespielt?
3: Mhm. Kommt gut in den Tag. 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

0: Honeybun von Mö.
1: Gottlos schlechte Musik, habe ich heute schon gehört. Auch bei uns in der Redaktion gibt es Musik, wo man sich fragt, ja gut, es ist Fußball-WM, da kann man das hören, aber ansonsten ist Musikgeschmack einfach auch was Schönes. Das wissen wir. Wir wissen auch, dass Bundestrainer Julian Nagelsmann gerne verschiedene Dinge hört. Er beim WM-Auftaktspiel.
2: There was a song, The Train Has No Brakes. It's a German song. And we tried to do that.
1: Es ist dieser Song hier.
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4: ja, das geht nach vorne. Genauso wie das Spiel gestern auch ziemlich nach vorne gegangen ist für die deutsche Mannschaft gegen Curaçao. 7:1 gewonnen. Matthias Friebe, unser Mann bei der Fußball-Weltmeisterschaft, ist er mit dabei, hat das Spiel gestern gesehen. Und wir wollten heute Morgen erstmal von ihm wissen, alle im Rausch oder wie?
5: Ja, weiß ich jetzt auch nicht so genau. Der Zug hat keine Bremse. Ich erinnere mich so an die WM 2006. Da hieß es mal, dieser Weg wird kein leichter sein. Ja. Und jetzt hat man keine Bremse mehr. Ich glaube, diese 7 Tore, die haben noch das ein oder andere ausgelöst bei der Mannschaft.
4: Ja, oben gute Laune und unten gute Laune. Was war das für ein Spiel?
5: Das war ein interessantes Spiel. Man hat hier direkt früh ein Tor gemacht. Es ist ja meistens so, dass man so einen Einsteiger braucht für so eine Weltmeisterschaft. Das hat gut geklappt. Und dann gibt es dieses Gegentor und da war die Sorge kurz da, na, werden sie diese Situation denn meistern? Weil daran sind sie in den letzten Jahren häufiger mal gescheitert, wenn es einen Rückschlag gab. Und das haben sie geschafft, haben noch 2 Tore vor der Halbzeit gemacht und spätestens mit dem 4:1, direkt nachdem es wieder losging, in der 46. Minute, war das Ding dann gegessen und dann ging es nur noch um das deutsche Lieblingsergebnis bei einer Weltmeisterschaft. Das kennen wir ja seit dem 7:1 gegen Brasilien und das haben sie heute nochmal hingekriegt.
4: Ah ja, du meinst, dass das bei den nächsten Spielen also auch 7:1 ausgeht oder wie?
5: Da würde ich jetzt nicht sonderlich viel Geld drauf setzen, okay. Aber heute war es möglich und zwar dann am Ende, muss man ja auch sagen, fast ein Trainingsspiel.
4: Ja, man muss schon auch sagen, dass Curaçao jetzt nicht erste Liga ist, aber man hat sich wahrscheinlich schon auch gefreut auf Curaçao, dass man gegen Deutschland ein Tor schießt, oder? Ich meine, da waren ja auch viele Fans im Stadion von denen.
5: Ja, das ist natürlich für die ein historischer Moment gewesen, zum ersten Mal bei einer WM, dann ein Tor geschossen, auch noch gegen den vierfachen Weltmeister. Dass es dann am Ende 7 Gegentore sind, das hat man, glaube ich, in Kauf genommen, aber dass man mitmachen darf und ein Tor schießen kann, ist, glaube ich, ein besonders großer Erfolg.
4: So, du bist jetzt uns zugeschaltet aus Los Angeles. Du hast jetzt nicht mehr so viel Rest der Woche mit Deutschland zu tun. Die spielen ja auch erst Samstag wieder. Du kümmerst dich um den Iran. Die haben in der Nacht auf morgen ein wichtiges Spiel, ne?
5: Ja, sie starten hier gegen Neuseeland und ich glaube, man kann sagen, das ist so ein bisschen das politisch aufgeladenste Spiel dieses Turniers. Hier dreht sich wirklich alles um die große Politik, auch wenn man das von Seiten der FIFA und der iranischen Mannschaft versucht, irgendwie wegzuschieben.
4: Und gibt es Fans aus dem Iran, die da sind oder wie läuft das?
5: Hier gibt es ohne Ende Fans. Es wird ein iranisches Heimspiel sein. Hier in Kalifornien lebt eine riesige iranische Community. Allein in Los Angeles sind es über 160.000 Menschen, die aus dem Iran kommen oder iranische Wurzeln haben. Deswegen sagen hier einige auch Tehrangeles zu dieser Stadt. Mhm. Und die sind total elektrisiert von dieser Partie. Für die ist das was ganz Besonderes. Man betrachtet den Iran hier so ein bisschen auch als Local Team, also als Heimmannschaft. Und die sind allerdings total zerrissen, wie sie mit dieser Mannschaft umgehen sollen. Die einen sagen, ja, natürlich ist unsere Mannschaft, wir unterstützen die. Und der andere Teil der iranischen Community sagt, das hier ist nicht die Nationalmannschaft, das ist eine handverlesene Mannschaft des Regimes und die dürfen wir auf keinen Fall unterstützen. Und die rufen zu einer sehr großen Demonstration direkt vor dem Stadion auf. Das dürfte morgen noch für sehr, sehr, sehr viel Ärger sorgen.
4: Okay, das heißt, es ist auch aufgeladen. Wie hast du das Gefühl, gehen die Amerikaner mit der Situation um?
5: Die Amerikaner werden sehr hohe Sicherheitsmaßnahmen durchführen. Es geht vor allen Dingen um ein Symbol. Es geht um die Löwen- und Sonnenflagge. Das ist die Flagge des Iran vor der Islamischen Revolution vor knapp 50 Jahren. Und die gilt den Gegnern des Regimes ein bisschen als das Hoffnungszeichen für Freiheit. Und die wollen sie unter jeden Umständen mit ins Stadion bringen. Das hat die FIFA aber verboten. Das ist ein politisches Symbol, was man nicht zeigen darf auf den Rängen. Und jetzt geht es darum, werden sie schaffen, diese Fahne irgendwie reinzukriegen? Werden sie die möglicherweise auf den T-Shirts tragen, unter ihren Pullovern? Gibt es eine andere Aktion? Es läuft auch noch ein juristischer Einspruch dagegen. Der wird morgen früh, Los Angeles Zeit, morgen Nachmittag bei euch, entschieden, wo es möglicherweise darum geht, ob es freigegeben werden muss, dieses Zeichen. Und das ist in dem Sinne auch deswegen spannend, weil der iranische Sportminister sich gemeldet hat und gesagt hat, liebe iranische Mannschaft, seht ihr, diese Flagge mit dem Löwen und der Sonne drauf, dann verlasst ihr den Platz. Also das hat wirklich eine Riesenauswirkung, dieses Zeichen.
1: Also auch politische Dimensionen bei der Fußball-Weltmeisterschaft. Für die deutsche Mannschaft geht es am Samstag weiter gegen die Elfenbeinküste. Die haben sich nämlich heute Nacht gegen Ecuador qualifiziert. 1:0 gewonnen. Matthias Friebe war das aus der Sportredaktion vor Ort in den USA.

0: Tommy Richmond, Changes. Und einem kleinen Gitarrensolo zum Schluss.
1: Ja. Komm hier, Solo aus der Welt der Wissenschaft um 9:45 mit Inga Gebauer.
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3: Die Venusfliegenfalle ist eine Ausnahmeerscheinung in der Pflanzenwelt. Nicht nur, weil sie Insekten futtert, sondern auch, weil sie für Pflanzen eine außergewöhnlich schnelle Bewegung drauf hat, wenn sie zuschnappt, um ihre Beute zu fangen. Jetzt hat ein Forschungsteam das Rätsel gelöst, wie sie diese rasante Bewegung hinbekommt. Im geöffneten Zustand stehen die beiden Fangblätter der Venusfliegenfalle unter Spannung und sind nach außen gewölbt. Sobald irgendwas, zum Beispiel ein Insekt, die feinen Fühlborsten auf der Innenseite der Fangblätter berührt, schlagen die Fangblätter um, ähnlich wie bei einem Regenschirm, den der Wind umkrempelt. So schnappt die Falle zu. Das funktioniert laut der Studie im Fachjournal Science, indem die Fühlborsten ein Signal zu den Zellen auf der Außenseite der Fangblätter senden. Diese Zellen werden dann innerhalb weniger Sekunden weich, wodurch sich die Blattwölbung umkehrt. Dieser Antriebsmechanismus, der ganz ohne Muskeln auskommt, könnte in Zukunft vielleicht auch bei der Entwicklung von Robotern eingesetzt werden. Die Fußball-WM ist in vollem Gange. Das bedeutet nicht nur, dass Millionen von Fans zu den Spielen in Nordamerika reisen, sondern auch jede Menge Viren. Die werden von einem Netzwerk aus Gesundheitsorganisationen und Forschenden überwacht, und zwar über das Abwasser an den Austragungsorten. Das Magazin Scientific American berichtet, dass im Abwasser unter anderem nach Masern, Corona und Grippeviren gesucht wird, sowie nach Hantaviren oder den Überträgern von Ebola, Denguefieber und Mpox. Zusätzlich werden Daten zum Beispiel aus Krankenhäusern und Social-Media-Beiträgen analysiert. Ziel ist, möglichst gut auf eventuelle Krankheitsausbrüche vorbereitet zu sein. Das wurde auch schon bei den Olympischen Spielen in Paris vor 2 Jahren so gemacht und bei der letzten Herrenfußball-WM in Katar 2022.
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0: Friar Ridings, Wild Horse.
1: Gleich übernimmt hier Nick Potthoff an dieser Stelle.
0: Ja, schön gesagt.
1: Es ist ja Pride Month, das wisst ihr. Und da guckt er sich an, wie ist es jetzt eigentlich in Polen, wenn man da queer ist und auf die Straße geht.
0: Viel Spaß mit Nick, Jenny Gärtner, Thilo Jansen raus. Bis morgen.
1: Tschüss.

0: Bei uns kann man auch mal durchs Schlüsselloch gucken.
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0: Deutschlandfunk Nova ist hier. 10 Uhr haben wir es. Jakob Vogel ist für uns am Start. Hi Jakob.
1: Hallo, guten Morgen.
0: Mit der aktuellen Nachrichtenlage. Kurz und kompakt für euch.
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3: Deutschland, Frankreich, Großbritannien und Italien haben das geplante Rahmenabkommen zwischen den USA und Iran begrüßt. Die Staats- und Regierungschefs der vier Länder haben eine gemeinsame Erklärung rausgegeben. Sie schreiben, dass Iran niemals in den Besitz einer Atomwaffe kommen darf und dass sie bereit sind, Sanktionen gegen das Land aufzuheben, wenn es Fortschritte bei der Atomfrage gibt. Die USA, Iran und Vermittlerstaat Pakistan hatten in der Nacht gesagt, dass es eine Einigung für ein Ende des Krieges gibt. Der Vertrag soll am Freitag in der Schweiz unterschrieben werden. Inhalt ist ein Ende der Kampfhandlungen, das Ende der Blockade iranischer Häfen und die Freigabe der Straße von Hormuz. Russland hat die Ukraine in der Nacht wieder mit heftigen Angriffen überzogen. Die ukrainischen Behörden sprechen von mindestens 9 Toten und Dutzenden Verletzten. In der Hauptstadt Kiew ist außerdem die Hauptkirche des Höhlenklosters getroffen worden und in Brand geraten. Das Kloster gehört zum UNESCO-Welterbe. Der ukrainische Präsident Volodymyr Zelensky sprach vom bisher schwersten russischen Verbrechen gegen die christliche Kultur. Russland hat seinerseits ukrainische Gegenangriffe gemeldet. In der Stadt Tula, südlich von Moskau, sollen 3 Menschen getötet worden sein. Außerdem sollen 2 Brücken, die auf die von Russland annektierte Halbinsel Krim führen, beschädigt worden sein. Im französischen Evian startet heute der G7-Gipfel. Das ist das Treffen der Staats- und Regierungschefs der führenden Industrienationen. Sie wollen in den nächsten 3 Tagen vor allem über das Abkommen zwischen den USA und dem Iran für ein Ende des Krieges sprechen. Es soll aber auch um den Ukraine-Krieg und Probleme der Weltwirtschaft gehen. Gestern hat es teils gewaltsame Demonstrationen gegen den Gipfel gegeben, einige Kilometer entfernt in Genf in der Schweiz. Die Sicherheitskräfte setzten Wasserwerfer und Tränengas ein. Zu den Protesten hatte ein Bündnis vieler Organisationen aufgerufen, darunter feministische, pro-palästinensische, kurdische und Klimaschutz. Gruppen. Der Gipfelort Evian liegt am französischen Ufer des Genfer Sees. Die Genfer Stadtregierung sagt, dass Frankreich keine Proteste erlaubt hatte. Die Kultusminister der Länder wollen die politische Bildung von Schülerinnen und Schülern stärken. Es geht dabei vor allem um den Blick in und auf die Geschichte. Dafür wurden die Empfehlungen für die historisch-politische Bildung in den Schulen aktualisiert. Das Ziel sei, nicht nur Wissen zu vermitteln, sondern Schülerinnen und Schüler zu stärken, damit die historische Entwicklungen kritisch einordnen können. In der Empfehlung wird die Bedeutung der Erinnerung an die Verbrechen der Nazis betont. Es werden aber auch andere Themen stärker aufgegriffen, wie die Auseinandersetzung mit der SED-Diktatur in der DDR, Antiziganismus und rechtsextreme Gewalt. Einen hohen Stellenwert bekommt auch die Medien- und Quellenkritik im Netz.
2: Das Wetter.
3: In der Nordhälfte viele Wolken, im Nordosten kann es auch nass werden. In der Südhälfte dagegen länger Sonnenschein und meist trocken. Am Oberrhein bis 25, sonst 16 bis 22 Grad.
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0: Tag zusammen, schönen Montag euch. Sie hatten eine Pause gefordert. Jetzt wird's komplett gesperrt. Das Tech-Unternehmen Anthropic, das hat erst Anfang Juni davor gewarnt, dass der Mensch die Kontrolle über künstliche Intelligenz verlieren könnte und gesagt, ey, alle KI-Firmen müssen jetzt mitmachen, wir müssen eine Pause einlegen. Auch Anthropic selbst, die haben selbst eine neue starke KI am Start. Jetzt hat die US-Regierung beschlossen, ja, die schalten wir erstmal ab. KI wird also in dem Fall reguliert. Ob das ein Anfang sein könnte für mehr, was wirklich dahinter steckt, wir sprechen darüber in 6 Minuten. Vorher Still Woozy und Brockhoff danach noch.
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0: Brockhoff, Blue Star bei Deutschlandfunk Nova. Die KI-Firma Anthropic, die warnt seit Wochen vor dem eigenen neuen KI-Modell Mythos. Das sei so weit fortgeschritten, es sei zu gefährlich für die Veröffentlichung. Und daher wurde Mythos erstmal nur für einen beschränkten Nutzerkreis zugänglich gemacht. Jetzt zwingt US-Präsident Donald Trump bzw. die Trump-Administration das KI-Unternehmen sein neuestes Modell Mythos 5 und den Ableger Fable 5 oder Fable 5 vorerst abzuschalten. Aus Sicherheitsgründen. Und das ist ein neuer Move der US-Regierung, denn bisher war man da gegen eine zu starke Regulierung von KI, ganz klar. Warum die Regierung jetzt umlenkt und was das für uns in Europa bedeutet, darüber spreche ich mit Tech-Autorin Martina Schulte. Martina, warum wurde Anthropic jetzt von der US-Regierung angewiesen, bei Mythos und Fable den Stecker zu ziehen?
1: Ja, offiziell geht es um das Thema Sicherheit. Also das Weiße Haus befürchtet einfach einen sogenannten Jailbreak, also dass ja böswillige Akteure mit einem Trick die eingebauten Sicherheitsfeatures von Mythos und Fable umgehen, um an die besonderen Fähigkeiten dieser fortschrittlichen KIs ranzukommen. Denn das Bemerkenswerte an diesen beiden Modellen, an Mythos und Fable, ist eben, dass Anthropic die quasi ja schon mit einer eingebauten Handbremse veröffentlicht hat.
0: Ja, was heißt das?
1: Das heißt, dass dieses Ursprungsmodell Mythos 5 eben nur für einen sehr eingeschränkten Nutzerkreis überhaupt zugänglich gemacht wurde. Und bei Fable war es eben so, dass du als Nutzerin die KI gar nicht alles fragen konntest, was du wolltest. Also auch bestimmte Fragen zu Chemie- oder Biologie-Themen oder zu Cybersicherheit hat Fable unter Umständen eben die Antwort verweigert und hat dann deine Nutzeranfrage stattdessen an ein weniger leistungsfähiges Vorläufermodell weitergeleitet.
0: Okay, und das hat man gemacht, also hat man das gemacht, weil die KIs zu schlau waren?
1: Die Begründung war eben schlicht, ja, so in der Art, ne, dass Kriminelle oder auch Geheimdienste von anderen Ländern diese neuen, sehr leistungsfähigen KIs natürlich nutzen könnten, zum Beispiel um Schwachstellen in gängiger Software zu finden und ganz perfide Cyberattacken auszuführen.
0: Okay, also dass die KI eben in den falschen Händen so eine Art Waffe werden könnte.
1: Genau, das war die Befürchtung. Und das Weiße Haus findet aber jetzt, diese von Anthropic eingebauten Sicherheitsfeatures, die reichen gar nicht. Also die könnten halt viel zu leicht ausgehebelt werden. Die US-Regierung sieht da wirklich also die nationale Sicherheit gefährdet. Vor allen Dingen eben, wenn ausländische Staatsbürger Zugang zu diesem System bekommen.
0: Okay, und wenn die USA in diesem Kontext von ausländischen Staatsbürgern waren, dann geht es ja oft um China, oder?
1: Genau. Und so auch in diesem Fall, also laut Medienberichten, wurde diese Sperrung unter anderem eben angeordnet, weil eine Gruppe mit Verbindung zur chinesischen Regierung sich eben Zugriff auf eines dieser Modelle verschafft haben soll, also auch auf die versteckten Features sozusagen. Ah. Und die US-Regierung hat Anthropic daher eben angewiesen, den Zugang zu beiden Modellen für ausländische Staatsangehörige eben auszusetzen. Und als Reaktion hat Anthropic eben diese beiden fortschrittlichen KIs für alle Nutzer weltweit vom Markt genommen.
0: Martina, ist das für uns jetzt eine gute oder eine schlechte Nachricht?
1: Klingt ja erstmal wie eine gute Nachricht, also klingt ja irgendwie auch so nach Sicherheit, ja. Aber Kritiker sagen eben, dass die US-Regierung diesen Streit eigentlich nur nutzt, um Anthropic zu zeigen, wer am längeren KI-Hebel sitzt sozusagen. Denn Anthropic und die US-Regierung, die finden sich ja schon länger in einem heftigen Streit. Da geht es um die Nutzung von Anthropics Modellen für autonome Waffensysteme im US-Militär. Und es gibt noch ein weiteres Problem, denn mit dieser Argumentation, ne, ja, der Schutzmechanismus der KI, der lässt sich total leicht umgehen von irgendwelchen bösen Menschen. Damit, mit dieser Argumentation, kann natürlich die US-Regierung jedes KI-Modell verbieten.
0: Ne? Ja, klar, weil die werden ja alle besser und irgendwelche Sicherheitsmängel findet man wahrscheinlich bei jedem Modell.
1: Auf jeden Fall. Und deswegen sehen Beobachter in Europa diese Sperre eben auch als ja ultimativen Beweis mal wieder für unsere krasse Abhängigkeit von ausländischer Software. Denn der Fall zeigt natürlich, wie schnell ein KI-Modell, von dem sich auch bei uns Firmen oder Privatnutzer irgendwie völlig abhängig machen, indem sie es irgendwie anschaffen und benutzen, dass das einfach so abgeschaltet werden kann.
0: Ja.
1: Und da sagen halt eben jetzt Beobachter ja, bessere Werbung für europäische KI-Anbieter hätte die US-Regierung gar nicht machen können. Das meint zumindest das Tech-Blog Heise. Und auch die EU-Kommission wertet die Story als weiteres Beispiel dafür, warum Europa dringend seine technologische Souveränität stärken muss.
0: Anthropic hat seine neuesten Modelle Mythos 5 und den Ableger Fable 5 vorerst abgeschaltet auf Anweisung der Trump-Administration. Was dahinter steckt, hat uns Martina Schulte hier erklärt bei Deutschlandfunk Nova.

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1: Es war der größte Börsengang der Geschichte. SpaceX, die Weltraumfirma von Elon Musk, vor allem bekannt für kommerzielle Raumfahrt. Das Team von unserem Podcast What the Wirtschaft hat sich mal gefragt, ist SpaceX sein Geld eigentlich wert?
2: 70% der Kosten für die Raumfahrt oder für Experimente, das sind Transportkosten. Erde-Orbit-Transport, das ist der größte Posten.
1: Das sagt Volker Schmid vom Deutschen Zentrum für Luft- und Raumfahrt. SpaceX hat auf jeden Fall die Branche revolutioniert, setzt auf wiederverwendbare Raketen, spart damit richtig viel Geld. Elon Musk will aber noch mehr. Der will zum Mars fliegen. Der will Rechenzentren im All bauen und dafür braucht er Kohle. Die gibt's durch den Börsengang. Aber Volker ist nicht überzeugt.
2: Ich bin da etwas skeptisch. Also die günstigsten Datenzentren stehen auf der Erde. Ich habe noch keine Wirtschaftlichkeitsrechnung eines Rechenzentrums mit KI im All gesehen. Habe ich nicht.
1: Vielleicht habt ihr eh keinen Bock auf komplexe Börsengänge. Vielleicht überlegt ihr aber auch so, in die Aktie kann ich jetzt rein investieren. Börsenexperten warnen vor einer Überbewertung der Weltraumfirma. Also Vorsicht, auch wenn Raketengeschäft, Starlink, Satelliten für schnelles Internet, das ist alles profitabel. Aber die KI-Sparte von SpaceX, die verbrennt Milliarden Dollar. Und die Weltall-Rechenzentren, ja, die könnten zu ganz anderen Problemen führen, das erklärt Weltraumrechtler Friedrich von Bredow.
3: Also es gibt keine Möglichkeit nach Völkerrechten, sich souverän Teile oder ganze Himmelskörper anzueignen, Mond und Asteroiden und andere Planeten, sondern es ist vielmehr ein Allgemeingut.
1: Was kann SpaceX wirklich gut? Welche Risiken begleiten den Börsengang? Was sagen Experten? 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Ciao, Baby.

0: Um 10.30 Uhr. Wir schauen auf die Nachrichtenlage in der Welt an diesem Montag. Machen wir für euch mit Anneke Schäfer. Hallo Anneke.
1: Hallo.
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1: Nach wochenlangen Verhandlungen haben sich die USA und Iran auf ein vorläufiges Abkommen für ein Ende des Kriegs geeinigt. Das haben sowohl die USA, der Iran als auch der Vermittlerstaat Pakistan bestätigt. Die Vereinbarung soll am Freitag in der Schweiz unterschrieben werden. Spätestens dann sollen alle Kampfhandlungen eingestellt werden. Pakistans Regierung sagt, dass das für alle Fronten gilt, also auch für den Konflikt zwischen Israel und der pro-iranischen Hisbollah im Libanon. Außerdem sollen die USA dann die Blockade der iranischen Häfen beenden und der Iran die Straße von Hormus wieder freigeben. Ob sich die Hisbollah und Israel auch an das Abkommen gebunden sehen, ist noch nicht bekannt. Heute Morgen gab es Berichte über Angriffe von beiden Seiten. Die Europäische Union startet heute die Beitrittsverhandlungen mit der Ukraine und dem Nachbarland Moldau. Formal waren die Gespräche zwar schon vor 2 Jahren eröffnet worden, aber Ungarn hatte die Verhandlungen lange blockiert. Erst nach dem Regierungswechsel dort haben alle EU-Länder den Verhandlungen zugestimmt. Konkret starten die Gespräche heute am Rande eines EU-Außenministertreffens. In der ersten Phase geht es um das Rechtssystem, die öffentliche Verwaltung und den Grenzschutz in beiden Ländern. Dass die beiden Länder am Ende auch in die EU aufgenommen werden, ist aber nicht garantiert. Wichtig dafür sind weitere Reformen, sowohl in der Ukraine als auch in Moldau. Im Saarland starten heute die nationalen Sommerspiele für Menschen mit geistiger Behinderung. Bei den Special Olympics sind mehr als 4000 Sportlerinnen und Sportler dabei. Sie treten in 27 Sportarten gegeneinander an. Die Eröffnungsfeier im Ludwigsparkstadion in Saarbrücken heute Abend wird auch im Fernsehen übertragen. Für das Saarland ist es die größte Sportveranstaltung der Geschichte. Bis zu 100.000 Besucher werden erwartet. Die Veranstalter sagen, dass das größte inklusive Multisport-Event in Deutschland ist. Die letzte Ausgabe war vor 4 Jahren in Berlin. Die Special Olympics finden nicht nur im Saarland statt. Einige Wettkämpfe werden auch im benachbarten Frankreich ausgetragen.
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1: Gestern ist US-Präsident Donald Trump 80 geworden und seinen Geburtstag hat er vor dem Weißen Haus mit einem Kampfsportspektakel gefeiert. Mehr als 4000 Zuschauer verfolgten mit ihm die Show in einer achteckigen, käfigartigen Arena. Auch Kabinettsmitglieder schauten zu, sowie Trumps Familie und Facebook-Gründer Mark Zuckerberg. Weitere Menschen konnten die Kämpfe auf Leinwänden in einem Park in der Nähe ansehen. Gezeigt wurden Mixed Martial Arts Kämpfe, ein blutiger Kampfsport, der Techniken aus verschiedenen Sportarten vereint, wie Boxen, Ringen oder Karate. Zu Beginn des Events wurde die Nationalhymne gespielt und Jets überflogen die Arena. Trump telefonierte gestern auch mit Russland-Staatschef Wladimir Putin, der ihm zum Geburtstag gratulierte.
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1: Die Sonne zeigt sich vor allem im Süden und Südwesten, da auch meist trocken. Im Norden dagegen teils stark bewölkt. Im Nordosten sind auch Schauer und Gewitter möglich. Die Temperaturen steigen auf 16 bis 25 Grad.
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0: Und Muna, Wanna Be Her. Und danach kommt Stormzy für euch.

0: Stormzy, Odile, 24 Hours.
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2: Wie sich das Gehirn von Kindern entwickelt, hängt laut einer neuen Studie vor allem damit zusammen, ob sie in einer armen oder in einer reichen Umgebung aufwachsen. Ein Forschungsteam von der Washington University hat sich Hirnscans von etwa 12.000 9- und 10-Jährigen aus den USA angesehen und verschiedene Faktoren, die Unterschiede erklären könnten, zum Beispiel IQ, Erziehung, körperliche und mentale Gesundheit oder Bildschirmzeit. Dabei zeigte sich der deutlichste statistische Zusammenhang zwischen Hirnstruktur und sozioökonomischen Faktoren. Konkret hieß das, Kinder, die in reichen Familien oder Umgebungen aufwuchsen, hatten eine dickere Großhirnrinde mit mehr Nervenzellen, die auch noch besser vernetzt waren. Durch diese Nervenzellen können wir denken, lernen, Probleme lösen und Emotionen empfinden. Auch interessant, die Gehirne von Kindern aus einem armen Umfeld sahen ähnlich aus wie gestresste oder chronisch übermüdete Gehirne. Deshalb vermuten die Forschenden, dass man die Entwicklungsunterschiede ausgleichen kann, indem man sozioökonomisch benachteiligten Kindern hilft, Stress und Schlafmangel abzubauen. Wann genau eine Geburt startet, können Ärztinnen und Ärzte bis heute nicht gut vorhersagen. Im Fachjournal Science gibt es eine neue Studie, die untersucht, was vor der Geburt auf molekularer Ebene passiert. Es geht dabei um das Coenzym NAD+. Das ist wichtig für den Stoffwechsel, die Energieproduktion und die allgemeine Gesundheit von Zellen. Die Forschenden haben herausgefunden, dass zum Ende der Schwangerschaft weniger NAD+ in der Plazenta ist. Ab einer bestimmten Schwelle starten die Wehen. Das könnte damit zusammenhängen, dass der Körper NAD+ braucht, um die Stoffe abzubauen, die Wehen unterdrücken. Der Beginn einer Geburt ist komplex. Auch Hormone und Signalstoffe vom Embryo spielen eine Rolle. Das neue Wissen könnte gegen Frühgeburten helfen. Zusätzliches Vitamin B3 kann der Körper nämlich zu NAD+ umbauen. Das könnte also Frühgeburten verhindern helfen. Gletscher und Meereis in der Arktis schmelzen. Und damit sind im Nordpolarmeer auch mehr Eisberge unterwegs. Das berichtet ein Forschungsteam im Fachmagazin Nature. Einerseits steigt damit die Gefahr, zum Beispiel für die Schifffahrt. Andererseits profitiert davon aber offenbar die Artenvielfalt am Meeresboden. Eisberge bestehen nicht nur aus Eis, sondern einige tragen auch Geröll und Steine in sich. Schmilzt das Eis, sinken die auf den Meeresgrund. Das Team konnte nachweisen, dass sich darauf Tiere, Schwämme und Anemonen niederlassen. Je mehr Eisberge in der Arktis unterwegs sind, desto mehr Steine rieseln herunter und schaffen einen neuen Lebensraum. Die Forschenden schreiben, dass die Zahl der Eisberge seit den Nullerjahren zugenommen hat. Zur selben Zeit, als zwei große Gletscher im Nordosten Grönlands durch den Klimawandel instabiler wurden. Von dort stammen die Eisberge wohl.
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0: Sag mal, kiffen in Deutschland jetzt eigentlich alle? Das war eine Befürchtung vor 2 Jahren, als das Cannabiskonsumgesetz kam. Seitdem ist Gras in Deutschland zumindest teilweise legal. Ist ja ein bisschen komplizierter. Nach dem ersten Bericht jetzt, der Bilanz zieht, ist der Konsum nicht angestiegen. Bei Kindern und Jugendlichen sei er sogar leicht zurückgegangen. Und das, obwohl Cannabis ja jetzt leichter zugänglich ist. Psychiater und Psychotherapeut Bastian Willenbock, der sagt, die Teillegalisierung, die sei schon gut, weil Menschen mit psychischen Erkrankungen, also auch Suchterkrankungen, vorher kriminalisiert worden sind. Und der Konsum von Cannabis kann aber eben auch Probleme für Menschen mit psychischen Erkrankungen mit sich bringen.
1: Es gibt ja auch die Gefahr, gerade was schizophrene Erkrankung angeht, dass es da vielleicht auch doch ein erhöhtes Risiko gibt, einfach wenn jetzt ja Cannabinoide auch frei zur Verfügung stehen. Also durchwachsen halt.
0: Es ist und bleibt und führen wieder. Ne? Also in manchen Fällen kann Cannabis halt auch positive Effekte haben. Etwa bei chronischen Schmerzen, auch bei posttraumatischen Belastungsstörungen kommt es zum Einsatz. Da reden wir über sowas wie bei Albträumen oder Schlafstörungen. Da kann das helfen.
1: Also es macht total viel Sinn, dieses Medizin-Cannabis auch niederschwelliger anbieten zu können. Aber da muss man einmal unterscheiden, Medizin-Cannabis oder normales Konsumverhalten.
0: Und gerade bei jungen Menschen, bei denen sich im Gehirn halt noch viel verändert, da wird durch Kiffen die Wahrscheinlichkeit für eine psychotische Erkrankung erhöht. Heißt aber nicht, dass sobald man erwachsen ist, man kiffen kann, wie man will, und das wäre kein unproblematischer Konsum.
1: Problematischer Konsum ist für mich sicherlich dann da, wenn der Konsum eingesetzt wird, um Emotionen wegzumachen. So, ich habe total viel Stress, dann kiffe ich erstmal oder trinke Alkohol oder mache andere Dinge. Und auch wenn man den Konsum nicht mehr so unter Kontrolle hat, sodass du wirklich schon genau jeden Tag konsumierst, teilweise schon am Vormittag konsumierst, wenn sich die Dosis steigert, das sind so ganz klare Hinweise, dass es denn doch eher ein süchtiges Verhalten sein könnte.
0: 2 Jahre Teillegalisierung von Cannabis. Wir haben darüber geredet mit Bastian Willenbock, Psychiater und Psychotherapeut. Es gibt erste Zahlen, die so ein bisschen zeigen, wohin die Reise geht. Bastian sagt aber auch, hier Leute, nach 2 Jahren, da kann man jetzt noch keine wissenschaftliche Bilanz ziehen. Aber es lohnt sich schon mal zu gucken, was sind denn so Tendenzen? Wo geht die Reise hin beim Cannabis in Deutschland?

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0: Acht richtige. Mein Gott.
1: 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Sehr gut.
0: Du hast abgeräumt. Aber wirklich ja, alle.
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0: Deutschlandfunk Nova ist hier. 11 Uhr haben wir es an diesem Montag. Zeit auf die aktuelle Lage der Welt zu blicken. Machen wir mit Anneke Schäfer. Hallo Anneke.
1: Hallo.
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3: Nach wochenlangen Verhandlungen haben sich die USA und Iran auf ein vorläufiges Abkommen für ein Ende des Kriegs geeinigt. Das haben sowohl die USA, der Iran als auch der Vermittlerstaat Pakistan bestätigt. Die Vereinbarung soll am Freitag in der Schweiz unterschrieben werden. Spätestens dann sollen alle Kampfhandlungen eingestellt werden. Die USA beenden die Blockade der iranischen Häfen und der Iran gibt laut dem Plan die Straße von Hormus wieder frei. Pakistans Regierung sagt, dass das Abkommen für alle Fronten gilt, also auch für den Konflikt zwischen Israel und der pro-iranischen Hisbollah im Libanon. Israels Verteidigungsminister machte aber schon klar, dass sich sein Land auch nach Ende des Irankriegs nicht aus dem Südlibanon zurückziehen will. Heute Morgen gab es Berichte über Angriffe von beiden Seiten. Russland hat die Ukraine in der Nacht wieder mit Angriffen überzogen. Die ukrainischen Behörden sprechen von mindestens 9 Toten und Dutzenden Verletzten. In der Hauptstadt Kiew ist außerdem die Hauptkirche des Höhlenklosters getroffen worden und in Brand geraten. Das Kloster gehört zum UNESCO-Welterbe. Der ukrainische Präsident Volodymyr Zelensky sprach vom bisher schwersten russischen Verbrechen gegen die christliche Kultur. Russland bestreitet einen gezielten Angriff und sagt, das Kloster sei von einer US-Luftabwehrrakete getroffen worden. Russland hat auch ukrainische Gegenangriffe gemeldet. In der Stadt Tula, südlich von Moskau, sollen 3 Menschen getötet worden sein. Außerdem sollen 2 Brücken, die auf die von Russland annektierte Halbinsel Krim führen, beschädigt worden sein. Ein Social-Media-Verbot für Jugendliche ist in Großbritannien schon länger in der Diskussion. Jetzt spricht sich auch die Regierung dafür aus. Premier Keir Starmer hat angekündigt, dass es ab nächstem Jahr ein Social-Media-Verbot für unter 16-Jährige geben wird. Starmer sagte vor Journalisten, dass die Entscheidung nicht leicht gefallen sei, weil soziale Medien Jugendlichen auch Vorteile gebracht hätten. Ein vollständiges Verbot sei aber die richtige Entscheidung wegen der Risiken und der negativen Konsequenzen. Teile des britischen Parlaments hatten sich schon Anfang des Jahres für so ein Verbot ausgesprochen. Großbritannien folgt damit dem Vorbild Australien. Dort gilt seit Ende letzten Jahres ein Social-Media-Verbot für unter 16-Jährige. Auch viele andere europäische Länder diskutieren das. Weil die US-Regierung den Zugriff auf neue KI-Modelle der Firma Anthropic für Ausländer gesperrt hat, fordert der Deutsche KI-Bundesverband jetzt einen Souveränitätsgipfel. Der Verband sagt, dass künstliche Intelligenz strategische Infrastruktur sei, die man in Europa selbst kontrollieren müsse. Auf dem Treffen sollten Politik, Wirtschaft und Sicherheitsbehörden verbindliche Entscheidungen treffen, um die Abhängigkeit von Drittstaaten drastisch zu verringern. Der Verband fordert, dass die öffentlichen Mittel für die Entwicklung europäischer KI-Modelle verdreifacht werden. Außerdem sollten staatliche Stellen und Betreiber von kritischer Infrastruktur ihre Abhängigkeiten systematisch erfassen und einen verbindlichen Zeitplan vorlegen, wie sie die reduzieren werden.
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3: In der Nordhälfte viele Wolken, im Nordosten kann es auch nass werden, in der Südhälfte dagegen länger Sonnenschein und meist trocken, am Oberrhein bis 25, sonst 16 bis 22 Grad.
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0: Hey, dein Schlüssel liegt da. Oder dein Portemonnaie hast du vergessen. Oder pass auf, da vorne ist es glatt. Das sind so Sachen, die würde ich Menschen hinterherrufen, die ich nicht kenne. So, vielleicht denen zu helfen, zu sagen, ey, du hast da was verloren oder ey, pass mal auf. Das wären gute Gründe. Oft ist es aber leider nicht so schön, was Menschen anderen Menschen hinterherrufen. Vor allem, was Männer Frauen hinterherrufen. Hinterher pfeifen, irgendwelche, ich sag mal, vermeintlichen Komplimente machen, die am Ende des Tages einfach nur Belästigung sind. Auch in den Niederlanden ist es ein großes Thema. Wie gehen die damit um? Erstmal in Form von einem Gesetz, aber darüber hinaus auch künstlerisch. Was ich damit meine? Wir schauen uns das gleich an in 5 Minuten.
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0: Ich habe doch gar nichts gemacht. Ich habe doch nur ein Kompliment gemacht. Das sind so Sätze, die man dann immer hört. Bei Catcalling. Ein Pfeifen, ein Kussgeräusch, ein Kompliment. Mag für die, die es machen, harmlos wirken, ist es für viele, die es empfangen, aber nicht. Vor allem Frauen erleben Belästigung auf der Straße. Catcalling, wie man es auf Englisch eben nennt. Und in den Niederlanden gibt es seit 2024 ein Gesetz dagegen. Passiert natürlich trotzdem weiter. Da will ein besonderes Theaterprojekt darauf aufmerksam machen. Psst, hey Schatje. Übersetzt mit Psst, hey Schätzchen heißt es. Unsere Reporterin Sarah Teckert, die war vor Ort und hat es mal ausprobiert.
1: Hey Schatje. Psst.
2: Hey Schätzchen. Nur zwei Worte und schon kickt das Adrenalin. Der Mann steht direkt neben mir, viel zu nah. Als ich weitergehe, verfolgt er mich. Mein Körper reagiert und mein Herz schlägt schneller. Dabei ist das hier gar nicht echt. Der Mann, der sich mir aufdrängt, ist ein Schauspieler. Ich stehe im Theaterprojekt Psst. Hey Schatje in Rotterdam, das auf Catcalling aufmerksam machen will. Das ist in den Niederlanden übrigens seit 2024 strafbar. Die Idee für das Konzept, das in mehreren Städten Station macht, stammt von der 28-jährigen Theatermacherin Loes van Noordwijk.
3: Ich habe leider schon sehr früh in meinem Leben viel mit sexueller Belästigung auf der Straße zu tun gehabt. Aber irgendwann hatte ich keine Angst mehr, sondern war nur noch wütend. Wie kann es sein, dass sowas 2025, 2026 immer noch passiert? Mit diesem Erfahrungstheater wollte ich solche Momente für Menschen, die das nicht erleben, erfahrbar und nachvollziehbar machen.
2: Psst, hey Schratje, ist ein bisschen wie eine Geisterbahn auf der Kirmes. BesucherInnen gehen in einem Baucontainer einen schmalen Pfad entlang. Es ist dunkel und immer wieder tauchen Männer auf, die sich aufdrängen und nerven. Es werden Szenen dargestellt, die viele aus dem Alltag kennen. Zum Beispiel im Bus oder nachts auf dem Weg nach Hause. Wichtig dabei, Körperkontakt ist verboten. Das wird vorher deutlich angekündigt. Auch gibt es ein Safe Word, sollte eine Situation für jemanden zu viel werden. Einer der Männer ist der 27-jährige Schauspieler Ferry. Seine Motivation ist...
4: Ich habe mehrere Schwestern und ich möchte, dass sie auf der Straße sicher sind. Deswegen will ich mithelfen, mehr Bewusstsein für das Problem zu schaffen, gerade bei Männern.
2: Auch für Gründerin Loes van Noordwijk war die Zielgruppe klar.
5: Mein erster platte Gedanke war Männer.
3: Ich habe vor allem an Männer gedacht, weil bewiesen ist, dass es einen Gender-Aspekt bei diesem Problem und bei diesem Thema gibt. In der Regel sind die Täter männlich.
5: Dass over het algemeen bijna alle daders man is.
2: Das Projekt arbeitet auch mit Schulklassen zusammen, um früh ein Bewusstsein zu schaffen für das Problem. Trotzdem glaubt Ferry, außerhalb davon eine Tendenz zu erkennen, wer teilnimmt und wer eben nicht.
4: Es kommen vor allem Frauen, manchmal auch Männer, aber sehr viel weniger, als ich mir wünschen würde. Dafür kann es viele Gründe geben. Vielleicht denken die Männer, dass sie das nicht betrifft und dass es nicht ihr Problem ist. Oder vielleicht ist es insgeheim auch ein bisschen Angst. Denn wenn Männer Frauen auf der Straße etwas nachrufen, dann sind sie oft in einer Gruppe. Aber hier müssen sie alleine durch. Das macht sie sehr verletzlich und das kann ich Ihnen ansehen.
2: Ich will wissen, was typische Reaktionen sind von Menschen, die durch das Theaterstück laufen. Dazu Birgit, eine der Freiwilligen vor Ort.
6: Wir fragen, ist das ähnlich wie im echten Leben? Hat es deinen Horizont erweitert? Das geht vor allem an Männer, Jungs oder ältere Menschen. Oft kommt dann, ach so ist das? Ist das, wovon Frauen reden? Viele erleben dieses Gefühl der Unsicherheit zum ersten Mal am eigenen Leib. Frauen sagen, dass es sie an ähnliche Momente erinnert, wo ihnen sowas passiert ist.
2: Oft kommen Männer und Frauen zusammen. Väter und Töchter oder Paare. Weil er wissen will, wie das für sie ist oder weil sie ihm zeigen will, was sie erlebt. Am Ende der Theaterroute wartet das sogenannte Wohnzimmer. Hier können sich Teilnehmende kurz sammeln und ihre Erfahrungen teilen. Mitarbeitende der NGO Fairspace geben Tipps, wie Unbeteiligte künftig besser eingreifen können, ohne sich selbst in Gefahr zu bringen. Projekte wie Psst, hey Schatje können helfen, Verständnis für das Problem Straßenbelästigung zu schaffen. Aber eben nur, wenn Menschen auch bereit sind, sich darauf einzulassen.
0: Sagt Sarah Teckert. Sie war für uns bei einem besonderen Theaterprojekt in den Niederlanden. Psst, hey, Schatje will auf das Problem von Catcalling aufmerksam machen.

0: man da einfach so viel Geld verdient. Das heißt, wirtschaftlich hat man es dann geschafft. Und was, wenn du dann merkst, ich will eigentlich was ganz anderes machen. Ich will Profisportler werden. Und zwar nicht irgendein Sport, nee, also nicht etwa, ja, Golf. Nee, du willst Profikämpfer werden in Mixed Martial Arts, MMA. Das hat Markus Marsch gemacht, die Initialen passen schon mal. Aus der Management-Ebene von SAP ging es für ihn in die Kampfarena. Aber nicht, weil sein alter Job ihn jetzt nicht glücklich gemacht hätte.
1: Ich habe ja vorher auch schon MMA gemacht. Habe ich einfach gemerkt, dass ein anderes Feuer in mir auslöst, dass einfach da eine andere Leidenschaft dahinter steckt.
0: Und dann hat er gesagt, komm, ich schmeiß alles hin mit 36 Jahren und starte neu. Er trainiert jetzt 2 bis 3 Mal pro Tag. Und falls ihr MMA nicht kennt, das ist ein Vollkontaktsport. Schläge und Tritte ohne Handschuhe, ohne Polster, ohne Schutz, Bodenkampf, man wirft sich durch die Gegend. Alles Sachen, die Markus ziemlich gefallen.
1: Ich würde ihn beschreiben als, glaube ich, eine der ehrlichsten Sportarten, die es gibt. Man kann sich nicht verstecken, es gibt keine Ausreden. Es ist quasi, du kämpfst gegen jemanden oder mit jemandem, um ja am Ende entweder den Punkt zieht, die Submission oder den TKO. Und ja, mehr oder weniger alles ist erlaubt.
0: Also immer wenn ich MMA-Videos sehe, ich finde es unfassbar brutal. Da gibt es ja auch Platzwunden, da brechen auch schon mal ein paar Knochen. Trotzdem, oder gerade deshalb gibt es ja Vorurteile über den Sport und diejenigen, die ihn ausüben, aber da ist es trotzdem. Markus kann nicht meckern, der hat bislang eigentlich nur gute Erfahrungen gemacht.
1: 99% der Menschen, die ich kennengelernt habe, achten extrem aufeinander während dem Sport. Niemand möchte den Gegner oder jetzt Konkurrenten, mit dem man da im Käfig oder im Ring steht, verletzen. Es geht einfach darum, seine beste Leistung abzurufen. Man trifft Ärzte, man trifft Polizisten, man trifft wirklich einen, also einen Querschnitt durch die ganze Gesellschaft.
0: Anfang Juli steht Markus' erster Kampf unter professionellen Bedingungen statt. Da wird sich zeigen, ob sich sein hartes Training ausgezahlt hat. Wie das aussieht, hat uns Markus auch erzählt und was das eigentlich mit dem Körper macht, wenn man plötzlich jeden Tag mehrfach trainiert. Das auch. Das ganze Gespräch könnt ihr nachhören in der Deutschlandfunk-App. Es war gestern unser Glücksort.

0: VXX, Say Something Loving bei Deutschlandfunk Nova. Und gleich geht's ja auch weiter mit Temper City. Vorher schauen wir auf die aktuelle Nachrichtenlage in der Welt. Es ist nämlich 11.30 Uhr und Zeit für Anneke Schäfer. Hallo.
1: Hallo.
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1: Die USA und Iran haben sich auf ein Abkommen geeinigt, um den Krieg zu beenden. International gibt es dafür viel Lob. EU-Kommissionspräsidentin von der Leyen forderte, dass die Straße von Hormus sofort geöffnet wird. Bei russischen Angriffen auf die Ukraine ist in der Nacht in der Hauptstadt Kiew die Hauptkirche des Höhlenklosters in Brand geraten. Es zählt zum Weltkulturerbe. Und Bundesministerin Prien stellt heute den nationalen Bildungsbericht vor. Darin wurden immer wieder Mängel des Bildungssystems festgestellt. Prien sagte in der ARD, dass der Bildungserfolg in Deutschland weiter stark von der sozialen Herkunft abhängt.
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1: In der Demokratischen Republik Kongo breitet sich das Ebola-Virus weiter aus. Mittlerweile gibt es über 780 offiziell bestätigte Fälle. Mehr als 180 Menschen sind an der Infektion gestorben. Das hat der kongolesische Gesundheitsminister auf Social Media geschrieben. Die tatsächlichen Infektionszahlen sind aber wahrscheinlich höher. Der Ausbruch wurde vor einem Monat offiziell bestätigt, war da aber längst in Gang. Für den aktuellen Ausbruch ist eine Virusvariante verantwortlich, für die es weder eine Impfung noch eine Behandlung gibt. Knapp ein Viertel der Infizierten stirbt. In der albanischen Hauptstadt Tirana haben wieder tausende Menschen gegen ein Luxusbauprojekt von Trump-Schwiegersohn Jared Kushner protestiert. Das Resort soll in einem Naturschutzgebiet an der Adriaküste gebaut werden, in dem Flamingos und Schildkröten nisten. Seit 2 Wochen gibt es in ganz Albanien große Proteste dagegen. Die Demonstrierenden fordern den Stopp des Bauvorhabens und den Rücktritt von Ministerpräsident Edi Rama. Rama hält bisher an dem Bauprojekt fest. Er sagt, das bringt wichtiges Tourismusgeld ins Land. Die albanischen Behörden hatten einer Investmentfirma von Jared Kushner einen besonderen Investorenstatus gegeben. Dadurch war das Projekt beschleunigt worden. Inzwischen wird deshalb auch ermittelt durch eine Sonderstaatsanwaltschaft zur Bekämpfung von Korruption und organisierter Kriminalität. Der älteste Sohn der norwegischen Kronprinzessin Mette Marit ist wegen Vergewaltigung zu 4 Jahren Haft verurteilt worden. Ein Gericht sprach Marius Borg Høibø in 2 von 4 Vergewaltigungsvorwürfen schuldig. Dem 29-Jährigen waren sexuelle Übergriffe auf 4 Frauen vorgeworfen worden. Die Frauen schliefen oder konnten sich aus anderen Gründen nicht wehren. Høibø hatte die Vergewaltigungsvorwürfe zurückgewiesen. Vor Gericht räumte er nur weniger schwerwiegende Vorwürfe ein, wie Verstöße im Straßenverkehr oder ein Drogenvergehen. Insgesamt ging es um 34 Straftaten. Høibø verfolgte das Urteil aus gesundheitlichen Gründen nicht im Gerichtssaal, sondern per Video aus dem Gefängnis heraus. Gegen das Urteil kann noch Berufung eingelegt werden. Høibø gehört nicht direkt zum norwegischen Königshaus, weil er aus einer früheren Beziehung der Prinzessin stammt. Der Fall belastet das norwegische Königshaus aber trotzdem stark.
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1: Die Sonne zeigt sich vor allem im Süden und Südwesten, da auch meist trocken. Im Norden dagegen teils stark bewölkt. Im Nordosten sind auch Schauer und Gewitter möglich. Die Temperaturen steigen auf 16 bis 25 Grad.
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0: Ihr habt's gehört, ein vorläufiges Friedensabkommen zwischen der USA und dem Iran. Wir holen uns dazu nochmal Infos von unserem Korrespondenten in circa 15 Minuten.

0: Vielleicht wurdet ihr heute Morgen auch schon ordentlich durchgeschüttelt, wenn ihr wie ich mit dem Fahrrad gefahren seid auf Kopfsteinpflaster. Wir wollen euch nicht retraumatisieren, wir wollen einfach mal drüber reden.
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2: Kopfsteinpflaster aus Naturstein wird schon seit vielen Jahrhunderten verlegt. Für Fahrräder, Kinderwagen und Rollstühle ist Kopfsteinpflaster aber eher unangenehm. Außerdem geht auch dieser Straßenbelag mal kaputt. Deshalb testen bundesweit jetzt mehrere Kommunen ein neues Verfahren, bei dem Kopfsteinpflaster mit einer speziellen schweren Maschine einfach abgeschliffen wird. Es entsteht eine fast ebene Fläche. Der Belag muss auch nicht ausgetauscht werden. Der Tagesspiegel berichtet, dass in einigen Gemeinden und Städten Fräsarbeiten geplant sind oder sogar schon laufen. Zum Beispiel in Münster in Nordrhein-Westfalen oder in Eichwalde in Brandenburg. Die Pflasterscheine abzuschleifen ist günstiger, schneller und nachhaltiger als alles komplett zu erneuern oder zu asphaltieren. Das historische Stadtbild bleibt erhalten, Regenwasser kann durch die Fugen versickern, Radfahren wird angenehmer und es entsteht weniger Verkehrslärm. Die Idee kommt aus einem Forschungsprojekt der TH Wildau und TU Berlin. Die Fußball-WM ist im vollen Gange. Das bedeutet nicht nur, dass Millionen von Fans zu den Spielen in Nordamerika reisen, sondern auch jede Menge Viren. Die werden von einem Netzwerk aus Gesundheitsorganisationen und Forschenden überwacht, und zwar über das Abwasser an den Austragungsorten. Das Magazin Scientific American berichtet, dass im Abwasser unter anderem nach Masern, Corona- und Grippeviren gesucht wird, sowie nach Hantaviren unter den Überträgern von Ebola, Denguefieber und Mpox. Zusätzlich werden Daten zum Beispiel aus Krankenhäusern und Social-Media-Beiträge analysiert. Ziel ist, möglichst gut auf eventuelle Krankheitsausbrüche vorbereitet zu sein. Das wurde auch schon bei den Olympischen Spielen in Paris vor 2 Jahren so gemacht und bei der letzten Herrenfußball-WM in Katar 2022. Armut, Ausgrenzung, Chancenlosigkeit, solche Lebensumstände könnten Menschen schneller altern lassen. Das legt eine Studie im Fachmagazin Nature Human Behavior nahe. Konkret geht es um das biologische Alter von Menschen. Das lässt sich am Epigenom ablesen, an chemischen Markierungen auf der DNA. Zusätzlich spiegeln diese Muster zum Beispiel auch Umweltfaktoren und den Lebensstil wider. Das Team hat 140 Studien zu dem Thema neu analysiert. Dabei zeigte sich eindeutig ein statistischer Zusammenhang zwischen sozialer Ungleichheit und biologischem Alter. Schon bei Kindern aus benachteiligten Familien gab es Anzeichen, dass sie schneller altern. Als Erwachsene tickte die biologische Uhr solcher Kinder dann weiterhin noch schneller.
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0: Outcast, absoluter Legendensong. Miss Jackson bei Deutschlandfunk Nova. Die USA und der Iran, die haben ein vorläufiges Friedensabkommen beschlossen. Heute Nacht ist es bekannt geworden. Und US-Vizepräsident J.D. Vance, der hat das bei Fox News natürlich erstmal gefeiert.
1: Well, first of all, I think it's a big moment for the United States of America. Thanks, of course, to the president's leadership and the hard work of the entire team.
0: Ein großer Moment für die USA, sagt er, dank der Führung von US-Präsident Donald Trump, natürlich. Was bedeutet das jetzt aber genau? AD-Korrespondent Benjamin Weber, der erklärt, dass der Krieg zwischen den USA und dem Iran erstmal beendet ist, wenn das Ganze unterschrieben ist. Und dann passieren folgende Dinge.
2: Dann wird Iran die Straße von Hormuz öffnen, diese Meerenge, durch die normalerweise sehr viel Öl transportiert wird. Und auch die USA werden ihre Blockade der iranischen Häfen aufheben. Auch Iran konnte ja deswegen kaum noch Öl exportieren. Und dann wird es eine zweite Phase geben von 60 Tagen, die dann beginnt, in denen dann Verhandlungen stattfinden sollen, unter anderem eben über das iranische Atomprogramm.
0: Und da sind wir beim Knackpunkt. Einiges ist nämlich schlicht nicht geklärt. Zum Beispiel, wie genau geht's im Libanon weiter? Da hatte Israel ja zuletzt auch noch Vororte von Beirut angegriffen. Im Abkommen steht jetzt, auch da sollen die Kämpfe aufhören. Ist dann die Frage, ob Israel damit macht. Aber auch, wie geht's mit dem Atomprogramm weiter? Das war ja eigentlich etwas, was den USA, was Donald Trump extrem wichtig war. Und generell war das Ganze aber erstmal ein Erfolg für Trump, einfach weil der Krieg, den er gestartet hat, in den USA, in seinem Land, extrem unbeliebt ist. Wie genau das jetzt alles umgesetzt wird, ist aber eben die entscheidendere Frage für ihn, erklärt Anne Reit, unsere Korrespondentin in Washington.
3: Aber er wird sich natürlich daran messen lassen müssen. Also er muss erst einmal, dieses Abkommen muss erst einmal ausreichend Substanz und Bestand haben, als dass man wirklich sagen kann, das ist ein Erfolg für ihn.
0: Am Freitag soll das Abkommen in der Schweiz unterschrieben werden. Bis dahin kann natürlich, ihr wisst es, viel passieren. Wie es weitergeht, hört ihr natürlich dann auch bei uns bei Deutschlandfunk Nova.

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0: Die Tampa Trap, Giving Up Air. Gleich haben wir es, Punkt 12 Uhr. Anneke Schäfer steht für uns in den Startlöchern. Hi Anneke.
1: Hallo.
0: Mit allem, was ihr an diesem Montag jetzt wissen müsst.
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1: Die EU und viele Staaten weltweit haben das Abkommen zur Beendigung des Iran-Kriegs begrüßt. Die USA und Iran hatten sich auf einen Rahmen geeinigt, vermittelt durch Pakistan. Freitag sind die Unterschriften geplant. Spätestens dann sollen die Kampfhandlungen enden. EU-Kommissionspräsidentin Ursula von der Leyen forderte, dass das Abkommen schnell und vollständig umgesetzt wird. Sie sagte, es kann keinen Frieden in der Region geben, solange der Libanon in Flammen steht. Israels Verteidigungsminister machte schon deutlich, dass sich sein Land nicht aus dem südlichen Libanon zurückziehen will. Im Abkommen ist unter anderem vorgesehen, dass die Straße von Hormus wieder geöffnet wird. Die ist wichtig für den weltweiten Handel mit Öl und Flüssiggas. Im französischen Evian startet heute der G7-Gipfel. Das ist das Treffen der Staats- und Regierungschefs der führenden Industrienationen. Sie wollen in den nächsten 3 Tagen vor allem über das Abkommen zwischen den USA und dem Iran für ein Ende des Kriegs sprechen. Es soll aber auch um den Ukraine-Krieg gehen und um Probleme der Weltwirtschaft. Gestern hat es teils gewaltsame Demonstrationen gegen den Gipfel gegeben, einige Kilometer entfernt in Genf in der Schweiz. Die Sicherheitskräfte setzten Wasserwerfer und Tränengas ein. Der Gipfel Ort Evian liegt am französischen Ufer des Genfer Sees. Die Genfer Stadtregierung sagt, dass Frankreich keine Proteste erlaubt hatte. Die Europäische Union startet heute die Beitrittsverhandlungen mit der Ukraine und dem Nachbarland Moldau. Formal waren die Gespräche zwar schon vor 2 Jahren eröffnet worden, aber Ungarn hatte die Verhandlungen lange blockiert. Erst nach dem Regierungswechsel dort haben alle EU-Länder den Verhandlungen zugestimmt. Konkret starten die Gespräche heute am Rande eines EU-Außenministertreffens. In der ersten Phase geht es um das Rechtssystem, die öffentliche Verwaltung und den Grenzschutz. Dass die beiden Länder am Ende auch in die EU aufgenommen werden, ist aber nicht garantiert. Wichtig dafür sind weitere Reformen, sowohl in der Ukraine als auch in Moldau. Bundesbildungsministerin Karin Prien stellt heute den nationalen Bildungsbericht vor. Darin geht es um Bildungsungleichheiten aufgrund der sozialen Herkunft. Der Bericht von unabhängigen Forschern erscheint alle 2 Jahre und schaut auf das gesamte deutsche Bildungssystem. Von der frühkindlichen Bildung über Schulen und Hochschulen bis hin zur Erwachsenenbildung. Dabei werden immer wieder Mängel festgestellt. Bundesbildungsministerin Karin Prien sagte in der ARD, dass der Bildungserfolg in Deutschland weiter stark von der sozialen Herkunft abhängt. Die Gründe seien oft ein Migrationshintergrund oder Armut. Ihren Worten nach beginnen die Ungleichheiten bei der Bildung nach der Geburt. Deshalb sei auch frühe Bildung entscheidend, zum Beispiel indem Kinder in der Kita schon Deutsch lernen.
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1: In der Nordhälfte viele Wolken, im Nordosten kann es auch nass werden. In der Südhälfte dagegen länger Sonnenschein und meist trocken. Am Oberrhein bis 25 Grad, sonst 16 bis 22 Grad.
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0: Wie viel Proteine habt ihr heute schon drin? Gab's Magerquark zum Frühstück? Vielleicht habt ihr Proteinpulver für nach dem Sport? Wer gerade viel Sport macht, der weiß, Proteine sind wichtig. Eiweiß, Muskelaufbau. Aber wir werden ja alle mit High-Protein-Produkten zugespammt. Und man könnte ja sagen, Proteine ist doch erstmal gesund. Viel hilft vielleicht viel. Könnte aber auch sein, dass es cleveres Marketing ist. Und gar nicht so viel bringt. Und vielleicht sogar ab irgendeinem Punkt schadet. Das wollen wir uns gleich mal genauer anschauen. Vorher gibt's hier Doechii.
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0: Ein paar Witzüberscheidungen von Blossoms bei Deutschlandfunk Nova. Proteine. Wichtig, Proteine sind gut. Das hat man immer wieder gehört, gerade wenn man viel mit Sport zu tun hat. Auch, dass wir mehr davon essen sollten. Dann aber auch, dass es eben auf die Art von Proteinen ankommt. Man hört ja immer oder sieht immer im Supermarkt so High-Protein-Products und Co. Und dann liest man auf einmal, dieser Protein-Hype wird in ein paar Jahren negativ auf uns zurückfallen, weil zu viel Protein, das kann wiederum krank machen. Was fangen wir jetzt damit an? Was ist jetzt richtig? Was ist falsch? Ich hoffe, unsere Deutschlandfunk-Nova-Wissensreporterin Julia Dehmann, die kann da mal ein bisschen aufräumen. Julia, wie kann es sein, dass die einen sagen, Proteine könnt ihr nicht genug von kriegen und die anderen sagen, passt auf, dass es nicht zu viel wird?
1: Ja, also das eine hat wahrscheinlich damit zu tun, dass Eiweiß schon der Teil in unserer Ernährung ist, den wir auf jeden Fall brauchen. Wir brauchen diese Proteinbausteine, die Aminosäuren, um eigentlich alles in unserem Körper aufzubauen. Muskeln, Knochen, andere Gewebe, aber auch Hormone und so. Aber es sollte eben auch nicht zu viel sein.
0: Okay, wie viel Eiweiß brauchen wir denn?
1: Also die Deutsche Gesellschaft für Ernährung, die sagt, gesunde Erwachsene brauchen ca. 0,8 Gramm Eiweiß pro Kilogramm Körpergewicht. Also wenn du jetzt 60 Gramm wiegst, dann sind das knapp 50 Gramm am Tag.
0: 60 Kilogramm wiegst, meinst
1: du? Genau, ja, richtig. Wenn du 60 Gramm wiegst, dann bist du wahrscheinlich eine Maus oder so. Was du mit der Nahrung eben dann auch aufnehmen solltest. So. Und das geht natürlich mit ganz normalem Essen. Also zum Beispiel morgens Haferflocken mit Quark und Nüssen, mittags Reis oder Nudeln mit Tofu oder Fisch und abends Vollkornbrot mit Käse. So, aber die Ernährungswissenschaftlerin Janine Henkel-Oberländer von der Uni Bayreuth, die sagt, man muss das jetzt auch nicht mit dem Taschenrechner da ausrechnen.
2: Ich würde diese Werte gar nicht so strikt sehen oder nicht losgelöst voneinander gehen. Es sollten mindestens 0,8 bis 1,0 von mir aus auch oder bis 1,2 sein. Aber es geht mir darum, dass dieser Proteinbedarf nicht nur von irgendwelchen Pulversachen gedeckt wird, sondern einfach mahlzeitenbasiert über den Tag verteilt. So kann der Körper damit am besten umgehen und es effizienter nutzen.
1: Also wichtig ist, dass man diese Werte schon irgendwo erreicht, aber wenn es eben etwas mehr Protein ist, dann schadet das auch nicht.
0: Okay, etwas mehr also nicht, aber was, wenn es viel mehr ist, wird es dann ungesund? Weil in der Fitness-Bubble, also da kann es ja eigentlich gefühlt nicht genug Eiweiß geben.
1: Genau. Also Leistungssportler und Sportlerinnen, die können natürlich noch mehr vertragen. So 1,6 Gramm pro Kilo Körpergewicht. Aber danach wird es jetzt nicht unbedingt besser. Und genug gibt es mit einer normalen, ausgewogenen Ernährung und vielseitigen Ernährung eigentlich schon, wenn man eben jetzt sehr viel isoliertes Eiweiß auch zu sich nimmt. Zum Beispiel eben mit so High-Protein-Produkten oder permanent so Shakes trinkt und so. Dann kann man tatsächlich Verdauungsbeschwerden bekommen, weil der Körper das einfach nicht so gut aufnehmen kann. Aber ansonsten wandelt er das, was er eben nicht ins Gewebe einbaut, in Zucker und Fett um oder scheidet es eben aus. Und das kommt aber auch ein bisschen eben darauf an, ob du jetzt generell gesund bist, dann macht das eben nicht so viel aus. Wenn du jetzt aber zum Beispiel Nierenprobleme hast oder einen Diabetes oder so, dann muss man ein bisschen aufpassen, dass man es mit dem Eiweiß jetzt auch nicht übertreibt.
0: Aber jetzt liest man ja sogar, das könnte Krebs begünstigen oder man könnte früher sterben, wenn man zu viel Eiweiß isst. Das klingt sehr dramatisch. Ist da was dran?
1: Also es gibt eine Studie von 2014, die da viel zitiert wird, vor allem eben von den Eiweißkritikern. Und da kann man grob gesagt sehen, Menschen, die viel Eiweiß essen, die sterben früher, vor allem wenn sie unter 65 Jahren sind. So, wenn sie mehr pflanzliches Eiweiß essen, dann war der Effekt nicht ganz so groß wie bei überwiegend tierischem Eiweiß. Das ist aber jetzt erstmal nur eine Beobachtung. Das sagt auch diese Proteinforscherin Janine Henkel-Oberländer.
2: Hat im Prinzip ganz vielen Leuten einen Fragebogen gegeben und hat halt gesagt, was esst ihr dann so? Und hat halt aus den Angaben, die ehrlich sind oder weniger ehrlich sind, Hand aufs Herz, wie füllt man diese Fragebögen aus, berechnet, wie viel Protein haben die zugenommen, was haben die für Protein aufgenommen, aus welchen Quellen, tierisch oder pflanzlich und welche Krankheiten haben die bekommen.
1: Das heißt, ob die Proteine daran schuld sind oder vielmehr der gesamte Lebensstil der Menschen, die da befragt wurden, das wurde hier gar nicht berücksichtigt.
0: Okay, das heißt, diese Studie, die zitiert wird, da hat man nicht gecheckt, ob die jetzt vielleicht Currywurst mit Pommes essen als Proteinquelle und statt sich selbst zu bewegen, einfach anderen zugucken beim Fußball.
1: Genau. Ja, und deshalb ist das einfach nicht so aussagekräftig. Und deshalb hat man in weiteren Studien noch Mäuse untersucht und da konnte man sehen, wenn die Mäuse sehr, sehr viel Protein zu fressen bekamen, dann wurden bestimmte Stoffe im Körper aktiviert, die unter anderem auch das Wachstum von Krebszellen begünstigen können. So viel isoliertes Protein nehmen wir in der Regel aber nicht auf, was die Mäuse da bekommen haben. Und wir sind ja auch keine Mäuse. Also es ist ein Hinweis, dass man es mit dem Protein nicht übertreiben sollte, aber mehr ist man auch nicht.
0: Proteine sind also nicht per se ungesund und in der Tat für uns auch wirklich lebensnotwendig. Aber mit einer normalen, ausgewogenen Ernährung bekommt ihr mehr als genug davon.

0: Noch ein Abo hier, noch ein Abo da. Jetzt ist Fußball-Weltmeisterschaft. Da kommt noch eins dazu. Also wenn man alle Spiele der WM gucken will, braucht man ein Magenta-Abo. Als hätten wir nicht genug Streaming-Dienste alle schon gebucht oder würden sie gern haben. Amazon Prime, Spotify, Netflix, Apple TV, Paramount, Disney. Die ganzen Abos gehen ordentlich ans Geld. Eine Umfrage zeigt jetzt, die Deutschen geben da immer mehr Geld für aus. Für digitale Abos. Im Schnitt 62 Euro pro Monat und fast jeder fünfte Haushalt zahlt sogar mehr als 100 Euro im Monat. Das sind dann ja über 1000 Euro im Jahr, weit über 1000 Euro. Lohnt sich das wirklich? Die Münchnerin Corinna sagt dazu ganz klar, kommt drauf an.
1: Wenn man es viel nutzt, würde ich sagen ja, weil wir wenig Fernsehen gucken an sich. Ja, aber an sich ist es schon viel Geld.
0: Ist auch kein Wunder, dass die Kosten steigen, es kommen auch immer mehr Anbieter dazu. Und Accounts teilen ist ja eigentlich nicht mehr, ne? Also seit Jahren ist es verboten bei den meisten Anbietern und die versuchen auch technisch immer mehr möglich zu machen, um das zu überprüfen. Trotzdem machen das laut der Umfrage auch immer mehr Menschen. Eine andere Methode ist, dass man Werbung akzeptiert. Dass man sagt, okay, dann wird es halt endgültig wieder wie Fernsehen und ich habe zwischendrin nochmal Werbeblöcke, dann sind die Abos günstiger. Es kommt aber auch unterschiedlich gut an.
2: Die Werbepause nutzen, um was zu trinken zu holen in der Küche oder sowas. Oder kurz am Handy zu sein oder sowas, als dann noch mehr zu zahlen.
1: Dass man, keine Ahnung, nach 10 Minuten irgendwie gucken, hast du schon eine Werbung drin, guckst wieder 10 Minuten, wieder eine Werbung. Also es ist schon, ja.
0: Würde mich interessieren, wie ihr damit umgeht. Habt ihr 1000 Streamingdienste im Abo oder habt ihr wirklich irgendwann einen Cut gemacht und wieder reduziert? Schreibt uns gerne bei WhatsApp an die 030 8503 8503. Und gerne auch eine Zahl. Wie viel gibt ihr im Monat aus für Streamingdienste? Oder wie wenig?

0: Deutschlandfunk Nova ist hier und wir haben 12.30 Uhr an diesem Montag, da wollen wir mal auf die aktuelle Weltlage schauen. Das machen wir mit Tim Scholz. Hallo Tim.
1: Hi.
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1: Zuerst das Wichtigste in kurz. Die USA und Iran haben sich auf ein Abkommen geeinigt, um den Krieg zu beenden. Es soll Freitag unterschrieben werden. EU-Kommissionspräsidentin von der Leyen forderte, dass die Straße von Hormus sofort geöffnet wird. Russland hat die Ukraine in der Nacht wieder mit heftigen Angriffen überzogen. Die ukrainischen Behörden sprechen von mindestens 11 Toten und Dutzenden Verletzten. Und im Saarland starten heute die nationalen Sommerspiele für Menschen mit geistiger Behinderung, die Special Olympics. Mehr als 4000 Sportlerinnen und Sportler treten in 27 Sportarten gegeneinander an. Für das Saarland ist es die größte Sportveranstaltung der Geschichte.
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1: Weltweit hat es in den letzten Jahren mehr Angriffe auf Schulen gegeben. Ein Bericht zeigt, dass 2024 und 2025 mindestens 8.500 Bildungseinrichtungen attackiert wurden. Das ist ein Anstieg von mehr als 40%. Betroffen sind tausende Schülerinnen und Schüler, Lehrkräfte und andere Beschäftigte in mehr als 80 Ländern. Besonders viele Angriffe gab es in Kolumbien, der Demokratischen Republik Kongo, Haiti in der Ukraine und den Palästinensern. Gebieten. Im Gazastreifen sind laut Bericht inzwischen fast alle Schulen beschädigt oder zerstört. Vor allem Mädchen sind stark gefährdet, zum Beispiel durch gezielte Angriffe oder sexualisierte Gewalt. Im Kosovo sind 5 Serben festgenommen worden. Sie sollen sich an Kriegsverbrechen Ende der 90er Jahre beteiligt haben. Laut der Staatsanwaltschaft werden sie verdächtigt, mit der Ermordung von mehr als 40 albanischen Zivilisten zu tun gehabt zu haben. Sie wurden von serbischen Truppen im Dorf Ratschak getötet. Die jetzt Festgenommenen sollen zu Spezialeinheiten der serbischen Polizei gehört haben. Wegen des Massakers von Ratschak im Januar 1999 hat die Staatsanwaltschaft des Kosovo schon 21 weitere Serben angeklagt, wegen Mordes, Folter, Verschleppung und weiterer Straftaten. Das Massaker gehört zu den schwersten Kriegsverbrechen im Kosovo-Krieg. Gestern ist US-Präsident Donald Trump 80 geworden und seinen Geburtstag hat er vor dem Weißen Haus mit einem Kampfsportspektakel gefeiert. Mehr als 4000 Zuschauer verfolgten mit ihm die Show in einer achteckigen, käfigartigen Arena. Auch Kabinettsmitglieder schauten zu, sowie Trumps Familie und Facebook-Gründer Mark Zuckerberg. Weitere Menschen konnten die Kämpfe auf Leinwänden in einem Park in der Nähe ansehen. Gezeigt wurde ein blutiger Kampfsport, der Techniken aus verschiedenen Sportarten vereint, wie Boxen, Ringen oder Karate. Zu Beginn des Events wurde die Nationalhymne gespielt und Jets überflogen die Arena. Trump telefonierte gestern auch mit Russlands Staatschef Wladimir Putin, der ihm zum Geburtstag gratulierte.
2: Das Wetter.
1: Da hat die Sonne in der Südhälfte heute die besten Chancen. Im Norden wird es dagegen immer wieder nass. Dort um die 16, sonst bis zu 25 Grad.
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0: Tag zusammen und mit Young Franco und danach Radio Free Alice.
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0: Na, seid ihr heute früh aufgestanden, um euch extra noch Schweden gegen Tunesien anzugucken? Es ist ein harter Monat, wenn ihr Fußballfans seid. Unter Umständen vielleicht.
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0: Mit Matthias Wurms.
2: Ja, wer es mit der Fußball-WM ernst meint, der ist wegen der Spiele mitten in der Nacht vermutlich ziemlich gerädert zurzeit. Dieser Schlafmangel ließe sich sogar in der Spucke der Betroffenen nachweisen. Das hat ein Forschungsteam der Uni Zürich herausgefunden. Es schreibt in einer Studie, dass eine einzige Speichelprobe reicht, um den Schlafmangel nachzuweisen. Das haben Schlafexperimente mit 20 Teilnehmenden gezeigt. In den Proben haben die Forschenden Biomarker für starke Übermüdung identifiziert. Das in Körperflüssigkeiten nachzuweisen war bis jetzt nicht möglich. Die Methode könnte in Zukunft dabei helfen, die Sicherheit im Straßenverkehr und in sicherheitskritischen Berufen zu erhöhen. Dazu wollen die Fachleute weitere Alltagssituationen erforschen. Langfristig könnte daraus ein Schnelltest entstehen, der direkt vor Ort einsetzbar ist, um Übermüdung objektiv nachzuweisen. Schlafprobleme sind weit verbreitet, auch wenn gerade nicht WM ist. In Deutschland schläft laut aktueller Umfrage des Robert-Koch-Instituts mehr als jeder dritte Mensch schlecht. Es gibt eine gute Nachricht in Sachen Klimaschutz. Bergregionen speichern offenbar mehr CO2 als bisher gedacht. Ein Forschungsteam hat an fast 10.000 Stellen die Böden der US-Gebirgskette Oregon Coast Range untersucht. Er schreibt im Fachjournal Science Advances, unter anderem die Tiefe der Böden wurde bisher unterschätzt. Je tiefer der Boden, desto mehr CO2 kann er speichern. Bisher ging man bei Böden in Bergregionen von einer durchschnittlichen Tiefe von etwa 30 Zentimetern aus. Viele der untersuchten Stellen waren aber mehr als 5 Meter tief. Außerdem enthielten die Böden mehr Mineralien aus verwittertem Gestein, als man dachte. Auch dadurch können sie laut den Forschenden mehr CO2 aufnehmen. Das Team sagt, für den Klimaschutz wäre es sinnvoll, die Böden in Bergregionen zu erhalten und gegen Erosion zu schützen. Kaum wird's wärmer, lauern im Garten, auf der Wiese oder im Wald wieder Zecken, die fiese Krankheiten übertragen können. In Kanada hat ein Team von der Uni Ottawa jetzt erfolgreich eine neue Methode gegen Zecken getestet. Es hat Wanderwege mit geschredderten Holzstückchen, sogenannten Hackschnitzeln, ausgelegt. Dieser Bodenbelag verhindert, dass auf den Wegen Gräser oder andere Pflanzen wachsen. Auf die klettern Zecken normalerweise, um von dort auf vorbeilaufende Menschen und Tiere zu gelangen. Allein die Hackschnitzel führten laut dem Team dazu, dass auf den Wegen 50% weniger Zecken unterwegs waren. Als die Holzstückchen zusätzlich mit einem Insektenschutzmittel behandelt wurden, gab es fast gar keine Zecken mehr. Die Forschenden sagen, mit ihrer Methode könnte man den Einsatz von Insektengiften auf Wanderwege beschränken und müsste es nicht in die Bäume und Sträucher am Wegrand sprühen. So bleiben andere nützliche Insekten im Wald davon verschont.
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0: Casper Materia, so perfekt bei Deutschlandfunk Nova. 7:1, ein erfolgreicher Start, kann man sagen, in die Fußball-Weltmeisterschaft gestern für Deutschland, aber auch ein Pflichtsieg gegen Curaçao. Die WM in USA, Mexiko, Kanada, die läuft. Auch heute Nacht waren wieder einige Spiele. Die Zeitverschiebung macht denen zu schaffen, die gern alle Spiele sich angucken würden. Aber macht es auch nicht einfach für alle, die dort arbeiten. Wir sprechen mit Michael Augustin vor Ort in Houston. Da ist es noch keine 6 Uhr, also schönen guten Morgen, Michael.
1: Ja, guten Morgen oder good morning.
0: Du warst ja gestern auch natürlich im Stadion. Also würdest du sagen, das war jetzt in Houston in den USA schon würdig, was WM-Feeling anging?
1: Ja, also es waren 68.000 Zuschauer im Stadion. Die meisten haben ein Trikot der deutschen Nationalmannschaft getragen. Ich habe auch mit einigen gesprochen und die haben nicht nur auf Deutsch geantwortet. Also auch einige Einheimische, einige Texaner haben sich dann ein Shirt der Nationalmannschaft übergestreift. Es war sehr laut im Stadion, weil das Dach geschlossen war in dieser Arena, in der normalerweise die Houston Texans zu Hause sind. Das ist ein NFL-Team aus der American Football League. Und ja, also es war natürlich auch aufgrund der Leistung dann sehr euphorisch, sehr laut, nicht vergleichbar mit der Stimmung, die man beispielsweise aus den Bundesliga-Stadien kennt. Mehr Show als in deutschen Fußballstadien. Und die Nationalmannschaft hat mit ihrer Leistung natürlich auch dazu beigetragen, dass die Stimmung dann 90 Minuten auf einem konstant hohen Niveau geblieben ist. Curaçao hat übrigens auch stimmungsmäßig ein bisschen was zu einem gelungenen Abend beigetragen. Obwohl die Mannschaft hoch verloren hat, haben die Fans den ersten WM-Auftritt ihrer Mannschaft genossen.
0: Sogar mit dem ersten Tor, was es ja sogar dann für das Land gab. Wie hast denn du eigentlich jetzt das DFB-Team nach dem Spiel wahrgenommen? Also 7:1 Sieg. Kann man da sagen, die waren euphorisch oder war es dann doch erstmal Erleichterung, dass dieser Auftakt geklappt hat? In den vergangenen Turnieren hat es ja nicht immer gut funktioniert.
1: Ja, genau. Zwei Niederlagen, 2018 zum Start in Russland und 2022 Katar, jeweils das Aus nach der Vorrunde als Konsequenz. Euphorisch war da niemand. Also die waren erleichtert schon, ja, und haben sich sicherlich auch über ihre gute Leistung und den hohen Sieg gefreut, aber die können das schon ganz gut einordnen. Also wir reden über Curaçao, ein WM-Winzling. Das kann man, ohne jetzt despektierlich zu wirken, glaube ich, genauso sagen. Curaçao hat 150.000 Einwohner, so viele wie Paderborn oder Heidelberg. In Deutschland beispielsweise ist das kleinste Land, das jemals an einer Weltmeisterschaft teilgenommen hat, spielt normalerweise im mittelamerikanischen Raum gegen Teams wie Barbados, Aruba, St. Lucia, hat zum ersten Mal jetzt gegen ein europäisches Team gespielt, gegen Deutschland und 1:7 verloren. Das ist jetzt keine große Überraschung gewesen.
0: Diese WM, Michael, ist natürlich auch eine politische. Mit Spannung war vor dem Turnier erwartet worden, ob der Iran wirklich bei der Weltmeisterschaft teilnimmt, die Spiele in den USA bestreiten kann. Jetzt steht die Mannschaft vor ihrem ersten Spiel gegen Neuseeland. Es sieht also alles so aus, als klappt da alles, aber unter erschwerten Bedingungen.
1: Ja, gestern die Pressekonferenz hat ja genau das auch nochmal zum Vorschein gebracht. 100 Reporterinnen und Reporter waren da und es ging um alles außer Sport. Also ein FIFA-Sprecher hat nochmal in seinem Eingangsstatement gesagt, bitte keine Fragen zur großen Politik, aber nur genau die sind gestellt worden, ist ja auch sehr verständlich. Der iranische Trainer hat dann gesagt, wir sind hier, um Fußball zu spielen, wir sind keine politischen Figuren. Aber natürlich hat die Weltpolitik dafür gesorgt, dass der Iran hier unter sehr, sehr schwierigen Bedingungen angereist ist. Er hat ja sein Trainingscamp in den USA verlassen, ist dann nach Tijuana in Mexiko umgezogen. Es gibt einige Delegationsmitglieder, die noch immer ohne Visum sind, die nicht bei der Mannschaft dabei sind. Aber heute könnte es trotzdem in Los Angeles gegen Neuseeland ein stimmungsvolles Spiel werden, denn tausende Iraner leben im Süden Kaliforniens. Dort gibt es die größte iranische Gemeinde außerhalb Irans und ich kann mir vorstellen, dass viele sich ein Ticket gesichert haben werden für die Partie heute Abend gegen Neuseeland oder heute Nacht deutscher Zeit. 0 Uhr ist da ja Anstoß dann.
0: Das sagt Michael Augustin, Sportreporter für uns vor Ort in Houston. Vielen Dank. 3 Uhr morgens ist der Anstoß, wenn ihr euch Iran gegen Neuseeland angucken wollt. Der Iran wird auf jeden Fall supported von vielen Fans vor Ort, muss danach aber auch das Land wieder verlassen bis zum nächsten Spiel. Sozialverträglichere Zeiten heute gibt's. Ab 18 Uhr läuft nämlich die WM deutscher Zeit. Los geht's dann mit Spanien gegen Kap Verde.

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0: With the MC, wait for you. 13 Uhr haben wir es an diesem Montag. Das heißt, wir informieren euch jetzt über alles, was so wichtig ist. Macht Anneke Schäfer für uns. Hallo Anneke.
1: Hi.
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1: Deutschland, Frankreich, Großbritannien und Italien haben das geplante Rahmenabkommen zwischen den USA und Iran begrüßt. Die Staats- und Regierungschefs der vier Länder haben eine gemeinsame Erklärung rausgegeben. Sie schreiben, dass Iran niemals in den Besitz einer Atomwaffe kommen darf und dass sie bereit sind, Sanktionen gegen das Land aufzuheben, wenn es Fortschritte bei der Atomfrage gibt. Die USA, Iran und der Vermittlerstaat Pakistan hatten in der Nacht gesagt, dass es eine Einigung für ein Ende des Kriegs gibt. Der Vertrag soll am Freitag in der Schweiz unterschrieben werden. Inhalt ist ein Ende der Kampfhandlungen, das Ende der Blockade iranischer Häfen und die Freigabe der Straße von Hormus. Ein Social-Media-Verbot für Jugendliche ist in Großbritannien schon länger in der Diskussion. Jetzt spricht sich auch die Regierung dafür aus. Premier Keir Starmer hat angekündigt, dass es ab nächstem Jahr ein Social-Media-Verbot für unter 16-Jährige geben wird. Starmer sagte vor Journalisten, dass die Entscheidung nicht leicht gefallen sei, weil soziale Medien Jugendlichen auch Vorteile gebracht hätten. Ein vollständiges Verbot sei aber die richtige Entscheidung wegen der Risiken und der negativen Konsequenzen. Teile des britischen Parlaments hatten sich schon Anfang des Jahres für so ein Verbot ausgesprochen. Großbritannien folgt damit dem Vorbild Australien. Dort gilt seit Ende letzten Jahres ein Social-Media-Verbot für unter 16-Jährige. Auch viele andere europäische Länder diskutieren das. Gerade wird wieder viel diskutiert, wie das Rentensystem stabil bleiben kann. Der Vorsitzende der Seniorenunion, Hubert Hüppe von der CDU, findet, junge Menschen sollten früher ins Arbeitsleben starten. Hüppe sagte der Rheinischen Post, dafür müssten Schul- und Studienzeiten kürzer und schlanker werden. So könnten junge Menschen früher in Arbeit gebracht werden und dann auch früher in die Sozialsysteme einzahlen. Und der Seniorenvorsitzende zeigte sich auch offen für ein höheres Renteneintrittsalter, also dass Menschen länger arbeiten. Aus der Linken kam Kritik. Die Rentenexpertin Sarah Vollert sagte der Nachrichtenagentur AFP, es gehe nicht um jung gegen alt, sondern um arm gegen reich. Sie meint, man sollte mehr darüber reden, wie sich alle Menschen gerecht an der Finanzierung des Rentensystems beteiligen könnten, also auch Beamte, Abgeordnete und Selbstständige. Die Kultusminister der Länder wollen die politische Bildung von Schülerinnen und Schülern stärken. Es geht dabei vor allem um den Blick in und auf die Geschichte. Dafür wurden die Empfehlungen für die historisch-politische Bildung in den Schulen aktualisiert. Das Ziel sei, nicht nur Wissen zu vermitteln, sondern Schülerinnen und Schüler zu stärken, damit die historische Entwicklung kritisch einordnen können. In der Empfehlung wird die Bedeutung der Erinnerung an die Verbrechen der Nazis betont. Es werden aber auch andere Themen stärker aufgegriffen, wie die Auseinandersetzung mit der SED-Diktatur in der DDR, Antiziganismus und rechtsextreme Gewalt. Einen hohen Stellenwert bekommt auch die Medien- und Quellenkritik im Netz.
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1: In der Nordhälfte heute viele Wolken und immer wieder Schauer. In der Südhälfte auch mal länger Sonne und meistens trocken, maximal 16 bis 25 Grad. Morgen dann ziemlich durchwachsen mit Schauern und Gewittern. Über der Mitte lokal Unwettergefahr, im Norden oft trocken. Dort maximal 16 bis 19, in der Mitte bis 24 und im Südwesten bis 29 Grad.
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0: Ihr macht's besser als ich offenbar mit den Streaming-Diensten. Wir haben euch gefragt, wie viel habt ihr denn so? Steen hat uns geschrieben, kein einzigen. Und auch Juliane sagt, mein einziger Streaming-Dienst ist die Mediathek von ARD und ZDF. Hören wir hier bei den Öffentlich-Rechtlichen natürlich auch gern, sagen wir, ja, da gibt's doch super Angebote. Und ich persönlich sage, ja gut, dann habt ihr halt so 6 Dienste weniger als ich. Und mehr Geld im Monat. Herzlichen Glückwunsch.
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0: Paul Kalkbrenner, Fitz Kalkbrenner zusammen, Sky and Sand bei Deutschlandfunk Nova. In Norwegen haben heute viele auf ein Urteil gewartet, gegen den Sohn von Kronprinzessin Mette Marit. Marius Borg Høiby soll für 4 Jahre ins Gefängnis. Der 29-Jährige wurde verurteilt, unter anderem wegen Vergewaltigung und häuslicher Gewalt. Eigentlich stand noch mehr in der Anklage. Wir gucken drauf mit unserem Korrespondenten Arne Bartram. Arne, die Staatsanwaltschaft hatte eigentlich eine deutlich höhere Haftstrafe gefordert. Mehr als 7 Jahre. Warum sind es jetzt in Anführungsstrichen nur 4 geworden?
1: Das liegt vor allem daran, dass das Gericht bei 2 von 4 Vergewaltigungsfällen gesagt hat, da gibt es nicht genug Beweise. Also bei 2 Fällen haben die Richter gesagt, ja, da hat Marius Borg Høiby Videos und Bilder von sich gemacht während diesen Taten und das zählt als Beweis. Bei den anderen beiden haben sie gesagt, nee, also da kann man nicht eindeutig sagen, dass diese Frauen quasi geschlafen haben und deswegen nicht zustimmen konnten während diesen sexuellen Handlungen. Deswegen wurde das nicht als Vergewaltigung gewertet. Er ist da freigesprochen worden, und deswegen eben deutlich unter diesen 7 Jahren.
0: Es gab insgesamt ja 40 Anklagepunkte. Er hat auch ein paar Sachen zugegeben, dass er Drogen genommen hat oder ohne Führerschein gefahren ist. Aber es gab eben diese heftigen Vergewaltigungsvorwürfe. Wie ausschlaggebend waren die denn für das Urteil am Ende?
1: Ja, die haben auf jeden Fall dafür gesorgt, dass es dann doch deutlich höher ist als das, was die Verteidiger gefordert hatten, nämlich nur knapp über 1 Jahr. Und was auch ganz schwer noch dazu gekommen ist, dass die Verurteilung wegen psychischer und auch physischer Gewalt gegen eine Ex-Freundin, also häusliche Gewalt, auch das ein großes Thema, auch das hat für großes Aufsehen hier gesorgt. Und auch das dürfte einen Großteil dazu beigetragen haben.
0: Jetzt sitzt Høiby ja gerade schon im Gefängnis, in U-Haft. Er war online zugeschaltet. Hat man mitbekommen, wie er das Urteil aufgenommen hat?
1: Nee, wir im Saal haben ihn nicht gesehen, nur er uns. Ich habe aber gemerkt, dass im Saal ja so eine gewisse Erleichterung irgendwie zu spüren war, als dann dieses Urteil kam, weil dieser Fall einfach dieses ganze Land hier über Monate geprägt hat. Es war immer wieder gab es neue Schlagzeilen, neue Wendungen. Und jetzt ist es ja zumindest so eine Art Verschnaufpause, so ein vorläufiges Ende, wenn nicht dann am Ende doch noch ein Berufungsprozess kommt.
0: Ja, du sagst es, der Fall, der beschäftigt Norwegen natürlich, weil es ja eben der Sohn der Frau ist, die als nächstes Königin von Norwegen werden soll. Deshalb bekommt der Fall so viel Aufmerksamkeit. Was sagst du, hat das Urteil auch Auswirkungen darauf, wie die Menschen in Norwegen eben auch ihre Kronprinzessin sehen?
1: Ja, also ich glaube, so 100% trennen lässt sich das natürlich nicht, aber die Monarchie gibt sich oder das Königshaus gibt sich auf jeden Fall hier die ganze Zeit schon Mühe zu sagen, naja, Marius Borg Høiby ist ja aus einer früheren Beziehung, er ist nicht Teil der Thronfolge. Insofern ist hier quasi heute ein Privatmensch verurteilt worden. Aber es hat ja in der letzten Zeit so viele schlechte Schlagzeilen gegeben aus dem norwegischen Königshaus von Mette Marit und ihren Verbindungen zum US-Sexualstraftäter Jeffrey Epstein, ihre Krankheit, auch der König, der fast 90 ist und immer mal wieder Gesundheitsprobleme hat. Also da ist halt die Frage, ob das jetzt quasi für die Leute wirklich einfach nur eine weitere Negativschlagzeile ist in diesem Ganzen und am Ende die Stimmung doch noch ein bisschen mehr kippt. Allerdings glaube ich jetzt nicht, dass die Monarchie direkt auf dem Spiel spielt. Insgesamt stimmt immer noch eine Mehrheit dafür.
0: Das sagt unser Korrespondent Arne Bartram. In Norwegen wurde heute das Urteil verkündet gegen Marius Borg Høiby. Høiby, der Sohn von Kronprinzessin Mette Marit, muss für 4 Jahre ins Gefängnis. Wurde verurteilt unter anderem wegen Vergewaltigung und wegen häuslicher Gewalt. Keine

von 2025 eingefroren werden. Heißt, wenn irgendwo ein Parkplatz verschwindet, dann muss dafür woanders ein neuer Parkplatz geschaffen werden, für ein anderes Auto. Ne, damit es einfach genug Platz für die Autos in dieser Welt gibt. Zürich hat übrigens Nein gesagt. Also mehrheitlich in allen Stadtbezirken haben wahrscheinlich auch die großen Autofans gesagt, vielleicht hat es ja nicht nur negative Aspekte, wenn man ein paar Parkplätze weniger macht. Also wenn ihr in der Stadt seid, ihr werdet es vielleicht kennen, also so richtig viel Platz für andere Dinge als Autos ist in vielen Straßen gar nicht mehr. Ob da Parkplätze noch Bestandsschutz genießen sollten, weiß ich nicht. Zürich hat sich dagegen entschieden. Es ist ein großes Thema, auch zum Beispiel in Berlin, wo es eine Untersuchung gab kürzlich, dass seit 2023 über 700 Parkplätze einfach so verschwunden sind. Es sollten eigentlich über 2000 sein. Also man bewegt sich da langsam, aber es gibt immer diese Art natürlichen Bestandsschutz der Menschen, die sich dafür einsetzen, dass Parkplätze bleiben. Und Leute, ich verstehe schon, ich mache auch nichts im Leben ungerner, als eine halbe Stunde nach einem Parkplatz zu suchen. Aber das Wort Bestandsschutz würde ich dabei vielleicht trotzdem nicht in den Mund nehmen.

0: Opfer. Benny Blanco, Selena Gomez. Unterbrechen wir mal schnell, was er da sagen wollte. Mit Talk 13.30 Uhr haben wir es. Wir informieren euch jetzt eine Runde mit Tim Scholz. Machen wir das. Hallo Tim.
1: Hi.
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1: Zuerst das Wichtigste in kurz. Die USA und Iran haben sich auf ein Abkommen geeinigt, um den Krieg zu beenden. International gibt es dafür viel Lob. EU-Kommissionspräsidentin von der Leyen forderte, dass die Straße von Hormus sofort geöffnet wird. Bei russischen Angriffen auf die Ukraine ist in der Nacht in der Hauptstadt Kiew die Hauptkirche des Höhlenklosters in Brand geraten. Es zählt zum Weltkulturerbe. Und Bundesbildungsministerin Prien hat den nationalen Bildungsbericht vorgestellt. Darin steht, dass Bildungschancen in Deutschland weiterhin stark mit der sozialen Herkunft zusammenhängen, also mit Bildung, Berufen und Einkommen der Eltern.
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1: Fische und Schildkröten, ausgestattet mit Sensoren, um zu spionieren. Vor solchen Aktionen warnt Chinas Regierung öffentlich. Das Sicherheitsministerium schreibt, dass es im Meer Tiere mit, Zitat, Spionageausrüstung entdeckt hat. Die hätten Daten gesammelt, zum Beispiel zu Wassertemperatur, Salzgehalt und Strömungen. Chinas Regierung vermutet fremde Nachrichtendienste hinter den vermeintlichen Spionageaktionen. Sie behauptet, dass damit Unterwasserkarten erstellt werden sollen, um Schwachpunkte in Chinas Küstenverteidigung aufzudecken. Chinas Sicherheitsministerium spricht von einer Bedrohung für die Sicherheit. Besonders im südchinesischen Meer ist die Lage angespannt. Unter anderem China und die Philippinen streiten dort um Gebiete. Der älteste Sohn der norwegischen Kronprinzessin Mette-Marit ist wegen Vergewaltigung zu 4 Jahren Haft verurteilt worden. Ein Gericht sprach Marius Borg-Hübü in 2 von 4 Vergewaltigungsvorwürfen schuldig. Dem 29-Jährigen waren sexuelle Übergriffe auf 4 Frauen vorgeworfen worden. Die Frauen schliefen oder konnten sich aus anderen Gründen nicht wehren. Hübü hatte die Vergewaltigungsvorwürfe zurückgewiesen. Vor Gericht räumte er nur weniger schwerwiegende Vorwürfe ein, wie Verstöße im Straßenverkehr oder ein Drogenvergehen. Insgesamt ging es um 34 Straftaten. Hübü verfolgte das Urteil aus gesundheitlichen Gründen nicht im Gerichtssaal, sondern per Video aus dem Gefängnis heraus. Gegen das Urteil kann noch Berufung eingelegt werden. Hübü gehört nicht direkt zum norwegischen Königshaus, weil er aus einer früheren Beziehung der Prinzessin stammt. Der Fall belastet das norwegische Königshaus aber trotzdem stark. In den 70er und 80er Jahren herrschte in Argentinien eine Militärdiktatur und eine Führungsfigur der Proteste dagegen war die Menschenrechtsaktivistin Tati Almeida. Sie ist jetzt im Alter von 95 Jahren gestorben, das hat ihre Organisation mitgeteilt. Die Argentinierin gehörte zu den Müttern und Großmüttern der Plaza de Mayo. Die Frauen demonstrierten während der Militärdiktatur in der Nähe des Präsidentenpalastes täglich für ihre Söhne, Ehemänner und andere Menschen, die vom Regime verschleppt worden waren. Bekannt wurden Almeida und ihre Mitstreiterin auch durch ihre weißen Kopftücher. Menschenrechtsaktivisten zufolge verschwanden während der argentinischen Militärdiktatur 30.000 Menschen. Angehörige erfuhren oft nichts über das Schicksal und konnten auch die sterblichen Überreste nie finden.
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1: Da hat die Sonne in der Südhälfte heute die besten Chancen. Im Norden wird es dagegen immer wieder mal nass. Dort um die 16, sonst bis zu 25 Grad. Morgen dann im Norden meistens trocken, sonst auch mal Schauer und Gewitter. Über der Mitte lokal Unwettergefahr. Im Norden maximal 19. Richtung Südwesten deutlich wärmer mit bis 25 bzw. 29 Grad.
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0: Ja, und am Wochenende, Leute, da geht's vielerorts mal wieder Richtung 30 Grad und mehr. Das wird was. Wir haben jetzt Olivia Rodrigo für euch. Noch ist es nicht so heiß mit Drop Dead. Und danach was Neues auf unserer Playlist bei Deutschlandfunk Nova von Almost Monday.

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0: Almost Monday neu auf unserer Playlist mit Skinny Dip. Und gleich schauen wir uns nochmal an, warum die US-Regierung eigentlich die neue Anthropic-KI gesperrt hat. Aber vorher noch.
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0: Mit Matthias Wurms.
2: Erdbeer- oder Himbeerchips sind super Snacks. Die Früchte werden dazu gefriergetrocknet, also erst eingefroren, dann getrocknet. Diese Methode zur Haltbarmachung, die kannten schon die Inka vor 600 bis 700 Jahren. Belege dafür finden sich aber nur sehr selten. Jetzt haben Forscher in einer Inka-Stätte im Süden Perus zwei etwa 500 Jahre alte gefriergetrocknete Kartoffeln ausgegraben. Das ist der erste Fund dieser Art seit mehr als 100 Jahren. Die als Chuño bekannten Kartoffeln wurden vermutlich von den eisigen Gipfeln der Anden quer durch das Reich bis an die Küste transportiert, denn herstellen kann man Chuño nur da, wo es sehr kalt wird, in hohen Bergregionen. Dazu werden Kartoffeln mehrmals den extremen Frostnächten in den Bergen ausgesetzt und dann in der Mittagssonne aufgetaut. Danach werden sie zertreten und getrocknet. So kann man die Kartoffeln jahrelang lagern, manche Kartoffelsorten werden so überhaupt erst essbar. Im 15. und 16. Jahrhundert war Chuño eines der wichtigsten Nahrungsmittel im Inka-Reich. Die Venusfliegenfalle ist eine Ausnahmeerscheinung in der Pflanzenwelt. Nicht nur, weil sie Insekten futtert, sondern auch, weil sie für Pflanzen eine außergewöhnlich schnelle Bewegung drauf hat, wenn sie zuschnappt, um ihre Beute zu fangen. Jetzt hat ein Forschungsteam das Rätsel gelöst, wie sie diese rasante Bewegung hinbekommt. Im geöffneten Zustand stehen die beiden Fangblätter der Venusfliegenfalle unter Spannung und sind nach außen gewölbt. Sobald irgendetwas, zum Beispiel ein Insekt, die feinen Fühlborsten auf der Innenseite der Fangblätter berührt, schlagen die Fangblätter um, ähnlich wie bei einem Regenschirm, den der Wind umkrempelt. So schnappt die Falle zu. Das funktioniert laut der Studie im Fachjournal Science, indem die Fühlborsten ein Signal zu den Zellen auf der Außenseite der Fangblätter senden. Diese Zellen werden dann innerhalb weniger Sekunden weich, wodurch sich die Blattwölbung umkehrt. Dieser Antriebsmechanismus, der ganz ohne Muskeln auskommt, könnte in Zukunft vielleicht auch bei der Entwicklung von Robotern eingesetzt werden. Viele Vogelarten finden immer weniger natürliche Nahrung. Deshalb kann es ihnen im Winter helfen, wenn man im Garten oder auf dem Balkon Futter hinstellt. Aber im Sommer sollte man damit wieder aufhören, empfiehlt der Naturschutzbund NABU. Der Grund: durch die Sommerfütterung können sich Krankheiten ausbreiten. Ein NABU-Vogelexperte hat dem evangelischen Pressedienst gesagt, dass in den letzten Jahren immer mehr Vogelkrankheiten an Futterstellen festgestellt wurden. Zum Beispiel bestimmte Parasiten, die für ein Grünfinkensterben sorgen, oder ein Bakterium, das Blaumeisen gefährlich wird. An Futterstellen kommen viele Vögel zusammen und wenn darunter ein infiziertes Tier ist, können sich Erreger im Sommer schnell ausbreiten. Außerdem kann falsches Futter für Unfruchtbarkeit sorgen oder den Vogel Küken schaden. Wer den Tieren auch im Sommer was Gutes tun will, sollte laut NABU ihnen besser Wasser hinstellen und naturnah Gärten anlegen, in denen die Vögel genug Insekten finden.
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0: Deutschlandfunk Nova ist hier. Wie gefährlich wird die KI? Die Trump-Administration, die hat das KI-Unternehmen Anthropic gezwungen, sein neuestes Modell Mythos 5 und den Ableger Fable 5 vorerst abzuschalten, weil es eben so weit fortgeschritten ist, dass es zu gefährlich für die Veröffentlichung sei. Hat Anthropic selbst mal über die KI gesagt und es daher aber anders machen wollen. Bisher war die US-Regierung eigentlich strikt gegen eine zu starke Regulierung von KI. Warum sie jetzt umlenkt, was das für uns auch heißt, darüber habe ich gesprochen mit Tech-Autorin Martina Schulte hier bei Deutschlandfunk Nova. Martina, warum wurde Anthropic denn jetzt von der US-Regierung angewiesen, da den Stecker zu ziehen bei Mythos und Fable?
1: Ja, offiziell geht es um das Thema Sicherheit. Also das Weiße Haus befürchtet einfach einen sogenannten Jailbreak, also dass ja böswillige Akteure mit einem Trick die eingebauten Sicherheitsfeatures von Mythos und Fable umgehen, um an die besonderen Fähigkeiten dieser fortschrittlichen KIs ranzukommen. Denn das Bemerkenswerte an diesen beiden Modellen, an Mythos und Fable, ist eben, dass Anthropic die quasi ja schon mit einer eingebauten Handbremse veröffentlicht hat.
0: Ja, was heißt das?
1: Das heißt, dass dieses Ursprungsmodell Mythos 5 eben nur für einen sehr eingeschränkten Nutzerkreis überhaupt zugänglich gemacht wurde. Und bei Fable war es eben so, dass du als Nutzerin die KI gar nicht alles fragen konntest, was du wolltest. Also auch bestimmte Fragen zu Chemie- oder Biologie-Themen oder zu Cybersicherheit hat Fable unter Umständen eben die Antwort verweigert und hat dann deine Nutzeranfrage stattdessen an ein weniger leistungsfähiges Vorläufermodell weitergeleitet.
0: Okay, und hat man das gemacht, weil die KIs zu schlau waren?
1: Die Begründung war eben schlicht, ja, so in der Art, ne, dass Kriminelle oder auch Geheimdienste von anderen Ländern diese neuen, sehr leistungsfähigen KIs natürlich nutzen könnten, zum Beispiel um Schwachstellen in gängiger Software zu finden und ganz perfide Cyberattacken auszuführen.
0: Okay, also dass die KI eben in den falschen Händen so eine Art Waffe werden könnte.
1: Genau, das war die Befürchtung. Und das Weiße Haus findet aber jetzt, diese von Anthropic eingebauten Sicherheitsfeatures, die reichen gar nicht. Also die könnten halt viel zu leicht ausgehebelt werden. Die US-Regierung sieht da wirklich also die nationale Sicherheit gefährdet. Vor allen Dingen eben, wenn ausländische Staatsbürger Zugang zu diesem System bekommen.
0: Okay, und wenn die USA in diesem Kontext von ausländischen Staatsbürgern waren, dann geht es ja oft um China, oder?
1: Genau. Und so auch in diesem Fall, also laut Medienberichten, wurde diese Sperrung unter anderem eben angeordnet, weil eine Gruppe mit Verbindung zur chinesischen Regierung sich eben Zugriff auf eines dieser Modelle verschafft haben soll, also auch auf die versteckten Features sozusagen. Ah. Und die US-Regierung hat Anthropic daher eben angewiesen, den Zugang zu beiden Modellen für ausländische Staatsangehörige eben auszusetzen. Und als Reaktion hat Anthropic eben diese beiden fortschrittlichen KIs für alle Nutzer weltweit vom Markt genommen.
0: Martina, ist das für uns jetzt eine gute oder eine schlechte Nachricht?
1: Klingt ja erstmal wie eine gute Nachricht, also klingt ja irgendwie auch so nach Sicherheit, ja. Aber Kritiker sagen eben, dass die US-Regierung diesen Streit eigentlich nur nutzt, um Anthropic zu zeigen, wer am längeren KI-Hebel sitzt sozusagen. Denn Anthropic und die US-Regierung, die finden sich ja schon länger in einem heftigen Streit. Da geht es um die Nutzung von Anthropics Modellen für autonome Waffensysteme im US-Militär. Und es gibt noch ein weiteres Problem, denn mit dieser Argumentation, ne, ja, der Schutzmechanismus der KI, der lässt sich total leicht umgehen von irgendwelchen bösen Menschen. Damit, mit dieser Argumentation, kann natürlich die US-Regierung jedes KI-Modell verbieten.
0: Ne? Ja, klar, weil die werden ja alle besser und irgendwelche Sicherheitsmängel findet man wahrscheinlich bei jedem Modell.
1: Auf jeden Fall. Und deswegen sehen Beobachter in Europa diese Sperre eben auch als ja, ultimativen Beweis mal wieder für unsere krasse Abhängigkeit von ausländischer Software. Denn der Fall zeigt natürlich, wie schnell ein KI-Modell, von dem sich auch bei uns Firmen oder Privatnutzer irgendwie völlig abhängig machen, indem sie es irgendwie anschaffen und benutzen, dass das einfach so abgeschaltet werden kann.
0: Ja.
1: Und da sagen halt eben jetzt Beobachter, ja, bessere Werbung für europäische KI-Anbieter hätte die US-Regierung gar nicht machen können. Das meint zumindest das Tech-Blog Heise. Und auch die EU-Kommission wertet die Story als weiteres Beispiel dafür, warum Europa dringend seine technologische Souveränität stärken muss.
0: Die USA oder die US-Regierung hat die Anthropic-KI die neueste sperren lassen. Die Hintergründe hat uns Martina Schulte erzählt.

Dominik Hartz hier noch für euch. Alles von alleine. Ab 14 Uhr geht's dann weiter mit Diane Hilscher. Die führt euch durch den Nachmittag. Alles von alleine. Und erklärt euch, warum Armut auch was mit eurer Lebenserwartung zu tun haben könnte.

0: 14 Uhr ist es Zeit für einen Blick in die Welt und was da passiert ist, sagt uns Anneke Schäfer. Hallo.
1: Hallo.
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1: Die USA und Iran haben sich auf eine Vereinbarung zum Ende ihres Kriegs geeinigt und damit soll auch die Straße von Hormus wieder für Öl- und Flüssiggastanker geöffnet werden. Die Bundesregierung forderte, dass die Durchfahrt für Schiffe gebührenfrei ist. Ein Sprecher sagte, die Meerenge müsse dauerhaft und uneingeschränkt für die freie Schifffahrt geöffnet werden. Die iranische Nachrichtenagentur Fars hatte gemeldet, dass kurz vor der Einigung auf das Abkommen noch eine Klausel hinzugefügt worden sei. Die USA sollen es nach iranischen Angaben akzeptiert haben, dass Gebühren an den Iran gezahlt werden. Von den USA gibt es dazu noch keine Aussage. Bisher sind kaum Details zu der Einigung bekannt. Sie soll am Freitag in der Schweiz unterschrieben werden. Offen ist auch, ob Israel und die Hisbollah-Miliz im Libanon sich an das Abkommen halten werden. Russland hat die Ukraine in der Nacht wieder mit Angriffen überzogen. Die ukrainischen Behörden sprechen von mindestens 11 Toten und Dutzenden Verletzten. In der Hauptstadt Kiew ist außerdem die Hauptkirche des Höhlenklosters getroffen worden und in Brand geraten. Das Kloster gehört zum UNESCO-Welterbe. Der ukrainische Präsident Volodymyr Zelensky sprach vom bisher schwersten russischen Verbrechen gegen die christliche Kultur. Russland bestreitet einen gezielten Angriff und sagt, das Kloster sei von einer US-Luftabwehrrakete getroffen worden. Die Europäische Union startet heute die Beitrittsverhandlungen mit der Ukraine und dem Nachbarland Moldau. Formal waren die Gespräche zwar schon vor 2 Jahren eröffnet worden, aber Ungarn hatte die Verhandlungen lange blockiert. Erst nach dem Regierungswechsel dort haben alle EU-Länder den Verhandlungen zugestimmt. Konkret starten die Gespräche heute am Rande eines EU-Außenministertreffens. In der ersten Phase geht es um das Rechtssystem, die öffentliche Verwaltung und den Grenzschutz. Dass die beiden Länder am Ende auch in die EU aufgenommen werden, ist aber nicht garantiert. Wichtig dafür sind weitere Reformen, sowohl in der Ukraine als auch in Moldau. Weil die US-Regierung den Zugriff auf neue KI-Modelle der Firma Anthropic für Ausländer gesperrt hat, fordert der deutsche KI-Bundesverband jetzt einen Souveränitätsgipfel. Der Verband sagt, dass künstliche Intelligenz strategische Infrastruktur sei, die man in Europa selbst kontrollieren müsse. Auf dem Treffen sollten Politik, Wirtschaft und Sicherheitsbehörden verbindliche Entscheidungen treffen, um die Abhängigkeit von Drittstaaten zu verringern. Der Verband fordert, dass die öffentlichen Mittel für die Entwicklung europäischer KI-Modelle verdreifacht werden. Außerdem sollten staatliche Stellen und Betreiber von kritischer Infrastruktur ihre Abhängigkeiten systematisch erfassen und einen verbindlichen Zeitplan vorlegen, wie sie sie reduzieren werden.
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1: In der Nordhälfte heute viele Wolken und immer wieder Schauer. In der Südhälfte auch mal länger Sonne und meistens trocken, maximal 16 bis 25 Grad. Morgen dann ziemlich durchwachsen mit Schauern und Gewittern. Über der Mitte lokal Unwettergefahr. Im Norden oft trocken, dort maximal 16 bis 19, sonst bis zu 29 Grad.
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0: Armut lässt uns schneller altern und man kann Armut auch im Gehirn sehen. Was genau bedeutet das? Das klären wir hier gleich.
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0: Hier ist Deutschlandfunk Nova, hallo. Es gibt Kinder, für die ist es selbstverständlich, dass irgendwie immer Geld da ist. Also zum Beispiel für die Skifreizeit, für Markenklamotten, Restaurantbesuche. Und es gibt Kinder, da ist kein Geld für all sowas da. Und jetzt gibt es gleich zwei wissenschaftliche Studien, die zeigen, dass es eine ganze Menge mit uns macht, ob wir mit Geld aufwachsen oder eben ohne Geld. Ann-Kathrin Horn aus den Deutschlandfunk Nova Wissensnachrichten hat sich diese Studien angeschaut. Wie verändert Geld uns denn?
1: Also bei der Studie kam raus, dass Menschen, die wenig Geld haben, schneller altern als Menschen mit Geld.
0: Wie schneller altern?
1: Es gibt ja das tatsächliche Alter, also wie viele Jahre sind wir schon auf dieser Welt. Und dann gibt es aber auch noch das biologische Alter. Da wird so geschaut, wie fit und gesund ist denn der Körper, also unsere Zellen, Gewebe, Organe, wie schnell altert das. Wenn wir ungesund essen oder viel Stress haben, dann altert unser Körper halt schneller. Und diese neue Studie, die zeigt, dass unser Körper auch schneller altert, wenn wir in der Kindheit oder als Erwachsene wenig Geld haben.
0: Also man sieht den Körperzellen an, dass ein Mensch wenig Geld hat?
1: Ja, das geht tatsächlich auch schon ganz früh im Leben los. Die Forschenden, unter anderem vom Max-Planck-Institut für Bildungsforschung in Berlin, die hatten Daten von insgesamt 140 Studien weltweit zu Armut und zu Gesundheit. Und da zeigte sich tatsächlich, dass auch schon Kinder biologisch schneller altern, wenn wenig Geld da ist. Oder allgemein gesagt, wenn die Familien benachteiligt sind.
0: Und angenommen, ich wachse ohne Geld auf und später verdiene ich dann viel Geld oder halt Normalgeld, sodass ich so ganz normal leben kann. Kann ich das dann wieder ausgleichen?
1: Nicht so richtig. Die Studie zeigt nämlich auch, dass Menschen, die mit wenig Geld aufwachsen, auch als Erwachsene noch schneller altern. Und es gibt auch noch eine andere Studie, die zeigt, dass Armut sich richtig im Körper festsetzt. Da hat sich ein Team der Washington University in St. Louis in den USA Hirnscans angeschaut. Und da war das Gehirn von Kindern, die in benachteiligten Wohnvierteln aufwachsen, anders als das von Kindern, die in reichen Vierteln aufwachsen.
0: Kannst du uns das noch genauer erklären? Was genau heißt das?
1: Ja, also das heißt dann, dass bei manchen Kindern die Großhirnrinde dünner war. Also das haben die Forscher festgestellt und dann wollten sie halt wissen, woran liegt das? Sind die länger vorm Bildschirm? Wurden die anders erzogen? Oder eben wachsen sie in einer armen Gegend auf oder nicht? Der Studienleiter sagt, er hat zwar schon vermutet, dass das finanzielle Umfeld eine Rolle spielen könnte, aber ein armes Wohnviertel war tatsächlich der Hauptfaktor für diese dünne Großhirnrinde. Dünne Großhirnrinde, das bedeutet, jetzt nicht, dass die Leute oder die Kinder dann weniger schlau sind oder niedrigeren IQ haben. Das bedeutet es nicht erstmal.
0: Aber welche Auswirkungen hat denn das dann?
1: Ja, die Forscher sagen, das Gehirn sieht dann so ein bisschen aus wie von jemandem, der mega gestresst ist oder chronisch übermüdet ist. Und das wirkt sich dann zum Beispiel darauf aus, ja, wie funktionieren so die Bewegungsabläufe oder so. Das mit diesem gestresst und übermüdet liegt vielleicht daran, dass Kinder in einem ärmeren Umfeld tatsächlich auch mehr Stress und weniger Schlaf haben. Und da sagen die Forschenden, könnte man ja vielleicht auch was machen, um dem entgegenzuwirken. Also vielleicht irgendwelche Programme, die dann dafür sorgen, dass Kinder aus ärmeren Wohnvierteln weniger Stress haben und mehr Schlaf kriegen. Das würde dann dem Gehirn schon mal helfen.
0: Ja, wir haben ja viele Antworten, so generell wir als Menschen und Menschheit. Ne? Also von Klimaschutz bis mentale Gesundheit sitzen wir ja oft auf einem Berg von Studien, Beweisen, Forschungen, Lösungen und Ergebnissen. Nur wenn der gesellschaftliche und politische Wille fehlt, dann nützt das natürlich alles nichts, wenn das nicht auch implementiert wird in der Realität der Menschen mit den Gehirnen. Ann-Kathrin Horn hat sich zwei Studien angeschaut, die beide zeigen, dass Geld eine große Rolle spielt und zwar bei der Gehirnentwicklung und beim Altern. Vielen Dank dafür.

0: Stuck in Heaven. Naja, gibt Schlimmeres, ne? Noga Eres haben wir gehört bei Deutschlandfunk Nova am Montagnachmittag. Guten Tag, herzlich willkommen, wie schön, dass ihr bei uns seid. Kennt ihr das? Ihr lernt wie verrückt für eine Uniprüfung oder ihr trainiert richtig für einen Sportwettkampf oder arbeitet euch den Arm ab für die Beförderung im Job oder irgendwas, ja, für ein Projekt oder was auch immer. Und dann habt ihr es geschafft. Es ist vollbracht. Der Meilenstein erreicht. Bei mir war es die Führerscheinprüfung erreicht. Mehrfach durchgefallen, dann doch erreicht. Und dann fallt ihr erstmal in ein Loch. Das kennt auch Arda. Sie hat Jura studiert, aber nach ihrem Staatsexamen fühlt sie sich erstmal leer. Und im Facts und Feelings Podcast hat sie uns davon erzählt.
1: Man freut sich natürlich, allerdings man denkt, es wird sich etwas ändern und man fühlt sich jetzt ganz anders und das Leben verändert sich, aber es ist tatsächlich nicht so. Es ist dann einfach geschafft und der Stress ist dann weg und die Angst durchzufallen ist dann weg, aber so viel mehr verändert sich dann irgendwie gar nicht.
0: Ein Jahr lang bestand ihr Alltag nur aus Lernen, von morgens bis abends. Sie ist sogar zu ihren Eltern zurückgezogen, um von gar nichts und niemandem abgelenkt zu werden.
1: Ich hatte ein Ziel, auf das ich hinausarbeite. Und dieses Ziel war jetzt plötzlich erreicht, abgehakt. Und dann dachte ich mir so, gut, wie geht's denn jetzt weiter? Weil man hat das Ziel vor Augen, aber man verliert sich so ein bisschen auf dem Weg dorthin.
0: Die große Freude und Erleichterung, ja? Die sind einfach ausgeblieben bei Arda. Man denkt ja, oh dann werde ich feiern und ich werde super entspannt sein oder so. Neurowissenschaftler Frederik Hömicke sagt, das könnte daran liegen, dass im Gehirn, anders als viele denken, Glücksgefühle nicht erst dann entstehen, wenn wir das Ziel erreicht haben.
2: Dopamin wird ausgeschüttet, wenn wir gerade auf dem Weg sind, ein Ziel zu erreichen. Wenn wir ein Ziel gerade dabei sind zu erreichen, dann haben wir Dopamin, dann fühlen wir uns energetisch und haben Lust. Ein relevanter Fortschritt bei einem wichtigen Ziel, das ist Glücklichkeit, nicht die Zielerreichung.
0: Und das ist übrigens damit gemeint, wenn man sagt, der Weg

0: 14.30 Uhr ist es Zeit, um zu gucken, was so passiert ist. Und Tim Scholz wird uns das alles jetzt nochmal zusammenfassen. Hallo.
1: Hallo.
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1: Zuerst das Wichtigste in kurz. Die USA und Iran haben sich auf ein Abkommen geeinigt, um den Krieg zu beenden. EU-Kommissionspräsidentin von der Leyen forderte, dass die Straße von Hormuz sofort geöffnet wird. In Frankreich empfängt Präsident Macron am Abend die Staats- und Regierungschefs der größten Industriestaaten, kurz die G7. Vorher trifft er schon US-Präsident Trump. Und Bundesbildungsministerin Prien hat den nationalen Bildungsbericht vorgestellt. Darin steht, dass Bildungschancen in Deutschland weiterhin stark mit der sozialen Herkunft zusammenhängen, also mit Bildung, Berufen und Einkommen der Eltern.
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1: Im mexikanischen Bundesstaat Veracruz ist wieder ein Journalist erschossen worden. Medien berichten, dass der Reporter in seinem Auto angegriffen und getötet wurde. Die Täter sind auf der Flucht. Der Journalist hatte für eine Tageszeitung gearbeitet. Seine Redaktion sagt, dass er Drohungen bekommen hatte. Der mexikanische Bundesstaat Veracruz gilt als eine der gefährlichsten Regionen für Medienschaffende weltweit. In den letzten 25 Jahren wurden dort mehr als 30 Journalistinnen und Journalisten getötet. Menschenrechts-NGOs kritisieren seit Jahren die hohe Gewalt. Zum Start der Fußball-WM im Land fordern sie jetzt von der Regierung mehr Einsatz beim Schutz von Journalisten und bei der Aufklärung von Verbrechen. Weltweit hat es in den letzten Jahren mehr Angriffe auf Schulen gegeben. Ein Bericht zeigt, dass mindestens 8.500 Bildungseinrichtungen attackiert wurden. Das ist ein Anstieg von mehr als 40%. Betroffen sind tausende Schülerinnen und Schüler, Lehrkräfte und andere Beschäftigte in mehr als 80 Ländern. Besonders viele Angriffe gab es in Kolumbien, der Demokratischen Republik Kongo, Haiti, in der Ukraine und den palästinensischen Gebieten. Im Gazastreifen sind laut Bericht inzwischen fast alle Schulen beschädigt oder zerstört. Vor allem Mädchen sind stark gefährdet, zum Beispiel durch gezielte Angriffe oder sexualisierte Gewalt. Im Kosovo sind 5 Serben festgenommen worden. Die sollen sich an Kriegsverbrechen Ende der 90er Jahre beteiligt haben. Laut der Staatsanwaltschaft werden sie verdächtigt, mit der Ermordung von mehr als 40 albanischen Zivilisten zu tun gehabt zu haben. Sie wurden von serbischen Truppen im Dorf Ratschak getötet. Die jetzt Festgenommenen sollen zu Spezialeinheiten der serbischen Polizei gehört haben. Wegen des Massakers von Ratschak im Januar 1999 hat die Staatsanwaltschaft des Kosovo schon 21 weitere Serben angeklagt, wegen Mordes, Folter, Verschleppung und weiterer Straftaten. Das Massaker gehört zu den schwersten Kriegsverbrechen im Kosovo-Krieg.
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1: Da hat die Sonne in der Südhälfte heute noch die besten Chancen. Im Norden wird es dagegen immer wieder nass, dort um die 16, sonst bis zu 25 Grad. Morgen dann im Norden meistens trocken, sonst auch mal Schauer und Gewitter. Über der Mitte lokal Unwettergefahr, im Norden maximal 19. Richtung Südwesten deutlich wärmer mit 25 bis 29 Grad.
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0: Einen zauberhaften Nachmittag wünsche ich.

0: Dinge, nach denen man nicht so genau fragt jetzt speziell, weil man vielleicht gar nicht die Idee hat, danach zu fragen, die jedoch wertvoll und interessant sind, gibt's jetzt.
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0: Und zwar von und mit Matthias Wurms.
2: 400-Meter-Läufer im Stadion rennen gegen den Uhrzeigersinn. Und auch die meisten Supermärkte sind so aufgebaut, dass wir gegen den Uhrzeigersinn laufen. Das ist wohl kein Zufall, sondern entspricht offenbar einem weltweit gültigen Verhaltensmuster. Menschen haben nämlich einen Linksdrall. Forschende haben das jetzt in mehreren Experimenten in Spanien und Japan bestätigt. Unter anderem haben sie Menschengruppen in einer runden Testarena gefilmt. Dabei zeigte sich eine messbare Tendenz der Menschen, sich eher gegen den Uhrzeigersinn zu bewegen. Und zwar egal, ob sie rechts oder Linkshänder waren, welches Geschlecht sie hatten, wie groß die Gruppe war oder woher die Leute stammten. Videoaufnahmen von Schulhöfen zeigen, dass das Phänomen bei Kindern noch ausgeprägter ist als bei Erwachsenen. Unklar ist allerdings, woher der Linksdrall kommt. Die Forschenden vermuten, dass er neurologische oder biomechanische Ursachen hat. Das wollen sie jetzt noch genauer untersuchen. Wie sich das Gehirn von Kindern entwickelt, hängt laut einer neuen Studie vor allem damit zusammen, ob sie in einer armen oder einer reichen Umgebung aufwachsen. Ein Forschungsteam von der Washington University hat sich Hirnscans von etwa 12.000 9- und 10-Jährigen aus den USA angesehen und verschiedene Faktoren betrachtet, die die Unterschiede erklären könnten. Zum Beispiel IQ, Erziehung, körperliche und mentale Gesundheit oder Bildschirmzeit. Dabei zeigte sich der deutlichste statistische Zusammenhang zwischen Hirnstruktur und sozioökonomischen Faktoren. Konkret hieß das, Kinder, die in reichen Familien oder Umgebungen aufwuchsen, hatten eine dickere Großhirnrinde mit mehr Nervenzellen, die auch noch besser vernetzt waren. Durch diese Nervenzellen können wir denken, lernen, Probleme lösen und Emotionen empfinden. Auch interessant, die Gehirne von Kindern aus einem ärmeren Umfeld sahen ähnlich aus wie gestresste oder chronisch übermüdete Gehirne. Deshalb vermuten die Forschenden, dass man die Entwicklungsunterschiede ausgleichen kann, indem man sozioökonomisch benachteiligten Kindern hilft, Stress und Schlafmangel abzubauen. Kopfsteinpflaster aus Naturstein wird schon seit vielen Jahrhunderten verlegt. Aber für Fahrräder, Kinderwagen und Rollstühle ist das eher unangenehm. Außerdem geht auch dieser Straßenbelag mal kaputt. Deshalb testen bundesweit jetzt mehrere Kommunen ein neues Verfahren, bei dem Kopfsteinpflaster mit einer speziellen schweren Maschine einfach abgeschliffen wird. Es entsteht eine fast ebene Fläche und der Belag muss nicht ausgetauscht werden. Der Tagesspiegel berichtet, dass in einigen Gemeinden und Städten Fräsarbeiten geplant sind oder schon laufen, zum Beispiel in Münster in Nordrhein-Westfalen oder in Eichwalde in Brandenburg. Die Pflastersteine abzuschleifen ist günstiger, schneller und nachhaltiger, als alles komplett zu erneuern oder zu asphaltieren. Und das historische Straßenbild bleibt erhalten. Außerdem kann Regenwasser durch die Fugen versickern, Radfahren wird angenehmer und es entsteht weniger Verkehrslärm. Die Idee kommt von einem Forschungsprojekt der TH Wildau und der TU Berlin.
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0: Na, so ein bisschen Daft Punk kann ja nicht schaden, ne? Hier ist Deutschlandfunk Nova, hallo. Ihr habt es bestimmt in den Nachrichten gehört, es gibt einen Deal zwischen den USA und dem Iran. Und das klingt ja erstmal nach großem Aufatmen, große Erleichterung. Aber ehrlich gesagt, in der EU wird noch nicht so laut aufgeatmet.
1: So it is much welcomed and we hope that it will last.
0: Sagt die EU-Außenbeauftragte Kaja Kallas. Also das ist natürlich willkommen und wir hoffen halt, dass das auch wirklich halten wird. Es geht im Abkommen vor allem darum, die Straße von Hormus offen zu lassen, damit wieder Öl dadurch transportiert werden kann. Ob das alles klappt, kann natürlich niemand genau sagen. Ne? Wir kennen die Weltlage, wir kennen die handelnden Personen. Und deswegen ist auch Außenminister Wadephul vorsichtig optimistisch.
2: Ja, wir müssen wirklich genau die Substanz jetzt der Vereinbarung versuchen zu verstehen. Und ich gehe davon aus, dass das am Freitag erst endgültig möglich ist. Aber die Europäer haben ja zu jedem Zeitpunkt erklärt, dass sie auch bereit sind, eine Rolle zu spielen, wenn es um die Wiederherstellung der Beschiffbarkeit der Straße von Hormus herzustellen.
0: Also das Abkommen, das soll am Freitag unterzeichnet werden, deswegen hat er ja gerade den Freitag da erwähnt. Was das für Europa bedeutet, hat unser Korrespondent Andreas Meyer-Feist nochmal für uns zusammengefasst.
3: Vieles ist noch ungeklärt. Zum Beispiel unter welchen Bedingungen Handelsschiffe und Tanker durch die Straße von Hormus kommen. Wird sie weiter vom Iran kontrolliert? Müssen alle, die durch wollen, Zölle und Gebühren zahlen oder nicht? Bundesaußenminister Johann Wadephul warnte deshalb vor Euphorie und forderte, die Straße von Hormus müsse frei befahrbar sein. Die EU prüft jetzt, inwieweit sie sich in die weiteren Verhandlungen einbringen kann, vor allem um diesen offenen Punkt zu klären, der wichtig ist für die wirtschaftliche Zukunft Europas.
0: Ja, Diplomatie ist kein Sprint, sondern Marathon, der in diesem Fall auch noch von sehr vielen verschiedenen Faktoren und Mitläufern abhängt. Wir beobachten das natürlich einfach mal die Woche, was da rauskommt und sprechen dann spätestens Freitag natürlich auch nochmal drüber.
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0: Dann ist es mittlerweile 15 Uhr und Zeit für ein Update. Was passiert ist, weiß Anneke Schäfer und sagt es uns. Hallo.
1: Hallo.
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1: Im französischen Evian startet heute Abend der G7-Gipfel. Es treffen sich die Staats- und Regierungschefs und Chefinnen der führenden Industrienationen. Sie wollen in den nächsten 3 Tagen vor allem über das Abkommen zwischen den USA und dem Iran für ein Ende des Kriegs sprechen. Es soll aber auch um den Ukraine-Krieg und Probleme der Weltwirtschaft gehen. Vor dem Auftakt trifft Frankreichs Präsident Emmanuel Macron noch US-Präsident Donald Trump. Der drohte Gastgeber Frankreich nochmal mit neuen Strafzöllen auf Champagner und Wein, wenn eine Sondersteuer für große Digitalkonzerne nicht abgeschafft wird. Die USA und Iran haben sich auf eine Vereinbarung zum Ende ihres Kriegs geeinigt und damit soll auch die Straße von Hormuz wieder für Öl- und Flüssiggastanker geöffnet werden. Ein Sprecher der Bundesregierung sagte, dass die Bundeswehr schnell helfen könnte, die Meerenge zu sichern. Der Bundestag müsste dazu stimmen. Die Bundesregierung forderte, dass die Durchfahrt für Schiffe gebührenfrei ist. Die iranische Nachrichtenagentur Fars hatte gemeldet, dass kurz vor der Einigung auf das Abkommen noch eine Klausel hinzugefügt worden sei. Die USA sollen es nach iranischen Angaben akzeptiert haben, dass Gebühren an den Iran gezahlt werden. Von den USA hieß es dagegen, die Durchfahrt sei abgabenfrei. Bisher sind kaum Details zu der Einigung bekannt. Sie soll am Freitag in der Schweiz unterschrieben werden. Offen ist auch, ob Israel und die Hisbollah-Miliz im Libanon sich an das Abkommen halten werden. Die Bildungschancen in Deutschland hängen noch immer stark mit der sozialen Herkunft zusammen. Das zeigt der neue Bildungsbericht, der heute vorgestellt wurde. Besonders benachteiligt sind danach Kinder von Alleinerziehenden und aus Familien mit Einwanderungsgeschichte. Sie bekommen seltener eine Empfehlung fürs Gymnasium und verlassen die Schule öfter ohne Abschluss. Außerdem steht in dem Bericht, dass immer mehr Schülerinnen und Schüler in Deutschland die Mindeststandards im Lesen und Rechnen nicht erreichen. Und ein Problem ist auch, dass an Schulen Lehrpersonal fehlt. Die Bildungsungleichheit beginnt schon früh, zum Beispiel wenn unter 3-Jährige aus benachteiligten Familien keine Kita besuchen und so später Deutsch lernen. Im Saarland starten heute die nationalen Sommerspiele für Menschen mit geistiger Behinderung. Bei den Special Olympics sind mehr als 4000 Sportlerinnen und Sportler dabei. Sie treten in 27 Sportarten gegeneinander an. Die Eröffnungsfeier im Ludwigsparkstadion in Saarbrücken heute Abend wird auch im Fernsehen übertragen. Für das Saarland ist es die größte Sportveranstaltung der Geschichte. Bis zu 100.000 Besucher werden erwartet. Die Veranstalter sagen, dass es das größte inklusive Multisport-Event in Deutschland ist. Die letzte Ausgabe war vor 4 Jahren in Berlin.
2: Das Wetter.
1: In der Nordhälfte heute viele Wolken und immer wieder Schauer. In der Südhälfte auch mal länger Sonne und meistens trocken, maximal 16 bis 25 Grad. Morgen dann ziemlich durchwachsen mit Schauern und Gewittern. Über der Mitte lokal Unwettergefahr, im Norden oft trocken. Dort maximal 16 bis 19 Grad, in der Mitte bis 24 und im Südwesten bis 29 Grad.
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0: Zum ersten Mal seit 24 Jahren spielt die Türkei wieder bei einer Fußball-Weltmeisterschaft mit. Und wie sich das in der türkischen Community so anfühlt, da fühlen wir gleich zusammen mal rein.
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0: Yeah. Lizzo mit Bitch-Coverversion vom Song Bitch. Jawohl, Deutschlandfunk Nova ist hier. Hallo! Zum ersten Mal seit 24 Jahren spielt die Türkei wieder bei einer Fußballweltmeisterschaft. Und das erste Spiel bei der Fußball-WM der Männer in Vancouver gegen Australien lief nicht so, wie erhofft. Habt ihr vielleicht mitbekommen, die Türkei verlor mit 0 zu 2. Deutschlandfunk Nova-Reporterin Büşra Taşdemir hat das Spiel gestern Morgen um 6 gemeinsam mit Fans im Galatasaray-Verein in Gelsenkirchen verfolgt. Wie war denn so die Stimmung? Erzähl doch mal.
1: Ja, das Besondere war eigentlich schon die Uhrzeit. Anpfiff war um 6 Uhr morgens deutscher Zeit. Als ich im Vereinsheim ankam, waren um die 200 Leute schon da.
0: Wow.
1: Und ja, es gab auch keinen Platz zum Sitzen. Gut gesorgt wurde aber für Tee und türkische Linsensuppe und ganz viel Vorfreude. Viele haben mir erzählt, dass sie auf diesen Moment jahrelang gewartet haben.
2: Die WM bedeutet mir so viel, weil ich es mit der Türkei seit 24 Jahren nicht erlebt habe.
3: Wir waren jetzt sehr lange nicht mehr dabei. Deswegen, ich war das auch das erste Mal, seitdem ich auf der Welt bin.
4: Es ist immer schön, seine eigenen Landsleute so allgemein auch groß zu sehen. Also allgemein Fußball, was ja auch viele, ich sag mal, das präsentiert einfach das Land, das ist wichtig.
1: Ja, man hört, für viele ging es um deutlich mehr als nur ein Gruppenspiel.
0: Ja, es war was richtig, richtig Besonderes.
1: Ja, weil die WM viele zurück ins Jahr 2002 versetzt. Damals wurde die Türkei überraschend WM-Dritter. Fans haben das sofort angesprochen. Manche waren damals Kinder, andere junge Erwachsene. Alle verbinden was Positives, Unvergessenes.
5: Ich kann mich nur noch erinnern, wo wir diesen Konvois gemacht haben mit Tarkans Musik.
1: Ja, Tarkan, die türkische Pop-Ikone, hatte 2002 die WM-Hymne gemacht. Ja, da passiert emotional ganz, ganz viel. Und für einige gehört dieser Song genauso zu 2002 wie für die WM heute. Deswegen war dieser Sonntagmorgen so nostalgisch für viele.
0: Und es ist so krass, dass das Vereinsheim auch morgens um 6 so voll war, ne?
1: Ja, einige Fans sind früh aufgestanden, andere waren erst gar nicht schlafen.
6: Wir sind gar nicht schlafen gegangen. Warum seid ihr denn schlafen gegangen? Wir sind ein geiles Spiel heute. Wir haben zwar jetzt ein Tor kassiert, wie du gerade siehst, aber wir warten seit 24 Jahren auf die Weltmeisterschaft und deswegen konnten wir, glaube ich, vor Aufregung heute gar nicht schlafen.
1: Ja, und das hat die allgemeine Stimmung insgesamt gut beschrieben.
0: Die Türkei galt ja vorher auch als einer der geheimen Favoriten der WM, aber dann sportlich lief es ja gar nicht so gut.
1: Genau, nach dem ersten Tor wurde es schon eher ruhiger im Raum. Mit dem zweiten australischen Tor war die Enttäuschung dann schon sehr, sehr spürbar. Trotzdem habe ich nach dem Abpfiff wenig Wut erlebt, eher Frust, aber auch Optimismus.
2: Enttäuscht, das habe ich gar nicht erwartet. Ich habe eigentlich einen Sieg erwartet und jetzt ein 2-0 ist natürlich bitter. Aber wir haben ja noch 2 Spiele und ich hoffe, dass wir beide holen und weiterkommen werden.
6: Natürlich eine sehr hohe Enttäuschung, haben wir nicht mit gerechnet, aber wir glauben trotzdem dran, dass wir die nächsten 2 Spiele gewinnen werden und trotzdem weiterkommen.
1: Also machen wir uns nichts vor, das Ergebnis hat die Stimmung schon gedrückt, aber geblieben ist auch das Gemeinschaftsgefühl, sich an einem Sonntag um 6 Uhr treffen, gemeinsam gefrühstückt, mitgefiebert und gehofft.
0: Also es klingt alles in allem trotzdem wie ein schöner Morgen. Also trotz Niederlage ist die Freude über die WM bei den türkischen Fans immer noch da. Übrigens gibt es auch noch andere Communities, die sich sehr freuen, dass ihr Land am Start ist. Bosnien zum Beispiel ist überhaupt erst zum zweiten Mal dabei. Büşra war frühstücken für uns und hat uns erzählt, wie es war. Vielen Dank dafür. Deutschlandfunk Nova ist hier. Hallo.

Die neue von Dermot Kennedy, Turnstile, vom aktuellen Album, das jetzt gerade im März rausgekommen ist. Oh mein Gott, ist das schon wieder schön. Ich hatte eine so intensive Zeit mit Dermot Kennedy und habe festgestellt, dass das 2023 war. Kinders, wie die Zeit vergeht. Ich dachte, das war gerade erst. Nee, das ist tatsächlich schon 3 Jahre her. Und zwar betrug es sich so, dass Spotify, mein Algorithmus, hat mir Dermot Kennedy einfach so reingespielt. Ja, ich habe so eine Playlist mit so Singer-Songwriter, Folk-Musikern, Hoisier, Mumford & Sons, Fleet Foxes, LJ, Pipapo. Ihr kennt das alles wahrscheinlich. Und da war plötzlich Dermot Kennedy auch drin. Ich war so, huch, was denn das? Das klingt ja fantastisch. Dann habe ich mir das Album Sonder von 2023 permanent reingezogen. Also wirklich so Tag und Nacht, die ganze Zeit, immer wenn ich wach war, egal was ich gemacht habe, ich habe dieses Album gehört. Dann irgendwann habe ich zufällig mir gedacht, Mensch, so ein Konzert von dem wäre doch bestimmt cool. Habe dann auf Instagram eine Story gemacht, hallo, hat noch jemand Karten? Weil ich dann gesehen habe, dass der in Berlin 2 Tage später tatsächlich spielt. Eine Freundin von mir hatte tatsächlich noch eine Karte über und ich konnte spontan zu diesem Konzert gehen, obwohl ich Dermot Kennedy, keine Ahnung, 3 Wochen vorher noch gar nicht gekannt hatte. Das war sehr schön. Das wollte ich kurz mit euch teilen. Jetzt gibt es also ein neues Album, das wir eben, woraus wir eben gehört haben, eben Turnstile. Ich habe jetzt geguckt, was jetzt mit Natur ist, weil ich dachte, vielleicht kann ich das wieder machen so. Aber nein, er ist überhaupt gar nicht in Deutschland. Er ist am 8. Juli in der Schweiz, dann geht's nach Irland, dann geht's nach Japan, Indonesien und dann ganz viel USA, aber Kanada auch, aber hier dann nicht weiter. Schade auch. Naja, vielleicht kommt er irgendwann mal wieder. Kelis jetzt, Trick Me bei Deutschlandfunk Nova. Hallo.

0: 15 Uhr und gleich 31 Minuten, also schon längst über der Zeit. Tim Scholz ist da und sagt uns, was wichtig ist. Hallo.
1: Hi.
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3: Zuerst das Wichtigste in kurz. In Frankreich empfängt Präsident Macron am Abend die Staats- und Regierungschefs der größten Industriestaaten, kurz die G7. Vorher trifft er schon US-Präsident Trump. Die USA und Iran haben sich auf ein Abkommen geeinigt, um den Krieg zu beenden. Darin steht auch, dass die Straße von Hormus geöffnet wird. Unklar ist aber, ob der Iran Gebühren nehmen wird. Und Bundesbildungsministerin Prien hat den nationalen Bildungsbericht vorgestellt. Darin steht, dass Bildungschancen in Deutschland weiterhin stark mit der sozialen Herkunft zusammenhängen, also mit Bildung, Berufen und Einkommen der Eltern.
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3: Im Iran sind seit Jahresbeginn laut UNO mindestens 40 Menschen hingerichtet worden, darunter auch 18 Demonstrierende. UNO-Menschenrechtskommissar Volker Türk sagt, die Menschen im Iran seien gefangen zwischen Krieg und brutaler Unterdrückung. Die iranischen Behörden hätten ihr Vorgehen gegen Kritiker noch mal verschärft. Seit den Protesten gegen das Regime im Januar, da wurden tausende Menschen getötet und auch tausende festgenommen. Der Iran gehört weltweit zu den Ländern mit den meisten Hinrichtungen nach China. Nur noch knapp 3 Wochen, dann wird in den USA der 250. Jahrestag der Unabhängigkeit gefeiert. Präsident Donald Trump will dafür groß auffahren mit einer riesigen Party und dem größten Feuerwerk der Geschichte. Das hat er auf seiner Social-Media-Plattform geschrieben. Geplant sind Auftritte von Militärkapellen mit patriotischen Liedern, Flugshows und große Konzerte. Mehrere Künstlerinnen und Künstler haben ihre Auftritte aber schon abgesagt. Einige begründen das mit den politischen Spannungen in den USA. Wie groß die Feier am Ende also tatsächlich wird, bleibt abzuwarten. Der 250. Jahrestag der Unabhängigkeit wird in den Vereinigten Staaten landesweit am 4. Juli gefeiert. Dazu werden mehr als 1 Million Besucher allein in Washington erwartet. In der Demokratischen Republik Kongo breitet sich das Ebola-Virus weiter aus. Mittlerweile gibt es über 780 offiziell bestätigte Fälle. Mehr als 180 Menschen sind an der Infektion gestorben. Das hat der kongolesische Gesundheitsminister auf Social Media geschrieben. Die tatsächlichen Infektionszahlen sind aber wahrscheinlich höher. Der Ausbruch wurde vor einem Monat offiziell bestätigt, war da aber längst im Gang. Für den aktuellen Ausbruch ist eine Virusvariante verantwortlich, für die es weder eine Impfung noch eine Behandlung gibt. Knapp ein Viertel der Infizierten stirbt.
2: Das Wetter.
3: Da hat die Sonne in der Südhälfte heute Nachmittag noch die besten Chancen. Im Norden wird es dagegen immer wieder mal nass. Dort noch um die 16, sonst bis zu 25 Grad. Morgen dann im Norden meistens trocken, sonst auch mal Schauer und Gewitter. Über der Mitte lokal Unwettergefahr. Im Norden maximal 19, Richtung Südwesten deutlich wärmer mit 25 bis 29 Grad.
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0: Kann zu viel Protein schädlich sein? Das besprechen wir hier gleich. Während ich aber vorher noch meinen Salat mit pflanzlichen Proteinen zu Ende esse. Okay? Also das hier dann gleich in der nächsten halben Stunde bei uns. Beach Bunny jetzt.

0: Ganz oft hilft uns KI, ganz oft haben wir auch Angst vor KI oder fühlen uns durch KI verarscht. Wie ist das eigentlich beim Dating?
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0: Das sagt uns Matthias Wurms.
2: Man kann ja in Dating-Apps ganz gut schummeln. Man kann sich jünger machen oder älter, man kann sein Foto bearbeiten oder man kann Liebesnachrichten von einer KI schreiben lassen. Ein Forscher aus Bremen hat jetzt untersucht, welche Auswirkungen Chatbots auf die Partnersuche im Netz haben. Er hat Interviews mit 45 Nutzerinnen und Nutzern von Dating-Apps geführt und dabei kam raus, viele, die KI nutzen, tun das nicht, um zu täuschen, sondern weil sie das Gefühl haben, ihr wahres Selbst damit besser ausdrücken zu können. Wer aber erfuhr, dass romantische Nachrichten von einer KI stammten, war oft enttäuscht und verlor das Vertrauen. Der Forscher wünscht sich deshalb mehr Transparenz, zum Beispiel freiwillige Möglichkeiten, den Einsatz von KI offenzulegen. Gleichzeitig müssten Nutzerinnen und Nutzer lernen, kritisch mit digitaler Kommunikation umzugehen. Am Ende bleibt halt die Frage, wenn Menschen sich in Worte verlieben, die von einer KI mitformuliert wurden, in wen oder was verlieben sie sich eigentlich? Wer es mit der Fußball-WM ernst meint, der ist wegen der Spiele mitten in der Nacht vermutlich ziemlich gerädert gerade. Dieser Schlafmangel ließe sich sogar in der Spucke der Betroffenen nachweisen. Das hat ein Forschungsteam der Uni Zürich herausgefunden. Es schreibt in einer Studie, dass eine einzige Speichelprobe reicht, um den Schlafmangel nachzuweisen. Das haben Schlafexperimente mit 20 Teilnehmenden gezeigt. In den Proben haben die Forschenden Biomarker für starke Übermüdung identifiziert. Das in Körperflüssigkeiten nachzuweisen war bis jetzt nicht möglich. Die Methode könnte in Zukunft dabei helfen, die Sicherheit im Straßenverkehr und in sicherheitskritischen Berufen zu erhöhen. Dazu wollen die Fachleute weitere Alltagssituationen erforschen. Langfristig könnte daraus ein Schnelltest entstehen, der direkt vor Ort einsetzbar ist, um Übermüdung objektiv nachzuweisen. Schlafprobleme sind weit verbreitet. In Deutschland schläft laut aktueller Umfrage des Robert-Koch-Instituts mehr als jeder dritte Mensch schlecht. Wer heute Nacht nicht einschlafen kann und keine Lust auf Fußball hat, der könnte bei einem Raketenstart zugucken. Im Andøya Space Center in Norwegen soll die in Deutschland entwickelte Spectrum-Rakete heute ihren zweiten Startversuch unternehmen. Der erste Versuch vor gut einem Jahr ging schief. Damals setzten schon nach gut 20 Sekunden die Triebwerke aus. Die Rakete stürzte ab und explodierte auf der Wasseroberfläche nahe der Startrampe. Der zweite Start ist schon dreimal verschoben worden. Jetzt soll er heute um 22 Uhr stattfinden. Eine Stunde vorher fängt bei YouTube eine Live-Übertragung an. Die Rakete soll 5 kleine Testsatelliten ins All bringen. Die Spectrum-Rakete wurde von der deutschen Firma ESA Aerospace entwickelt und gebaut. Sie ist 28 Meter lang und besteht aus 2 Stufen, die von Propan und flüssigem Sauerstoff angetrieben werden. Die Rakete soll der US-Firma SpaceX Konkurrenz machen. Sie kann bis zu 1 Tonne Nutzlast in eine nahe Umlaufbahn befördern, zum Beispiel Erdbeobachtungssatelliten.
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0: Clouseau, Chicago, hier bei Deutschlandfunk Nova. Proteine, also Eiweiß, ist wichtig für uns, besonders wenn wir viel Sport machen oder ein bisschen älter werden, und zwar gesund. Deshalb gibt es in Supermärkten schon seit ein paar Jahren einen regelrechten Fitness-Protein-Hype. Also alles, was geht, wird irgendwie auf Protein gerät, Shakes sowieso, das sind ja quasi die Urmutter des Protein, der Proteinquelle, Riegel, Pudding, Kekse, alles Mögliche. Ich habe neulich sogar Proteinmehl gesehen. Allerdings gibt es inzwischen auch Stimmen, die sagen, dieser Hype, der schadet uns, weil zu viel Protein uns krank machen kann. Was denn nun, haben wir uns gefragt. Und Deutschlandfunk Nova-Reporterin Julia Demmann hat für uns recherchiert und sagt, eine Sache stimmt natürlich auf jeden Fall.
1: Dass Eiweiß schon der Teil in unserer Ernährung ist, den wir auf jeden Fall brauchen. Wir brauchen diese Proteinbausteine, die Aminosäuren, um eigentlich alles in unserem Körper aufzubauen. Muskeln, Knochen, andere Gewebe, aber auch Hormone und so. Aber es sollte eben auch nicht zu viel sein.
0: Ja, aber was ist denn zu viel? Wie viel Eiweiß oder Protein brauche ich denn, fragt ihr euch jetzt wahrscheinlich. Dazu sagt die Deutsche Gesellschaft für Ernährung, gesunde Erwachsene brauchen etwa 0,8 Gramm Eiweiß pro Kilo Körpergewicht. Das heißt, wenn jemand, keine Ahnung, meinetwegen 60 Kilo wiegt, dann sollte er oder sie knapp 50 Gramm Eiweiß am Tag zu sich nehmen.
1: Das geht natürlich mit ganz normalem Essen, also zum Beispiel morgens Haferflocken mit Quark und Nüssen, mittags Reis oder Nudeln mit Tofu oder Fisch und abends Vollkornbrot mit Käse. So, aber wichtig ist, dass man diese Werte schon irgendwo erreicht. Aber wenn es eben etwas mehr Protein ist, dann schadet das auch nicht.
0: Also bei zum Beispiel Menschen, die wirklich sehr viel Sport machen, also in einem Verein und wirklich 3, 4, 5 Mal die Woche oder so, da kann es eben oder sollte es eben auch ein bisschen mehr Protein sein. Also eher so 1,6 Gramm Eiweiß pro Kilo Körpergewicht. Aber alles darüber hinaus macht es dann nicht besser. Und wer sich normal ausgewogen ernährt, der muss für die Proteinzufuhr auch keine Pulversachen zu sich nehmen.
1: Wenn man eben jetzt sehr viel isoliertes Eiweiß auch zu sich nimmt, zum Beispiel eben mit so High-Protein-Produkten oder permanent so Shakes trinkt und so, dann kann man tatsächlich Verdauungsbeschwerden bekommen, weil der Körper das einfach nicht so gut aufnehmen kann. Aber ansonsten wandelt er das, was er eben nicht ins Gewebe einbaut, in Zucker und Fett um oder scheidet es eben aus. Und das kommt aber auch ein bisschen eben darauf an, ob du jetzt generell gesund bist.
0: Wer nämlich zum Beispiel Nierenprobleme hat oder Diabetes, der oder die muss dann aufpassen, dass es eben nicht zu viel wird mit den Proteinen. Das haben wir jetzt also schon mal auf jeden Fall festgestellt. Ich habe für mich persönlich auch schon recherchiert, was zu viel ist und was nicht zu viel ist und so. Und habe festgestellt, wenn ich keine Shakes trinke, was ich nicht mache, weil ich es einfach ekelhaft finde, also no shame, aber mir schmeckt es nicht, dann ist es gar nicht so einfach, mit normalem Essen tatsächlich genug Proteine reinzubringen. Aber ich habe eben einen Salat mit Bohnen gegessen. Das heißt, ich bin jeden Tag immer on it. Guten Appetit, die Leoniden. I still feel. Bei Deutschlandfunk Nova.

0: So Leute, 16 Uhr ist es. Anneke Schäfer steht bereit, um uns zu sagen, was passiert ist in der letzten Stunde. Hallo.
1: Hallo.
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1: Die USA und der Iran haben sich auf ein Abkommen zum Ende ihres Kriegs geeinigt und damit soll auch die Straße von Hormus wieder geöffnet werden. Daran hängen unter anderem die weltweiten Preise für Öl und Gas. Ein Sprecher der Bundesregierung sagte, dass die Bundeswehr helfen könnte, die Meerenge zu sichern. Dafür müsste noch der Bundestag zustimmen. Auch Frankreichs Präsident Emmanuel Macron erklärte, wenn das Abkommen unterschrieben wird, dann könne sein Land innerhalb von Tagen Militärflugzeuge und Schiffe schicken, zusammen mit Partnern. Auch Japan will das unterstützen. Unklar ist, ob die Durchfahrt für Schiffe durch die Meerenge von Hormus gebührenfrei sein wird. Die iranische Nachrichtenagentur Fars hatte gemeldet, dass kurz vor der Einigung auf das Abkommen noch eine Klausel hinzugefügt worden sei, dass Gebühren an den Iran gezahlt werden. Von den USA hieß es dagegen, die Durchfahrt sei abgabenfrei. Ein Sprecher des iranischen Außenministeriums erklärte, man werde für maritime Dienstleistungen kassieren. Im französischen Evian startet heute Abend der G7-Gipfel. Es treffen sich die Staats- und Regierungschefs und Chefinnen der führenden Industrienationen. Sie wollen in den nächsten 3 Tagen vor allem über das Abkommen zwischen den USA und dem Iran für ein Ende des Kriegs sprechen. Es soll aber auch um den Ukraine-Krieg und Probleme der Weltwirtschaft gehen. Vor dem Auftakt trifft Frankreichs Präsident Emmanuel Macron noch US-Präsident Donald Trump. Der drohte Gastgeber Frankreich nochmal mit neuen Strafzöllen auf Champagner und Wein, wenn eine Sondersteuer für große Digitalkonzerne nicht abgeschafft wird. Ein Social-Media-Verbot für Jugendliche ist in Großbritannien schon länger in der Diskussion. Jetzt spricht sich auch die Regierung dafür aus. Premier Keir Starmer hat angekündigt, dass es ab nächsten Jahr ein Social-Media-Verbot für unter 16-Jährige geben wird. Starmer sagte vor Journalisten, dass die Entscheidung nicht leicht gefallen sei, weil soziale Medien Jugendlichen auch Vorteile gebracht hätten. Ein vollständiges Verbot sei aber die richtige Entscheidung wegen der Risiken und der negativen Konsequenzen. Teile des britischen Parlaments hatten sich schon Anfang des Jahres für so ein Verbot ausgesprochen. Großbritannien folgt damit dem Vorbild Australien. Dort gilt seit Ende letzten Jahres ein Social-Media-Verbot für unter 16-Jährige. Gerade wird wieder viel diskutiert, wie das Rentensystem stabil bleiben kann. Der Vorsitzende der Seniorenunion, Hubert Hüppe von der CDU, findet, junge Menschen sollten früher ins Arbeitsleben starten. Hüppe sagte der Rheinischen Post, dafür müssten Schul- und Studienzeiten kürzer und schlanker werden. So könnten junge Menschen früher in Arbeit gebracht werden und dann auch früher in die Sozialsysteme einzahlen. Und der Seniorenvorsitzende zeigte sich auch offen für ein höheres Renteneintrittsalter, also dass Menschen länger arbeiten. Aus der Linken kam Kritik. Die Rentenexpertin Sarah Vollert sagte der Nachrichtenagentur AFP, es gehe nicht um jung gegen alt, sondern um arm gegen reich. Sie meint, man sollte mehr darüber reden, wie sich alle Menschen gerecht an der Finanzierung des Rentensystems beteiligen könnten, also auch Beamte, Abgeordnete und Selbstständige.
2: Das Wetter.
1: In der Nordhälfte heute viele Wolken und immer wieder Schauer. In der Südhälfte auch mal länger Sonne und meistens trocken, maximal 16 bis 25 Grad. Morgen dann ziemlich durchwachsen mit Schauern und Gewittern, über der Mitte lokal Unwettergefahr. Im Norden oft trocken, dort maximal 16 bis 19, in der Mitte bis 24 und im Südwesten bis 29 Grad.
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0: 2 große und wichtige Nachrichtenthemen werden uns in der nächsten halben Stunde hier noch mal ein bisschen genauer und ausführlicher beschäftigen. Einmal die Beitrittsverhandlungen der EU mit der Ukraine. Wie kann das überhaupt sein, dass man Beitrittsverhandlungen aufnimmt, während das Land im Krieg ist? Und das andere Thema ist, dass die US-Regierung Anthropic-KI gesperrt hat, weil sie zu gefährlich sein soll. Auch das geht ja natürlich schon seit ein paar Tagen, aber wir wollen da noch mal ganz genau hingucken, wie ist auch der Stand jetzt und so weiter. Also diese beiden großen Themen bei uns in der nächsten halben Stunde hier bei uns.
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0: Kann eigentlich ein Land, das im Krieg ist, Mitglied der EU werden? Eigentlich ja nicht, ne? Die Ukraine möchte jedenfalls jetzt rein und Teil der Europäischen Union sein. Seit 2022 ist die Ukraine auch schon Beitrittskandidat, aber erst ab heute geht es so richtig los mit den Beitrittsgesprächen, weil nämlich Ungarn seinen Widerstand gegen diesen Beitritt aufgegeben hat. Die Ukraine möchte jetzt Teil der EU werden, aber die Frage ist eben, geht das so einfach? Wie steht es da mit Reformen, die die Ukraine dafür umsetzen muss und so weiter? Ich habe vor der Sendung mit Frederik Rother gesprochen. Er ist unser Korrespondent in Kiew. Worüber wird denn da jetzt verhandelt? Also was muss die Ukraine zum Beispiel erfüllen, um denn überhaupt ein Go für den Beitritt zu bekommen?
1: In Luxemburg ist eine Regierungskonferenz geplant heute zwischen der EU und der Ukraine und da soll jetzt der nächste Schritt im Beitrittsprozess gegangen werden. Nochmal kurz zur Erinnerung, also dieser Prozess, der läuft ja schon einige Jahre. Die Ukraine hat kurz nach der russischen Invasion den Beitrittsantrag gestellt und wenig später wurde die Ukraine dann auch offiziell Beitrittskandidat und jetzt beginnen dann eben heute ganz konkret die Verhandlungen. Es geht dann da um die Verhandlungskapitel Grundrechte, Justiz, Freiheit und Sicherheit, auch Finanzen werden da angesprochen. Und das sind immer die ersten Kapitel, die mit neuen Ländern besprochen werden, weil das quasi die absoluten Basics sind, die alle erfüllen müssen. Und der EU geht es eben darum, dass demokratische Staaten reinkommen in die Union mit funktionierendem Rechtsstaat. Es gibt insgesamt 35 Verhandlungskapitel, die dann in den kommenden Monaten und Jahren abgearbeitet werden müssen. Und da wird dann eben geschaut, wo ist die Ukraine auf EU-Niveau, wo muss sie noch nacharbeiten, wo muss sie noch was übernehmen. Und dann kann sie wohl irgendwann beitreten. Und die Themen, die da auf dem Tisch sind, sind dann Landwirtschaft zum Beispiel, Wirtschaft, Zölle, Steuernbildung oder Außenpolitik.
0: Aber muss nicht dafür erstmal der Krieg enden?
1: Für Verhandlungen nicht. Dennoch kann man, glaube ich, schon sagen, dass auch das, was ich so höre, ich habe auch mit einem Experten gesprochen, dass der Beitritt wirklich schwer werden dürfte, weil ein Staat im Krieg, der dann beitritt, eben auch die Union als Ganzes sehr strapazieren könnte. Es gibt dann sogar eventuell die Pflicht der anderen EU-Länder, dem angegriffenen Staat zu helfen. Also das muss man klar sagen, ist wirklich unwahrscheinlich. Aber Verhandlungen, das ist kein Thema.
0: Und was sagen die jungen Ukrainer und Ukrainerinnen, mit denen du gesprochen hast? Wollen die in die EU?
1: Ich habe mich hier in Kiew, wo ich gerade bin, auf der Straße umgehört und Olga angesprochen. Sie ist 28 Jahre alt und sie findet das ganz gut, dass ihr Land EU-Mitglied werden will und sich Richtung Westen orientiert. Können wir mal reinhören.
2: Wir wollen uns so weit wie möglich von Russland und den Verbindungen nach Russland distanzieren. Wir möchten uns Richtung Europa bewegen. Ich bin der Meinung, dass die Ukraine durchaus Teil der EU werden kann. Für sie ist das auch Thema mit ihren Freundinnen und Freunden, hat sie erzählt. Die finden das ebenfalls gut, wenn ihr Land in die EU kommt irgendwann. Und dann habe ich noch Maxim angesprochen, 36 Jahre alt ist der. Auch er findet den eingeschlagenen Weg im Prinzip gut, aber er wirkte auch, als er mit mir dann gesprochen hat, schon ein bisschen resigniert.
3: At this point of time, when we have like 4 years of war,
2: heute, nach 4 Jahren Krieg, habe ich nicht das Gefühl, dass Europa uns viel hilft. Mein Eindruck ist, dass Europa und westlichen Ländern wie den USA unsere Zukunft, unser Volk egal ist. Wir sehen, dass wir nicht die nötigen Waffen bekommen, um Russland zu treffen. Vielleicht verstehen die Europäer und die Amerikaner nicht, dass Russland diese fehlende Unterstützung als Schwäche auffasst.
1: Das meint also Maxim dazu und das zeigen auch immer wieder Umfragen. Also es gibt seit langem eine deutliche Mehrheit der Bevölkerung hier für einen EU-Beitritt, eben verbunden mit der Hoffnung auf Sicherheit, auf Lebensqualität und auch natürlich auf Reisefreiheit.
0: So, und jetzt mal ehrlich, wie realistisch ist denn tatsächlich ein Beitritt demnächst, also quasi in den kommenden Jahren?
1: Also Selenskyj wiederholt immer wieder, dass es jetzt richtig schnell gehen soll und 2027 sein Land schon bereit sein soll. Schwingt wohl auch ein bisschen die Sorge mit, das hört man hier in Kiew, dass die Ukraine eben auf halber Strecke stecken bleibt, nie so ganz beitritt oder irgendwann halt erst. Aber wenn man mit Experten spricht, dann wird schon klar, 2027, das dürfte nicht das Jahr sein, in dem die Ukraine Vollmitglied wird, weil eben diese Beitrittsgespräche super langwierig sind, die sind komplex. Es gibt auch immer wieder dicke Bretter zu bohren, zum Beispiel das Thema Landwirtschaft, wo dann andere EU-Länder wie Polen ganz genau hinschauen, ob hier nicht für die eigenen Bauern neue Konkurrenz aus der Ukraine entsteht. Aber es gibt so eine ganz interessante mögliche Lösung, die diskutiert wird, der Ukraine zum Beispiel kommendes Jahr eventuell eine assoziierte Mitgliedschaft anzubieten, also eine Mitgliedschaft light. Das hat Kanzler Merz nochmal vorgeschlagen. Dann könnte die Ukraine regulär an den EU-Treffen teilnehmen, aber sie hätte eben kein Stimmrecht, solange bis die regulären Verhandlungen abgeschlossen sind. Das ist aber eine Idee, die wird noch intensiv diskutiert in der EU und tatsächlich auch hier in der Ukraine.
0: Ab heute geht es auf jeden Fall so richtig los mit den Beitrittsgesprächen zwischen der EU und der Ukraine. Und das war Frederik Rother, unser Korrespondent in Kiew. Vielen Dank.

Digonada, Hot 5 featuring Mike Kelly. Ganz geil. Deutschlandfunk Nova ist hier. Hallo. Wenn eine Firma im Bereich KI vor dem eigenen neuen KI-Modell warnt, dann ist das zumindest irritierend. Das ist ja jetzt passiert. Das geht schon seit 2 Tagen so. Es war auch Wochenende. Vielleicht habt ihr es deswegen nicht so mitbekommen. Aber

0: eigentlich bisher gegen eine zu starke Regulierung von KI und wollte die einfach mal machen lassen. Warum dieses Umschwenken und was das für uns in Europa bedeutet, hat uns Deutschlandfunk Nova Tech-Autorin Martina Schulte erklärt.
1: Ja, offiziell geht es um das Thema Sicherheit. Also das Weiße Haus befürchtet einfach einen sogenannten Jailbreak, also dass ja böswillige Akteure mit einem Trick die eingebauten Sicherheitsfeatures von Mythos und Fable umgehen, um an die besonderen Fähigkeiten dieser fortschrittlichen KIs ranzukommen. Denn das Bemerkenswerte an diesen beiden Modellen, an Mythos und Fable, ist eben, dass Anthropic die quasi ja schon mit einer eingebauten Handbremse veröffentlicht hat.
0: Eben indem das Modell Mythos nur für einen sehr beschränkten Nutzerkreis zugänglich gemacht wurde. Und bei Fable war es so, dass Nutzer und Nutzerinnen die KI gar nicht alles fragen konnten, was sie wollten. Also zum Beispiel bei bestimmten Themen wie Chemie, Biologie, Cybersicherheit. Da hat Fable dann Antworten verweigert und an die weniger leistungsfähigen Vorläufer oder das Vorläufermodell weitergeleitet.
1: Die Begründung war eben schlicht, ja, so in der Art, dass Kriminelle oder auch Geheimdienste von anderen Ländern diese neuen, sehr leistungsfähigen KIs natürlich nutzen könnten, zum Beispiel um Schwachstellen in gängiger Software zu finden und ganz perfide Cyberattacken auszuführen.
0: Also, dass die KI in den falschen Händen so eine Art Waffe werden könnte. Allerdings fand das Weiße Haus dann, dass die eingebauten Sicherheitsfeatures von Anthropic gar nicht reichen. Da sei die nationale Sicherheit gefährdet. Vor allem, wenn das Ausland Zugang zu diesem System bekommen würde.
1: Laut Medienberichten wurde diese Sperrung unter anderem eben angeordnet, weil eine Gruppe mit Verbindung zur chinesischen Regierung sich eben Zugriff auf eines dieser Modelle verschafft haben soll. Also auch auf die versteckten Features. Und die US-Regierung hat Anthropic daher eben angewiesen, den Zugang zu beiden Modellen für ausländische Staatsangehörige eben auszusetzen. Und als Reaktion hat Anthropic diese beiden fortschrittlichen KIs für alle Nutzer weltweit vom Markt genommen.
0: Kritiker sagen jetzt allerdings, dass die US-Regierung diesen ganzen Fall einfach nutzt, um Anthropic mal zu zeigen, wer die Macht hat und wo hier der Hammer hängt. Denn die beiden liegen schon länger im Streit. Und die Argumentation, dass sich etwas leicht aushebeln ließe, die könnte eigentlich auch auf alle anderen KI-Modelle angewendet werden. Deshalb sagen BeobachterInnen aus Europa jetzt, das ist ein weiterer Beleg dafür, dass wir uns technologisch weniger abhängig machen müssen von den USA. Mehr Informationen bekommt ihr im ganzen Gespräch mit Deutschlandfunk Nova Tech-Autorin Martina Schulte und das findet ihr auf deutschlandfunknova.de und der Deutschlandfunk-App. Nochmal zum in Ruhe nachhören vielleicht. Hier ist Nina Tschuba. Unsicher.

0: Wesley Joseph haben wir gehört, Pluto Baby, hier bei Deutschlandfunk Nova. Jetzt ist es 16.31 Uhr und Zeit für ein Update von der Welt mit Tim Scholz. Hallo.
1: Hi.
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1: Zuerst das Wichtigste in kurz. Im französischen Evian empfängt Präsident Macron am Abend die Staats- und Regierungschefs der größten Industriestaaten, kurz die G7. Vorher trifft er schon US-Präsident Trump, der ist gerade am Genfer See angekommen. Die USA und Iran haben sich auf ein Abkommen geeinigt, um den Krieg zu beenden. Darin steht auch, dass die Straße von Hormus geöffnet wird. Unklar ist aber, wann und ob der Iran Gebühren nehmen wird. Und im Saarland starten heute Abend die nationalen Sommerspiele für Menschen mit geistiger Behinderung, die Special Olympics. Mehr als 4000 Sportlerinnen und Sportler treten in 27 Sportarten gegeneinander an. Für das Saarland ist es die größte Sportveranstaltung der Geschichte.
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1: Im mexikanischen Bundesstaat Veracruz ist wieder ein Journalist erschossen worden. Medien berichten, dass der Reporter in seinem Auto angegriffen und getötet wurde. Die Täter sind auf der Flucht. Der Journalist hatte für eine Tageszeitung gearbeitet. Seine Redaktion sagt, dass er Drohungen bekommen hatte. Der mexikanische Bundesstaat Veracruz gilt als eine der gefährlichsten Regionen für Medienschaffende weltweit. In den letzten 25 Jahren wurden dort mehr als 30 Journalistinnen und Journalisten getötet. Menschenrechts-NGOs kritisieren seit Jahren die hohe Gewalt. Zum Start der Fußball-WM im Land fordern sie jetzt von der Regierung mehr Einsatz beim Schutz von Journalisten und bei der Aufklärung von Verbrechen. Der älteste Sohn der norwegischen Kronprinzessin Mette-Marit ist wegen Vergewaltigung zu 4 Jahren Haft verurteilt worden. Ein Gericht sprach Marius Borg-Höbü in 2 von 4 Vergewaltigungsvorwürfen schuldig. Dem 29-Jährigen waren sexuelle Übergriffe auf 4 Frauen vorgeworfen worden. Die Frauen schliefen oder konnten sich aus anderen Gründen nicht wehren. Höbü hatte die Vergewaltigungsvorwürfe zurückgewiesen. Vor Gericht räumte er nur weniger schwerwiegende Vorwürfe ein, wie Verstöße im Straßenverkehr oder ein Drogenvergehen. Insgesamt ging es um 34 Straftaten. Hübi verfolgte das Urteil aus gesundheitlichen Gründen nicht im Gerichtssaal, sondern per Video aus dem Gefängnis heraus. Gegen das Urteil kann noch Berufung eingelegt werden. Hübi gehört nicht direkt zum norwegischen Königshaus, weil er aus einer früheren Beziehung der Prinzessin stammt. Der Fall belastet das norwegische Königshaus aber trotzdem stark. In Griechenland sind innerhalb weniger Stunden 3 Braunbären getötet worden. 2 wurden erschossen, 1 dritter vergiftet. Eine Tierschutzorganisation geht davon aus, dass Einwohner das gemacht haben. Sie betont, dass es strafbar ist, Bären einfach zu töten und ruft die Menschen auf, stattdessen die Behörden zu informieren, damit die aktiv werden. Im Nordwesten Griechenlands wandern Bären immer öfter durch Gegenden, in denen auch Menschen leben. Sie werden zum Beispiel von Obstgärten angelockt, aber auch durch Abfälle. Das führt immer wieder dazu, dass Leute die Bären töten, weil sie Angst vor den Tieren haben. Tierschützer fordern die Behörden jetzt auf, die Verantwortlichen vor Gericht zu bringen.
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1: Da hat die Sonne in der Südhälfte jetzt am Nachmittag noch die besten Chancen. Im Norden wird es dagegen immer wieder mal nass. Morgen dann im Norden meistens trocken, sonst auch mal Schauer und Gewitter. Über der Mitte dann lokal Unwettergefahr. Im Norden maximal 19, Richtung Südwesten deutlich wärmer mit 25 bis 29 Grad.
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0: Einen zauberhaften Montagnachmittag wünsche ich. Hallo!

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2: Vor 4 Jahren gab es in der Oder ein großes Fischsterben. Millionen Fische und unzählige Muscheln und Wasserschnecken verendeten. Damals hatte sich eine giftige Alge massenhaft vermehrt, weil aus polnischen Kohle- und Kupferbergwerken zu viel Salz in die Oder eingeleitet wurde. Dazu kamen ein niedriger Wasserstand, viel Sonne und viele Nährstoffe. Ein Bericht unter Federführung des Leibniz-Instituts für Gewässerökologie warnt jetzt davor, dass sich das wiederholen könnte. Der Bericht zeigt zwar, dass sich die Fisch- und Muschelbestände langsam erholen, bis sich die Oder vollständig regeneriert hat, wird es aber wohl noch Jahre dauern. Die Fachleute sagen, dass es vor allem zu wenige Großmuscheln gibt. Die sind aber die effektivsten natürlichen Filter für das Wasser. Deshalb könnte es wieder ein verstärktes Algenwachstum geben, zumal der Salzgehalt in der Oder immer noch zu hoch sei. Die Fachleute empfehlen außerdem, den Fluss stärker zu renaturieren, damit es langfristig mehr Fische gibt. In Sachen Klimaschutz gibt's eine gute Nachricht. Bergregionen speichern offenbar mehr CO2 als bisher gedacht. Ein Forschungsteam hat an fast 10.000 Stellen die Böden der US-Gebirgskette Oregon Coast Range untersucht. Es schreibt im Fachjournal Science Advances, unter anderem die Tiefe der Böden wurde bisher unterschätzt. Je tiefer der Boden, desto mehr CO2 kann er speichern. Bisher ging man bei Böden in Bergregionen von einer durchschnittlichen Tiefe von etwa 30 Zentimetern aus. Viele der untersuchten Stellen waren aber mehr als 5 Meter tief. Außerdem enthielten die Böden mehr Mineralien aus verwittertem Gestein, als man dachte. Auch dadurch können sie laut den Forschenden mehr CO2 aufnehmen. Das Team sagt, für den Klimaschutz wäre es sinnvoll, die Böden in Bergregionen zu erhalten und gegen Erosion zu schützen. Die Venusfliegenfalle ist eine Ausnahmeerscheinung in der Pflanzenwelt. Nicht nur, weil sie Insekten futtert, sondern auch, weil sie für Pflanzen eine außergewöhnlich schnelle Bewegung drauf hat, wenn sie zuschnappt, um ihre Beute zu fangen. Jetzt hat ein Forschungsteam das Rätsel gelöst, wie sie diese rasante Bewegung hinbekommt. In geöffnetem Zustand stehen die beiden Fangblätter der Venusfliegenfalle unter Spannung und sind nach außen gewölbt. Sobald irgendwas, zum Beispiel ein Insekt, die feinen Fühlborsten auf der Innenseite der Fangblätter berührt, schlagen die Fangblätter um, ähnlich wie bei einem Regenschirm, den der Wind umkrempelt. So schnappt die Falle zu. Das funktioniert laut der Studie im Fachjournal Science, indem die Fühlborsten ein Signal zu den Zellen auf der Außenseite der Fangblätter senden. Diese Zellen werden dann weich, wodurch sich die Blattwölbung umkehrt. Dieser Antriebsmechanismus, der ganz ohne Muskeln auskommt, könnte in Zukunft vielleicht auch bei der Entwicklung von Robotern eingesetzt werden.
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0: Maisie Peters, Questions, haben wir gehört.
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0: Unser Song heißt 44. Das ist ein bisschen schwierig zu lesen, weil der Titel halt eine 4 ist und dann ein Unzeichen und dann FCK und dann 40. Deswegen bin ich gerade so gestolpert. Also es heißt aber 44, weil Paula ist 44 und reflektiert darüber, wie es ist, 44 als Frau zu sein in Zeiten von Social Media. Sie sagt so Sachen wie, habe ich noch die Wahl oder ist Spritzen Pflicht? Es geht um das Schönheitsideal, natürlich immer schön und frisch und jung auszusehen und dass das natürlich ein Problem ist, dass es vor allem aber auch sehr, sehr teuer ist und aufwendig, dass sich das auch nicht jeder leisten kann und will, man aber trotzdem, Mann oder Frau in dem Fall, unter diesem Druck steht, weil wenn man 44 ist und aussieht wie 44, dann rümpfen die Leute ja die Nase. Ich habe neulich auch ein Reel wieder gesehen bei Instagram, wo ein Mann gesagt hat, sag mir eine Sache, die Frauen nicht machen können, die Männer machen können. Und eine Frau antwortete, wie aus der Pistole geschossen, altern. Und darum geht's hier.
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0: Achso, ich muss mein Mikro aufmachen, damit man mich hört. 17 Uhr ist es und der Mensch, der euch jetzt sagt, was so passiert ist und was wichtig ist, heißt Jan Bungartz. Hallo.
1: Hi.
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1: US-Präsident Donald Trump ist in Europa angekommen, um am G7-Gipfel am Genfer See teilzunehmen. Der startet heute Abend im französischen Kurort Evian. Trump ist eben am nächstgelegenen internationalen Flughafen von Genf aus der Air Force One gestiegen. Gestern hatte er noch seinen 80. Geburtstag gefeiert. Reden wird er mit den anderen Staats- und Regierungschefs der führenden Industrienationen, unter anderem über das Rahmenabkommen zwischen den USA und dem Iran für ein Ende des Krieges. Bis Mittwoch soll es aber auch um den Ukraine-Krieg und die derzeitigen Probleme der Weltwirtschaft gehen. Vor dem Auftakt trifft Trump Frankreichs Staatschef Emmanuel Macron. Der US-Präsident hatte dem Gastgeber nochmal mit neuen Strafzöllen auf Champagner und Wein gedroht, falls eine nationale Sondersteuer für große Digitalkonzerne nicht abgeschafft wird. Gestern hatte es in Genf in der Schweiz Proteste gegen den G7-Gipfel gegeben, später auch Randale. Die EU und viele Staaten weltweit haben das Abkommen zur Beendigung des Iran-Kriegs begrüßt. Die USA und Iran hatten sich auf einen Rahmen geeinigt, vermittelt durch Pakistan. Freitag sind die Unterschriften geplant. Spätestens dann sollen die Kampfhandlungen enden. EU-Kommissionschefin Ursula von der Leyen forderte, dass das Abkommen schnell und vollständig umgesetzt wird. Sie sagte, es könne keinen Frieden in der Region geben, solange der Libanon in Flammen steht. Israels Verteidigungsminister machte schon deutlich, dass sich sein Land nicht aus dem südlichen Libanon zurückziehen will. Im Abkommen ist unter anderem vorgesehen, dass die Straße von Hormus wieder geöffnet wird. Die ist wichtig für den weltweiten Handel mit Öl und Flüssiggas. Die Bildungschancen in Deutschland hängen noch immer stark mit der sozialen Herkunft zusammen. Das zeigt der neue Bildungsbericht, der heute vorgestellt wurde. Besonders benachteiligt sind demnach Kinder von Alleinerziehenden und aus Familien mit Einwanderungsgeschichte. Sie bekommen seltener eine Empfehlung fürs Gymnasium und verlassen die Schule öfter ohne Abschluss. Außerdem steht in dem Bericht, dass immer mehr Schülerinnen und Schüler in Deutschland die Mindeststandards im Lesen und im Rechnen nicht erreichen. Ein Problem ist auch, dass an Schulen Lehrpersonal fehlt. Der Bildungsungleichheit beginnt schon früh, zum Beispiel wenn unter Dreijährige aus benachteiligten Familien keine Kita besuchen und so erst später Deutsch lernen. Weil die US-Regierung den Zugriff auf neue KI-Modelle der Firma Anthropic für Ausländer hat sperren lassen, fordert der deutsche KI-Bundesverband jetzt einen Souveränitätsgipfel. Der Verband findet, dass künstliche Intelligenz strategische Infrastruktur ist, die man in Europa selbst kontrollieren müsse. Auf dem Treffen sollten Politik, Wirtschaft und Sicherheitsbehörden verbindliche Entscheidungen treffen, um die Abhängigkeit von Drittstaaten zu verringern. Der Verband fordert, dass die öffentlichen Mittel für die Entwicklung europäischer KI-Modelle verdreifacht werden.
2: Das Wetter.
1: Tag geht im Süden meistens trocken zu Ende. In der Nordhälfte kommen örtlich noch ein paar Schauer runter. Morgen dann im Norden trocken, sonst immer wieder Regen und auch Gewitter, in der Mitte mit Unwettergefahr. Im Norden maximal 19 Grad, Richtung Südwesten wärmer, dort 25 bis 29 Grad.
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0: Wie läuft's in Sachen Bildung in Deutschland? Was gibt's da Neues? Ist es besser geworden? Ist es schlechter geworden? Der nationale Bildungsbericht wurde veröffentlicht. Was da drin steht, klären wir hier gleich.
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0: Bundesbildungsministerin Karin Prien hat heute den nationalen Bildungsbericht vorgestellt. Der kommt alle 2 Jahre raus. Und da gucken eben Forschende sich an, wie gut läuft es denn in Sachen Bildung? Da muss ich lachen, weil der normale Vorgang ist ja, dass alle sagen, es läuft überhaupt gar nicht gut in Sachen Bildung. In Kitas, in Schulen, in Hochschulen, in Weiterbildung und so. Aber wir gucken uns das jetzt nochmal genau an. Ann-Kathrin Horn aus den Deutschlandfunk Nova Nachrichten hat sich das für uns eben angeschaut. Anka, es heißt ja immer, es ist zu wenig Personal da, die Belastung ist zu hoch, die Schüler und Schülerinnen können immer weniger, die konzentrieren sich immer weniger, die gucken nur noch auf ihre Handys und so weiter und so weiter. Was sagt denn der Bericht dazu?
1: Ja, die Forschenden sehen schon viele Baustellen im Bildungssystem, aber naja, so ein Bericht ist ja auch dafür da, auf Probleme hinzuweisen.
0: Aber da könnte ja auch drinstehen, was gut läuft, ne?
1: Ja, da steht auch drin, was sich verbessert hat. Also es gibt auch Punkte, die sich verbessert haben.
0: Okay, dann lass uns doch mal Schritt für Schritt alles durchgehen. Was hat sich verbessert und was sind die größten Baustellen?
1: Also es gibt zum Beispiel aktuell 3-mal so viele Kita-Plätze für unter 3-Jährige wie noch vor 10 Jahren. Es gibt immer mehr Ganztagsbetreuung in Kitas und Schulen als früher. Da wurde richtig viel Geld reingesteckt. Da gibt es so viel Personal wie noch nie. Das läuft also besser. Gleichzeitig sind immer noch nicht so viele Kita-Plätze da, wie gebraucht werden. Viele Schulkinder haben tatsächlich Probleme mit bestimmten Wissensbereichen, Mathe zum Beispiel und Sprache. Und Kai Matz, das ist einer der Forscher, die den Bericht gemacht haben, der sagt, dass Schulen und Hochschulen auch zu langsam auf neue Entwicklungen wie zum Beispiel KI reagieren.
2: Der Anteil der 12- bis unter 20-Jährigen, die KI-Anwendungen nutzten, lag 2024 bei 62%, ein Jahr später bei 91%. Das heißt, digitale Transformation wartet nicht ab, bis wir curriculare Anpassungen in den Lehrplänen haben. Sie findet längst statt in den Lern- und Lebenswelten junger Menschen.
1: Ja, und das ist eine große Herausforderung schon immer fürs Bildungssystem. Es muss halt oft schnell reagiert werden, aber gleichzeitig muss ja auch alles langfristig aufgebaut werden.
0: Wenn man so schaut, wo liegt Deutschland im internationalen Vergleich bei der Bildung, dann heißt das immer, dass es kaum ein Land gibt, in dem es so viel Ungerechtigkeit gibt. Steht dazu auch was in dem Bericht?
1: Ja, das ist tatsächlich ein Schwerpunkt im Bericht. Da steht drin, dass Kinder schlechtere Chancen im Bildungssystem haben, wenn die Eltern wenig Geld haben, wenn die Eltern selbst wenig Bildung haben oder arbeitslos sind, wenn die Eltern alleinerziehend sind und wenn die Familie eine Migrationsgeschichte hat. Und ungefähr jedes 4. Kind betrifft das auch.
0: Und geben die Fachleute auch Tipps, was man da jetzt machen kann?
1: Ja, zum Beispiel, dass es mehr Kita-Plätze gibt in Vierteln, wo Menschen mit wenig Geld leben oder auch sowas wie, dass Hochschulen des benachteiligten Jugendlichen leichter machen sollten, einen Studienplatz zu kriegen.
0: Aber Bildung ist ja auch Sache der Bundesländer, also eigentlich, ne? Das heißt, am Ende sind es ja die Sache von 16 einzelnen Bundesländern. Da kann es ja gar keine einheitlichen Verbesserungen geben, oder?
1: Ja, es gibt schon Sachen, wo auch der Bund steuern kann. Also Bund und Länder haben zum Beispiel schon ein großes gemeinsames Förderprogramm für Schulen mit vielen benachteiligten Kindern. Und die Bundesregierung will auch, dass es einen Sprachtest gibt, an dem alle 4-Jährigen mitmachen müssen. Das regeln die Bundesländer bisher noch unterschiedlich, aber das könnte auch Pflicht werden für alle.
0: Heute hat die Bundesbildungsministerin Karin Prien den nationalen Bildungsbericht vorgestellt. Fachleute haben sich angeschaut, wo es eben gut läuft und wo es nicht so gut läuft und was man da vielleicht noch so machen kann. Und die Information hatte Ann-Kathrin Horn aus den Deutschlandfunk Nova Nachrichten. Vielen Dank.

Als ich diesen Song von Lotte das erste Mal gehört habe, dachte ich, oh, der klingt so schön nach die Mamas und die Papas aus den 70ern. Nicht, dass ich in den 70ern dabei gewesen wäre, aber ne, das, was man so hört und sieht und im Fernsehen und in Filmen und so weiter, dachte so, oh Mensch, das ist so ein schöner 70er-Jahres-Song. Da fühlt man so die Sepia-Farbe und als wäre man dabei gewesen, als hätte ich jetzt wahnsinnige Schlaghosen und lange glatte Haare, pipapo. Und dann erst, nachdem ich 6 Mal gehört habe, habe ich mitbekommen, dass sie ja singt, der Sound der 70er. Das habe ich am Anfang gar nicht gehört. Danach habe ich das Cover gesehen von der EP oder dem Album sogar. Und dann sehe ich, na, sie sieht natürlich auch genau 70er Jahre mäßig aus. Und auf einmal hat alles Sinn gemacht. Aber ich habe ein paar Monate, glaube ich, für diesen ganzen Vorgang gebraucht. Es hat aber auf jeden Fall alles Sinn und ist sinnvoll aufeinander aufgebaut. Lotte, ein toller Song. Nach wie vor, auch wenn ich ihn schon so oft gehört habe. Und die Wenn du tanzen willst Tour, die ist übrigens im Herbst. Nur schon mal, falls ihr irgendwie auch die Vorausplaner seid wie ich. Nach den Sommerferien quasi, solltet ihr welche haben, ab dem 14. September geht's los in Stuttgart. Dann geht's nach München, Mainz, Erlangen, Leipzig, Münster, Hamburg, Berlin am 25. September, das sag ich mir selber so ein bisschen. Erfurt dann, Hannover, 28. September, Köln, 29. Und am Ende, Wien ist 16. September, fängt sie da an, warte mal. Nee, es ist zwischen Stuttgart und München. Ah, verstehe. Naja, auf jeden Fall wird, glaube ich, eine schöne Tour im Herbst. Lotte, wenn du tanzen willst.

0: 17.31 Uhr ist es also definitiv allerhöchste Eisenbahn für Tim Scholz, der uns sagt, was passiert ist. Hallo.
1: Hi.
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1: Erstmal drei Themen in kurz. US-Präsident Trump ist in Europa angekommen, um am G7-Gipfel teilzunehmen. Davor trifft er noch Frankreichs Staatschef Macron, der ist Gastgeber. Die USA und Iran haben sich auf ein Abkommen geeinigt, um den Krieg zu beenden. Es geht auch darum, dass die Straße von Hormus geöffnet wird. Unklar ist aber, wann und ob der Iran Gebühren nehmen wird. Und 4 Jahre nach einem massenhaften Fischsterben hat sich die Oder weitgehend erholt. Fachleuten zufolge ist der Salzgehalt im deutsch-polnischen Grenzfluss allerdings weiter zu hoch.
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1: Im Iran sind seit Jahresbeginn laut UNO mindestens 40 Menschen hingerichtet worden, darunter auch 18 Demonstrierende. UNO-Menschenrechtskommissar Volker Türk sagt, die Menschen im Iran seien gefangen zwischen Krieg und brutaler Unterdrückung. Die iranischen Behörden hätten ihr Vorgehen gegen Kritiker noch mal verschärft. Seit den Protesten gegen das Regime im Januar, da wurden tausende Menschen getötet und auch tausende festgenommen. Der Iran gehört weltweit zu den Ländern mit den meisten Hinrichtungen nach China. Nur noch knapp 3 Wochen, dann wird in den USA der 250. Jahrestag der Unabhängigkeit gefeiert. Präsident Donald Trump will dafür groß auffahren mit einer riesigen Party und dem größten Feuerwerk der Geschichte. Das hat er ja auf seiner Social-Media-Plattform geschrieben. Geplant sind Auftritte von Militärkapellen mit patriotischen Liedern, Flugshows und große Konzerte. Mehrere Künstlerinnen und Künstler haben ihre Auftritte aber schon abgesagt. Einige begründen das mit den politischen Spannungen in den USA. Wie groß die Feier am Ende also tatsächlich wird, bleibt abzuwarten. Der 250. Jahrestag der Unabhängigkeit wird in den Vereinigten Staaten landesweit am 4. Juli gefeiert. Dazu werden mehr als 1 Million Besucher alleine in Washington erwartet. In der albanischen Hauptstadt Tirana haben wieder tausende Menschen gegen ein Luxusbauprojekt von Trumps Schwiegersohn Jared Kushner protestiert. Das Resort soll in einem Naturschutzgebiet an der Adriaküste gebaut werden, in dem viele Flamingos und Schildkröten nisten. Seit 2 Wochen gibt es in ganz Albanien große Proteste dagegen. Die Demonstrierenden fordern den Stopp des Bauvorhabens und den Rücktritt von Ministerpräsident Edi Rama. Rama hält bisher an dem Bauprojekt fest. Er sagt, das bringt wichtiges Tourismusgeld ins Land. Die albanischen Behörden hatten einer Investmentfirma von Jared Kushner einen besonderen Investorenstatus gegeben. Dadurch war das Projekt beschleunigt worden. Inzwischen wird deshalb auch ermittelt durch eine Sonderstaatsanwaltschaft zur Bekämpfung von Korruption und organisierter Kriminalität.
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1: Da gibt es noch oft Sonne bis zum Schluss. Im Norden wird es am Abend paar Mal nass. Dort bleibt es morgen dann trocken. Sonst ziehen am Dienstag immer wieder Schauer durch. In der Mitte auch Gewitter mit Unwettergefahr. Im Südwesten 25 bis 29 Grad. Richtung Norden deutlich kühler mit 16 bis 19.
0: Deutlich kühler, deutlich kühler. Ich habe keinen Bock mehr auf Frieren. Wirklich. Ich möchte das nicht mehr.
1: Das
0: hör jetzt auf damit. Nein, mir ist kalt.
1: Ja.
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0: Mitte Juni, ja, ziehe ich ein Hoodie an, ziehe ich ein Unterhemd drunter, ziehe ich sogar noch eine Jacke drüber, fahre dann Fahrrad, dann ist mir wieder warm. Ziehe mich wieder aus, friere dann wieder. Mie, mie, mie, mie, mie. Euch einen schönen Nachmittag. Hi.

0: Ich habe es damals nicht geschafft, Insekten zu essen. Ich stand in der Schlange in Bangkok. Es hat so lecker gerochen. Auf der einen Seite nach Curry, auf der anderen nach Barbecue. Es gab nämlich zwei verschiedene Insektensorten und dann hätte man so eine Papiertüte bekommen und die sahen crunchy aus, es roch gut. Alle, die mit ihren glücklichen Papiertüten da hinweggeschwebt sind, sahen auch zufrieden aus, sahen auch so aus, als wäre es lecker. Und dann stand ich davor und der Mann hat mich gefragt, Curry or Barbecue? Und ich habe gesagt, I can. Ich konnte nicht, ich konnte einfach keine Insekten essen. Es ist so komisch, was das Gehirn mit einem macht. Apropos Insekten essen.
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2: Mit gefrorenen gelben Mehlwürmern, getrockneten Wanderheuschrecken und pulverisierten Hausgrillen. Das klingt vielleicht erstmal eklig, aber die sind alle von der EU offiziell als Insektennahrungsquelle zugelassen. Und ein Forschungsteam der Universität Beira Interior in Portugal hat herausgefunden, dass die meisten Menschen für solche neuen Leckereien womöglich offener sind, als sie selbst denken. Zumindest, wenn man die Insekten ansprechend verarbeitet. Für die Studie bekamen 38 Erwachsene, die noch nie insektenbasierte Lebensmittel gegessen hatten, einen normalen Müsli-Riegel und einen Insektenproteinriegel. Während sie die aßen, wurden ihre Körperreaktionen gemessen. Und dabei zeigte sich, dass die Teilnehmerinnen und Teilnehmer beim Insektenriegel aufmerksamer und aufgeregter waren. Und die meisten fanden ihn auch leckerer als den Müsli-Riegel, obwohl sie vorher skeptisch und unsicher waren. Die Forschenden sagen, dass es wichtig ist, Menschen dazu zu bringen, neue Dinge zu probieren, statt nur drüber zu reden. Wie sich das Gehirn von Kindern entwickelt, hängt laut einer neuen Studie vor allem damit zusammen, ob sie in einer armen oder einer reichen Umgebung aufwachsen. Ein Forschungsteam von der Washington University hat sich Hirnscans von etwa 12.000 9- und 10-Jährigen aus den USA angesehen und verschiedene Faktoren betrachtet, die die Unterschiede erklären könnten. Zum Beispiel IQ, Erziehung, körperliche und mentale Gesundheit oder Bildschirmzeit. Dabei zeigte sich der deutlichste statistische Zusammenhang zwischen Hirnstruktur und sozioökonomischen Faktoren. Konkret hieß das, Kinder, die in reichen Familien oder Umgebungen aufwuchsen, hatten eine dickere Großhirnrinde mit mehr Nervenzellen, die auch noch besser vernetzt waren. Durch diese Nervenzellen können wir denken, lernen, Probleme lösen und Emotionen empfinden. Auch interessant, die Gehirne von Kindern aus einem ärmeren Umfeld sahen ähnlich aus wie gestresste oder chronisch übermüdete Gehirne. Deshalb vermuten die Forschenden, dass man die Entwicklungsunterschiede ausgleichen kann, indem man ihnen hilft, Stress und Schlafmangel abzubauen. Im Andøya Space Center in Norwegen soll die in Deutschland entwickelte Spectrum-Rakete heute ihren zweiten Startversuch unternehmen. Der erste Versuch vor gut einem Jahr ging schief. Damals setzten schon nach gut 20 Sekunden die Triebwerke aus, die Rakete stürzte ab und explodierte auf der Wasseroberfläche nahe der Startrampe. Der zweite Start ist schon dreimal verschoben worden, jetzt soll er heute um 22 Uhr stattfinden. Eine Stunde vorher fängt bei YouTube eine Live-Übertragung an. Die Rakete soll 5 kleine Testsatelliten ins All bringen. Die Spectrum-Rakete wurde von der deutschen Firma ESA Aerospace entwickelt und soll der US-Firma SpaceX Konkurrenz machen. Sie kann bis zu 1 Tonne Nutzlast in eine nahe Umlaufbahn befördern, zum Beispiel Erdbeobachtungssatelliten.
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0: Motherfucker, war nicht so gemeint, ist der Name der Band. Ich würde mich an dieser Stelle verabschieden und Platz machen für Tina Howard, die für euch ab 18 Uhr hier am Mikrofon sein wird und schon jetzt aber die ganze Zeit so im Studio so abhängt. Du bist schon seit einer Weile
1: so
0: da.
1: Unterschiedliche Positionen einfach. Ich stehe so cool in der Ecke rum. Nee, ich habe natürlich Sachen vorzubereiten.
0: Ja,
1: ja, ist doch klar. Ich muss doch hier informiert auftrumpfen.
0: Und gleich über Musik sprechen außerdem auch dann.
1: Ja, später. Also es geht um erstmal Politik, aber auch um Musik. Ich habe jetzt schon rausgesucht, das finde ich ganz interessant, wie Glas Klingbeil auf den Absilon-Diss reagiert. Der ist ja gedisst worden von Absilon. Der soll mal ein bisschen Abstand halten, singt er in seinem neuen Song. Und weil Glas Klingbeil ihn halt bei Insta folgt und so. Und Absilon findet so mittel bis gar nicht geil. Und jetzt hat Glas Klingbeil, ich finde, er hat ganz okay reagiert. Es ist halt, ne, es ist halt einfach so eine Situation als Politiker. Es wird man halt schnell zur Projektionsfläche und das ist ihm natürlich auch klar, dem Klingbeil Lars.
0: Oh Mann, ey, wirklich, ich möchte nicht Politikerin sein, das ist so anstrengend.
1: Ja, naja, klar, aber es ist, also ich finde es ja auch gut, dass er trotzdem, also das Absilon quasi, der ist ja ein super smarter und politisch engagiert, also nicht politisch engagiert, aber durchaus politischer Rapper. Und der findet ziemlich klare Worte und findet das gut, dass das einfach jetzt so eine Aufmerksamkeit bekommt, halt auch solche Stimmen in den Diskurs. Und das findet tatsächlich Lars Klingbeil auch.
0: Naja. Also, aber die ganze ausführliche Geschichte gibt es dann später auch nochmal bei dir.
1: Aha.
0: Ja, damit man sich selber auch eine Meinung bilden kann, weil Social Media sorgt ja dafür, dass wir immer schnell eine Meinung haben, weil wir sollen ja liken oder disliken oder haten oder dissen oder so. Mhm. Aber wenn man einfach mal sagt, du, weißt du was, habe ich gar nicht so eine Meinung zu, dann ist es ja eigentlich verpönt. Ja, aber habe ich eigentlich gar nicht so eine Meinung zu an dieser Stelle. Weil weiß ich zu wenig drüber. Und ich gehe
1: nee,
0: dann
1: ist richtig.
0: Weißt du,
1: einfach mehr dazu stehen, dass man keine Meinung zu was hat. Bin ich auf jeden Fall bei dir.
0: Ja, finde ich, sollte man öfter machen. Ne?
1: Ja.
0: Weil es ist immer gleich, wie findest du das? Wie findest du das?
1: Ja.
0: Ich denke so, ja, keine Ahnung, weil ich weiß gar nichts drüber. Kann ich das mal bitte einfach nicht finden? Ich will das nicht finden. Ich gehe jetzt. Bis morgen. Hab viel Spaß mit Tina.

0: Das war Mimi Web, habt ihr hier gehört. 18 Uhr haben wir es jetzt. Es gibt Nachrichten mit Jan Bungertz.
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2: Ende der Woche soll ein Abkommen zwischen den USA und dem Iran für ein Ende des Krieges unterzeichnet werden. International wird das überwiegend gelobt. Viele fordern, dass jetzt auch die wichtige Straße von Hormuz schnell wieder für den Schiffsverkehr freigegeben und gesichert wird. Frankreichs Staatschef Emmanuel Macron erklärte, sein Land könne innerhalb von Tagen Kampfflugzeuge und Schiffe, darunter den Flugzeugträger Charles de Gaulle, zu der Meerenge schicken. Unter Führung von Frankreich und Großbritannien ist schon länger eine Mission in der Straße von Hormuz geplant, die aber erst nach Ende der Kämpfe anfangen soll. Auch Japan und Deutschland haben angekündigt, mitzumachen. Unklar ist zurzeit, wann die Meerenge wieder geöffnet wird und ob der Iran Gebühren von durchfahrenden Schiffen verlangen darf. Das ist international sehr umstritten. US-Präsident Donald Trump ist in Europa angekommen, um am G7-Gipfel teilzunehmen. Der startet heute Abend im französischen Kurort Evian am Genfersee. Trump ist eben am nächstgelegenen internationalen Flughafen aus der Air Force One gestiegen. Gestern hatte er noch seinen 80. Geburtstag gefeiert. Reden wird er mit den anderen Staats- und Regierungschefs der Industrienationen, unter anderem über das Rahmenabkommen mit dem Iran. Bis Mittwoch soll es aber auch um den Ukraine-Krieg und die derzeitigen Probleme der Weltwirtschaft gehen. Vor dem Auftakt trifft Trump Frankreichs Staatschef Macron. Der US-Präsident hatte dem Gastgeber nochmal mit neuen Strafzöllen auf Champagner und Wein gedroht, falls eine nationale Sondersteuer für große Digitalkonzerne nicht abgeschafft wird. Einen Monat ist es jetzt her, dass ein neuer Ebola-Ausbruch in der Demokratischen Republik Kongo bekannt wurde. Von Hilfsorganisationen kommt jetzt nochmal Kritik, wie die gefährliche Infektionskrankheit vor Ort bekämpft wird. Nach Angaben von Ärzte ohne Grenzen fehlt es an Möglichkeiten, das Virus sicher nachzuweisen und auch Kontaktpersonen zuverlässig im Auge zu behalten. Auch das tatsächliche Ausmaß des Ausbruchs ist weiter unklar. Die Kinderhilfsorganisation Save the Children warnt außerdem vor Folgen des Ausbruchs wie Hunger und verschärften Konflikten. Inzwischen wurden im Kongo mehr als 780 Ebola-Infektionen bestätigt. Darunter sind 181 Todesfälle. Fachleute gehen von einer hohen Dunkelziffer aus. Ein Social-Media-Verbot für Jugendliche ist in Großbritannien schon länger in der Diskussion. Jetzt spricht sich auch die Regierung dafür aus. Premierminister Keir Starmer hat angekündigt, dass es ab dem nächsten Jahr ein Social-Media-Verbot für unter 16-Jährige geben soll. Starmer sagte vor Journalisten, dass die Entscheidung nicht leicht gewesen sei, weil soziale Medien Jugendlichen auch Vorteile gebracht hätten. Ein vollständiges Verbot sei aber die richtige Entscheidung wegen der Risiken und der negativen Konsequenzen.
1: Das Wetter.
2: Der Tag geht im Süden meistens trocken zu Ende. In der Nordhälfte sind noch ein paar Schauer drin. Morgen dann im Norden trocken, sonst immer wieder Regen und auch Gewitter. In der Mitte zum Teil Unwettergefahr. Dazu im Norden maximal 19 Grad, weiter südlich bis 29 Grad.
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0: Die Situation ist schon ein bisschen absurd, ne? Der Iran und die USA befinden sich ja eigentlich noch im Krieg miteinander. Bei der Fußball-WM steht die iranische Mannschaft jetzt aber doch auf einem US-amerikanischen Platz. Also das Hauptquartier mussten die Iraner zwar in Mexiko aufschlagen, das ging dann irgendwie dann doch zu weit. Aber zu den Spielen reisen sie eben ins Land ein. Also wir haben irgendwie eine absurde Situation, die wir uns gleich mal ein bisschen genauer von allen Seiten angucken.
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0: Robin ist das hier mit Into the Sun. Das tickert hinten ein bisschen aus, das Lied, ne? Bei Deutschlandfunk Nova habt ihr das gehört. Ja, und heute Nacht also das erste WM-Spiel der iranischen Nationalmannschaft. Die reisen dafür an nach Los Angeles. Gestern Abend kam dann die Nachricht, die USA und der Iran haben sich auf politischer Ebene wohl auf ein Abkommen geeinigt. Es ist jetzt noch kein Friedensabkommen, also da ist es noch nicht in Sack und Tüten, aber es gibt so eine Vorvereinbarung, nennt man das, die weitere Verhandlungen ermöglichen soll. Trotzdem heute die Reaktion weltweit. Das ist ein Schritt in die richtige Richtung, findet zum Beispiel unser Bundeskanzler Friedrich Merz.
1: Man muss optimistisch, glaube ich, hier sein, dass es jetzt eine positive Entwicklung nimmt. Aber wir haben auch in der Vergangenheit gesehen, ich glaube, Trump hat insgesamt 39 Deals mit den Iranern abgeschlossen, dass da noch ein weiter Weg ist.
0: Ja, das war er nicht, sondern ich gebe Ihnen euch jetzt hier den O-Ton. Das möchte ich euch nicht vorenthalten. Also die Reaktion auf den Deal, der Herr Merz gratuliert. Leute, ich bin gerade in meiner Liste verrutscht, es tut mir voll leid.
2: Zu diesem diplomatischen Durchbruch gratuliere ich Präsident Trump und der iranischen Seite.
0: Also Gratulationen aus dem politischen Berlin hier von Merz. Er sagt aber eben auch:
2: Weitere Verhandlungen müssen in den nächsten Wochen sicherstellen, dass Iran sein militärisches Nuklearprogramm nachprüfbar und auf Dauer beendet.
0: Vieles über den konkreten Inhalt des neuen Abkommens tatsächlich noch nicht bekannt. Was man aber weiß, Kernpunkt ist eine zeitlich begrenzte Waffenruhe, auch im Libanon immerhin. Außerdem geht es um wirtschaftliche Zugeständnisse für Iran. Das Land soll wieder Öl verkaufen können. Sanktionen könnten gelockert werden und auch über ein eingefrorenes iranisches Geld wird eben gesprochen. Ein wichtiger Punkt ist außerdem die Öffnung der Straße von Hormus, und zwar für uns alle weltweit. Denn durch diese Meerenge, ihr wisst es, wir haben immer weiter darüber berichtet, wird ja ein großer Teil des weltweiten Öls transportiert, ganz viele Güter, die da durch müssen, und die wird eben aktuell blockiert. Und das ist auch was eben Außenminister Johann Wadephul auf dem Schirm hat. Er sagt, ein wichtiges Thema, und dazu hat er sich heute am Rande von einem EU-Außenministertreffen in Luxemburg geäußert.
3: Es muss klar sein, dass die Straße von Hormus für die Schifffahrt wieder frei befahrbar ist, und zwar ohne jede Einschränkung und auch ohne jede Möglichkeit, Zölle oder Ähnliches an Abgaben zu erheben.
0: Und um das zu gewährleisten, sei Deutschland bereit, sich zu beteiligen. Voraussetzungen seien allerdings eine völkerrechtliche Grundlage, ein Mandat des Bundestags und militärisches Gesamtkonzept. Also das sind relativ große drei Punkte, die es da gibt. Kritik kommt von den Grünen. Parteichefin Franziska Brandner begrüßt zwar die angekündigte Waffenruhe, warnt aber gleichzeitig, dass sich so ein Abkommen abzeichnen könnte, das schlechter sei als die Vereinbarung, die es vor dem Krieg gab.
4: Er hatte begonnen, Trump, mit den Sätzen "Help is on the way". Aber das Gegenteil ist ja gefolgt. Zehntausende tote Zivilisten und die Lage der Menschen im Iran spielt überhaupt gar keine Rolle mehr.
0: Auch die Linke kritisiert die Bundesregierung dafür, dass es für den Deal viel Lob gäbe, aber Kritik an Trump eben kaum eine Rolle spiele. Das Zwischenabkommen soll dann am Freitag in der Schweiz unterzeichnet werden. Danach sollen dann die Verhandlungen über ein Friedensabkommen beginnen.

0: Bruckner sind das mit gute Dinge. Ja, und tatsächlich gab es ja gute Nachrichten über ein mögliches Abkommen zwischen dem Iran und den USA. Das Ganze kommt zu einem relativ interessanten Zeitpunkt, findet auch unser Iran-Experte Tim Ebgenhans. Der ist vorsichtig hoffnungsvoll.
1: Man muss optimistisch, glaube ich, hier sein, dass es jetzt eine positive Entwicklung nimmt. Aber wir haben auch in der Vergangenheit gesehen, ich glaube, Trump hat insgesamt 39 Deals mit den Iranern abgeschlossen, dass da noch ein weiter Weg ist.
0: Ja, also noch ein weiter Weg, aber durchaus interessanter Zeitpunkt, weil heute Abend ja das erste Spiel der iranischen Nationalmannschaft ansteht bei dieser Fußball-WM der Männer. Also die WM läuft jetzt schon seit letzter Woche. Ein paar Spiele gab es schon. Ein Team stand aber eben noch nicht auf dem Platz und das ist der Iran. Und lange war ja gar nicht klar, ob das überhaupt passieren wird, also ob das Land überhaupt teilnehmen kann, will, darf. Wegen des Kriegs mit den USA, die mussten ja dann auch nach Mexiko ausweichen, weil Hauptquartier in den USA war dann doch ein bisschen viel. Und jetzt geht's eben los. Und bei diesem Sportevent, das sich ja immer sehr viel Mühe gibt, unpolitisch sein zu wollen, schwierige Situation durchaus, auch für die Fans der iranischen Nationalmannschaft.
1: Jetzt im Moment würde ich sagen, dass die Iranerinnen und Iraner im Iran auf jeden Fall andere Probleme haben als die Weltmeisterschaft. Aber wir werden wahrscheinlich auch sehen, dass das Regime versucht, diese Weltmeisterschaft für sich zur Legitimation auch zu nutzen.
0: Das ist nämlich alles schön und gut, wenn man als FIFA zum Beispiel sagt, wir wollen unpolitisch sein, aber man kann ja nichts dagegen tun, dass ein Regime die eigene Nationalmannschaft zum Beispiel instrumentalisiert. Ja, also um zum Beispiel zu demonstrieren, wir sind eine einheitliche Nation. Laut Iran-Experte Tim Ebgenhans sei das auch eine Konfrontation in Richtung Gastgeberland USA, dass man eben im Iran sagt,
1: trotz dieser Widerstände, trotz des Krieges haben wir als Nation und als Nationalmannschaft hier die Teilnahme an der WM bewerkstelligt und das ist ein Zeichen auch letztendlich für unsere Resilienz und dafür, dass wir diesen Konflikt auch siegreich beendet haben.
0: Warum das Fehlen eines einzelnen Spielers mehr über politische Macht und Einfluss im Iran erzählt, als es die Menschen tun, die am Ende auf dem Platz stehen werden, darüber sprechen wir in der neuesten Podcast-Folge von Unboxing News. Die ist jetzt schon draußen. Ihr könnt euch die anhören, wenn ihr möchtet. Könnt aber auch einfach dranbleiben, weil ungefähr in ein bisschen mehr als einer Stunde läuft sie auch hier bei mir in der Sendung. Chloe Slater.

0: Das ist Kittrick mit einem Song vom alten Album German Engineering 1. Haben wir gerade hier gehört mit More Than That. 18.30 Uhr ist es, 6:30. Wir haben Zeit für News. Und die hat der Tim Scholz für uns am Start. Hi, Tim.
1: Hi.
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1: Erstmal drei Themen in kurz. Nach der grundsätzlichen Einigung zwischen den USA und Iran für ein Ende des Krieges ist weiter unklar, wie es mit der Straße von Hormus weitergeht. International wird gefordert, dass Iran die Meerenge schnell freigibt. US-Präsident Trump ist in Europa angekommen, um am G7-Gipfel teilzunehmen. Das Treffen führender Industrieländer geht bis Mittwoch. Und die Leistungen von Schülerinnen und Schülern in Deutschland nehmen weiter ab. Das steht im nationalen Bildungsbericht, der heute vorgestellt wurde.
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1: Der spanische Fußballprofi Rafa Mir muss für 8,5 Jahre ins Gefängnis. Ein Gericht in Valencia hat ihn wegen sexueller Aggression verurteilt. Mir hatte Sex mit einer 23-Jährigen und meint, das sei einvernehmlich gewesen. Die Frau hat vor Gericht aber erzählt, dass sie in Mirs Villa vergewaltigt wurde. Neben seiner Haftstrafe von mehr als 8 Jahren muss der Fußballer außerdem 64.000 Euro Schadenersatz zahlen. Er beteuert weiter seine Unschuld. Das Urteil ist bisher nicht rechtskräftig. Rafa Mir spielt eigentlich für den FC Sevilla. Er wurde für eine Spielzeit an FC Elche verliehen und gewann mit Spanien 2021 in Tokio die olympische Silbermedaille. In Griechenland sind innerhalb weniger Stunden 3 Braunbären getötet worden. 2 wurden erschossen, ein 1/3 vergiftet. Eine Tierschutzorganisation geht davon aus, dass Einwohner das gemacht haben. Sie betont, dass es strafbar ist, Bären einfach zu töten und ruft die Menschen auf, stattdessen die Behörden zu informieren, damit die aktiv werden. Im Nordwesten Griechenlands wandern Bären immer öfter durch Gegenden, in denen auch Menschen leben. Sie werden zum Beispiel von Obstgärten angelockt, aber auch durch Abfälle. Das führt immer wieder dazu, dass Leute die Bären töten, weil sie Angst vor den Tieren haben. Tierschützer fordern die Behörden jetzt auf, die Verantwortlichen vor Gericht zu bringen. In den 70er und 80er Jahren herrschte in Argentinien eine Militärdiktatur und eine Führungsfigur der Proteste dagegen war die Menschenrechtsaktivistin Tati Almeida. Sie ist jetzt im Alter von 95 Jahren gestorben. Das hat ihre Organisation mitgeteilt. Die Argentinierin gehörte zu den Müttern und Großmüttern der Plaza de Mayo. Die Frauen demonstrierten während der Militärdiktatur in der Nähe des Präsidentenpalastes täglich für ihre Söhne, Ehemänner und andere Menschen, die vom Regime verschleppt worden waren. Bekannt wurden Almeida und ihre Mitstreiterinnen auch durch ihre weißen Kopftücher. Menschenrechtsaktivisten zufolge verschwanden während der argentinischen Militärdiktatur 30.000 Menschen. Angehörige erfuhren oft nichts über das Schicksal und konnten auch die sterblichen Überreste nie finden.
2: Das Wetter.
1: Da gibt es noch oft Sonne bis zum Schluss. Im Norden wird es am Abend auch ein paar Mal noch nass. Dort bleibt es morgen dann trocken. Sonst ziehen am Dienstag immer wieder Schauer durch. In der Mitte auch Gewitter mit Unwettergefahr. Im Südwesten 25 bis 29 Grad. Richtung Norden deutlich kühler mit 16 bis 19.
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0: All eyes on our Playlist. Ich freue mich jetzt schon auf Macola und This is London, aber auch auf die hässlichen Clementinen, My Ugly Clementine. Und wir starten sofort mit Sonnele aus Lüneburg, a.k.a. Wiz the MC, hier bei Deutschlandfunk Nova.
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0: Das ist die Feline Sonny mit Dog Bite hier bei Deutschlandfunk Nova. Ja, und man muss das leider so konkret und auch knallhart sagen, wie es ist. Es gibt Kinder, die wachsen in Familien auf, da ist Geld einfach nie ein Thema, einfach weil es immer da ist. Und dann gibt es Kinder, die wachsen in Familien auf, in denen Geld immer Thema ist, weil es an allen Ecken und Kanten fehlt. Und keiner kann sich aussuchen, in was für eine Familie du, er, sie geboren wurde. Und leider bekommen wir es als Gesellschaft nicht so richtig hin, Kindern aus beiden Familien die gleichen Möglichkeiten für ihr Leben zu verschaffen. Nicht nur in Bildung und Karriere ist da sehr unterschiedlich, je nachdem aus welcher Familie du kommst. Das geht schon allein bei der Gesundheit los. Dazu sind gerade zwei wichtige Studien erschienen. In der ersten Studie ging es ums biologische Alter, also darum, wie fit und gesund unser Körper tatsächlich ist. Da geht es um Zellen, Gewebe, Organe. Wir wissen nämlich schon länger, dass Stress oder ungesunde Ernährung den Alterungsprozess beschleunigen können. Und die neue Studie sagt jetzt, auch Armut spielt dabei offenbar eine Rolle. Ann-Kathrin Horn aus den Deutschlandfunk Nova Wissensnachrichten hat sich die Ergebnisse genauer angeschaut.
1: Das geht tatsächlich auch schon ganz früh im Leben los. Die Forschenden, unter anderem vom Max-Planck-Institut für Bildungsforschung in Berlin, die hatten Daten von insgesamt 140 Studien weltweit zu Armut und zu Gesundheit. Und da zeigte sich tatsächlich, dass auch schon Kinder biologisch schneller altern, wenn wenig Geld da ist. Oder allgemein gesagt, wenn die Familien benachteiligt sind.
0: Ja, und das Bittere ist, auch wenn du später finanziell besser dastehst, macht's das am Ende nicht wieder wett. Die Forschenden haben nämlich auch Hinweise darauf gefunden, dass Menschen, die mit wenig Geld aufgewachsen sind, auch als Erwachsene biologisch betrachtet schneller altern. Also dieser Prozess wird sehr früh im Leben in Gang gesetzt und ist unaufhaltbar. Aber das ist noch nicht alles.
1: Und es gibt auch noch eine andere Studie, die zeigt, dass Armut sich richtig im Körper festsetzt. Da hat sich ein Team der Washington University in St. Louis in den USA Hirnscans angeschaut. Und da war das Gehirn von Kindern, die in benachteiligten Wohnvierteln aufwachsen, anders als das von Kindern, die in reichen Vierteln aufwachsen.
0: Ja, und bei manchen Kindern ist da tatsächlich die Großhirnrinde dünner. Die Forschenden haben dann irgendwie untersucht, woran das liegt. Also, was weiß ich, müssen die länger vorm Bildschirm sitzen, weil beide Eltern zum Beispiel arbeiten sind und sie niemand weiter betreut? Oder werden sie anders erzogen? Oder wachsen sie in einer ärmeren Gegend auf? Ist es das? Und man kann es sich fast schon denken, ein armes Wohnviertel war tatsächlich der Hauptfaktor für diese Großhirnrinde. Und da geht es irgendwie nicht um Intelligenz oder kognitive Fähigkeiten, aber man kann wirklich eben die Auswirkungen von Armut auf Hirnscans erkennen.
1: Die Forschenden sagen, das Gehirn sieht dann so ein bisschen aus wie von jemandem, der mega gestresst ist oder chronisch übermüdet ist. Und das wirkt sich dann zum Beispiel darauf aus, ja, wie funktionieren so die Bewegungsabläufe oder so. Das mit diesem gestresst und übermüdet liegt vielleicht daran, dass Kinder in einem ärmeren Umfeld tatsächlich auch mehr Stress und weniger Schlaf haben. Und da sagen die Forschenden, könnte man ja vielleicht auch was machen, um dem entgegenzuwirken. Also vielleicht irgendwelche Programme, die dann dafür sorgen, dass Kinder aus ärmeren Wohnvierteln weniger Stress haben und mehr Schlaf kriegen. Das würde dann dem Gehirn schon mal helfen.
0: Also wenn es nicht eh schon aus so einer moralisch-humanistischen Perspektive wichtig ist, Armut zu bekämpfen, ist eigentlich eine Selbstverständlichkeit, aber dann liefern zumindest diese zwei Studien nochmal ein weiteres Argument, nämlich Armut schadet und zwar schon von Anfang an und ein Leben lang der Gesundheit. Ja, und das hat am Ende kein Kind verdient. Ann-Kathrin Horn hat sich zwei Studien dazu angeschaut, die beide zeigen, dass eben Geld eine große Rolle spielt, wie wir uns gesundheitlich entwickeln, zum Beispiel eben, wenn man sich das Gehirn genauer anschaut oder wenn man sich eben Alterungsprozesse anschaut. Deutschlandfunk Nova ist hier am Start für euch. Jamiroquai hören wir jetzt mit Candidate.

0: Das sind sie, die hässlichen Clementine. My ugly Clementine head in the air. Und was schlummert da nachts eigentlich so in eurem Bett? Also ihr natürlich, aber sonst von euch mal abgesehen, schlummert da durchaus auch noch mehr. Vor allem, wenn ihr es mal wieder nicht geschafft habt, das Bettzeug zu wechseln. Das geht ehrlich gesagt eher an mich, diese Aussage. Mikrobiologe und Hygieneexperte Dirk Bockmühl sagt dazu.
1: Im Prinzip findet man all das, was man auch bei uns auf der Haut findet. Also wenn ich da im Bett liege und ich fühle das natürlich eine ganze Weile, dann habe ich meine Hautflora, die Bakterien, die im Wesentlichen auf der Haut wohnen, die habe ich dann hinterher natürlich auch im Bett.
0: Na, und unsere Hautschuppen selbst, die landen da auch, sagt Dirk, denn wir verlieren ja tote Haut. Unsere oberste Hautschicht bildet sich ja ständig neu. Dafür brauchen wir nicht extra Schlange zu sein.
1: Diese Hornschicht, ja, die regeneriert sich so einmal im Monat. Das ist so die Daumenregel. Da kann man sich jetzt ungefähr vorstellen, wie viel da von im Bett landet. Also das können schon über die Zeit ein paar Gramm werden.
0: Lecker. Einmal Hornschicht bitte. Yummy. Wisst ihr, wer das ganz besonders gerne isst? Ja, Milben.
1: Naja, da können eben auch schon relativ viele zusammenkommen. Jetzt muss man aber auch da sagen, wenn ich jetzt sage, da sind hunderte Milben oder so in meinem Bett, was durchaus eine vernünftige Zahl ist, muss man sich jetzt auch keine großen Sorgen machen, weil die tun ja eigentlich nichts, außer eben, dass sie möglicherweise Allergien auslösen.
0: Also friedliche Koexistenz, sagen wir mal so. Frage ist aber natürlich, gibt es auch ein zu viel? Also ein zu viel an Milben, eine Milbenobergrenze. Gibt es eine Milbenobergrenze? Oder vielleicht einfach so ein Punkt, wo naja, es ein bisschen schmuddelig wird zu, ja, vielleicht auch ungesund.
1: Ja, das ist tatsächlich so, dass diese Grenze, wenn man die denn setzen will, sehr, sehr, sehr weit liegt. Tatsächlich ist es unfassbar schwierig, sich aus dem eigenen Bett anzustecken. Also Krankheiten zu übertragen übers Bett kann man zwar, aber ist sehr unwahrscheinlich.
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0: passiert. Deswegen bin ich jetzt wieder zurück am Mikro und freue mich, den Rest der Sendung und der Sendezeit mit euch noch verbringen zu können. Es gibt nämlich noch ein paar Sachen, die ich gerne erzählen möchte heute an diesem Montagabend. Zum Beispiel, dass die Ukraine Teil der Europäischen Union werden möchte. Das ist jetzt an sich keine Nachricht. Das versuchen die nämlich schon seit einer ganzen Weile, seit 2022, um genau zu sein, also kurz nach dem Beginn der russischen Invasion, ist das Land ja Beitrittskandidat geworden. Heute Abend geht es dann aber endlich richtig los mit den Gesprächen dazu. Das ist jetzt möglich, weil in Ungarn ja die Regierung weg ist. Ne? Viktor Orban hat das Ruder abgegeben an seinen Nachfolger Peter Modzsor und der hat eben nichts mehr gegen die Ukraine als Beitrittskandidaten. Deswegen kann es losgehen ohne ungarischen Widerstand. Starten die Verhandlungen. Um welche Themen es dabei geht, das hat uns Frederik Rother erklärt.
1: Es geht dann da um die Verhandlungskapitel Grundrechte, Justiz, Freiheit und Sicherheit. Auch Finanzen werden da angesprochen. Und das sind immer die ersten Kapitel, die mit neuen Ländern besprochen werden, weil das quasi die absoluten Basics sind, die alle erfüllen müssen. Und der EU geht es eben darum, dass demokratische Staaten reinkommen in die Union mit funktionierendem Rechtsstaat.
0: Ja, und Frederik sagt eben, unser Korrespondent in Kiew, es gibt insgesamt 35 Verhandlungskapitel, die werden in den kommenden Monaten und Jahren jetzt nach und nach abgearbeitet. Das ist auf jeden Fall eine ganze Menge Stoff, aber es ist natürlich auch ein wichtiger Schritt. Und dabei wird eben immer wieder geprüft, ist die Ukraine auf EU-Level? Sind die Regeln übernommen oder muss vielleicht nachgebessert werden? Da geht es zum Beispiel um Landwirtschaft, es geht um Zölle, Steuern, Bildung, Außenpolitik und so weiter. Die Verhandlungen können laufen, auch wenn der Krieg weitergeht. Ein EU-Beitritt während des Krieges gilt aber zumindest als unwahrscheinlich. Frederik hat in Kiew mit jungen UkrainerInnen gesprochen, wie sie drauf schauen. Olga zum Beispiel findet gut, dass ihr Land EU-Mitglied werden will und sich Richtung Westen ja damit auch orientiert.
1: Wir wollen uns so weit wie möglich von Russland und den Verbindungen nach Russland distanzieren. Wir möchten uns Richtung Europa bewegen. Ich bin der Meinung, dass die Ukraine durchaus Teil der EU werden kann.
0: Also in der Ukraine gibt es eine klare Mehrheit pro EU-Beitritt. Dem Präsidenten Volodymyr Zelensky kann es eigentlich gar nicht schnell genug gehen. Ist ja auch verständlich irgendwie, ne, dass er sich quasi die EU auch als Schutzmacht wünscht. Stattdessen wird aber gerade über andere Modelle diskutiert, die die Ukraine enger an die EU binden könnten, auch wenn es bis jetzt noch nicht direkt zur Vollmitgliedschaft reicht.
1: Es gibt so eine ganz interessante mögliche Lösung, die diskutiert wird, der Ukraine zum Beispiel kommendes Jahr eventuell eine assoziierte Mitgliedschaft anzubieten, also eine Mitgliedschaft light. Das hat Kanzler Merz nochmal vorgeschlagen. Dann könnte die Ukraine regulär an den EU-Treffen teilnehmen, aber sie hätte eben kein Stimmrecht, solange bis die regulären Verhandlungen abgeschlossen sind. Das ist aber eine Idee, die wird noch intensiv diskutiert in der EU und tatsächlich auch hier in der Ukraine.
0: Das ist auf jeden Fall ein sehr langer Prozess. Wir halten euch auf dem Laufenden. Wir haben ja hier auch nicht nur die kleinen aktuellen oder größeren aktuellen Sachen auf dem Schirm, sondern eben auch solche langfristigen Entwicklungen, die wir euch dann immer mal wieder aufbereiten hier bei Deutschlandfunk Nova.

0: Fans aus aller Welt, die trotz Ticket kein Visum bekommen. Der beste Schiedsrichter Afrikas, der nicht einreisen darf. Also diese WM hat auf jeden Fall im Vorfeld schon ordentlich Schlagzeilen gemacht. Und da kommt natürlich, spielt auch ein bisschen mit rein, dass zum Beispiel die iranische Nationalmannschaft auch irgendwo ein Plätzchen finden musste. Die sind dann ausgewichen nach Mexiko. Die Fußball-WM, die aktuelle der Männer, wird ja ausgetragen in Nordamerika, also Kanada, USA und Mexiko. Und die Nationalmannschaft des Iran hat quasi das Hauptquartier in Mexiko ausschlagen müssen. Sie reisen aber jetzt aktuell, gerade sind sie eingereist nach Los Angeles, weil dort heute das erste Spiel des Iran stattfindet. Jetzt bemüht sich die FIFA ja immer, alles so unpolitisch wie möglich halten zu wollen, sich da irgendwie aus Sachen rauszuhalten, die durchaus aus einer Menschenrechtsperspektive schwierig sind. Aber man kann irgendwie auch nichts dagegen tun, dass eben so ein Spiel jetzt gerade hochpolitisch ist. Das sehen auch die Kollegen unseres Nachrichtenpodcasts Unboxing News so. Ich übergebe jetzt an die Kollegin Ilka Knicke. Die haben sich das heute ein bisschen genauer angeschaut. Iran bei der WM. Und sie fragen sich, wie viel Regime steckt in der Mannschaft.
1: Dieses Spiel ist hochpolitisch. Die iranische Nationalmannschaft spielt ihr erstes Spiel dieser Fußball-Weltmeisterschaft der Männer in Los Angeles. Nach über 3 Monaten Krieg mit dem Gastgeberland. Und dann diesen News.
2: Die USA und Iran haben sich auf ein Rahmenabkommen zum Ende des Krieges geeinigt.
3: Der Vertrag soll am Freitag in der Schweiz unterschrieben werden.
2: US-Präsident Trump erklärte auf seiner Plattform Truth Social, dass die Straße von Hormuz geöffnet werden soll.
4: Laut Irans stellvertretendem Außenminister bedeutet das Abkommen ein dauerhaftes Ende des Krieges, auch im Libanon.
1: Iran-Experte Tim Ebkenhans sagt, das Spiel der iranischen Mannschaft ist eine willkommene Gelegenheit für das Regime zu präsentieren. Wir sind hier in den USA. Wir haben es geschafft.
5: Das ist ein Zeichen auch letztendlich für unsere Resilienz und dafür, dass wir diesen Konflikt auch siegreich beendet haben.
1: Wer für den Iran spielt und wie das Regime den Fußball für sich nutzt, das ist unser Thema heute.
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1: Hier bei Unboxing News fragen wir uns, was die Nachrichten, die uns jeden Tag erreichen, für Einzelne konkret bedeuten. Es ist Montag, der 15. Juni und wir produzieren unsere Folge um 15.30 Uhr. Politisches soll keine Rolle spielen. So hätte es die FIFA gern. Bei der Pressekonferenz des Iran vor dem Spiel gegen Neuseeland sagt Trainer Amir Gal Enoui:
7: Wir sind hier, um zu spielen. Und wir sind hier als Vertreter des großen iranischen Volkes. Sowohl derer im Land als auch derer außerhalb des Landes. Wir denken nur an den Fußball und wir denken daran, die Menschen im Iran glücklich zu machen.
1: FIFA-Boss Gianni Infantino meinte sogar: Der Iran spielt politische Konflikte hin oder her und wenn er ihn selbst abholen müsse.
8: When people were saying, well, it would be impossible for Iran to come to the World Cup, I told them and I promised them that they would come and if I had to go with a bus to Tehran and drive them here, I would do that.
1: In Los Angeles, wo das Spiel stattfindet, leben allerdings auch hunderttausende Exil-IranerInnen. Und für die ist das Spiel politisch. Einige haben schon demonstriert. Während des Spiels soll es weitere Demos gegen das iranische Regime geben. Der County Sheriff von L.A. plant mehr Personal ein. Jan Boré aus dem Unboxing News Team hat sich angeschaut, wen der Iran in dieser Lage in die USA schickt. Jan, wer spielt für den Iran?
9: Also über die Mannschaft weiß man gar nicht so viel. Also wie sie sich positionieren in der Öffentlichkeit, da ist gar nicht so viel darüber bekannt. Es fällt eigentlich eher mehr auf, wer bei dieser Mannschaft fehlt, also wer nicht dabei ist. Und das ist Sardar Azmoun.
10: Azmoun!
11: He couldn't miss from there.
1: Lass uns über ihn sprechen. Wer ist Sardar Azmoun und warum ist er für viele IranerInnen mehr als nur ein Fußballer?
9: Sardar Azmoun, das ist eigentlich so der größte Star im Team. Der hat 91 Länderspiele gemacht, 57 Tore geschossen, bei so Mannschaften wie St. Petersburg, AS Rom, Bayer Leverkusen gespielt. Also schon internationale Mannschaften. Der hat auch den höchsten Marktwert im Team und ist in der Nationalmannschaft auch absoluter Stammspieler eigentlich.
12: Lovely chance! And it's a great header from that man. Of course, Sardar Azmoun. The go-to player when it comes to finding the back of the net. Lovely dink in towards him.
9: Ja, und der TV-Kommentator, der sagte es, natürlich ist es Sadar Azmoun, der da das Tor gegen die Vereinigten Arabischen Emirate geschossen hat in der WM-Quali. Es war sein letztes Tor für den Iran. Auch ansonsten ist er wirklich im Fokus, im Vordergrund. Seine Meinung hat Gewicht, auch eben, weil er sportlich relevant ist. Und er hat sich in der Vergangenheit auch immer wieder politisch positioniert.
1: Azmoun ist also eigentlich einer der größten Fußballstars des Landes, hat in den Quali-Spielen noch Tore geschossen, ist aber jetzt nicht dabei. Lass uns drüber reden, was passiert ist.
9: Der hat im März ein Foto geteilt, wo er mit dem Premierminister der Vereinigten Arabischen Emirate zu sehen ist, dem Scheich Mohammed bin Rashid. Daraufhin haben dann iranische Medien von Verrat gesprochen, weil die Vereinigten Arabischen Emirate eben Verbündete der USA sind. Die iranische Revolutionsgarde, die hat damals dann dieses Foto auf Telegram als Zusammenarbeit mit den Feinden des Iran beschrieben. Ja, und dann wurde Azmoun für die Freundschaftsspiele im März nicht mehr nominiert. Davor in der WM-Quali war er noch gesetzt. Der hat da super viele Tore geschossen, gut gespielt. Jetzt wurde er dann auch nicht für die WM nominiert. Und beim WM-Eröffnungsspiel letzte Woche hat die Iran-Korrespondentin vom ZDF, Föbegar, auch auf ihn hingewiesen und geschaut und gesagt:
10: Offiziell heißt es zwar, das habe Verletzungsgründe, aber die meisten gehen eigentlich davon aus, dass das eben eher politische Gründe hat und dass Iran bereit ist, diesen herben sportlichen Verlust für den Kader in Kauf zu nehmen. Und sowas sendet natürlich auch ein Signal an die anderen Spieler.
1: Ging es denn wirklich nur um das Foto oder steckt da noch eine längere Geschichte dahinter?
9: Ja, Azmoun hat sich schon vor einigen Jahren gegen das Regime gestellt. Vor 4 Jahren gab es ja große Proteste. Manche erinnern sich ja noch, als die kurdische Iranerin Jina Mahsa Amini von der Sittenpolizei festgenommen wurde, weil sie ihr Kopftuch nicht ordnungsgemäß getragen haben soll und später dann an den Folgen der Verletzung der Haft gestorben ist. Sadar Azmoun, der hat sich da sehr, sehr deutlich gegen das iranische Regime gestellt und auf Instagram sowas geschrieben wie: Schämt euch dafür, dass ihr das Volk und die Frauen von Iran einfach tötet. Lang leben die iranischen Frauen. Und er hat dann auch noch geschrieben: Wegen der Regeln der Nationalmannschaft durften wir nichts sagen, aber ich kann kein Schweigen mehr ertragen. Und dann hat er auch gesagt, es wäre ihm egal, wenn er wegen diesem Post nicht mit zur WM nach Katar fahren dürfte, also damals 2022. Aber er durfte dann mit zur WM. Dort hat dann auch die ganze Mannschaft ein Zeichen gegen das Regime gesetzt und bei dem ersten Spiel gegen England die Nationalhymne nicht mitgesungen. Ja, jetzt wird Azmoun nicht bei der WM dabei sein und von ihm kann es deswegen kein Protest, kein Zeichen, eigentlich nichts in die Richtung geben.
1: Okay, wir können also schon mal festhalten, ein wichtiger Spieler, der sich gegen das Regime positioniert hat, fehlt. Wer steht denn jetzt für diese Mannschaft? Also wer sind die Gesichter des Iran-Teams 2026?
9: Da kann man auf jeden Fall noch Mehdi Taremi nennen. Der spielt bei Olympiakos Piräus. Der hat bei Inter Mailand und bei Porto gespielt. Das sind auch europäische Topclubs. Der ist neben Azmoun Top-Torschütze. Der galt eigentlich lange als regierungsnah, ist aber inzwischen etwas kritischer geworden. Also kritisch, so sehr man das eben im Iran sein kann. Im Januar, als das Regime tausende Protestierende getötet hat, da hat Taremi in der Zeit für Olympiakos Piräus ein Tor geschossen und dann darauf verzichtet zu jubeln. Und danach wurde er gefragt: Ey, warum hast du nicht gejubelt? Und er hat gesagt: Das hat mit der Situation in meinem Land zu tun. Es gibt Probleme zwischen Volk und der Regierung. Das Volk steht immer hinter uns und deshalb stehen wir hinter ihm. Also vermeintlich leise, aber trotzdem klar erkennbare Kritik. Jetzt spielt er trotzdem mit bei der WM, gibt auch Interviews, plädiert da, die Politik vom Sport zu trennen, wenn auch recht vorsichtig. Und hat bei der Pressekonferenz vor dem Spiel gegen Neuseeland auch zu den Journalisten am Ende gesagt: Ihr habt ja gar keine Fragen zum Fußball gestellt.
1: Wenn wir jetzt sagen würden, okay, der Rest ist einfach regimetreu, würdest du sagen, das ist zu einfach gedacht?
9: Ich glaube schon, dass das zu einfach ist, weil man jetzt nicht sagen kann, die Spieler, die da sind, sind regimetreu. Es ist schwer konkret zu sagen, wie sich die anderen positionieren. Über das Regime zu sprechen im Iran, das ist super gefährlich. Große Äußerungen in die Richtung gibt es da nicht. Ich glaube, den Spielern ist auch bewusst, alles, was sie machen, kann auch als Geste beobachtet werden. Und auch alles, was sie nicht machen, kann als Geste beobachtet werden. Singt man bei der Hymne mit? Schlägt man sich mit der Hand aufs Wappen? Mit wem macht man Fotos? Also ich glaube, alles kann hinterfragt werden und denen wird schon bewusst sein, dass alles auch als Zeichen gedeutet werden könnte. Es gibt aber politische Botschaften. Die Spieler von Iran, die hatten bei der Ankunft in Mexiko einen Pin mit dem Hashtag 168 auf ihrer Kleidung getragen. Und auch bei Instagram gab es unter einem Beitrag der Nationalmannschaft den Hashtag 168. Das ist die Zahl der Opfer von einem US-Angriff auf eine Schule im Iran Ende Februar. Stellt sich dann natürlich schon die Frage, ob dieses Symbol, diese Geste von den Fußballern kommt oder nicht.
1: Eine Fußball-Weltmeisterschaft, die stattfindet, während das Gastgeberland und ein Teilnehmerland im Krieg sind. So war bisher die Lage. Was ändern jetzt die aktuellen Nachrichten über einen Deal, der zu Frieden führen soll? Er kann es sagen.
5: Mein Name ist Tim Ebkenanz. Ich bin Professor für Islamwissenschaften an der Universität Freiburg und mein Schwerpunkt liegt auf dem modernen Iran.
1: Tim, die USA, der Iran und auch Vermittler Pakistan haben ja verkündet, dass es eine Einigung für einen Frieden gibt. Wie blickst du denn jetzt darauf?
5: Erstmal bin ich erleichtert, weil wir eine lange Zeit der Unruhe gesehen haben, wo nicht klar war, wo die Reise hingeht. Jetzt haben wir erstmal dieses Memorandum of Understanding. Das wird auch von den Iranern so als einen ersten wichtigen Schritt angesehen, wo wir einen Waffenstillstand haben und wo es dann in den nächsten Tagen darum gehen wird, die zentralen Probleme auszuräumen. Und diese Probleme und die Herausforderungen, die da auf die entsprechenden Teams stehen, die das aushandeln müssen, sind, glaube ich, gewaltig. Wir reden hier über die Fragen, was soll mit dem Nuklearprogramm passieren, was soll mit dem ballistischen Raketenprogramm passieren und letztendlich, was soll mit der Straße von Hormuz passieren. Ich bin grundsätzlich nun erstmal optimistisch oder man muss optimistisch, glaube ich, hier sein, dass es jetzt eine positive Entwicklung nimmt. Aber wir haben auch in der Vergangenheit gesehen, ich glaube, Trump hatte insgesamt 39 Deals mit den Iranern abgeschlossen, dass da noch ein weiter Weg ist.
1: Ja, und für wie stabil hältst du denn den Deal jetzt? Also ich habe schon bei dir rausgehört, dass da ja wirklich viele Punkte noch kommen. Vor Freitag soll ja das Abkommen in der Schweiz unterschrieben werden. Wo denkst du, könnte es noch bröckeln?
5: Eines der großen Probleme wird sein, der Iran verlangt, dass auch die Kampfhandlungen der Israelis im Libanon eingestellt werden. Benjamin Netanyahu hat am Wochenende sehr deutlich gemacht, dass er auch zu einem Alleingang bereit ist, also dass er nicht bereit ist, die Angriffe auf die Hisbollah einzustellen. Und da könnte ich mir schon vorstellen, dass das so ein ganz zentrales Problem wird. Ein zweites Problem, das ist so eine Auslegungssache, das geht hier um die Straße von Hormuz. Trump hat in seinen Tweets auf True Social angegeben, die Iraner würden auf eine Maut verzichten. Das würde aber nicht einschließen, dass die Iraner eine Art Servicegebühr für die Durchfahrt durch die Meerenge von Hormuz nehmen. Das ist auch etwas, was in den iranischen Medien diskutiert wurde. Also so eine Art Servicegebühr für etwa Lotsendienste, für die Sicherheit, für die Versicherung. Ähnliche Abmachungen existieren auch etwa am Bosporus. Und ich könnte mir vorstellen, dass hier die Iraner sagen, ja Moment mal, Maut nehmen wir nicht, aber wir nehmen halt diese Servicegebühr, um die sichere Durchfahrt durch die Meerenge von Hormuz zu ermöglichen. Und das wäre schon so ein Thema, wo Trump natürlich auch dann zurückrudern müsste.
1: Ja, viele werfen ihm ja vor, dass er mit diesem Krieg eigentlich nichts erreicht hat. Würdest du das auch so sehen?
5: Ja, ich würde das ebenfalls so sehen. Das war ein Krieg, der zwar auf der einen Seite militärisch von den Amerikanern und von den Israelis durchaus eindrucksvoll gewonnen wurde, wenn man so will, aber strategisch, also was die Kriegsziele betrifft, ist keines der Kriegsziele erreicht worden. Ich würde sogar so weit gehen, dass die Situation gerade des Regimes um die Revolutionsgarden im Iran herum sich sogar dadurch konsolidieren konnte und der Iran Möglichkeiten erkannt hat, wie er auch die Weltwirtschaft unter Druck setzen kann, wie etwa die Straße von Hormuz, die er in dieser Form vorher nicht so kannte. Also da würde ich schon sagen, dass die Amerikaner hier einen ganz zentralen strategischen Fehler gemacht haben. Man muss allerdings auch sagen, dass die tatsächlichen Kriegsverlierer wirklich die iranische Gesellschaft ist. Also der große Teil der iranischen Gesellschaft, der nicht dem Regime angehört beziehungsweise nicht mit dem Regime Sympathien hegt und der jetzt tatsächlich durch diesen langen Krieg auch ganz massiv verloren hat auf ganz vielen Ebenen, die Kriegsführung selber, die soziale, die ökonomische Situation. Und letztendlich ist das jetzt eine Gesellschaft, die von zwei Seiten bedrängt wurde. Auf der einen Seite halt hier von einem doch repressiven Regime, was auch massive Gewalt angewandt hat und auf der anderen Seite durch die Kriegsführung der Amerikaner und Israelis auch von dieser Seite ebenfalls bedrängt wurde.
1: Und in dieser Situation findet jetzt die Fußball-Weltmeisterschaft der Männer in den USA unter anderem statt, da ja jetzt dann das erste Spiel der iranischen Nationalmannschaft gegen Neuseeland. Wie würdest du sagen, sind dafür jetzt die Voraussetzungen?
5: Ja, das Nationalteam muss ja in Mexiko sein Quartier beziehen. Das war vorher in den USA geplant. Also sie können jetzt immer nur für einen Tag, für den Spieltag selber einreisen, was natürlich für das Team und aber auch für die Begleiter hohe Hürden darstellt. Ich bin noch mal gespannt. Ich glaube jetzt schon, dass es diesen Waffenstillstand, dieses Memorandum gibt, dass weitere Spieler vielleicht nicht an einer Einreise gehindert werden. Aber es ist natürlich eine erhebliche Belastung. Und da werden wir sehen, wie das dann von Seiten des Teams auch entsprechend umgesetzt wird. Aber jetzt auch für die Spieler ist das natürlich eine Herausforderung, die in dieser Form, also ich kann mich an keine WM erinnern, wo das in ähnlicher Art und Weise ebenfalls so ein Problem war.
1: Wie sehr wird denn für dich da die WM zum Schauplatz der Politik?
5: Ja, Fußball ist dann natürlich ganz zentral, auch politisch. Für das autoritäre Regime war Fußball immer so ein Sport, der durchaus unangenehm ist, weil man halt gerade diese sehr heterogene Fanszene nicht so einfach kontrollieren kann. Dann hat es bei den früheren WM-Teilnahmen der Iraner, vor allen Dingen 1998, immer wieder auch so Bekundungen von Seiten der Gesellschaft gegeben, die das Team unterstützt haben. Und das ist etwas, was das Regime gar nicht haben will, dass sich Iranerinnen und Iraner auf den Straßen in Teheran, in Tabriz und anderen Städten treffen und ihr Nationalteam feiern. Jetzt im Moment würde ich sagen, dass die Iranerinnen und Iraner im Iran auf jeden Fall andere Probleme haben als die Weltmeisterschaft. Aber wir werden wahrscheinlich auch sehen, dass das Regime versucht, diese Weltmeisterschaft für sich zur Legitimation auch zu nutzen, nochmal deutlich zu sagen, wir sind eine Nation und die Nationalmannschaft steht für diese einheitliche Nation, das tatsächlich etwas sehr Ambivalentes sein könnte. Ich denke, es wird auf der einen Seite versucht werden zu sagen, ja, die Nationalmannschaft ist ein Zeichen auch unserer nationalen Einheit und dass die Gesellschaft auch hinter dem Regime steht. Und da ist natürlich dann diese Konfrontation mit Donald Trump und Amerika so eine Möglichkeit, das auch so darzustellen, dass man sagt, trotz dieser Widerstände, trotz des Krieges haben wir als Nation und als Nationalmannschaft hier die Teilnahme an der WM bewerkstelligt und das ist ein Zeichen auch letztendlich für unsere Resilienz und dafür, dass wir diesen Konflikt auch siegreich beendet haben.
1: Unser Kollege in den USA hat vor dem Spiel in Los Angeles iranische Fans gefragt, wie sie die Mannschaft sehen.
13: I think we have to support, no matter how much we are against the regime.
1: Ich supporte unser Team, egal wie sehr ich gegen das Regime bin. Andere sagen,
14: we don't consider them as a national team, because every player that's been on this team has been handpicked.
1: Das ist nicht unser Team. Das Regime hat die Spieler handverlesen. Und dieser Fan wollte eigentlich die ehemalige iranische Flagge mit Löwe und Sonne mitnehmen. Die gilt aber als Symbol der Opposition und die FIFA will sie nicht in Stadien sehen.
15: The fact that they doesn't allow the free Iranian in America to express their opinion is unheard of.
1: Er hat das Gefühl, als freier Iraner in den USA dort nicht seine Meinung äußern zu können. Nochmal zu Jan Boré aus dem Unboxing News Team. Lass uns mal auf den Austragungsort der Partie Iran-Neuseeland schauen. Ausgerechnet Los Angeles. Hier leben sehr viele Exil-IranerInnen. Wie besonders ist diese Situation?
9: Also schon unfassbar besonders. Mit Iran hat man jetzt ein Teilnehmerland, was ja bis zuletzt im Krieg mit dem Gastgeberland war oder ist. Die Situation ist ja sehr schnelllebig. Sowas gab es noch nie in L.A. Da ist die größte Exil-Community. Die besteht eher, so sagt man, aus Regime-Gegnern. Da sind auch schon Proteste angekündigt. Und das Sportministerium des Iran, das hat angekündigt, das Spiel abzubrechen, wenn es Proteste im Stadion gibt. Und da ist es wirklich ganz schwer vorauszusagen, was da heute Nacht passieren wird.
1: Gleichzeitig hat das Team ja seine Unterkunft während des Turniers nicht in den USA, sondern reist immer aus Mexiko an. Und es gab ja auch Probleme mit Visa und Einreisen generell. Wie kompliziert ist denn die WM jetzt schon für das iranische Team?
9: Schon sehr, sehr kompliziert. Also das iranische Team, das musste den Standort nach Tijuana in Mexiko verlegen. Der Präsident des iranischen Fußballverbands, Mehdi Tadj, der hat das damit begründet mit logistischen Vorteilen. Mexikos Präsidentin hat dazu aber gesagt, die USA wollten nicht, dass die iranische Mannschaft während des Turniers auf amerikanischem Boden übernachtet. Weshalb dann die FIFA Mexiko gebeten hat, das Team unterzubringen. Der Iran, der spielt aber alle Gruppenspiele in den USA, die müssen dafür also für jedes Spiel in die USA anreisen, am jeweiligen Tag dann in das Land rein, am gleichen Tag auch wieder zurück und das ist natürlich unfassbar kompliziert.
1: Jetzt spielt der Iran als allererstes gegen Neuseeland, aber es könnte ja noch eine viel brisantere Begegnung geben.
9: Ja, USA und Iran, die könnten direkt aufeinandertreffen, wenn der Iran auf Platz 2 in der Gruppe landet und die USA in ihrer Gruppe auf Platz 2, dann käme es im 16. Finale zu dem Spiel USA gegen Iran. Und so eine Konstellation, so ein Spiel, das wäre natürlich so aufgeladen wie wahrscheinlich kein anderes. Vor 4 Jahren bei der WM, da gab es die letzte Partie zwischen USA und Iran. Da haben die USA mit 1:0 gegen den Iran gewonnen, aber damals hatte das natürlich noch nicht so eine große politische Bedeutung drin, wie es heute so wäre.
0: Es ist also durchaus politisch auch wenn sie die FIFA versucht, unpolitisch zu sein, diese Fußballweltmeisterschaft. Iran bei der WM, Befehlregime steckt in der Mannschaft, haben sich heute die Kolleginnen und Kollegen unseres Nachrichtenpodcasts Unboxing News gefragt. Und wir starten jetzt hier kurz vor acht, ganz gemütlich in diesen schönen Montagabend. Ich habe ein paar tolle Musikthemen für euch rausgesucht, eine schöne Playlist von der Musikredaktion zusammenstellen lassen. Kann gleich losgehen. Guck mal, wir starten hier schon mit Lykke Li und Happy Now.

0: Und der Kollege Jan Bungertz und ich hatten auf jeden Fall schon mal einen spannenden Montagabend. Wir waren ja draußen beim Feueralarm.
1: Ja.
0: Haben kurz die Nase in
1: Dadurch
0: die Sonne
1: ist
0: gehalten.
1: Natürlich meine 19-Uhr-Sendung ausgefallen.
0: Ist die 19-Uhr-Sendung ausgefallen, aber wir haben ja jetzt eine 20-Uhr-Sendung. Ihr kriegt also alle Nachrichten, die ihr braucht und die wir 19 Uhr versäumt haben, jetzt auch noch. Jan Bungertz ist da.
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3: Am Genfer See geht der G7-Gipfel wichtiger Industrieländer los. Die Staats- und Regierungschefs der 7 teilnehmenden Staaten sind eben im Kurort Evian vom Gastgeber, Frankreichs Staatschef Emmanuel Macron, begrüßt worden. Sie starten jetzt mit einem gemeinsamen Abendessen. Es wird unter anderem um die Einigung zwischen den USA und dem Iran gehen, den Krieg beenden zu wollen. Auch Präsident Donald Trump ist angereist. Er hatte sich nach seiner Landung am internationalen Flughafen in Genf noch zu einem Gespräch mit Macron getroffen. Beim G7-Gipfel soll es bis Mittwoch auch um den Ukraine-Krieg und die derzeitigen Probleme der Weltwirtschaft gehen. Gestern hatte es in Genf in der Schweiz Proteste gegen das Treffen der Industrieländer gegeben, später auch Randale. Noch diese Woche soll das Rahmenabkommen zwischen den USA und dem Iran unterzeichnet werden. International wird das überwiegend gelobt. Viele fordern, dass jetzt auch die wichtige Straße von Hormus schnell wieder für den Schiffsverkehr freigegeben und gesichert wird. Frankreichs Staatschef Macron erklärte, sein Land könne innerhalb von Tagen Kampfflugzeuge und Schiffe, darunter den Flugzeugträger Charles de Gaulle, zu der Meerenge schicken. Unter der Führung von Frankreich und Großbritannien ist schon länger eine Marine Mission in der Straße von Hormus geplant, die aber erst nach Ende der Kämpfe anfangen soll. Auch Japan und Deutschland haben angekündigt, mitzumachen. Unklar ist zurzeit, wann die Meerenge wieder geöffnet wird und ob der Iran Gebühren von durchfahrenden Schiffen verlangen darf. Das ist international sehr umstritten. Die EU hat Beitrittsverhandlungen mit der Ukraine begonnen. Laut einem Sprecher des Europäischen Rats sind Vertreter beider Seiten offiziell in die ersten Gespräche gestartet. Formal war der Beitrittsprozess schon vor 2 Jahren eröffnet worden. Ungarn hatte konkrete Verhandlungen mit der Ukraine aber lange blockiert. Erst nach dem Regierungswechsel dort war die Zustimmung aller Mitgliedstaaten möglich. In der ersten Phase der Gespräche geht es jetzt um das Rechtssystem in der Ukraine, die öffentliche Verwaltung und den Grenzschutz. Dass die Ukraine nach dem jahrelangen Verfahren tatsächlich aufgenommen wird, passiert aber nicht automatisch. Nötig sind weitere Reformen im Land. Parallel wird auch mit dem Nachbarland Moldau über dessen EU-Beitritt verhandelt. Im Saarland gehen heute Abend die deutschen Sommerspiele für Menschen mit geistiger Behinderung los. Bei den Special Olympics genannten Wettbewerben treten etwa 4.300 Sportlerinnen und Sportler an in 27 Sportarten. Auch Gäste aus dem Ausland machen mit. Die Eröffnungsfeier im Ludwig-Parks-Stadion in Saarbrücken steigt ab 8:15 und wird auch im Fernsehen übertragen. Für das Saarland ist es die größte Sportveranstaltung in der Geschichte des Bundeslandes. Einige der Wettkämpfe werden im benachbarten Frankreich ausgetragen. Die letzte Ausgabe der Special Olympics war vor 4 Jahren in Berlin.
2: Das Wetter.
3: Die Nacht kommt meistens ohne Schauer aus. Es kühlt ab auf 12 bis 6 Grad. Morgen geht es zuerst im Westen mit Schauern los. Die ziehen tagsüber weiter Richtung Ost- und Süddeutschland. Im Norden bleibt es meistens trocken. Da allerdings frischer, maximal 19 Grad. Am wärmsten im Südwesten bis zu 29 Grad.
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0: In den nächsten 56 Minuten werdet ihr erfahren, warum ich heute ganz dringend nach einem Song über Marmelade gesucht habe. Und ihr werdet erfahren, was die Antwort unseres Vizekanzlers auf den Absilon-Diss ist. Damit geht's nämlich gleich los.
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0: Das sind die Good Neighbors mit Keep It Up. Und manchmal muss man sagen, ist die Erkenntnis auch ein bisschen hart, ne? Dass man nämlich gar nicht so cool ist, wie man gern wäre oder wie man glaubt zu sein. Oder? Ach so, ich bin ins Haus bei den coolen Kindern. Unser Vizekanzler Klaas Klingbeil von der SPD, der hat das auf jeden Fall jetzt mitbekommen, und zwar ordentlich. Eine ordentliche Portion Uncoolness hat er abgekriegt, weil er nämlich von Rapper Ypsilon gedisst wurde im Song Keiner von euch.
1: Bitte sag mal, Vizekanzler, warum folgst du mir auf Insta? Halt mal lieber bisschen Abstand. Ich will nichts mit denen zu tun haben, die das Land hier an die Wand fahren.
0: Der Diss, der war tatsächlich schon bekannt, bevor der Song überhaupt rausgekommen ist. Der ist erst letzten Freitag rausgekommen. Der Diss, wie gesagt, kursierte schon länger, und Lars Klingbeil von der SPD war bei den Kollegen von Diffus eingeladen. Das ist eine Musikwebsite, die ich euch sehr empfehlen kann. Die haben auf jeden Fall einen Podcast namens Zum Dorfkrug. Da sprechen sie über das Großwerden in der Provinz. Auch das ist eine Empfehlung. Ja, und da sprechen sie eben nicht nur über Musik und nicht nur über Background, sondern eben auch über Musik. Und da hat sich Klingbeil eben zu diesem Diss geäußert.
2: Also es hat mich ein bisschen getroffen. Im ersten Moment, weil ich Ypsilon wirklich für einen großartigen Künstler halte, als ich damals, es gibt diese Variante, die er bei Böhmermann mit Baba gemacht hat. Ich habe Tränen in den Augen gehabt, als ich das gesehen habe. Es hat mich echt berührt und hat mir auch nochmal gezeigt, was in Migrationsbiografien für Probleme da sind, die ich mit meiner deutschen Biografie nicht habe.
0: Ja, also ein bisschen verletzter Stolz, weil er Ypsilon eben selbst gut findet, aber irgendwie auch klar, dass man als Vizekanzler in so einer Koalition, bei der ja oft, muss man auch sagen, ohrenbetäubende Stille herrscht, wenn mal wieder eine rassistische Bemerkung des Koalitionspartners durchs Dorf gejagt wird, dass man da also in so einer Situation sich durchaus auch zur Zielscheibe macht, nicht nur in seinem Amt, sondern eben auch genau mit dem, was da jetzt aktuell diskutiert und gemacht wird, das ist irgendwie auch nicht überraschend.
2: Dann ist der zweite Gedanke, das ist das totale Recht von einem Künstler, sich von einem Vizekanzler zu distanzieren, und ich glaube, der 20 Jahre jüngere Lars würde vielleicht auch ganz anders auf mich gucken und hätte auch Kritik. Und der dritte Punkt ist aber, dass ich schon denke, ey, ich bin nicht der Gegner, ich bin auch nicht der Feind. Wir sind gerade in einer politischen Situation, in einer politischen Lage, wo es ganz andere Kräfte gibt, um die es eigentlich geht, und wo ich mir mal wünschen würde, dass man sich darauf konzentriert. Und das ist so ein Mix an Gedanken, die ich habe, und trotzdem werde ich mir den Song anhören und ich werde ihn wahrscheinlich sogar sehr gut finden.
0: Also das finde ich, das kann man ihm auch anrechnen, dass er eben nicht nur auf den Diss hört, sondern auch auf die Perspektiven von Künstlern wie Ypsilon und sich das eben anhört und auch versteht, dass es quasi nichts mit ihm zu tun hat, sondern ne, dass da quasi Geschichten erzählt werden, die wichtig sind und die Teil Deutschlands sind. Und er findet eben wichtig, dass auch immer mehr Menschen mit Wurzeln aus aller Welt gibt, die sich in den politischen Diskurs einmischen. Er legt aber trotzdem sehr großen Wert darauf, das sagt er wirklich mehrmals in dieser Sendung, dass er eben nicht der Feind ist. Naja, das ist so ein bisschen schwierig, ne? Also meiner Erfahrung nach sind gerade die Menschen, die sagen, ich bin nicht der Böse. Und zum Beispiel beim Thema Rassismus ist das oft so, dass Leute, die sagen, ich bin auf gar keinen Fall ein Rassist, dass die oft das größte Problem sind oder schon auch ein Problem haben. Und ich finde auch, wenn Klingbeil das nicht will, an wem sich jetzt Ypsilon abarbeitet, das muss man ihm auch schon selbst überlassen. Und die Einsicht ist ja im Prinzip, ne, du wirst es nie nachvollziehen können, wie es ist, halt Ypsilon zu sein. Also du wirst es einfach nicht, das kann man nicht nachvollziehen, wenn man es nicht selber erlebt. So, und das wird der Lars von der SPD genauso wenig nachvollziehen können wie die Tina von Deutschlandfunk Nova. So ist das nun mal. Das muss man anerkennen und das ist okay. So, das heißt aber gut zuhören und die Perspektiven irgendwie mitkriegen und mitverstehen. Ypsilon braucht, so sagt er es zumindest im Diss, ja gerade Abstand, gerade von so Politikern. Und deswegen hören wir jetzt mit Abstand Baba. Das ist der Song, von dem Lars Klingbeil, der Vizekanzler, sagt, dass ihn das auf jeden Fall sehr bewegt, und das kann ich nachvollziehen.

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Der nächste Song, ja, der ist eh schon geil. Der ist schon im Original geil. Nightcore von Kawinski ist einfach ein Brett. Es geht immer. Egal, was ihr für eine Stimmung habt, der Song ist einfach so ein All-Time-Favorite, ja. Ich mag aber besonders das Update des Songs, das dieses Lied ja bekommen hat. Und zwar mit Phoenix und Angèle. Die neue Version, die gab es ja zur Abschlussfeier für die Olympischen Spiele. Und ich habe das so gefeiert. Erstens mal, dass die diesen Song überhaupt da spielen. Dann kam auch noch Phoenix auf die Bühne. Und da steckt mein Indie-Herz wirklich um einige Rhythmen höher. Und dann noch das Tüpfelchen auf dem I war Angèle aus Belgien. Und das ist deswegen habe ich ein bisschen Überzeugungsarbeit leisten müssen, weil die Musikredaktion so war, ja, haben wir doch im Repertoire, ist doch drin hier, Kawinski und Nightcore. Ich so, ja, aber die Version nicht. Ich hätte gern die. Tada, habe ich mich durchgesetzt, zum Glück. Nightcore, Kawinski, Angèle und Phoenix. Deutschlandfunk Nova grüßt.

0: 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Und ich muss ehrlich sagen, also, denn wenn jemand von uns geht, na, das ist ja eh schon bitter genug, aber es gibt manchmal so Zeitpunkte, wo man denkt so, oh, ernsthaft, jetzt, ausgerechnet jetzt, endlich hat er sich gerade freigeschwommen gehabt, ne? Hat sein eigenes Label gegründet, Alien Boy, passenderweise hat er das genannt, nach einem seiner bekanntesten Songs. 3 Jahre lang hat er an einem Album rumgebastelt, das jetzt endlich rausgekommen war in diesem Frühjahr. Es war das Album, hat er selbst gesagt, das persönlichste, das, auf das er am stolzesten von allen ist und war. Hat insgesamt 80 Länder besucht, hat er selber erzählt, sich vom Klang der Menschen, die er da getroffen hat, inspirieren lassen und hat wirklich ewig an dem Album rumgebastelt. Und jetzt sollte es endlich auf große Welttournee gehen, den ganzen Sommer und Herbst lang. Aber am Freitag ist Musiker Oliver Tree beim Absturz eines Helikopters in Brasilien gestorben. Er und 5 weitere Menschen haben den Absturz nicht überlebt. Das ist mittlerweile bestätigt worden. Ja, und Menschen überall auf dieser Welt trauern um diesen verrückten und durchgeknallten und auch liebevollen Menschen, der er war. Also vor allen Dingen bekannt als jemand, der irgendwie, keine Ahnung, einen krassen Style hatte, Fukuhila-Träger vom Feinsten. Und interessanterweise taucht er gerade in unterschiedlichen Zusammenhängen bei mir in der Timeline auf. Also ich folge zum Beispiel unabhängig von Oliver Tree einer Gruppe von Maasai in Kenia. Und die hat Oliver unter anderem besucht, das wusste ich gar nicht. Also der war zu dem Zeitpunkt erst in der Antarktis, also es war auch während der Albumproduktion und der Inspiration fürs Album und ist dann eben von den Maasai eingeladen worden und hat denen in der Savanne so ein kleines Privatkonzert gegeben. Und man sieht ihn da quasi zwischen den ganzen Maasai rumspringen, gemeinsam mit den erwachsenen Männern, Frauen und vor allen Dingen mit den Kindern. Ja, und damit, und das haben die Menschen heute nochmal gepostet, hat er den kleinen Maasai-Jungs und Mädchen wirklich ein Konzert gegeben und denen, also ein Privatkonzert, und denen damit einen Wunsch erfüllt, den sie sonst irgendwie once in a lifetime nicht erfüllt bekommen, weil sie einfach so weit ab vom Schuss leben, dass, das sind ja Nomaden, ne, dass sie normalerweise keine Konzerte besuchen in dem Sinne. Und Oliver Tree ist halt gekommen in diese Gruppe, hat sich da eingefügt, hat ganz viel mit denen gemacht und hat ihnen dann eben ein Konzert gegeben. Und so erinnern sich jetzt gerade ganz viele an ihn, an den Menschen, der eben wahnsinnig kreativ war, mit offenem Herzen durchs Leben und durch die Welt gegangen ist. Und viele Menschen trauern um ihn jetzt gerade aus dem Musikbusiness, um diesen lustigen und gutherzigen Menschen, der nur 32 Jahre alt geworden ist. Wir hören ihn jetzt und schicken ein Rest in Power raus. Oliver Tree mit dem Song, mit dem er auch bei uns hier in der Playlist immer wieder gelaufen ist und so wie er auch sein Label genannt hat. Und ja, also Grüße raus an den Alien Boy Oliver Tree, wo auch immer er jetzt sein mag.
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1: Heute gibt's für mich ein persönlich sehr interessantes Lieblingslied. 4 und fucking 40 handelt davon, dass selbst 44-Jährige wie Paula sich einen seltsamen Schönheitswahn nicht entziehen können. Social Media macht eben nicht nur aus jungen Menschen Schönheitszombies mit einer Will-ich-auch-haben-Mentalität. Es scheint auch in älteren Semestern zu funktionieren und anzukommen, wobei das ja jetzt ehrlich gesagt nichts Positives ist. Jetzt bin ich aber zufällig auch genau 44, wie im Song beschrieben. Und ich will hier mal den Gegentrend zumindest anführen, weil ganz ehrlich, ich bin eigentlich eher in so einer Scheiß-Egal-Mentalitäts-Geisteshaltung gerade. I couldn't care less. Also wenn du als Frau 40 wirst, meiner Beobachtung nach, wird alles, was dir als junger Mensch wichtig war, zunehmend unwichtig. So dieses Vergleichen, dieser Gruppendruck. Warum? Bescheuerte Schönheitsideale. Who cares? Was für ein Käse? Mit 44 weißt du eigentlich, was du kannst und lässt dir doch eigentlich von immer weniger Menschen was sagen, ja? Also, ich folge zum Beispiel Melanie auf Insta. Die hat den Scheißegal-Club gegründet, den We Do Not Care Club. Und da wird jede Woche im Prinzip, werden da irgendwie Sachen abgekanzelt und so Dinge gesagt wie, wenn da ein Projekt von mir rumliegt, lass es liegen, ich bin damit noch nicht fertig, du wirst mitbekommen, wann das fertig ist, bis dahin ignoriere es bitte einfach. Solche Sachen halt. In diesem Sinne wünsche ich Paula viel Erfolg mit dem Wunsch dazuzugehören und schau ihr von der anderen Seite leicht amüsiert und sehr tiefenentspannt vor zu, wie sie 4 und fucking 40 singt.
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Cigarettes After Sex haben wir gehört mit Twizzler hier bei Deutschlandfunk Nova. Und ich finde es ja echt cool, dass jemand wie Ed Sheeran, der die ganze Zeit so emotionale Songs singt und so Musik macht, die so entsprechend ist, die vielen Menschen auch viel bedeutet, dass der natürlich auch, wen überrascht, ein totaler Familienmensch ist, ja. Und dass der es jetzt am Ende nicht so gut findet, immer weg zu sein von seiner Familie, das finde ich jetzt irgendwie auch nicht so überraschend, oder? Hat er jetzt tatsächlich aktuell angekündigt, dass er nach der gerade stattfindenden Tour erstmal eine Weile Pause machen will. Ja, also wir haben jetzt Juni und Sheeran ist seit Anfang des Jahres schon wieder auf Tour, hat in Australien und Neuseeland angefangen zu touren und sieht eben seine beiden kleinen Kinder, ich glaube, die sind so 4 und 5, und seine Frau halt einfach super wenig. Also der nimmt die zwar auch immer mal mit und der hat sie jetzt, glaube ich, aktuell sind sie auch in den USA, also er ist jetzt auch aktuell, stand bei seiner Tour, aktuell ist er in den USA und da hat er quasi seine Familie rübergeholt, dann sind die nicht in England, sondern leben in New York, glaube ich, in der Zeit, da haben die ein Apartment, aber er sieht sie eben doch nur zwischendurch, ne? Also mit so kleinen Kindern kannst du jetzt auch nicht irgendwie das Rockstar-Leben die ganze Zeit mitmachen und die Zeit, die muss man sagen, die kommt einfach nicht zurück, ja, also gerade bei so kleinen Kindern. Das bereuen vor allem Väter oft, wenn sie nicht da waren, das Größerwerden einfach nicht mitbekommen haben. Und genau das will sich Ed Sheeran eben nicht antun. Jetzt drückt er auf die Bremse, nimmt sich nach der Tour Zeit. Ja, leisten kann er sich das ja, ne? Also ich meine, der ist Mitte 30, der hat so viel erreicht. Der kann jetzt mal eine Pause machen und kann danach ja immer noch jahrzehntelang Musik machen, oder? Ob der jetzt so ein Dadfluencer wird, frage ich mich. Ob es von dem jetzt dann demnächst so Insta-Videos gibt mit so Dadboard und 2 Kindern im Arm. Und dann erzählt er dir den neuesten irgendwie Matcha-Latte-Scheiß, den er empfiehlt oder so. Ich glaube, der tatsächlich macht, der ist ja eh so ein relativ privater Mensch, ne? Der wird wahrscheinlich nicht viel auf Insta unterwegs sein. Wir begnügen uns auf jeden Fall mit alten Titeln von ihm, vollkommen in Ordnung, denn die sind All-Time-Classics auch mittlerweile. Hier ist Ed Sheeran mit Azizam.

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1: Das ist natürlich die großartige Rosalía featuring Osuno, habt ihr hier gehört. Wenn ich am Mikro bin, Tina Hauer, dann ist der ja auch ein bisschen Afrobeat und Global Pop Spice mit in der Sendung. Gut so, aber auch gut, naja, kommt drauf an. Wir sind auf jeden Fall am Ende angekommen.
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1: Leute, ihr könnt eure Marmelade endlich wieder Marmelade nennen. Wie geil ist das denn? Wir mussten sie ja eine Weile Konfitüre nennen. Also Konfitüre, formerly known as Marmelade, mussten sich nämlich umbenennen, weil die Engländer die vollkommen absurde Regel in die EU eingebracht haben, dass nur Zitrusfrüchte zu Marmelade gemacht werden können. Excuse me, my grandmother begs to differ. Naja, auf jeden Fall sind die Briten ja jetzt echt schon eine Weile raus mit ihrem Brexit. Deswegen hat man in der EU die Frühstücksrichtlinien zurückgedreht, ja, ist tatsächlich so, und den EU-Staaten überlassen, Marmelade wieder Marmelade nennen zu dürfen. Und genau das ist heute passiert. In Deutschland ist das in Kraft getreten. Erdbeermarmelade, Blaubeermarmelade, Rhabarbermarmelade, es darf wieder alles Marmelade heißen. Darauf einen schönen letzten Song für euch. Ich habe lange gesucht, ich habe gefunden von Extra Breit. Ich bin so hart wie Marmelade, so zäh wie Himbeer-Gelee. Und ich, meine Lieben, Tina Howard, verabschiede mich an dieser Stelle. Ein süßes Marmeladenschau von mir bis morgen.

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1: Um 21 Uhr mit Jan Bungartz. In Frankreich hat der G7-Gipfel angefangen, das Treffen von Staats- und Regierungschefs großer demokratischer Industrieländer. Auch US-Präsident Donald Trump ist nach Evian an den Genfer See gekommen. Größtes Thema wird wohl die Einigung mit dem Iran auf ein Rahmenabkommen für ein Ende des Kriegs sein. Es soll noch diese Woche unterzeichnet werden. Was genau drinsteht, ist weiter nicht bekannt. Es soll aber um ein sofortiges Ende der Kämpfe gehen und um die Wiedereröffnung der Straße von Hormus. Die für den Welthandel wichtige Schifffahrtsroute ist jetzt seit Monaten blockiert. Mehrere G7-Staaten, darunter Deutschland, haben sich bereit erklärt, bei einer Militärmission zur Sicherung der Meerenge mitzumachen. Bundeskanzler Friedrich Merz hatte vor seinem Abflug zum Gipfeltreffen nochmal gefordert, die Straße von Hormus dauerhaft und ohne Einschränkungen zu öffnen. Für Streit könnte noch sorgen, dass der Iran Gebühren von durchfahrenden Schiffen verlangen will. Die Bildungschancen in Deutschland hängen noch immer stark mit der sozialen Herkunft zusammen. Das zeigt der neue Bildungsbericht, der heute vorgestellt wurde. Besonders benachteiligt sind demnach Kinder von Alleinerziehenden und aus Familien mit Einwanderungsgeschichte. Sie bekommen seltener eine Empfehlung fürs Gymnasium und verlassen die Schule öfter ohne Abschluss. Außerdem steht in dem Bericht, dass immer mehr Schülerinnen und Schüler in Deutschland die Mindeststandards im Lesen und im Rechnen nicht erreichen. Ein Problem ist auch, dass an Schulen Lehrpersonal fehlt. Die Bildungsungleichheit beginnt schon früh, zum Beispiel, wenn unter Dreijährige aus benachteiligten Familien keine Kita besuchen und so später Deutsch lernen. Gerade wird auch wieder viel diskutiert, wie das Rentensystem stabil bleiben kann. Der Vorsitzende der Seniorenunion von der CDU findet, junge Menschen sollten früher ins Arbeitsleben starten. Er hat der Rheinischen Post gesagt, dafür müssten Schul- und Studienzeiten kürzer und schlanker werden. So könnten junge Menschen früher in Arbeit gebracht werden und dann auch früher in die Sozialsysteme einzahlen. Der Seniorenvorsitzende zeigte sich auch offen für ein höheres Renteneintrittsalter, also dass Menschen insgesamt länger arbeiten. Kritik kommt von den Linken. Die Rentenexpertin der Partei hat der Nachrichtenagentur AFP gesagt, es gehe nicht um jung gegen alt, sondern um arm gegen reich. Im Sommer vor 4 Jahren waren in der Oder massenhaft Fische verendet. Inzwischen hat sich der Bestand nach Ansicht von Fachleuten weitgehend erholt. Zumindest den Fischen geht es im deutsch-polnischen Grenzfluss wieder besser. Anders sieht das laut Leibniz-Institut für Gewässerökologie bei den Muscheln aus. Und die sind wichtig für die Reinigung des Wassers. Die Forschenden fordern deshalb, dass die Salzbelastung und der unnatürlich hohe Nährstoffgehalt im Fluss gesenkt werden. Nach Angaben der Bundesregierung kommt das Salz aus Bergbaugebieten in Polen. Dort würden Maßnahmen geprüft. Der hohe Salzgehalt, aber auch Niedrigwasser, hohe Wassertemperaturen und das Gift der Goldalge waren 2022 Ursachen für das massenhafte Fischsterben.
0: Das Wetter.
1: Die Nacht bleibt oft trocken bei 12 bis 6 Grad. Morgen geht es zuerst im Westen mit Schauern los. Die ziehen weiter Richtung Ost- und Süddeutschland. Im Norden meistens trocken, aber frischer. Maximal 19 Grad, am wärmsten im Südwesten bis zu 29 Grad.
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2: Also ihr und ich, die allermeisten, die jetzt gerade zuhören, wir leben ja in der Bundesrepublik Deutschland. Wichtiges Wörtchen heute. Republik. Denn so viel soll schon mal gesagt sein. Das haben wir dem Latein entlehnt. Und Latein, das haben ja diese Typen mit Toga gesprochen.
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2: Folge 6. Die Römische Republik.
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2: In den letzten beiden Folgen waren wir ja bei den alten Griechen, ne? Olympische Spiele, Stadtstaaten und Demokratie und so. Und das war bis hierhin, bis Folge 6, auf jeden Fall schon mal ein richtig dickes Brett europäische Geschichte, das wir da gebohrt haben. Es wird jetzt aber noch dicker werden, ihr Lieben. Denn jetzt kommt Rom. Und Rom bleibt auch erstmal eine ganze Weile, das verspreche ich euch. Wir fangen aber der Reihe nach ganz vorne an, nämlich bei der Gründung der, Achtung, Römischen Republik.
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2: So, jetzt kommt aber sofort ein Aber, Matthias. Salve.
4: Salve.
2: Denn wir können nicht aber direkt mit den Römern loslegen. Wir müssen schon noch mal kurz gucken, wer da vorher da war. Die Römer kommen ja bekanntermaßen aus dem heutigen Italien. Und weil wir ja in den letzten Ausgaben immer über Hochkulturen und so gesprochen haben, muss man sagen, in Italien gab es schon vor den Römern eine wirklich erstaunliche Hochkultur, nämlich die der Etrusker.
4: Ja, und wir reden über sie, weil sie eben vor der Gründung der Römischen Republik das nördliche Mittelitalien dominierten, vor allem die Toskana und Teile Umbriens. Und Rom war eben Teil dieses etruskischen Einflussgebietes. Begonnen hat diese Dominanz im nördlichen Mittelitalien im 9. oder im 8. Jahrhundert vor Christus. Es ist übrigens nicht so ganz geklärt, wie die Etrusker nach Norditalien gekommen sind und welchen Ursprungs ihre Sprache ist. Die einen sagen, Etrusker seien um etwa 1000 vor Christus von der kleinasiatischen Küste gekommen und andere gehen davon aus, dass sich die etruskische Kultur aus einer anderen, vorhergehenden Kultur entwickelt habe, die ebenfalls in der Toskana nachweisbar ist. Vielleicht ist es aber wie oft eine Kombination von beiden Möglichkeiten.
2: Trifft man sich irgendwo in der Mitte. Und diese Etrusker, Matthias, waren ein, sagen wir mal, ziemlich ambitioniertes Völkchen, wenn man den Begriff so verwenden will. Ja, denn die haben nicht nur auf die Toskana und Umbrien geschaut, sondern auch aufs ganze Mittelmeer.
4: Ja, sie waren eine sehr starke Seemacht, kann man sagen. Mit ihrem Verbündeten Karthago dominierten sie das Tyrrhenische Meer. Das geht etwa von der Nordspitze Korsikas bis zur Südspitze Sardiniens und weiter bis nach Sizilien. Von da aus war es dann eben nicht mehr weit nach Karthago, dem heutigen Tunis. Und mit den Karthagern waren die Etrusker verbündet. Aber auch auf dem Land gehörten die Etrusker zu jenen, die den Ton angaben. Um etwa 600 vor Christus schlossen sich 12 Städte zu einem Städtebund zusammen. Dieser Bund war vor allem aus religiösen Motiven heraus entstanden und die Wirkung blieb eher beschränkt. Denn aus ihm entstand kein etruskischer Zentralstaat.
2: So, und die Etrusker waren eben auch in Rom. Ja, die Stadt gibt es ja schon länger als die Republik und sie wurde eben von Etruskern regiert.
4: Ja, die ersten etruskischen Familien, die sind im 7. Jahrhundert vor Christus nach Rom gekommen. Jedenfalls lassen sich für diese Zeit erstmals etruskische Adlige in Rom nachweisen. Aber wie immer mit aller Vorsicht, denn die Quellenlage ist mäßig. Aber auch schon ein Jahrhundert später, also im 6. Jahrhundert vor Christus, gibt es archäologische Funde. Zum Beispiel ein Tempelbau auf dem Kapitol oder der Circus Maximus. Es ist sehr wahrscheinlich, dass ab diesem Zeitpunkt die Etrusker in Rom eine dominante Rolle übernommen haben, was mitunter in der römischen Geschichtsschreibung als Fremdherrschaft beschrieben wurde.
2: Die Etrusker sollen Rom eben mit einem König an der Spitze regiert haben, sollen eine Königsherrschaft installiert haben, also im Grunde Monarchie und nix Republik. Für wie lange?
4: Das ist nicht so ganz klar. Es könnte mit Unterbrechungen 2 Jahrhunderte gewesen sein. Mitte des 7. vorchristlichen Jahrhunderts wurden die schon vorher bestehenden Siedlungen der Latiner und der Sabiner zusammengeschlossen auf den berühmten 7 Hügeln, auf denen Rom entstanden ist. Und die Geschichte mit Romulus und Remus entspringt der römischen Mythologie.
2: Ah, falls ihr euch jetzt nämlich schon die ganze Zeit gefragt habt, Moment, was ist denn mit Romulus und Remus? Die sollen noch die Stadt gegründet haben. Na ja, Matthias, das ist eben eine schöne Geschichte, beziehungsweise du sagst es, ein Mythos.
4: Genau, angeblich sind die Zwillingsbrüder Romulus und Remus vom Kriegsgott Mars und der Priesterin Rea Silvia gezeugt worden. Die beiden seien am Ufer des Tibers ausgesetzt und von einer Wölfin gefunden worden.
2: Klingt schon sehr realistisch, muss man sagen.
4: Diese habe die beiden gesäugt und am Leben gehalten. Später seien dann die Brüder aneinander geraten und im Verlauf eines Streites habe Romulus den Remus erschlagen. Und der Name der Stadt zeugt davon, dass Romulus gewonnen hat. Eine schöne Geschichte, aber eben nur eine Geschichte, die mit der Historie Roms wirklich nichts zu tun hat.
2: Nee, da war es also eher so, nochmal kurz gefasst, dass die 7 Hügel Roms von Latinern und Sabinern bevölkert waren, bis die Etrusker kamen und sich zu den Herren Roms aufschwangen, ja sogar einen König stellten. Diesen etruskischen König jetzt also, den musste man loswerden, bevor Rom zu einer Republik werden konnte, bevor aus Monarchie Republik werden konnte. Und damit kommen wir schon wieder zu einer Geschichte, nämlich zur Geschichte der Lucretia, zur Geschichte ihrer Schändung. Über diese Geschichte wurden Lieder geschrieben, wurden Opern gedichtet und Gemälde gemalt und sogar der große Shakespeare höchst selbst hat ein Gedicht geschrieben über die Schändung der Lucretia. Und jetzt hat es sich ergeben, dass unser 1-Stunde-History-Reporter Martin Krinner nicht nur ein Geschichtsfachmann ist, sondern auch noch Shakespeare-Fan. Und deswegen hat er sich entschieden, dass er uns die Geschichte über die Schändung der Lucretia jetzt mit Shakespeare

0: Die Tragödie beginnt auf einem Feldzug. Tarquinius Superbus, der letzte König von Rom, belagert die Nachbarstadt Ardea. Und dort sitzen seine Söhne und Feldherren eines Abends zusammen. Sie trinken Wein und reden über Frauen. Shakespeare malt diese Szene lyrisch aus. Sie geraten in Streit darüber, wer hat die schönste, die keuscheste, die tugendhafteste. Und um zu prüfen, wer denn nun recht hat, reiten sie zurück nach Rom. Dort suchen sie eine nach der anderen auf und finden alle Frauen bei Banketten und Gelagen. Alle, bis auf eine, Lucretia, die Frau des Lucius Collatinus. Sie ist die Einzige, die zu Hause sitzt, die Wolle spinnt und Sehnsucht nach ihrem Mann hat. Sie ist also das Ideal dessen, wie sich ein Römer seine Ehefrau vorstellt. Genau das aber wird ihr zum Verhängnis.
1: Den stillen Krieg der Lilien und Rosen erblickt Tarquin im Felde ihrer schönen Wangen.
0: Tarquin, also Sextus Tarquinus, ist einer dieser Feldherren. Ein Sohn des Königs mit zweifelhaftem Ruf. Und als er Lucretia sieht, hackt er seinen Plan aus. Er reitet zunächst mit den anderen zurück ins Lager, klopft aber am folgenden Abend erneut an ihre Tür. Nur diesmal kommt er alleine.
1: Lucretia, in Unschuld froh Gemut, begrüßt den hohen Gast mit Ehrerbieten, des innere Mängel äußere nicht verrieten.
0: Sie empfängt den Prinzen, bewirtet ihn wie einen Freund und weist die Diener an, ihm ein Zimmer herzurichten. Sie isst mit ihm, unterhält sich mit ihm, bis sie sich spätabends in ihre Gemächer zurückzieht, alleine. Tarquin aber schleicht sich kurz darauf aus seinem Zimmer und bricht in Lucretias Schlafgemach ein.
1: So tollkühn zu Lucretiens Bette schreitet der Herrscher Roms, von wilder Gier geleitet.
0: Sie erschrickt und wehrt sich.
2: Als meines Gatten Freund, verschone mich.
0: Sie erinnert Tarquin an ihre Gastfreundschaft und appelliert an seine Ehre, aber es hilft nichts.
2: Lucretia, spricht er, mein wirst du zur Nacht. Und sträubst du dich, bricht die Gewalt mir Bahn.
0: Tarquin zieht einen Dolch heraus und droht ihr. Er meint, er wolle einen Sklaven töten, die beiden Leichen nebeneinander im Bett drapieren und danach ihrem Mann erzählen, er hätte sie beim Ehebruch ertappt.
1: Doch gibst du nach, so bleibt dein Freund verschwiegen. Verschwiegene Schuld ist Schuld, die nicht getan.
0: Am nächsten Morgen reitet Tarquin zurück ins Lager und lässt eine verzweifelte Lucretia zurück. Er hat das Verbrechen begangen, sie aber ist gedemütigt und fühlt sich schuldig. Sie schickt deswegen einen Diener los, um ihren Mann und ihren Vater zu rufen. Sie erzählt den beiden, was geschehen ist und fordert sie zur Rache auf. Das allein aber reicht ihr noch nicht.
1: Ich darf den Frauen, die nach mir leben, kein Beispiel leicht gesühnter Sünde geben,
0: sagt sie, zieht einen Dolch und sticht sich ins eigene Herz.
1: Und Sohn und Vater weinten um die Wette, wer um Lucretia reichere Tränen hätte.
0: Die Nachricht vom Tod der Lucretia verbreitet sich schnell. Freunde kommen zusammen und tragen den Leichnam aus dem Haus. Sie beklagen das Unrecht, das ihr widerfahren ist und das schon lange die ganze Stadt beherrscht. Bis einer von ihnen, Brutus, die Wut bündelt und gegen den Tyrannen lenkt. Er stellt sich vor die Trauergemeinde hin und stachelt sie auf.
2: Nein, Römerheld, erweiche nicht dein Herz durch Tränen, Tau und unfruchtbare Klagen. Wir wollen unsere Peiniger wieder peinigen und Rom von allem, was verderblich, reinigen.
1: Schnell ward getan, was Brutus vorgeschlagen, und von dem ganzen Volk in Wut entbrannt, Tarquin auf ewig aus der Stadt verbannt.
3: Also die Etrusker mussten erstmal vom Thron gestoßen werden, bevor die Römer so richtig loslegen durften, bevor die Römer ihren Stempel in der Weltgeschichte hinterlassen haben. Hat Martin Krinner uns eben nochmal von erzählt hier in Eine Stunde History. Aber damit sind die Etrusker eben auch für unsere Geschichte, ja, für unsere Geschichte hier in Europa nicht unerheblich. Ich würde sogar sagen, nee, sie sind sogar ziemlich wichtig. Und deshalb gehen wir ihnen nochmal etwas genauer auf den Grund. Mit Petra Amann, nämlich sie ist Historikerin und Etrusker-Expertin an der Uni Wien. Hallo Frau Ammann.
4: Hallo, ich begrüße Sie.
3: Wir haben schon gehört, Frau Ammann, wie immer, wenn wir so weit vor Christus unterwegs sind, ist es mit der Quellenlage nicht ganz unkompliziert. Aber was würden Sie sagen, seit wann sind die Etrusker in Italien?
4: Also wir können sagen, wir haben da archäologische Quellen, das sind die, auf die wir uns verlassen müssen. Also die beginnen so ab dem 10. Jahrhundert vor Christus, beginnt sich eine etruskische Kultur abzuzeichnen und die entwickelt sich dann ganz straight, sagen wir so, ab dem 9. Jahrhundert vor Christus sehr progressiv und sehr rasch weiter.
3: Kultur, die
4: das
3: sich,
4: ist also ja, sagen Sie? Praktisch dann das ganze erste Jahrtausend vor Christus, sprechen wir von der etruskischen Kultur.
3: Ein erheblicher Zeitraum auf jeden Fall. Ja. Und Sie sagen, etruskische Kultur, Hochkultur wäre sicher auch ein Ausdruck für Sie, oder?
4: Ja, absolut. Also wir sprechen von Hochkultur. Das meint, also das ist jetzt einfach per Definition, ohne abwerten zu meinen, sind das Kulturen, die eine Schrift haben. Ja, die auf die Informationen schriftlich aufzeichnen können. Und die Etrusker haben eben eine Schrift. Ja, ab dem späten 8. Jahrhundert schreiben sie. Deshalb sprechen wir von Hochkultur. Also können sie Informationen auch für uns hinterlassen, schriftliche Informationen.
3: Und sie entwickeln sich, wie Sie selber sagen, Frau Ammann, straight und schnell weiter, scheinen ziemlich gut organisiert zu sein, weil sie ja eben ein großes Gebiet im heutigen Italien erobern und auch darüber hinaus noch Expansionswillen haben.
4: Ja, ja. Also das Kerngebiet ist ja so, das werden viele von Ihnen wahrscheinlich kennen, Toskana, also mittleres westliches Italien, Toskana, westliches Umbrien, nördliches Latium. Das ist der Raum, den wir Kernetrurien nennen. Aber da haben sie von dort aus eben auch schon sehr schnelle Expansionsbewegungen in die nördliche Richtung, über den Apennin in die Po-Ebene, mittlere östliche Po-Ebene, angrenzende Adriaküste, zum Beispiel Bologna ist eine etruskische Gründung, ist lange eine etruskische Stadt, Mantua ist eine etruskische Gründung und Expansion Richtung Süden, nach Süditalien, nach Kampanien. Also das ist auch wirklich ganz frühes, erklärtes, starkes Kolonialgebiet der Etrusker, dass sie sich ein bisschen mit den Griechen teilen müssen. Also Capua zum Beispiel ist etruskisch, Neapel griechisch. Da gibt es diese zwei Interessensströme sozusagen.
3: Okay, da muss man sich irgendwie miteinander arrangieren. Die Städte haben Sie jetzt eben schon angesprochen. Wir haben ja keinen klassischen etruskischen Zentralstaat. So etwas gab es zu der Zeit ja sowieso ohnehin eher weniger, sondern einen etruskischen Zwölf-Städtebund. War das was Besonderes für seine Zeit?
4: Nein, das ist eigentlich gar nichts Besonderes. Also ich kann vielleicht vom Prinzip her erklären, die Etrusker waren in Stadtstaaten organisiert.
3: Ja, was eigentlich aber wie die Griechen ja auch ähnlich.
4: Genau, genau. Was für diese Zeit etwas absolut nichts Ungewöhnliches war. Also autonome, politisch autonome Stadtstaaten, die ihre Angelegenheiten eben selber regeln, eigene Regierung, eigene Administration, kulturelle Vorlieben und so weiter. Aber da die Etrusker ja schon ein gewisses Gefühl der Zusammengehörigkeit hatten aufgrund ihrer Sprache, weil die Sprache etruskisch ist etwas, was eben nur die Etrusker, eine wahrscheinlich nicht indoeuropäische Sprache, das ist schon sehr auffallend und hat sich von der Sprache zum Beispiel der Römer oder der Umbrer, die eine indoeuropäisch-italische Sprache sprechen, so sehr stark unterschieden.
3: Können Sie uns mal helfen, Frau Ammann, was heißt das, eine nicht-indoeuropäische Sprache in dem Fall, die Etrusker gesprochen haben?
4: Also eine, Sie wissen, große Sprachgruppen, also Deutsch gehört ja zum Beispiel auch zu den indoeuropäischen Sprachen und für die meisten einheimischen Völkerschaften Italiens haben eine indoeuropäische Sprache gesprochen, wie die Römer. Also Latein ist auch eine indoeuropäische Sprache, die Sprache der Samniten zum Beispiel, Samnitisch ist eine indoeuropäische Sprache, nicht so die etruskische. Also wir haben ungefähr 12.000 Inschriften, etruskische Inschriften und wir gehen davon aus, dass es eben sich vermutlich um eine andere Sprachgruppe handelt, die eben nicht zur indoeuropäischen Sprachgruppe gehört, wie zum Beispiel auch, und das ist sehr interessant, das Rätische. Die Sprache der Räter ja im Alpen-Voralpen-Gebiet, die sprechen eine nicht-indoeuropäische Sprache, die gewisse Verwandtschaft zum Etruskischen hat. Und das ist natürlich auch historisch sehr interessant. Ja. Aber zum Beispiel auch die Ligurer in Ligurien, die haben vermutlich auch eine nicht-indoeuropäische Sprache gesprochen, obwohl wir da sehr wenige Inschriften haben. Also insgesamt ist Italien, das antike Italien, das macht es auch so extrem spannend, für uns Historikerinnen und Historiker ein Vielsprachengebiet. Also Sie müssen sich vorstellen, vor der römischen Kaiserzeit werden dort über 20 verschiedene Sprachen gesprochen.
3: Oh, Wahnsinn. Ja, nur in Italien.
4: Wahnsinn. Mhm. Nur in Italien, ja.
3: Wir haben jetzt schon die Etrusker ein bisschen besser kennenlernen dürfen. Sie als Hochkultur definiert, mit einer besonderen Sprache, mit eigener Schrift. Wenn Sie so über die Etrusker nachdenken, Frau Amann, was ist denn aber aus Ihrer Sicht so das Erste, was diese etruskische Kultur so wirklich auszeichnet? Was fällt Ihnen als allererstes ein?
4: Also was ich immer sage, was mich, muss ich sagen, am meisten eigentlich beeindruckt, ist, dass die Etrusker die ganz großen Vermittler, Kulturvermittler sind, ja, der Innovationen des östlichen Mittelmeerraumes, der ja zu dieser Zeit zivilisatorisch schon deutlich weiter war, wo wir die großen Stadtkulturen haben.
3: Ja, da reden wir wieder von Griechenland, genau.
4: Ja, ich rede aber vor allem auch vom Nahen Osten, vom orientalischen Raum, von den Phönikern und diesem Bereich. Und die hatten sehr früh Kontakte mit den Etruskern, also Phöniker und dann etwas später auch die Griechen mit den Etruskern. Warum haben die sich alle für die Etrusker interessiert? Weil die Etrusker, das ist vielleicht auch für unsere Zeit nicht ganz uninteressant, auf den Ressourcen saßen, die in dieser Zeit interessant sind, und zwar das Eisen, also Metall. Also im 10. Jahrhundert beginnt ja die sogenannte Eisenzeit, die folgt auf die vorhergehende Periode der Bronzezeit. Und in der Eisenzeit ist eben Eisen das, was alle haben wollen, um ihre Werkzeuge, ihre Waffen und so weiter herzustellen. Und die Etrusker saßen auf ganz großen Vorkommen, mit zu den größten Eisenvorkommen im Mittelmeerraum. Deshalb haben sich die östlichen Gruppen, Phöniker, Griechen, schon sehr früh für Etrusker interessiert, um damit Handel, Tausch, damit sie an das Eisen kommen, das sie so nicht hatten in der Menge.
3: Und da kamen sie in diese Mittlerrolle sozusagen.
4: Genau, genau. Da kommt es zu den frühen Kontakten und den vielen, weil die Schrift zum Beispiel haben die Etrusker auch nicht selber erfunden. Die haben sie einfach von den Griechen übernommen im späten 8. Jahrhundert. Mhm. Und die Griechen haben es kurz vorher von den Phönikern übernommen. Mhm. Also die Buchstabenschrift. Ja.
3: Wenn wir beim Übernehmen sind, würde ich vielleicht gerne nochmal speziell auf Rom schauen, weil da setzen sich die Etrusker ja als römische Könige an die Spitze. Und wenn man so querliest, findet man ja schon einiges, was sie getan haben sollen. Zum Beispiel die ersten antiken Abwasserkanäle, die Stadtmauer, ein Jupitertempel auf dem Kapitol, da wo sich später Michelangelo verewigen sollte. Also von wegen Übernehmen. Haben die Etrusker, wenn es jetzt um Rom, diese ewige Stadt geht, da schon eine Menge Vorarbeit geleistet?
4: Ja, also definitiv. Also kulturell schaut Rom sehr lange zum großen Nachbarn nördlich des Tibers. Ja, das ist ja auch nicht weit. Sie müssen ja nur über den Tiber. Und da sind sie schon bei Veii, beim ersten großen etruskischen Stadtstaat, der Rom kulturell wie andere etruskische Stadtstaaten auch sehr lang wirklich prägend mitgeformt hat. Mhm. Das mit den Königen, also das waren vielleicht Könige mal mit etruskischen Ursprüngen, aber in dem Sinn, dass die Etrusker über Rom geherrscht hätten, das war nie der Fall. Mhm. Also auch Rom war ein autonomer Stadtstaat. Im latinischen Gefüge, gehören zu den Latinern, waren aber jetzt auch nie fremd beherrscht. Mhm. Vielleicht abgesehen von einer kleinen Episode mit Porsenna, von dem Sie vielleicht mal gehört haben. Also von dieser kleinen, kurzen, ein wenige Jahre abgesehen von dieser Episode, haben wir nie eine etruskische Fremdherrschaft in dem Sinn über
3: Rom.
4: Das
3: ist eher eine Geschichte für die Römer, um zu zeigen, dass man sich da abgenabelt hat vielleicht. Ja?
4: Genau, genau. Aber kulturell natürlich Tempelbau, ganz stark Religion, Zeichendeutung, Priesterschaften und so weiter. Da war natürlich der etruskische Einfluss ganz wichtig. Mhm. Und die Römer übernehmen zum Beispiel auch die Schrift dann aus Südetrurien.
3: Mhm. Irgendwann gehen dann diese Etrusker aber auch vollständig in Rom auf. Kann man das so sagen? Oder würden Sie sagen, die Kultur geht unter? Oder wie würden Sie das beschreiben?
4: Nein, das, so wie Sie es zuerst formuliert haben, gehen auf, ist wahrscheinlich gar nicht so falsch. Also es ist ein schleichender Prozess. Ganz kurz zusammengefasst werden halt die Etrusker im Laufe von so, weiß ich was, 100, 150 Jahren bis ins frühe 3. Jahrhundert vor Christus ist das dann abgeschlossen, erobert von den Römern. Dann werden sie eingegliedert in ihr Machtsystem und schließlich, so der letzte große Paukenschlag, das gilt eigentlich für die meisten Bewohner Italiens, der Bundesgenossenkrieg 91 bis 89 vor Christus. Das ist sozusagen die letzte Revolte der von Rom besetzten Bewohnerschaften Italiens gegen Rom. Also eine Revolte von großen Teilen, bei der sich Etrusker gar nicht so beteiligt haben. Aber auf jeden Fall, dieser Krieg ist schwierig für Rom. Ja, und dann ist auch militärisch schwierig. Und da ergreift der römische Senat die Flucht nach vorn und erlässt eben zwei Gesetze, mit denen die noch nicht römischen Bürger in Italien, also die unterworfenen italischen Völkerschaften, Römer werden können, das römische Bürgerrecht bekommen können. Und das ergreifen 90 vor Christus die etruskischen Gemeinden, die etruskischen Stadtstaaten. Und so werden die mit einem Datum sozusagen, werden aus Etruskern Römer, aus Etruskerinnen Römerinnen, über ein Gesetz. Kulturell geht es dann noch weiter, das Etruskische, aber natürlich ist nach 90 vor Christus dann auch, also die verbindliche Sprache ist Latein und so weiter. Also das wird natürlich immer stärker und sie verschmelzen. Also die Etrusker gehen dann, wie andere Völkerschaften Italiens auch eben, auf in der römischen Kultur. Wobei das keine Einbahnstraße ist. Also das ist Geben und Nehmen.
3: Aus Etruskern waren also Römer geworden, aber in den Römern steckte noch ziemlich viel von den Etruskern und damit haben sie sehr, sehr lange auch unseren Kontinent geprägt. Danke fürs Gespräch, Frau Ammann.
4: Bitteschön, sehr gerne.
3: Ich glaube, hier wird schon wieder wunderbar deutlich, wie Geschichte manchmal funktioniert. Frau Ammann hat uns ja eben die Etrusker als eine ganz vielschichtige und faszinierende frühe europäische Hochkultur geschildert. Aber bei den Römern waren sie eben Feindbild, ne? Die Schändung von Lucretia und diesen Tyrannenkönig, den man

0: immer gegen die Kelten.
1: Die Kelten, auch so eine spannende frühe europäische Hochkultur, dem wir uns ja auch schon in früheren Ausgaben eine Stunde History gewidmet haben. Das findet ihr übrigens immer noch alles in unserem Archiv, in unserem Feed. Ist nichts von weg. Aber 387 vor Christus, Matthias, jetzt diese Schlacht. Was ist da passiert?
0: Also der keltische Stamm der Senonen hatte sich von Nordspanien bis Böhmen ausgebreitet. 390 oder 387 vor Christus drang einer dieser keltischen Stämme über den Apennin weiter in Richtung Rom vor. Und die Schlacht fand dann an der Allia statt. Das ist ein kleiner Nebenfluss des Tiber, rund 10 Kilometer nördlich von Rom. Die Kelten haben die Römer dabei nahezu überrannt. Anschließend wurde Rom monatelang belagert. Das Umland wurde gebrandschatzt, sodass Nachschub und Nahrungsmittel knapp wurden. Hunger und Krankheiten waren logischerweise die Folge. Diese Auseinandersetzung endete vermutlich jedenfalls mit einer Lösegeldzahlung, mit der sich Rom von den Kelten freikaufen konnte. Und die Folgen dieser Niederlage waren gravierend. Es gab ein schweres Trauma bei der Bevölkerung. Es wurde eine Verteidigungsmauer um die Stadt herum gebaut und es gab eine Heeresreform.
1: Die Römische Republik war also gekommen, um zu bleiben. Das kann man wohl so sagen, aber sie musste sich ihren Platz in der Geschichte hart erkämpfen. Und dann machen wir weiter an der Stelle mit Angela Ganter. Sie ist Historikerin an der Uni Regensburg und Expertin für die antike römische Gesellschaft. Hallo Frau Ganter.
2: Ja, hallo, freut mich sehr.
1: Das ist natürlich eine schöne Story, die wir da heute schon kennengelernt haben, Frau Ganter. Die Römer, die schmeißen erstmal den letzten etruskischen König raus und machen dann Republik. Aber das wird sich ja unmöglich von heute auf morgen so easy peasy zusammengeruckelt haben. Lässt sich das rekonstruieren, welche Geburtsschmerzen diese junge Republik gehabt hat?
2: Ja, man kann ganz klar sagen, das ist natürlich kein Wechsel von einem Tag auf den anderen. Mhm. Man muss aber da ganz deutlich zwei Ebenen in der Argumentation unterscheiden. Nämlich erstens, die römischen Geschichtsnarrative, die immer alles Wesentliche in die eigene Ursprungszeit versetzen, also sprich für diese Geschichtsnarrative der Römer selbst, gibt es diesen ganz klaren Bruch, auch in Analogie zur Abschaffung der Tyrannis in Athen, das ist alles genau zeitgleich. Mhm. Und das heißt,
1: das ist die gute Story, auf die ich auch gerade so ein bisschen hinaus wollte, die Römer sich auch selbst erzählt haben.
2: Genau, also es ist für das Selbstverständnis unglaublich wichtig, dass man sich vom Königtum abgrenzt, das nie wieder kommen sollte. Mhm. Wenn man jetzt aber auf die Quellen schaut, dann sieht man, das ist wahnsinnig schwierig, gerade zu den ersten zwei Jahrhunderten der Republik was zu sagen. Und diese ganzen Geschichtsnarrative sind extrem davon geprägt, was in späterer Zeit en vogue war oder diskutiert wurde, also sprich in der späten Republik, der frühaugustäischen Zeit. Also gibt es einige, die sagen, ja, man darf nicht zu Quellen gläubig sein oder man muss eigentlich bei der Dekonstruktion stehen bleiben, das ist irgendwie keine Lösung. Und da hat insofern Uwe Walter 2016 mal einen tollen Beitrag gebracht, weil er nämlich diese römischen Aristokratien, die in der Zeit wichtig waren, in das Umfeld, in das Regionalhistorische eingeordnet haben. Und da kann man dann ganz deutlich sehen, die Geburtsschmerzen der Republik sind auch gleichzeitig Geburtsschmerzen einer etruskisch-latinischen Aristokratie, die sich dort herausbildet. Mhm. Und da gibt es eine ganz super spannende Quelle, nämlich Kaiser Claudius. Der war wohl etruskologisch interessiert.
1: Aha, okay.
2: Und hat dann einmal, also sehr, sehr viel später.
1: Also sehr viel später, genau, wollte ich ja gerade sagen.
2: Aber in einer Rede einfach das wie immer so ein historisches Argument genommen. Und daher wissen wir, dass es wohl einen Etrusker namens Mastarna gegeben hat, der mit diesem König Servius Tullius gleichgesetzt ist. Und es gibt noch ein archäologisches Zeugnis in der Tombe-Forfois aus Vulci. Da kommt dieser Name auch wieder vor. Also sprich, dieser legendäre König ist ein etruskischer Aristokrat. Und da gibt es auch andere Episoden, zum Beispiel zu Lars Porsenna, der Rom erobert haben soll und auch dort geherrscht hat in den ersten Jahren oder Jahrzehnten der Republik. Ebenso die bekannte Story von Coriolan, der gegen seine eigene Heimatstadt gezogen ist. Mhm. All das spricht dafür, dass es eben vor allem Kriegereliten im zentralitalischen Raum waren, Warlords oder italienisch Condottieri, die da sich gegenseitig mit dem Gefolge ihrer Anhänger die Herrschaft streitig gemacht haben. Mhm. Und das prägte eben sowohl das römische Königtum als auch die ersten Jahrzehnte der römischen Republik. Und ja, man kann sogar noch weitergehen. Also es ist ganz klar, unter diesen Vorzeichen gibt es keinen Bruch in dem Sinne. Natürlich, in der römischen Selbsteinschätzung definierte man die Republik, indem man das Königtum ablehnte. Aber das Experimentieren, also gerade mit den obersten Positionen, das hat eine ganz lange Geschichte und das ist sozusagen auch das Erbe dieser Zeit für die ganze Republik. Und da kommt dann diese Chiffre von den Ständekämpfen. Mhm. Und man sieht, wie sehr diese Definition einer neuen Aristokratie, die sich da bildet, mit diesen beiden Entwürfen, also Königtum oder Republik, verwoben ist.

0: nämlich indem man immer wieder die Obermagistratur, die ja später Konsulat hieß, in Frage gestellt hat. Man sieht eine Gewaltbereitschaft nach außen und innen, natürlich das imperiale Ausgreifen und natürlich dann auch am Ende der Republik, je nach sozialer Herkunft, eine ganz unterschiedliche Akzeptanz der Monarchie. Also das ist sozusagen im ganz großen Bogen, was heißt Geburtsschmerzen, aber es sind die langen Schatten, die dieses Königtum, was immer das ist, und die Geburtsstunde der Republik auf die Republik als Ganze auch wirft.
1: Ja, und jetzt nochmal brutal zusammengefasst kann man sagen, dieses Königtum, das etruskisch geprägte, bricht zusammen und dann müssen sich erstmal Aristokraten, Warlords haben sie die gerade genannt, irgendwie zusammenfinden in etwas Neuem, ja?
0: Naja, das ist ja die Frage, wie neu ist das wirklich oder kann man das eher in Kontinuitätslinien sehen? Also alle, die dann vor 500 waren und der letzte natürlich Tarquinius Superbus, das ist gerade utopisch, das ist der überhebliche Tarquinius, das ist der schlechte König oder Tyrann, besser gesagt, wie in Athen. Ja. Und Servius Tullius, Entschuldigung, ist ein guter König. Dagegen dann so Namen wie Lars Porsenna, ja, die kommen natürlich nicht direkt als Herrscher vor oder wenn, ist man dann irgendwie Prätor oder Konsul oder Magister Equitum. Aber ob der Unterschied wirklich immer so groß war zwischen diesen Namen, die wir kennen aus diesen Jahrzehnten, das ist die große Frage.
1: Ja, das ist das Experimentieren mit diesen Rollen, was Sie vielleicht auch gerade meinten.
0: Ja, so ist es, genau. Ja.
1: Wenn wir uns das jetzt aber eben mal alles nochmal anschauen im Großen und Ganzen. Ja, wir sind also in diesem Zeitraum 500 vor Christus. Rom, eine Stadt auf der italienischen Halbinsel, ist zu diesem Zeitpunkt ja aber eine Stadt, die davon irgendwann mal fast die ganze Welt zu beherrschen, noch sehr, sehr weit entfernt ist, oder?
0: Ja, in der Tat, ja. Auch da muss man wieder sehen, dass man Ebenen der Diskussion unterscheidet. Also ganz klar, für antike Gesellschaften ist das typisch, dass man in den Ursprung eines Gemeinwesens hineinlegt, in die Gründungsmythen, was auf Dauer bedeutsam sein sollte. Und natürlich muss dann auch schon Wesentliches genau in diesem Jahr 500 passiert sein. Und in der Überlieferung heißt es dann, ja, es gab einen Vertrag mit Karthago. Das hieß ja, dass Rom um 500 schon eine mediterran bedeutsame Macht gewesen wäre.
1: Das klingt für mich jetzt eher unrealistisch.
0: Ja, so ist es auch. Also ich sag mal, die meist jüngere Forschung ist sich auch weitgehend einig, dass dass eine Doublette eines Vertrags aus dem 4. Jahrhundert ist. Ja, und das ähnlich. Es gab möglicherweise tatsächlich einen Sieg über Latina mit daraus resultierenden Abkommen, aber welcher Art? Und in dieser Zeit ist eben auch überhaupt nicht klar. Also Rom ist keine dominante Macht in Latium. Das ist eine von 12 Städten im Latinerbund. Das Problem ist nur, man kann das alles ex post so schlecht ausblenden. Ja, also es ist eine lokale Macht. Und man hat vor allem mit Raub- und Plünderungszügen von den Bergvölkern, also auch Volskern, Äquern und so, die halt die fruchtbaren Ebenen befallen, zu kämpfen. Ja, aber wie gesagt, nicht nur die Römer, auch Historiker oder Archäologen können das schwer ausblenden. Und da sieht man sehr, sehr deutlich, dass Deutungen von Historikern und Archäologen immer auch an eigene Vorstellungen und Werturteile geknüpft sind. Ich kann ein Beispiel geben. Natürlich der berühmte Tempel des Jupiter Optimus Maximus auf dem Kapitol, der wohl gegen Ende des 6. Jahrhunderts vor Christus errichtet wurde. Natürlich dann laut römischer Überlieferung genau im Jahr 587 eingeweiht. Also auch das alles natürlich
1: bisschen
0: mit der Gründung der Republik verbunden. Aber das Problem ist jetzt, wenn man da als Archäologe drauf schaut, die Dimensionen des ersten Tempels sind heftig umstritten. Das ist nur aufgrund der Überbauung mit dem Konservatorenpalast aus Michelangelos Zeit sehr schwer immer zu erschließen. Und da gibt es sozusagen zwei Möglichkeiten. Ja, also entweder war das in Anführungszeichen von Anfang an ein gewaltiger Tempel, der größte des Mittelmeerraums in dieser Zeit. Das spräche dann für das, wie es so oft kurvetiert wird, das große Rom der Tarquinier. Ja? Und also insbesondere einige ältere italienische Forscher, also nicht nur in der Mussolini-Zeit, auch noch danach, haben diese These immer mit Vehemenz vertreten. Man kann sich schon, nein, man muss sich eigentlich nicht fragen, warum. Und ja, genau. Und wenn man seriöser hinschaut, sage ich jetzt mal vorsichtig, dann sieht man, es gab sicherlich einen sehr viel kleineren Vorgängerbau. Ja? Anderes Beispiel, die servianische Stadtmauer, die dem Namen nach auch wieder auf diesen legendären König Servius Tullius zurückgeht oder zurückgehen soll. Und wir wissen, dass sie in der Mittleren Republik mit 11 Kilometern Länge und einem Areal von ja so 420 Hektar ungefähr das größte Stadtgebiet in ganz Italien umfasste. Aber auch da wieder die Frage, ist das wirklich 6. Jahrhundert oder 4. Jahrhundert? Und da gibt es eben auch doch jetzt archäologisch sehr deutliche Gegenstimmen gegen diese weitere Begründung für das sogenannte große Rom der Tarquinier, das eben nach dem Keltensturm erst, also nach 387, dann die Stadt als schutzlos erfahren wurde und die Stadtmauer als Ganze in dieser Form wirklich errichtet worden ist. Und man muss ja auch sagen, nur ein mächtiger, gut organisierter Stadtstaat kann ein solches Bauwerk überhaupt bewerkstelligen. Aber klar, da beißt sich die Katze in den Schwanz, Entschuldigung. Ja. Da muss man halt sehen, manchmal auch, ja, wovon ist er überzeugt? Und das prägt halt auch sehr viele Interpretationen. Ja. Aber Sie sehen ja schon, ich bin eher überzeugt, dass Rom in der Zeit nur ein kleines Städtchen war.
1: Und eben eine Republik. Vielleicht können wir uns diesen Begriff nochmal kurz anschauen, Frau Ganter, weil da müssen wir eben, denke ich, auch vorsichtig sein mit unserem heutigen Verständnis von Republik. Das war eine strenge Ständegesellschaft mit Menschen, die sehr viel hatten und Menschen, die sehr wenig hatten, oder?
0: Ja, genau. Also ich meine, zum Begriff Republik muss man ja sagen, das heißt einfach Res Publica, die öffentliche Angelegenheit. Und da, ja, das ist eigentlich ein Gummibegriff, noch vager als ja. Demokratie. Ja, das kann erstmal alles sein. Also für die soziale Struktur heißt es erstmal gar nichts. Und ja, natürlich, es gab soziopolitische Konflikte in dieser Republik. Allerdings ist es sehr, sehr problematisch, von den sogenannten Ständekämpfen als einer einzigen zusammenhängenden sozialen Bewegung von, sagen wir mal, 500 bis 287, dem klassischen Endpunkt dieser Ständekämpfe, auszugehen.
1: Die Ständekämpfe zwischen Patriziern und Plebejern, meinen Sie?
0: Ja, genau, richtig. Mhm. Genau, und das kann man ja an einem Punkt schon mal zeigen, nämlich, wer sind denn eigentlich die Patrizier? Ja, das ist eine geschlossene Gruppe spezifischer aristokratischer Clans, die dann in der frühen Republik Machtpositionen monopolisiert haben sollen und das auch wahrscheinlich taten, vor allem religiöse Priesterschaften, also religiöse Positionen. Und Plebejer sind dann eben alle, die nicht Patrizier waren, eine sehr, sehr heterogene Gruppe. Das Problem ist nur für das frühe 5. Jahrhundert, dass man in der Forschung eigentlich weitgehend im Anschluss an Gaetano de Sanctis argumentiert, dass diese Gruppe sich erst im Verlauf des 5. Jahrhunderts überhaupt formiert hat, nämlich in der sogenannten Serrata del Patriziato. Also, das ist ja klar, ohne Patrizier kann es dann auch nicht diesen Ständekampf gegeben haben.
1: Das stimmt.
0: Allerdings sieht man schon in der Mitte des 5. Jahrhunderts, dass sich solche Exklusivierungstendenzen abzeichnen, unter anderem, weil eine bestimmte Form der Ehe, die Confariatio, sichtbar wird. Also diese Gruppe heiratet nur untereinander, nur sie erzeugt legitime Kinder. Und wir haben natürlich als wichtigstes Zeugnis das Zwölftafelrecht.
1: Aber kann man sagen, Frau Ganter, dass sich Rom dieses Prädikat Republik vielleicht sogar nach modernem, nach unserem heutigen Verständnis, vielleicht Stück für Stück dazu verdient oder vielleicht aneignet? Denn die Römer kannten ja schon sowas, oder korrigieren Sie mich, falls es falsch ist, sowas wie Rechtsstaat, also Zwölftafelgesetz, zu dem wir später noch kommen wollen. Gewaltenteilung und Volksvertretung waren ja schon Ideen, die es auch in der Römischen Republik gab.
0: Ja gut, also der Begriff Gewaltenteilung ist natürlich als solcher anachronistisch. Und ja, die Frage ist immer, wie definiert man Republik? Und ein Römer würde das immer, also jedenfalls in der Zeit, die wir dann auch in den Quellen beobachten können, sprich zwischen 300 und ja, also weit in die Kaiserzeit hinein, so definieren, dass es da primär wirklich um das Agieren in der Öffentlichkeit, für die Öffentlichkeit und für das Gemeinwesen geht. Das ist nämlich das Selbstverständnis der Elite, die sich dann in diesen sogenannten Ständekämpfen formiert, der Nobilität, und das ist eben die Verschmelzung von plebejischer Elite und Patriziern. Und das hat mit institutionellen Festlegungen zunächst mal erstmal gar nichts zu tun, sondern es ist wirklich ein Selbstverständnis einer Gruppe, die sich ganz dem Dienst an dieser Res Publica, also an den öffentlichen Aufgaben, verschreibt und sich darüber auch legitimiert. Und wie das dann institutionell sich aufformt, das hat zum Teil auch damit zu tun, dass man extrem miteinander konkurriert und dieses System irgendwie funktionieren muss. Also institutioneller Ausbau von bestimmten Ämterpositionen, erst gibt es nur einen Prätor, dann zwei, dann vier und so weiter, hängt auch mit diesem Konkurrenzkampf zusammen. Also da ist jetzt nicht von Anfang an, also ganz im Gegenteil, eine Vision von irgend so etwas wie Verfassung. In schriftlicher Form gibt es das sowieso ja erst in der Neuzeit, ja, sondern ja, hands-on sozusagen, aber ganz entscheidend mit diesem Verständnis von Republik ist eigentlich das Selbstverständnis einer Elite, die sich in dieser Zeit ausprägt.
1: Okay, dann andersrum gefragt, mit dem, was wir heute unter Republik verstehen, hatten die Römer ganz am Anfang sehr, sehr wenig zu tun.
0: Ja, davon können wir ausgehen. Also das waren wahrscheinlich wirklich verschiedene Warlords mit ihren Anhängern, die da erstmal ja, um die Vorherrschaft gekämpft haben. Und dann kommt eben dazu, wenn Sie jetzt auf diese legale oder rechtsstaatliche Ebene kommen, auch das natürlich ein anachronistischer Begriff. Das ist sehr spannend zu beobachten, dass eben in diesem 5. Jahrhundert im griechischen Raum, aber eben auch in Zentralitalien offensichtlich die soziopolitischen Verwerfungen so stark waren, also im Falle Roms vor allem die sozialen, dass so etwas wie eine rechtliche Kodifikation überhaupt nötig wurde. Und das ist schon sehr viel, jetzt mal unabhängig davon, was da genau geregelt wurde. Das ist schon bemerkenswert in dieser archaischen Gesellschaft. Aber natürlich die Frage, was ist ein Rechtsstaat? Das sind alles Begriffe, die man als Althistoriker da sicherlich noch nicht anwenden würde.
1: Und die Römer damals natürlich selbstverständlich auch nicht kannten. Genau. Angela Ganter, Historikerin hier von der Uni Regensburg in einer Stunde History. Danke fürs Gespräch, Frau Ganter.
0: Ja, gerne.
1: Es ist ein bisschen ähnlich wie zuletzt mit der Demokratie, könnte man sagen. Was die Griechen damals Demokratie genannt haben, 500 Jahre vor Christus, das hat nicht unbedingt was mit dem zu tun, was wir heute drunter verstehen. Und eben auch, was die Römer 500 vor Christus unter Republik verstanden haben, hat vielleicht nicht allzu viel mit dem zu tun, was wir heute draus machen. Aber natürlich gibt es da Ideen und Konstanten, die ganz wichtig sind, vom Anfang bis jetzt. Und was bei den Römern wirklich sehr auffällt, Matthias, das wollen wir jetzt nochmal speziell anpacken, das ist die Rechtsprechung. Das fällt vor allem auf, wenn man sich anschaut, wie das vor der Republik gehandhabt wurde.
2: Ja, nämlich nach Grundsätzen, die nicht schriftlich festgehalten waren. Mhm. Alle Gesetze und natürlich auch alle Strafen bei Vergehen waren mündlich überliefert oder beruhten auf Gewohnheitsrecht. Recht wurde von Beamten oder auch von Priestern gesprochen und damit waren Angeklagte der Willkür oder der Tagesform dieser Beamten und Priester ausgesetzt. Noch brisanter wog der Vorwurf der Plebejer, also jenen Bürgern Roms, die nicht dem Adel zuzurechnen waren, also meistens Bauern oder Handwerker, dass sie gegenüber den Patriziern vor Gericht ungleich behandelt würden. Es gab verschiedene Versuche der Plebejer, diesen Zustand zu ändern, zum Beispiel 462 vor Christus, als sie ein Ackergesetz forderten, das ihnen Rechtssicherheit gewährte und ihnen einen Teil eines Landes zusprachen, das sie miterobert hatten.
1: So, und daraus ist tatsächlich was Historisches erwachsen, muss man sagen.
2: Ja, weil die Patrizier hatten keinen Bock auf Streit in der Stadt und willigten schließlich nach ernsthaften Protesten der Plebejer ein, das sogenannte Zehn-Männer-Kollegium mit den Befugnissen eines Magistrats auszustatten und zu beauftragen, die bis dahin mündlichen Regeln des Zusammenlebens in Rom aufzuschreiben. Mhm. Zunächst soll eine dreiköpfige Delegation nach Athen geschickt worden sein, um die dortigen Gesetze und Regeln zu studieren. Auch wenn später ein eigenständiges römisches Recht entstand, waren die griechischen Einflüsse unübersehbar. Aber es dauerte noch 10 Jahre, bis 451 vor Christus das Zehn-Männer-Kollegium fertig war und die Gesetze Roms auf 12 Bronzetafeln auf dem Forum Romanum öffentlich und für jeden einsehbar ausgestellt waren. Aber eine Einschränkung muss ich machen. Mhm. Zweifelsfrei nachweisen kann man die Existenz dieser Tafeln nicht, aber es spricht sehr vieles dafür, dass es sie gegeben hat, auch wenn die Originaltafeln leider verloren gegangen sind.
1: 12 Bronzetafeln leider verschollen, aber die Idee zu gut, um sie zu vergessen. Und deshalb sprechen wir heute noch eben über diese berühmten 12 Tafeln, dieses 12-Tafel-Gesetz der Römer. Und das machen wir jetzt auch nochmal mit Thomas Rüfner. Er ist nämlich Jurist und Experte für das historische römische Recht. Hallo, Herr Rüfner.
3: Hallo, freut mich.
1: Und sehr spannend finde ich ja, Herr Rüfner, von wegen hier mal so der Reihe nach, ja, dass die Römer sich das nicht alles selbst ausgedacht haben, sondern sie haben eben einen Trupp nach Griechenland geschickt, um sich schlau zu machen. Wo und bei wem genau eigentlich? Also wo haben sie sich da juristische Inspiration geholt?
3: Ja, dazu sind unsere Quellen nicht so ganz eindeutig. Es gibt ja verschiedene Berichte über die Entstehung der 12 Tafeln, die alle mit großem Abstand zu den Geschehnissen geschrieben sind. Der Historiker Titus Livius spricht davon, dass eine Gesandtschaft nach Athen geschickt worden sei. Eine andere Quelle, der Jurist Pomponius, der noch etwas später geschrieben hat, sagt allgemein, man habe bei griechischen Städten angefragt und habe einen Mann aus Ephesus als Gewährsmann gehabt. Dass man sich irgendwo erkundigt hat, ist also wahrscheinlich, aber ganz genau lässt sich nicht sagen, wo. Viel spricht dafür, dass man sich eher an die griechischen Städte, die ja ganz in der Nähe in Süditalien lagen, gewandt hat, als wirklich bis nach Athen gereist ist.
1: Ja, okay. Also haben wir mal wieder das Problem der Quellenlage in so frühen Zeiten. Aber dass sie in Griechenland waren, das halten wir schon für plausibel.
3: Dass es irgendeine Auskunft aus Griechenland gab oder Orientierung an griechischen Vorbildern, das halten die meisten modernen Forscher für naheliegend.
1: Jetzt wüsste ich gern mal, was Sie eigentlich vielleicht als Jurist zu diesen 12 Tafeln sagen, Herr Rüfner. Mal eben eine kurze persönliche Frage, weil wir hatten es hier zum Beispiel schon mal mit einer Altorientalistin, als wir über die Keilschrift der Sumerer gesprochen haben. Ja. Da hat sie gesagt, da kriegt sie wirklich als Person, als Forscherin auch Gänsehaut, wenn sie sich mit sowas beschäftigt. Wie ist denn das mit Ihnen, wenn Sie sich dieses 12-Tafel-Gesetz anschauen, an die alten Römer denken? Beeindruckt Sie das noch irgendwie?
3: Also das römische Recht beeindruckt mich sehr. Ich muss aber sagen, dass mich mehr beeindruckt, was die Römer später aus ihrer Rechtsordnung gemacht haben, als was ganz am Anfang steht. Wir haben es ja hier mit einzelnen, ganz archaischen Sätzen zu tun. Und die eigentliche Besonderheit des römischen Rechts auch im Vergleich zu anderen antiken Rechten besteht ja darin, dass man eine Rechtswissenschaft entwickelt hat und eine ganz ausdifferenzierte Rechtsordnung. Und das ist eigentlich das Werk der späteren Juristengeneration.
1: Okay, dann kommen wir vielleicht zu denen gleich auch nochmal. Fangen aber mit dem 12-Tafel-Gesetz an. Wenn Sie das mal beurteilen müssten, sagen wir mal vielleicht so hinsichtlich seiner juristischen Tragfähigkeit, würde ich jetzt mal sagen, hat dieses 12-Tafel-Gesetz ja tatsächlich zu sowas wie mehr Rechtsstaatlichkeit oder auch zu einer gerechteren Gesellschaft geführt?
3: Ja, das ist, also einerseits ist natürlich Rechtsstaatlichkeit ein großes Wort für diese frühe Zeit, wo auch Rom ja ein kleiner Stadtstaat oder mehr ein Dorfstaat ist aus heutiger Sicht. Zudem wissen wir über den Zustand des Rechtssystems, wenn man davon sprechen kann, in der Zeit unmittelbar nach den 12 Tafeln ja erstmal relativ wenig, sodass sich schwer beurteilen lässt, ob sich da was gebessert hat. Die römische Überlieferung selbst spricht ja im unmittelbaren zeitlichen Kontext der 12 Tafeln von einem krassen Fehlurteil und einem bewussten Unrechtsurteil des Appius Claudius in der Sache der Bürgertochter Verginia, die er als Sklavin in Anspruch nehmen wollte, wo er gegen sein eigenes Gesetz gleich verstoßen haben soll. Okay. Also sicherlich war das ein Versuch, wichtige Rechtsregeln festzulegen und damit Sicherheit zu schaffen, sie auch bekannt zu machen. Aber ob das unmittelbar zu Rechtsstaatlichkeit geführt hat, würde ich doch bezweifeln im modernen Sinne.
1: Obendrein lassen sich Gesetze ja auch leider missbrauchen.
3: Ja.
1: War denn in Rom es zumindest aber bekannt, transparent, worum es bei diesen 12 Gesetzen geht?
3: Das wird man annehmen können. Es ist ja belegt oder überliefert, dass sie öffentlich aufgestellt waren. Es ist aus späterer Zeit auch überliefert, dass man in der Schule ihren Inhalt lernte. Also dass die Bevölkerung von Rom eine Vorstellung von diesen 12 Tafeln hatte, davon wird man wohl ausgehen dürfen. Allerdings enthalten diese 12 Tafeln nicht die gesamte römische Rechtsordnung. Sie legen sich für einzelne Fragen fest und setzen eigentlich voraus ein System, das zu einem großen Teil auf ungeschriebenen Gewohnheiten beruht. Mhm. Und dass dieses System für jeden Bürger durchschaubar war, wird man nicht annehmen können.
1: Ja, auch wieder wahr. Hätten Sie eigentlich mal ein konkretes Beispiel für uns, was so drauf stand auf diesen 12 Tafeln?
3: Ja, sie fangen an, das ist sehr berühmt, mit Regelungen über den Prozess, aus heutiger Sicht über den Zivilprozess, also die rechtliche Auseinandersetzung zwischen zwei Bürgern, und fangen an mit der Vorladung vor Gericht. Also ganz am Anfang stand wohl der Satz, si injus vocat ito, wenn also einer vor Gericht ruft, soll der andere auch kommen. Mhm. Und es geht dann weiter mit Regelungen, wenn der andere sich weigert, dass man ihn dann im Wege der gewaltsamen Selbsthilfe vorführen kann. Und der weitere Gang des Prozesses wird dann beschrieben. Das ist ein großes Thema. Andere Themen sind das Erbrecht, Bestattungsrecht, ganz viele verschiedene Dinge.
1: Mhm. Aber wenn wir jetzt mal mit diesem ersten Satz schon anfangen, mit dieser Gerichtsbarkeit, das ist ja schon eine Vorstellung, die es eigentlich bis in die Moderne weitergeschafft hat, oder?
3: Naja, wir haben heute nicht mehr die mündliche Vorladung, dass man also seinen Gegner aufsucht und unmittelbar auffordert, mitzukommen.
1: Ja, gut, das stimmt.
3: Aber wir haben natürlich immer noch die Notwendigkeit, dass ein Zivilprozess in Anwesenheit beider Parteien ablaufen muss, wenn es seine Richtigkeit haben soll. Und wir haben auch heute noch das Problem, wie man insbesondere einen Beklagten, der nicht mitmachen will, zur Kooperation zwingt.
1: Mhm.
3: Das ist richtig.
1: Sie haben gesagt, Herr Rüfner, was Sie aber besonders beeindruckt, ist das, was die Römer dann eigentlich aus diesen 12 Tafeln gemacht haben, wie sie das Rechtssystem weiterentwickelt haben. Wie haben Sie das denn gemacht?
3: Naja, wir haben eben Zeugnisse davon, dass einige Zeit nach den 12 Tafeln, vielleicht so etwa ab dem Anfang des 3. Jahrhunderts vor Christus, sowas wie eine Rechtswissenschaft entsteht. Das heißt, die Römer haben sich systematisch mit dem Recht beschäftigt, haben die bestehenden überlieferten Sätze des Gesetzesrechts und des Gewohnheitsrechts durchdacht, in Systeme gebracht, in großen Lehrbüchern und Kommentaren dargestellt und weiterentwickelt. Und dabei haben sie auch sich auf griechische Vorbilder stützen können, insofern als die griechische Philosophie ihnen die Argumentationsweisen, das logische Schließen, die Kategorien geliefert hat. Aber das aufs Recht anzuwenden, ist eben etwas, was erst die Römer geschafft haben. Und daraus ist dann ein sehr differenziertes Recht entstanden, bei dem nicht Gesetze im Vordergrund stehen, sondern die Rechtslehren und Rechtsmeinungen, die von den Juristen entwickelt wurden und die dann aufgezeichnet, überliefert und auch vor Gericht praktiziert wurden.
1: Wir haben das heute schon angerissen, Herr Rüffner, und Sie haben es ja selber auch gerade gesagt. Zu dieser Zeit, in der wir uns da gerade bewegen, ist Rom ja eigentlich noch eine Art Stadtstaat. Also noch weit entfernt von dieser absoluten Supermacht. Und da heißt es immer wieder, auf dem Weg zu dieser Supermacht, dieser globalen Macht, mussten erst innere Konflikte überwunden werden in Rom, bevor man so wachsen konnte. Hat diese juristische Entwicklung aus Ihrer Sicht auch was damit zu tun, dass Rom so groß wurde, wie es dann war?
3: Das würde ich schon annehmen. Diese Rechtsordnung ist ja auch eine gewaltige Organisationsleistung, die es also ermöglicht hat, ein großes Reich zu verwalten und überall einheitliche Regelungen durchzusetzen, ohne die heutigen Kommunikationsmöglichkeiten, also ohne dass die Zentrale jederzeit überall eingreifen konnte. Und natürlich ist dieses Recht auch in manchen seiner Eigenarten dazu geeignet, zu integrieren, also neue Bevölkerungsschichten zum Mitwirken in diesem Staatswesen zu animieren. Es gab zum Beispiel Anreize dafür, in der kommunalen Selbstverwaltung mitzuwirken. Das konnte dazu führen, dass man das Bürgerrecht erwarb. Also auf verschiedene Weise ist das ein Recht, das darauf angelegt ist, dieses große Reich zusammenzuhalten.
1: Und nochmal zu den 12 Tafeln, Herr Rüffner. Ich glaube, bis heute kann man oben, widersprechen Sie mir, falls es nicht stimmt, ich habe noch nie darauf geachtet, oben am Bundesverwaltungsgericht in Leipzig eine Darstellung des 12-Tafel-Gesetzes sehen. Stimmt das?
3: Ja, das ist richtig, dass also an dem Gebäude des ehemaligen Reichsgerichts, das war ja ursprünglich das Reichsgericht für die ordentliche Gerichtsbarkeit, also für Zivil- und Strafsachen, eine solche Darstellung zu finden ist. Das hat weniger damit zu tun, dass nun unmittelbar Sätze des 12-Tafel-Rechts dort noch angewendet wurden, aber damit, dass eben das römische Recht für die deutsche Rechtsordnung eine große Vorbildwirkung hat. Man hat ja vom deutschen bürgerlichen Gesetzbuch als ein in Paragraphen gegossenes Pandektenlehrbuch, also ein Lehrbuch des römischen Rechts, gesprochen. Und das römische Recht hatte also eine ganz zentrale Stellung als Vorbild, das von dem auch ganz konkrete Regelungen weiterleben im heutigen deutschen Recht.
1: Und zeigt aber auch, das ist heute so ein bisschen so ein roter Faden in unserer Ausgabe, wie gut die Römer darin waren, Geschichten über sich selbst zu erzählen, oder? Weil Sie haben uns ja gerade beschrieben, dass dieses 12-Tafel-Gesetz selbst vielleicht nur der Anfang einer großen Rechtsentwicklung war. Aber an dieses 12-Tafel-Gesetz erinnern sich trotzdem noch alle.
3: Ja, ich glaube, das gehört zum römischen Recht, aber vielleicht zu allen Rechtsordnungen dazu, dass man Gründungsmythen erzählen kann, dass man also Geschichten erzählen kann, die das auch greifbar machen, wozu eine Rechtsordnung gut ist, wie sie entstanden ist. Vieles davon ist eben aus heutiger Sicht nicht historisch gesichert, aber es ist eben Teil dessen, was das römische Recht für die Zeitgenossen, aber auch für uns lebendig macht und eben seinen Vorbildcharakter auch ein Stück weit begründet.
1: Rechtswissenschaftler Thomas Rüffner hier bei uns in 1 Stunde History. Danke fürs Gespräch, Herr Rüffner.
3: Ich danke vielmals.
1: Ihre Gesetze also, Ihre Rechtsprechung, die schlichte Idee, eigentlich ist es ja wirklich eine schlichte Idee, Gesetze einfach mal aufzuschreiben und für alle sichtbar zu machen. Ja, diese Ideen der Römer, die beeinflussen uns bis heute schon noch sehr. Und das ist eigentlich nur der Anfang. Wir sagten ja schon, diese Römer werden noch eine Weile uns erhalten bleiben hier in 1 Stunde History der Reihe nach. Denn Matthias, wenn wir auf uns heute schauen, ne, die Bundesrepublik, ja, in der wir leben, steckt noch viel Rom drin.
2: Sehr viel, muss ich sagen. Und es gibt da ein wunderbares, treffendes, bauliches Beispiel. Gegen Ende des 1. Jahrhunderts wurde von den Römern in Arles in Frankreich eine Kolonie, also ein militärischer Posten in der Provinz Gallien, aufgebaut. Da wurde ein Amphitheater erstellt, um die dort stationierten Soldaten, aber natürlich auch die Bevölkerung mit Theateraufführungen und anderen Darbietungen zu unterhalten. Arles wurde ein sehr bedeutendes Handelszentrum und wuchs. Als die Römer am Ende des 5. Jahrhunderts aber Gallien nach und nach verlassen haben, blieb das Amphitheater bestehen. Die Menschen nutzten das Bauwerk anfangs als Stadtmauer und bauten im Inneren ihre Häuser. Bald wurde das Innere des Amphitheaters von mehr als 100 Häusern besiedelt. Aber nach und nach wurde es zu klein und zu eng und die Menschen wurden wieder außerhalb des Bauwerks angesiedelt. 1844 schließlich wurde das Amphitheater nicht nur geräumt, sondern auch restauriert. Und seitdem liegt das Relikt der Römerzeit mitten in der Stadt, umgeben vom modernen Leben der Menschen in Arles. Und das ist ein wunderbares Sinnbild. Wie die Menschen aus dem Amphitheater herausgingen, ist Europa aus der Römischen Republik hervorgegangen. Mhm. Das Erbe Roms liegt wie das Amphitheater in Arles mitten unter uns.
1: Oh, Matthias. Da hast du dir aber ein schönes Schmankerl überlegt zum Ende. Ein Träumchen. Und Aal, by the way, Leute, unbedingt ein Besuch wert. Also, wie versprochen, es wird demnächst noch sehr, sehr viel Rom geben hier in einer Stunde History. Der Reihe nach könnt ihr euch sicher sein. Nächste Woche aber, das müssen wir dazu sagen, geht es erstmal wieder zurück nach Asien. Wir waren ja vor ein paar Wochen bei den Sumerern, ne, der ersten Hochkultur der Welt, eben in Asien, im heutigen Irak, im Zweistromland zwischen Euphrat und Tigris. Und da ist der Lauf der Geschichte natürlich auch nicht stehen geblieben. Nein, nächste Woche widmen wir uns einer absoluten Weltmacht, einer Hochkultur natürlich, nämlich dem Großreich der Perser. Das macht dann Steffi Orbach mit euch. Und ich sage erstmal danke für heute an dich, Matthias, an die Producer und Technik der Sendung, an das ganze Team und verabschiede mich von euch. Bis nächste Woche. Markus Dichmar mein Name. Ciao, macht's gut.
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1: Um 22 Uhr mit Jan Bungartz. In Frankreich hat der G7-Gipfel angefangen, das Treffen von Staats- und Regierungschefs großer demokratischer Industrieländer. Auch US-Präsident Donald Trump ist nach Evian an den Genfer See gekommen. Größtes Thema wird wohl die Einigung mit dem Iran auf ein Rahmenabkommen für ein Ende des Kriegs sein. Es soll noch diese Woche unterzeichnet werden. Was genau drinsteht, ist weiter nicht bekannt. Es soll aber um ein sofortiges Ende der Kämpfe gehen und um die Wiedereröffnung der Straße von Hormus. Die für den Welthandel wichtige Schifffahrtsroute ist jetzt seit Monaten blockiert. Für Streit könnte noch sorgen, dass der Iran wohl Gebühren von durchfahrenden Schiffen verlangen will. International gibt es viel Kritik an einem russischen Angriff auf die ukrainische Hauptstadt Kiew. Dabei wurde auch das berühmte Höhlenkloster getroffen. Es gehört zum Weltkulturerbe, die UNESCO, und verurteilt die schweren Schäden. Die Kulturorganisation hat bestätigt, dass neben der Mariä-Entschlafenskathedrale auch die Befestigungsanlage des Klosters und ein Wehrturm beschädigt wurden. Die UNESCO verurteilt in ihrer Mitteilung auch Angriffe auf Kulturgüter, ohne Russland als Verantwortlichen zu nennen. Die russische Führung weist die Verantwortung für den Brand in der Kathedrale zurück. In das Höhlenkloster sei eine Luftabwehrrakete eingeschlagen. Russland hatte die Ukraine mit hunderten Drohnen und Dutzenden Raketen attackiert. Einen Monat ist es jetzt her, dass ein neuer Ebola-Ausbruch in der Demokratischen Republik Kongo bekannt wurde. Von Hilfsorganisationen kommt jetzt nochmal Kritik, wie die gefährliche Infektionskrankheit vor Ort bekämpft wird. Nach Angaben von Ärzte ohne Grenzen fehlt es an Möglichkeiten, das Virus sicher nachzuweisen und auch Kontaktpersonen zuverlässig im Auge zu behalten. Auch das tatsächliche Ausmaß des Ausbruchs ist weiter unklar. Die Kinderhilfsorganisation Save the Children warnt außerdem vor Folgen wie Hunger und verschärften Konflikten. Inzwischen wurden im Kongo mehr als 780 Ebola-Infektionen bestätigt, darunter 181 Todesfälle. Fachleute gehen von einer hohen Dunkelziffer aus. In Europa sollen bald neue Regeln gelten zu den Rechten von Fluggästen. Vertreter der EU-Mitgliedstaaten und vom Europaparlament haben sich nach jahrelangen Verhandlungen grundsätzlich geeinigt. Zur Vereinbarung gehört, dass Familien im Flugzeug kostenlos Sitzplätze nebeneinander reservieren können. Ticketpreise sollen insgesamt übersichtlicher dargestellt werden, einschließlich des Preises für Handgepäck. Mehrere Mitgliedstaaten hatten lange Verschlechterungen bei der Entschädigung nach Verspätungen gefordert. Die kommen aber nicht. Es bleibt beim Recht auf Entschädigung ab 3 Stunden Verspätung. Je nach Länge der Flugstrecke gibt es weiter zwischen 250 und 600 Euro. Formal muss noch der gesamte Rat der Mitgliedstaaten und das Plenum des Europaparlaments darüber abstimmen.
0: Das Wetter.
1: Die Nacht kommt meistens ohne Schauer aus. Es kühlt ab auf 12 bis 6 Grad. Morgen geht es zuerst im Westen nass los. Die Regenwolken ziehen tagsüber weiter Richtung Ost- und Süddeutschland. Im Norden bleibt es meistens trocken. Da allerdings frischer, maximal 19 Grad. Im Südwesten bis zu 29 Grad.
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2: 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Und genau deswegen gibt's Facts und Feelings. Hi, ich bin Caro Nieder und ihr habt vielleicht schon gemerkt, dass unsere Folge hier anders anfängt als sonst. Normalerweise starten wir bei Facts und Feelings mit einem Gefühl und gucken uns das ganz genau an, auch aus einer wissenschaftlichen Perspektive, holen uns Tipps oder finden raus, wie wir damit umgehen können. Heute soll es aber um ganz viele Gefühle gehen, nämlich um eure. Habt ihr hier schon öfter zugehört und gedacht, wieso reden die nicht endlich mal da und da drüber? Dann ist jetzt eure Chance. Die Kontaktdaten findet ihr in den Shownotes und am Ende dieser Folge sage ich die euch auch nochmal. 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Wie Bella, die ihr gerade schon am Anfang gehört habt. Ihr war das eigentlich super unangenehm zuzugeben, dass sie sich einsam fühlt.
7: Man hat dann vielleicht auch so Gedanken von so, oh, vielleicht stimmt was mit mir nicht. Vielleicht, weißt du, bin ich nicht cool genug oder die lädt mich da jetzt nicht ein, weil ich da nicht reinpasse oder so. Also man schiebt dann vielleicht auch die Schuld so ein bisschen auf sich, dass man gerade einsam ist oder sich einsam fühlt. Und deswegen ist es unangenehm, das zuzugeben.
2: Aber so geht's ja ganz vielen Menschen. Und zusammen drüber zu sprechen, mit Fachwissen einzuordnen, zu sehen, dass unser Gefühl voll normal ist und Tipps von einer Psychologin oder einem anderen Experten zu kriegen, das kann uns allen helfen. Leonie hat uns zum Beispiel auch von einem unangenehmen Gefühl erzählt. Neid. Sie hat eine Freundin, die gerne von ihrem Luxusurlaub erzählt und damit prahlt, wo sie jetzt schon wieder hinfährt. Leonie kann sich sowas nicht leisten und ihre alleinerziehende Mutter auch nicht. Manchmal kommt da also so ein kleines neidisches Gefühl hoch.
8: Ah, da finde ich es manchmal so schwierig, weil ich mich dann so schlecht fühle. Also, dass diese Freude irgendwie... Also ich denke dann immer, ich müsste mich freuen und ich tue es ja auch auf einer rationalen Ebene, aber emotional löst das halt immer so ein Defizit bei mir aus, dass ich mir das ganz schlecht anhören kann. Und manchmal auch, wenn es nur um so die Art von Problemen von Menschen geht, ich so neidisch auf deren Probleme dann bin, weil das so eine Leichtigkeit irgendwie mit sich bringt, dass das gerade ist, was am meisten deren Gehirn beschäftigt. Und ja, da bin ich sogar manchmal auf Probleme neidisch, habe ich das Gefühl.
2: Ja, und genau dafür muss man sich ja gar nicht schlecht fühlen, weil Neid erstmal wie alle anderen Gefühle eine Daseinsberechtigung hat und uns erstmal nur ein Signal gibt. Das hat uns zum Beispiel Simone Engler erklärt. Sie arbeitet als Psychotherapeutin.
9: Neid ist eigentlich auch was total Spannendes und Hilfreiches, eben meine eigene Reaktion zu überdenken und mein Verhalten dann möglicherweise auch anzupassen. Und da dann wiederum die Freundschaft vielleicht auch mit zu stärken. Genau, also Neid kann ich in Ziele umwandeln. Ich kann eben das Selbstmitgefühl oder die Selbstakzeptanz auch stärken, um mir eben auch meine Wünsche, die ich habe, die dadurch ja sichtbar werden. Ja, also wenn ich mich eben neidisch fühle, dann kann ich auch gerade darüber bemerken, okay, was hat die und was habe ich nicht und was wünsche ich mir denn so sehr? Und wenn das wirklich Herzensziele oder Visionen sind fürs Leben, lässt sich das eben in Ziele umwandeln. Ja, und auch kognitiv neu bewerten. Also das geht dann schon auch mit professioneller Hilfe, zum Beispiel in der Psychotherapie. Da Gedankengänge, die mich eigentlich momentan hindern und deswegen macht es dieses Gefühl so unerträglich teilweise. Und es macht es dann auch so schwierig, weil wir uns streiten im Kontakt, wenn ich dann eben diesen Neid so auslebe. Das kann ich eben auch verändern, darüber, dass ich eine Neubewertung zu diesen Gedanken, die ich habe, erarbeite.
2: Und mit genau solchen wissenschaftlichen Einordnungen und Tipps versuchen wir bei Facts und Feelings unsere Gefühlswelt besser zu verstehen und damit umzugehen. Habt ihr auch ein Thema, das wir hier mal besprechen sollen? Dann seid wie Bella und Leonie. Erzählt uns, was euch gerade beschäftigt und holt euch höchstpersönlich Tipps bei uns ab. Keine Sorge, ihr müsst auch nicht selbst mit uns über eure Gefühlslage sprechen. Natürlich nur, wenn ihr das möchtet. Wenn ihr einfach so ein persönliches Thema habt, was euch belastet oder wo ihr euch schon immer gefragt habt, wieso denke oder fühle ich eigentlich so, dann schreibt uns jetzt. Zum Beispiel bei WhatsApp an die 0160 913 60 852 oder, wenn ihr ein bisschen mehr tippen wollt, per Mail an factsandfeelings@deutschlandradio.de. Handynummer und Mailadresse findet ihr auch in unseren Shownotes. Wir freuen uns schon ganz doll auf eure Nachrichten und wer weiß, vielleicht hört ihr bald schon euer Thema hier bei Facts und Feelings. Bis zum nächsten Mal.
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1: Um 23 Uhr mit Jan Bungartz. In Frankreich hat das Treffen von 7 großen demokratischen Industrieländern angefangen. Großes Thema zu Beginn war das angekündigte Rahmenabkommen zwischen den USA und Iran für ein Ende des Krieges. US-Präsident Donald Trump hat in Evian am Genfersee auch Details genannt, etwa zur Straße von Hormuz. Die für den Welthandel wichtige Meerenge soll laut Trump vollständig geöffnet werden, ohne eine iranische Maut. Anders hört sich das vom Außenministerium in Teheran an. Es hat Gebühren angekündigt für maritime Dienstleistungen. Das Abkommen soll am Freitag persönlich unterzeichnet werden, wohl von US-Vizepräsident J.D. Vance. Den vollständigen Inhalt gibt es laut Trump erst danach. Mehrere G7-Staaten, darunter Deutschland, haben sich bereit erklärt, bei einer Militärmission zur Sicherung der Straße von Hormuz mitzumachen, nach Ende der Kämpfe. Die EU hat Beitrittsverhandlungen mit der Ukraine begonnen. Laut einem Sprecher des Europäischen Rats sind Vertreter beider Seiten offiziell in die ersten Gespräche gestartet. Formal war der Beitrittsprozess schon vor 2 Jahren eröffnet worden. Das EU-Mitglied Ungarn hatte konkrete Verhandlungen aber lange blockiert. Erst nach dem Regierungswechsel dort war die Zustimmung aller Mitgliedstaaten möglich. In der ersten Phase der Gespräche geht es jetzt unter anderem um das Rechtssystem in der Ukraine, die öffentliche Verwaltung und den Grenzschutz. Dass die Ukraine nach dem jahrelangen Verfahren tatsächlich aufgenommen wird, passiert aber nicht automatisch. Nötig sind weitere Reformen im Land. Parallel wird auch mit dem Nachbarland Moldau über dessen EU-Beitritt verhandelt. Im Sommer vor 4 Jahren waren in der Oder massenhaft Fische verendet. Inzwischen hat sich der Bestand nach Ansicht von Fachleuten weitgehend erholt. Zumindest den Fischen geht es im deutsch-polnischen Grenzfluss wieder besser. Anders sieht das laut dem Leibniz-Institut für Gewässerökologie bei den Muscheln aus. Und die sind wichtig für die Reinigung des Wassers. Die Forschenden fordern deshalb, dass die Salzbelastung und der unnatürlich hohe Nährstoffgehalt im Fluss gesenkt werden. Nach Angaben der Bundesregierung kommt das Salz aus Bergbaugebieten in Polen. Dort würden Maßnahmen geprüft. Der hohe Salzgehalt, aber auch Niedrigwasser, hohe Temperaturen und das Gift der Goldalge waren 2022 Ursachen für das massenhafte Fischsterben. Im Saarland sind die deutschen Sommerspiele für Menschen mit geistiger und mehrfacher Behinderung feierlich eröffnet worden. Bei den Special Olympics treten bis Samstag etwa 4.300 Sportlerinnen und Sportler an in 27 Sportarten. Neu darunter sind 3x3 Basketball, Geräteturnen, Hockey, Rudern und Segeln. Auch Gäste aus dem Ausland machen mit. Zur Eröffnungsfeier waren 16.000 Menschen ins Ludwig-Parks-Stadion in Saarbrücken gekommen. Die Special Olympics sind das größte inklusive Sportevent Deutschlands und für das Saarland die größte Sportveranstaltung in der Geschichte des Bundeslands.
0: Das Wetter.
1: Die Nacht kommt meistens ohne Schauer aus. Es kühlt ab auf 12 bis 6 Grad. Morgen geht es zuerst im Westen nass los. Die Regenwolken ziehen tagsüber weiter Richtung Ost- und Süddeutschland. Im Norden bleibt es meistens trocken, da allerdings frischer, maximal 19 Grad. Am wärmsten im Südwesten mit bis zu 29 Grad.
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